0: Sensationsfund im Mittelmeer. Taucher haben vor der italienischen Küste ein gut 2000 Jahre altes Schiffswrack entdeckt. Es stammt aus der Römerzeit und hatte hunderte Amphoren geladen. Ursprünglich waren die wohl mit Wein gefüllt. Den entscheidenden Hinweis auf das Wrack hatten Fischer geliefert.
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2: Mit KI-Support. Wolkig ist es im Norden noch und ab und zu kommt da auch mal ein Schauer runter. An der Küste vielleicht sogar mit einem kurzen Gewitter, sonst bleibt's meist trocken. Die Temperaturen liegen aktuell zwischen 18 und 7 Grad. Heute wird's dann richtig warm, vielerorts lange freundlich, später aus dem Südwesten mehr Wolken mit Schauern und einzelnen kräftigen Gewittern, dazu bis zu 36 Grad.
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3: Die Grillsaison ist in vollem Gange. Problem nur, die Lebensmittel werden immer teurer und gerade der Einkauf für einen entsprechenden Grillabend geht mächtig ins Geld. Kein Wunder. Schließlich ziehen Gemüse und auch Fleischpreise ganz schön an. Viele achten deshalb jetzt noch genauer aufs Budget. Laut aktuellen Umfragen sagen inzwischen mehr als 60% der Menschen, dass sie beim Einkaufen bewusst sparen wollen. Wie man trotzdem entspannt, lecker und günstig grillen kann, ohne unnötig Lebensmittel zu verschwenden und wie man sich dabei sogar noch Vorräte bequem nach Hause liefern lassen kann, das weiß mein Kollege Mario Hartwig.
4: Lecker grillen und dafür nachhaltig einkaufen, ohne dabei direkt das eigene Budget zu sprengen oder hinterher viel wegzuschmeißen, ist eigentlich ganz einfach, sagt Katharina Hauke von Too Good To Go Deutschland.
5: Schon kleine Dinge helfen da enorm. Beim Einkaufen konkret planen, Fleisch und andere empfindliche Produkte immer gut gekühlt transportieren, zum Beispiel mit Kühltasche oder Kühlakku, und Reste direkt nach dem Grillen sauber verpacken. Viele Lebensmittel lassen sich am nächsten Tag noch super weiterverwenden, etwa für Salate, Wraps oder Sandwiches.
4: Clever sparen kann man außerdem bei Beilagen, Soßen, Dips und Co.
5: Und zwar indem man mit uns ganz einfach Lebensmittel rettet. Zum Beispiel mit unseren bekannten Überraschungstüten oder mit der Lieferoption. Die gibt es mittlerweile seit fast 2 Jahren und dabei werden Lebensmittel gerettet, die etwa wegen Saisonwechseln, Verpackungsanpassungen oder eines nahenden Mindesthaltbarkeitsdatums nicht mehr regulär verkauft werden. Diese Produkte bieten wir dann stark reduziert online an und sie werden direkt nach Hause geliefert.
4: So lässt sich nicht nur prima Geld sparen und Lebensmittel retten, sondern auch ein kleiner Vorrat anlegen. Und das günstig, bequem und nachhaltig.
5: Ganz einfach über die Too Good To Go App. Dort gibt es einen eigenen Bereich namens Lieferung. Man sucht sich ein passendes Paket aus, bestellt es direkt in der App und wenige Tage später kommt es dann zu einem nach Hause.
3: Na dann, Kühltasche schnappen, Leckereien besorgen und den Grill anwerfen. Ja, und vielleicht vorher noch kurz durch die Too Good To Go App scrollen. Da gibt's nämlich Snacks, Soßen und Co. günstiger und ganz nebenbei werden auch noch Lebensmittel gerettet.
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1: Egal ob am Bahnhof, im Wartezimmer oder in der Bahn, viele von uns greifen bei Wartezeiten sofort zum Smartphone. Früher hatten wir in solchen Momenten eher ein Buch dabei. Was macht das eigentlich mit unserem Gehirn, wenn wir ständig scrollen statt lesen? Danica Großer und Jonas Wolbert wissen Bescheid.
2: Das Lesen am Handy ist meist eher ein Überfliegen als richtiges Lesen. Besonders das Surfen auf verschiedenen Seiten hat einen Effekt. Es prasseln sehr viele Informationen auf uns ein, die unser Gehirn gar nicht so richtig verarbeiten kann.
3: Wir gewöhnen uns also schnell an kurze, knappe Informationen und verlernen, uns in etwas hineinzudenken und wirklich zu verstehen. Deshalb fällt es vielen vielleicht mittlerweile auch schwer, Bücher zu lesen.
2: Statt im Smartphone zu surfen, lohnt es sich also wieder mal auf ein Buch umzusteigen, besonders unterwegs.
3: Nur ganze Bücher mit sich rumzuschleppen ist natürlich schwierig. Gerade für Termine und Wartezeiten außer Haus lohnt sich deshalb ein E-Reader. Das sind kleine Mini-Bibliotheken. Wir laden uns Bücher auf den Reader und haben jederzeit Zugriff darauf. Die sind meist sogar WLAN-fähig, das heißt auch unterwegs können wir uns neue Bücher holen.
2: Gerade im Sommer draußen sind E-Reader außerdem sehr praktisch, denn die sind wasserfest und blendfrei. Da können wir sogar auf einer Luftmatratze im Pool lesen.
3: Um den Biorhythmus und die Augen zu schonen, arbeiten E-Reader wie von Tolino zum Beispiel übrigens mit Smart Light. Am Tag gibt es kaltweißes Licht zum Lesen und abends geht's dann automatisch in einen warmweißen Lichtton über. Im Gegensatz zum Smartphone ploppen hier auch keine störenden Nebenbenachrichtigungen auf. Und sogar Hörbuch hören geht damit.
1: Lesen statt Surfen ist für unser Gehirn also auf jeden Fall besser. E-Reader sind eine gute Möglichkeit, auch unterwegs immer das passende Buch dabei zu haben. Weitere Infos gibt's auch im Internet unter mytolino.de.

0: Ja, der Pumuckl ist wieder da. Nachdem der kleine rothaarige Kobold und Schreinermeister Florian Eder in der ersten Staffel zu einem unzertrennlichen Duo zusammengewachsen sind, geht der Schabernack jetzt in eine zweite Runde. 13 neue Folgen voller Spaß, Herzlichkeit und jede Menge Wirbel in der Schreinerwerkstatt warten ab dem 17. Juli auf DVD und Blu-ray auf kleine und große Fans. Mein Kollege Matthias Pillasch gibt uns einen Vorgeschmack auf Neue Geschichten vom Pumuckl, Staffel 2.
1: In der Werkstatt von Schreinermeister Florian Eder ist wieder einiges los. Sein Nachbar Alfie, ein selbsterklärter Experte für Kobolde und Geister, lässt einfach nicht von seiner Theorie ab, dass es den Hausgeist tatsächlich gibt. Um seinen Verdacht endlich zu beweisen, hat er sich etwas ganz Besonderes ausgedacht.
2: Das, mein Lieber, ist eine Fotofalle. Die allermeisten Geisterwesen sind bei Anwesenheit von Menschen unsichtbar. Sind sie aber alleine und fühlen sich sicher, dann werden sie sichtbar. Mit Hilfe dieser von mir entwickelten Konstruktion bin ich in der Lage, dieses Wesen zu fotografieren.
1: Als Köder soll Schokolade dienen, denn die haben Kobolde besonders gern. Pumuckl bekommt von dem Plan natürlich Wind und gibt sich erst einmal unbeeindruckt.
3: Eine Fotofalle mit einem Schokoköder. Also, dass ich nicht lache. Für wie blöd hält er mich denn? Dieser Alfie-Bauer erwischt mich sowieso nicht. Niemals erwischt er mich.
1: Eder kennt seinen Kobold allerdings ganz genau und macht sich trotzdem ein bisschen Sorgen.
4: Du Pumuckl, unterschätzt mir diesen Alfie nicht. Magst nicht lieber doch auf, nicht, dass was passiert mit der Fotofalle. Sag einmal, kann man die überhaupt fotografieren?
3: Vielleicht.
1: Allein in der Werkstatt zurückgeblieben, hält sich Pumuckl tapfer von der Falle fern. Doch dann entdeckt er die Schokolade und seine Neugier wird größer als seine Vorsicht.
3: Ist das wohl deine Schokolade ist? Sieht aus wie volle Milch. Volle Milch, die kommt mir recht. Schmeckt nicht schlecht, mein Lieber, schlecht.
1: Ob Pumuckl dem Koboldjäger Alfie wirklich in die Falle tappt, das verraten wir an dieser Stelle natürlich noch nicht.
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1: Im Studio Colin Mock. Mehr Personal für die Drohnenabwehr. Das plant offenbar Bundesinnenminister Dobrindt. Laut Bild soll die Zahl der Anti-Drohnen-Einsatzkräfte bei der Bundespolizei verdoppelt werden, und zwar auf 300. Auch mehr Stützpunkte des Drohnenabwehrzentrums in ganz Deutschland sind geplant. Hintergrund ist der Drohnenvorfall am Leipziger Flughafen vor einigen Tagen. Dort war eine mit Sprengstoff bepackte Drohne entdeckt worden. Der Leipziger Flughafen ist ein Umschlagplatz für militärische Hilfslieferungen in die Ukraine. Bahnreisende haben die Nase voll von verspäteten Zügen. Deutschlands neuer Verkehrsminister Bilger macht jetzt Druck. Unpünktlichkeit sollen die Bahnvorstände künftig selbst zu spüren bekommen. Das sagt er der Bild am Sonntag. Mehr von Benno Hille.
2: Bahnkunden und Steuerzahler hätten einen Anspruch darauf, dass der Erfolg der Bahnmanager gemessen wird. Werden die Pünktlichkeitsziele gerissen, sollen auch die Bonuszahlungen sinken. Zudem wird gerade neu festgelegt, wie viel Geld künftig ins Schienennetz fließt. Auch hier will der Bund strenger kontrollieren, was die Zahlungen bewirken. Absolute Pünktlichkeit erwartet Bilger aber erstmal nicht. Im Fernverkehr peilt die Bahn bis 2029 eine Pünktlichkeitsquote von 70% an.
1: In einigen Bundesländern sind Lkw auch jetzt am Sonntag unterwegs gewesen. NRW, Niedersachsen, Rheinland-Pfalz und das Saarland haben das Fahrverbot gelockert. Grund sind die niedrigen Wasserstände, die die Schifffahrt behindern. Die Wirtschaft kritisiert, dass es keine bundeseinheitliche Regelung gibt. Ein neuer Waldbrand hat die Feuerwehr in Südfrankreich beschäftigt. Über 200 Einsatzkräfte kämpften gestern nordwestlich von Montpellier gegen die Flammen. Zwei Dörfer wurden vorsichtshalber evakuiert. In Frankreich hatte es zuletzt gleich mehrere große Brände gegeben. Sensationsfund im Mittelmeer. Taucher haben vor der italienischen Küste ein gut 2000 Jahre altes Schiffswrack entdeckt. Es stammt aus der Römerzeit und hatte hunderte Amphoren geladen. Ursprünglich waren die wohl mit Wein gefüllt. Den entscheidenden Hinweis auf das Wrack hatten Fischer geliefert.

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1: Kaputt heißt künftig nicht mehr automatisch neu kaufen. Der Bundestag hat ein Recht auf Reparatur beschlossen und setzt damit eine EU-Richtlinie um. Hersteller von Waschmaschinen, Tablets, E-Bikes und anderen Elektrogeräten müssen defekte Produkte künftig zu einem angemessenen Preis reparieren. Außerdem sollen neue Geräte leichter zu reparieren sein. Festverbaute Akkus, etwa in Handys, sollen damit der Vergangenheit angehören. Der Hype um künstliche Intelligenz hat den Ausbau großer Rechenzentren angefeuert. Und die meisten Menschen in Deutschland unterstützen das auch. Die Mehrheit hat in einer Umfrage angegeben, dass sie den Ausbau für wichtig halten. Kritisch sehen viele aber den immensen Strombedarf der Rechenzentren. Auch der Wasserverbrauch wird von einigen als problematisch eingestuft. Als erstes Land weltweit hat Australien vor einem halben Jahr ein Social-Media-Verbot für unter 16-Jährige erlassen. Einer Studie im British Medical Journal zufolge umgehen Kinder und Jugendliche das Verbot jedoch häufig, zum Beispiel über falsche Accounts oder Konten von Älteren. Das Gesetz hat laut der Untersuchung kaum Einfluss darauf, wie Kinder soziale Medien nutzen.
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1: Messenger-Dienste wie WhatsApp oder Unternehmen wie Google und Microsoft dürfen wieder private Chats mitlesen. Darauf haben sich die EU-Mitgliedstaaten geeinigt. Die Chat-Kontrolle soll im Kampf gegen sexuellen Kindesmissbrauch helfen und mögliche Hinweise erkennen, bevor Nachrichten in Messenger-Diensten verschickt werden. Um das zu ermöglichen, ist eine befristete Ausnahme von den geltenden europäischen Datenschutzregeln beschlossen worden. Elektroautos sind in den letzten 5 Jahren deutlich billiger geworden. Laut einer Studie sanken die Listenpreise von 2020 bis 2025 inflationsbereinigt um 18%. Und E-Autos haben heute im Durchschnitt größere Reichweiten und mehr Motorleistung. Die Studienmacher sagen, dass die Preise sogar noch weiter fallen könnten, denn die gesunkenen Batteriepreise seien noch nicht vollständig weitergegeben worden. Außerdem sollen auch steigende Stückzahlen dafür sorgen. Die Preise für Verbrenner haben in den vergangenen Jahren dagegen um 2% zugelegt. Und Sony wird von 2028 an Spiele für seine PlayStation-Konsolen nicht mehr auf physischen Datenträgern wie Discs veröffentlichen. Neue Titel wird es danach nur noch in elektronischer Form, etwa zum Download, geben. Einige Gamer schätzen an Spiele-Discs, dass man sie weiterverkaufen kann. Für die PS5 wurden zuletzt aber bereits 80% der Spiele in digitaler Form verkauft.
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2: Im Studio Colin Mock. Bundesinnenminister Dobrindt will die Drohnenabwehr in Deutschland stärken. Hintergrund ist der Vorfall am Leipziger Flughafen vor einigen Tagen. Jana Klonikowski mit den Einzelheiten.
3: Laut einem Bildbericht will Dobrindt das gemeinsame Drohnenabwehrzentrum von Bund und Ländern stärken. Dort sollen künftig doppelt so viele Einsatzkräfte der Bundespolizei eingesetzt werden, nämlich 300. Auch die Zahl der Stützpunkte soll auf 8 verdoppelt werden. Zuvor war noch bekannt geworden, dass Dobrindt auch ein neues Forschungszentrum zum Thema Drohnenabwehr plant. Das Ziel? Vorfälle wie am Leipziger Flughafen verhindern. Dort war eine mit Sprengstoff beladene Drohne entdeckt worden.
2: Über 50 Millionen Menschen weltweit leben mit Demenz. Einer der Hauptgründe dafür, warum Menschen im Alter pflegebedürftig werden. Die gute Nachricht, man kann die Wahrscheinlichkeit, selbst zu erkranken, deutlich senken. Anne Brauer.
4: Ja, bis zu 45% des Demenzrisikos lassen sich nach Einschätzung der Weltgesundheitsorganisation beeinflussen. In ihren aktuellen Leitlinien nennt sie zur Vorbeugung die üblichen Verdächtigen, gesunde Ernährung und ausreichend Bewegung. Eine wichtige Rolle spielt aber auch, dass man geistig aktiv ist, sein Gehirn also immer wieder fordert und das auch mit einem aktiven Sozialleben, also viel mit anderen Menschen zu tun hat. Die WHO betont, Demenz ist kein unvermeidlicher Bestandteil des Alterns.
2: Ungewohntes Bild auf vielen Straßen. In einigen Bundesländern sind auch jetzt am Sonntag Lkw unterwegs gewesen. NRW, Rheinland-Pfalz, Niedersachsen und das Saarland haben das Sonntagsfahrverbot gelockert. Das soll Ersatztransporte möglich machen, weil niedrige Flusspegel aktuell die Schifffahrt behindern. In China ist der Taifun Dolphin auf Land getroffen. Um die 100.000 Menschen haben die Gefahrenzone verlassen müssen. Fast 2.000 Flüge wurden gestrichen. Bis zum Nachmittag werden im Osten des Landes heftige Regenfälle erwartet. In Japan hatte der Taifun schon für Stromausfälle und Verletzte gesorgt. Nicht größer als 4 cm, nachtaktiv und offensichtlich ein Kaffeeliebhaber. Forscher haben in Costa Rica auf Kaffeeplantagen eine neue Froschart entdeckt. Das Tier findet auf den Plantagen Feuchtigkeit und Nahrung. Der Kaffeefrosch frisst nämlich Insekten, die dort vorkommen.
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5: Mit KI-Support. Wolkig ist es im Norden noch und ab und zu kommt da auch mal ein Schauer runter. An der Küste vielleicht sogar mit einem kurzen Gewitter, sonst bleibt's meist trocken. Die Temperaturen liegen aktuell zwischen 18 und 7 Grad. Heute wird's dann richtig warm, vielerorts lange freundlich, später aus dem Südwesten mehr Wolken mit Schauern und einzelnen kräftigen Gewittern, dazu bis zu 36 Grad.

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2: 1990 pilgerten so viele Deutsche wie nie zuvor über die Alpen, um Franz Beckenbauer und seinem Team bei der Fußball-WM in Italien die Daumen zu drücken.
3: Ich kann mich an unglaublich viele Campingwagen erinnern.
4: Man kam wieder zueinander, Ost- und Westdeutschland.
2: Erinnert sich Jürgen Klinsmann an die erste Weltmeisterschaft nach dem Mauerfall.
5: Schwarz-Rot-Gold, das war überall. Wir hatten eigentlich nur Heimspiele in Italien.
2: So Kapitän Lothar Matthäus, der damals bei Inter Mailand spielte und der unangefochtene Leitwolf der Nationalmannschaft war, auf und neben dem Platz.
5: Da habe ich die Jungs zum Motorbootfahren eingeladen, wir sind Wasserski gefahren. Also ich habe dann noch die Urlaubsgestaltung ein bisschen gemacht, dass den Jungs gut geht.
2: Für gute Stimmung sorgten in diesem Sommer außerdem Mannschafts-DJ Pierre Littbarski mit seinem ganz eigenen Musikgeschmack.
6: Wobei ein Lied, das lief immer. Hot Chocolate, So You Win Again. Kann ich heute auswendig.
2: Und die mit angereisten Familien der Spieler, die alle in einem Hotel im Nachbarort untergebracht waren.
7: Wir haben untereinander so viel Spaß und Freude gehabt.
8: Es war so richtig familiär.
2: Vor allem aber hatten die Spieler den richtigen Sportsgeist.
9: Druck war schon da, aber wir waren natürlich auch selbstbewusst.
10: Und wir waren eine Gemeinschaft, die nur eines im Fokus hatte, diese Weltmeisterschaft zu gewinnen.
2: Bis heute unvergessen bleibt Andy Bremes großartig geschossener und alles entscheidender Elfmeter im Endspiel gegen Argentinien.
11: Er war halt derjenige, welcher der uns zum Weltmeister machte.
12: Ja!
13: Einzigartig.
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1: Offenbar haben zahlreiche Tech-Konzerne Respekt vor der KI-Entwicklung. 40 der größten von ihnen haben in den USA nun eine Sicherheitsallianz gegründet, darunter Nvidia, Microsoft, SAP und Siemens. Ziel ist eine bessere gemeinsame Cyberabwehr. Auslöser war ein aus dem Ruder gelaufener Test von OpenAI, bei dem KI selbstständig einen Hackerangriff durchgeführt hat. Künstliche Intelligenz wird allerdings auch in Deutschland immer relevanter. Dem Digitalverband Bitkom zufolge hat sich der Anteil der deutschen Unternehmen, die KI nutzen, im vergangenen Jahr fast verdoppelt. Knapp jedes zweite Unternehmen plant, KI einzusetzen. Und knapp ein Drittel will mehr in den Bereich investieren. Bitkom-Chef Wintergers zufolge könne dadurch die Wettbewerbsfähigkeit der gesamten Wirtschaft auf ein neues Niveau gebracht werden. Und die Pläne für ein Mindestalter bei sozialen Netzwerken stoßen auf Widerstand aus der Digitalbranche. Der Branchenverband Bitkom warnt vor pauschalen Verboten und fordert stattdessen mehr Medienkompetenz sowie die konsequente Umsetzung bestehender Regeln. Ein von der EU-Kommission beauftragter Expertenrat empfiehlt unterdessen, Kindern unter 13 den Zugang zu sozialen Medien nur eingeschränkt zu erlauben.
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1: Im Studio Colin Mock. Bundesinnenminister Dobrindt will die Drohnenabwehr in Deutschland stärken. Hintergrund ist der Vorfall am Leipziger Flughafen vor einigen Tagen. Jana Klonikowski mit den Einzelheiten.
2: Laut einem Bildbericht will Dobrindt das gemeinsame Drohnenabwehrzentrum von Bund und Ländern stärken. Dort sollen künftig doppelt so viele Einsatzkräfte der Bundespolizei eingesetzt werden, nämlich 300. Auch die Zahl der Stützpunkte soll auf 8 verdoppelt werden. Zuvor war noch bekannt geworden, dass Dobrindt auch ein neues Forschungszentrum zum Thema Drohnenabwehr plant. Das Ziel? Vorfälle wie am Leipziger Flughafen verhindern. Dort war eine mit Sprengstoff beladene Drohne entdeckt worden.
1: Über 50 Millionen Menschen weltweit leben mit Demenz. Einer der Hauptgründe dafür, warum Menschen im Alter pflegebedürftig werden. Die gute Nachricht, man kann die Wahrscheinlichkeit, selbst zu erkranken, deutlich senken. Anne Brauer.
3: Ja, bis zu 45% des Demenzrisikos lassen sich nach Einschätzung der Weltgesundheitsorganisation beeinflussen. In ihren aktuellen Leitlinien nennt sie zur Vorbeugung die üblichen Verdächtigen, gesunde Ernährung und ausreichend Bewegung. Eine wichtige Rolle spielt aber auch, dass man geistig aktiv ist, sein Gehirn also immer wieder fordert und das auch mit einem aktiven Sozialleben, also viel mit anderen Menschen zu tun hat. Die WHO betont, Demenz ist kein unvermeidlicher Bestandteil des Alterns.
1: Ungewohntes Bild auf vielen Straßen. In einigen Bundesländern sind auch jetzt am Sonntag Lkw unterwegs gewesen. NRW, Rheinland-Pfalz, Niedersachsen und das Saarland haben das Sonntagsfahrverbot gelockert. Das soll Ersatztransporte möglich machen, weil niedrige Flusspegel aktuell die Schifffahrt behindern. In China ist der Taifun Dolphin auf Land getroffen. Um die 100.000 Menschen haben die Gefahrenzone verlassen müssen. Fast 2.000 Flüge wurden gestrichen. Bis zum Nachmittag werden im Osten des Landes heftige Regenfälle erwartet. In Japan hatte der Taifun schon für Stromausfälle und Verletzte gesorgt. Nicht größer als 4 cm, nachtaktiv und offensichtlich ein Kaffeeliebhaber. Forscher haben in Costa Rica auf Kaffeeplantagen eine neue Froschart entdeckt. Das Tier findet auf den Plantagen Feuchtigkeit und Nahrung. Der Kaffeefrosch frisst nämlich Insekten, die dort vorkommen.
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4: Die Bundesnetzagentur wird in Deutschland zur zentralen Aufsichtsbehörde für künstliche Intelligenz. Der Bundestag setzte damit die neue EU-KI-Verordnung um, die den Einsatz von KI strenger regulieren und Verbraucher besser schützen soll. Die Verordnung gilt als weltweit erstes umfassendes Regelwerk für KI und schreibt jedem EU-Staat eine zentrale Kontrollbehörde vor. Eine große Mehrheit der Menschen in Deutschland fordert von der Politik mehr Schutz für Kinder und Jugendliche. Das geht aus dem Verbraucherreport des Verbraucherzentrale Bundesverbandes hervor, der der Rheinischen Post vorliegt. Demnach wollen rund 80% der Befragten strengere Regeln für Tech-Konzerne und Social-Media-Plattformen. Und fast 90% finden den bisherigen Jugendschutz in sozialen Medien oder Computerspielen schlecht. Und immer öfter wird in Deutschland mit Karte oder Smartphone gezahlt. Laut einer repräsentativen Studie der Bundesbank haben die Menschen ihre täglichen Einkäufe 2025 erstmals häufiger bargeldlos als bar gezahlt. 55% der Zahlungen liefen per Karte oder Smartphone, 45% in bar.
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1: Fast 90% der Deutschen nutzen inzwischen das Internet. Doch oft hängt es vom Alter ab, wie gut sie damit zurechtkommen. Laut einer Studie benötigen knapp 85% der Menschen über 65 Jahre gelegentlich Unterstützung im Umgang mit der digitalen Welt. Das betrifft nicht nur den Zugang zum Internet, sondern auch die Installation technischer Geräte, die Nutzung von Software, Videochats oder Homebanking. Mehr über das Thema digitale Teilhabe und Hilfe für diejenigen, die sich mit moderner Technik schwer tun, jetzt in einem Beitrag von Steffi Rhein.
2: Wer sich sicher in der digitalen Welt bewegt, vergisst schnell, wie schwer es für andere sein kann, Schritt zu halten. Wer hier abgehängt wird, steht im Alltag oft vor großen Hürden. Deshalb ist digitale Teilhabe so wichtig. Jeder Mensch, ob jung oder alt, sollte die Möglichkeit haben, digitale Angebote zu nutzen. Doch oft scheitert das schon an ganz alltäglichen Dingen, wie der Einrichtung eines Smartphones, Druckers oder Internetzugangs, sagt Max Wunderlich vom Digital Home Service der Telekom.
3: Aber auch Software-Updates oder der Umstieg auf neue Betriebssysteme machen vielen zu schaffen. Zum Beispiel stellt Microsoft im Oktober den Support für Windows 10 ein. Dieses Betriebssystem ist auf rund 30 Millionen Geräten in Deutschland installiert. Aus Sicherheitsgründen wird Nutzerinnen und Nutzern dringend empfohlen, auf Windows 11 zu wechseln. Nicht jeder wird das problemlos hinbekommen, daher stehen wir gerne mit Rat und Tat zur Seite.
2: Besonders ältere Menschen haben häufig mit der Technik zu kämpfen. Die erste Anlaufstelle sind dann oft die Enkel oder andere Familienmitglieder. Doch auch professionelle Hilfsangebote werden immer häufiger in Anspruch genommen.
3: Wir vom Digital Home Service bemerken viel Unsicherheit bei den Kundinnen und Kunden und gleichzeitig den Wunsch, dazuzugehören. Manche trauen sich nicht, dumme Fragen zu stellen, obwohl sie längst den Überblick verloren haben. Wenn da jemand verständlich und geduldig erklärt, öffnet sich oft eine neue Welt.
2: Und es sind längst nicht nur ältere Menschen, die Unterstützung benötigen. Digitale Hilfe sollte für alle zugänglich sein.
3: Ein wichtiger Schritt ist, technische Unterstützung so selbstverständlich zu machen wie ein Besuch beim Hausarzt oder eine Beratung in der Apotheke. Es braucht Angebote, die man kennt, denen man vertraut und die man im Zweifel einfach anrufen kann.
1: Also wenn der Drucker den Dienst versagt, das Smartphone sich nicht mit dem Internet verbindet oder der Computer dringend einen neuen Virenscanner benötigt, dann sollte man nicht zögern, professionelle Hilfe in Anspruch zu nehmen. Alle Infos zum Digital Home Service gibt's auf der Webseite der Telekom.
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1: Starkes Übergewicht betrifft rund 17 Millionen Menschen in Deutschland und trotzdem bleibt der Weg zur Behandlung für viele extrem schwierig. Häufig fehlen spezialisierte Ärzte und dazu kommt oft noch die Angst vor unangenehmen Situationen in der Praxis. Genau hier kann die Telemedizin, also die Online-Sprechstunde, den Zugang durchaus erleichtern und Versorgungslücken schließen. Mehr von Annabel Kopp.
2: Telemedizin, also ein Online-Arztbesuch, kann vielen Patienten mit Adipositas erste Hürden oder Scham nehmen. Denn die Sprechstunde findet zu Hause vor dem Bildschirm statt, erklärt Facharzt für Allgemeinmedizin Stefan Spieren.
3: Die meisten haben einfach einen langen Leidensweg und haben vielleicht schon zigmal eine Diät versucht und sind natürlich auch stigmatisiert und trauen sich dann einfach nicht. Telemedizin ist natürlich von der Hürde deutlich einfacher, als wenn man in eine Praxis muss.
2: Wichtig ist aber,
3: dass es eine Plattform ist, die zugelassen ist, wo also wirklich auch Ärzte arbeiten, die in Deutschland zugelassen sind. Zweitens natürlich, dass man während dieser Videosprechstunde auf dieser Plattform genauso gründlich untersucht, befragt und aufgeklärt wird wie in einer normalen Sprechstunde.
2: Christine Winkler ist Adipositas-Patientin und hat mithilfe der Telemedizin einen Weg gefunden, nachhaltig mit ihrem Übergewicht umzugehen.
4: Ich konnte offen über die Dinge sprechen, ohne dass mir das Gefühl gegeben wurde, ja, beobachtet zu werden. Und gleichzeitig hatte ich endlich Kontakt zu jemandem mit Erfahrung im Bereich Adipositas. Und es ist eine chronische Erkrankung, die kontinuierliche und engmaschige ärztliche Begleitung einfach notwendig macht.
2: Niemand muss mit Adipositas alleine klarkommen. Für Christine Winkler war die Online-Sprechstunde eine große Unterstützung.
4: Der erste Schritt, der kostet oft Mut, aber genau dieser Schritt verändert unglaublich viel. Die Hilfe anzunehmen, das bedeutet einfach keine Schwäche, sondern Verantwortung. Und auch Verantwortung für die eigene Gesundheit. Gerade digitale Angebote, ja, die können den Einstieg deutlich einfacher machen. Und jede Veränderung, die beginnt mit einem ehrlichen Gespräch, egal ob dann in der Praxis oder online.
1: Telemedizin soll den klassischen Arztbesuch nicht ersetzen, sondern das Angebot ergänzen und Versorgungslücken schließen. Für viele Menschen mit Adipositas kann es der erste Schritt zur Behandlung sein. Weitere Infos gibt's auch unter ueber-gewicht.de.
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6: Im Studio Colin Mock. Schönen guten Morgen. Mehr Personal für die Drohnenabwehr. Das plant offenbar Bundesinnenminister Dobrindt. Laut Bild soll die Zahl der Anti-Drohnen-Einsatzkräfte bei der Bundespolizei verdoppelt werden, und zwar auf 300. Auch mehr Stützpunkte des Drohnenabwehrzentrums in ganz Deutschland sind geplant. Hintergrund ist der Drohnenvorfall am Leipziger Flughafen vor einigen Tagen. Dort war eine mit Sprengstoff bepackte Drohne entdeckt worden. Der Leipziger Flughafen ist ein Umschlagplatz für militärische Hilfslieferungen in die Ukraine. In mehreren Bundesländern sind jetzt am Sonntag auch Lkw unterwegs gewesen. NRW, im Rheinland-Pfalz, Niedersachsen und das Saarland haben das Sonntagsfahrverbot gelockert. Das soll Ersatztransporte möglich machen, weil niedrige Flusspegel die Schifffahrt behindern. Bundesverkehrsminister Bilger begrüßt den Schritt. Er sagte im Ersten:
7: Wir haben jetzt noch die Chance, durch Verlagerungen des Verkehrs nicht nur auf die Straße, sondern auch auf die Schiene oder auch auf der Wasserstraße, wo es auch Ausweichmöglichkeiten zum Teil noch gibt, diese Versorgungsengpässe zu vermeiden. Also darum geht es, verschiedene Maßnahmen zu ergreifen, dass wir über diesen August kommen.
6: Kanada hat wegen schwerer Waldbrände den Notstand ausgerufen. Betroffen ist die Provinz British Columbia an der kanadischen Westküste. Mehr als 20.000 Menschen haben das Gebiet verlassen müssen. Wegen starker Winde hatte sich das Feuer seit Freitag rasend schnell ausgebreitet. Sensationsfund im Mittelmeer. Taucher haben vor der italienischen Küste ein gut 2000 Jahre altes Schiffswrack entdeckt. Es stammt aus der Römerzeit und hatte hunderte Amphoren geladen. Ursprünglich waren die wohl mit Wein gefüllt. Den entscheidenden Hinweis auf das Wrack hatten Fischer geliefert. Gesund essen, genug bewegen und vor allem geistig und sozial aktiv bleiben. Damit kann man die Wahrscheinlichkeit, im Alter dement zu werden, drastisch senken. Die Weltgesundheitsorganisation geht in den aktuellen Leitlinien davon aus, dass man bis zu 45% des Demenzrisikos beeinflussen kann.
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8: Mit KI-Support. Wolkig ist es im Norden noch und ab und zu kommt da auch mal ein Schauer runter. An der Küste vielleicht sogar mit einem kurzen Gewitter, sonst bleibt's meist trocken. Die Temperaturen liegen aktuell zwischen 18 und 7 Grad. Heute wird's dann richtig warm, vielerorts lange freundlich, später aus dem Südwesten mehr Wolken mit Schauern und einzelnen kräftigen Gewittern. dazu bis zu 36 Grad.

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1: Wie sagt man doch immer so schön, Vater werden ist nicht schwer, Vater sein dagegen sehr. Vor allem dann, wenn man meint, alles läuft rund und gar nicht schnallt, dass man in der Familie alle nur noch nervt. Jan Weiler hat das wunderbar lustig in seinem Bestseller Die Eltern beschrieben, den Regisseur Sönke Wortmann verfilmt hat. Die Hauptrollen spielen Sebastian Betzel und Anja Schut. Mehr von Helke Michael.
2: Hannes ist mit sich im Reinen. Er lebt als Schriftsteller von den Tantiemen seines letzten Bestsellers, hat ein Haus im Grünen und eine liebevolle Familie. Der gehen allerdings seine Überfürsorglichkeit und seine blöden Sprüche zunehmend auf die Nerven.
3: Wie findest du meinen neuen Duft?
4: Du riechst wie ein depressiver Blumenhändler.
5: Du bist ja bloß neidisch, weil du riechst wie ein Vater.
6: Sag mal, riech ich wie ein Vater?
7: Wie riecht dein Vater?
6: Angeblich ungeil.
7: Du riechst wie immer.
2: Kurz darauf kommt es allerdings zu einem ganz großen Knall, als ihm seine Tochter unerwartet mitteilt:
8: Papa, ich zieh aus.
6: Viel zu früh.
8: Ich werde 21 und ich habe echt keine Lust mehr auf dein Rumschnüffeln oder Lüften.
2: Eine Mega-Drei-Zimmer-Wohnung hat sie bereits gefunden. Und als Hannes nachfragt, warum sie so eine große braucht, antwortet seine Frau überraschenderweise:
7: Weil ich mit ihr einziehen möchte.
6: Aber uns doch hier.
7: Unser Leben ist langweilig, unsere Ehe ist festgefahren.
6: Sie ist stabil.
7: Sie ist eingerostet.
2: Hannes kapituliert und fügt sich in sein Schicksal. Bis er im Hallenbad zufällig Vanessa kennenlernt.
6: Oh, auch zu schwimmen hier?
9: Nee, ich gebe hier meine Steuererklärung ab.
10: Na dann, tschüss.
5: Vergiss es, 3 Level über dir.
2: Aber ihr gelingt es zumindest, Hannes aus seiner Komfortzone zu kicken, damit er an sich arbeitet und mal was Neues ausprobiert.
7: Auf was hast du Lust? Das ist mein Mann.
6: Guten Abend.
7: Der Klaus, der wird unser Liebesspiel mit seiner Bratsche begleiten.
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1: Wer mit dem Auto in den Urlaub fährt, der braucht oft starke Nerven. Staus, Mautstationen und jede Menge Organisation gehören für viele einfach dazu. Zum Glück wird das Reisen aber immer digitaler und das kann unterwegs einiges erleichtern. Über die besten digitalen Angebote für die anstehenden Urlaubsreisen hat sich Annabel Kopp informiert.
2: Schon ab 2027 wird es keine klassische Klebevignette für Mautstrecken mehr geben. Nach und nach wird sie durch eine digitale Vignette ersetzt, die in verschiedenen Varianten von Tages- bis zur Jahresvignette bei vielen Verkaufsstellen erhältlich bleibt. Bestätigt auch Stefan Zangerle vom österreichischen Autobahnbetreiber Asfinag.
3: Wir empfehlen natürlich den Kauf direkt im Asfinag Mautshop, aber auch bei all unseren bekannten Vertriebsstellen wie dem ADAC, dem ARBÖ, dem ÖMTC oder bei vielen Tankstellen und Trafiken kann man die digitale Vignette einfach erwerben.
2: Aber Vorsicht! Schon jetzt tauchen immer mehr Meldungen auf, dass Kundinnen und Kunden E-Mails mit dubiosen Links oder Ersatzmautforderungen erhalten haben. Diese sind aber fake. Zur maximalen Sicherheit wird daher die sogenannte digitale Streckenmaut Flex empfohlen.
3: Das funktioniert sehr einfach in unserem Mautshop. 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
1: Im Studio Colin Mock. Schönen guten Morgen. Mehr Personal für die Drohnenabwehr. Das plant offenbar Bundesinnenminister Dobrindt. Laut Bild soll die Zahl der Anti-Drohnen-Einsatzkräfte bei der Bundespolizei verdoppelt werden, und zwar auf 300. Auch mehr Stützpunkte des Drohnenabwehrzentrums in ganz Deutschland sind geplant. Hintergrund ist der Drohnenvorfall am Leipziger Flughafen vor einigen Tagen. Dort war eine mit Sprengstoff bepackte Drohne entdeckt worden. Der Leipziger Flughafen ist ein Umschlagplatz für militärische Hilfslieferungen in die Ukraine. In mehreren Bundesländern sind jetzt am Sonntag auch Lkw unterwegs gewesen. NRW, im Rheinland-Pfalz, Niedersachsen und das Saarland haben das Sonntagsfahrverbot gelockert. Das soll Ersatztransporte möglich machen, weil niedrige Flusspegel die Schifffahrt behindern. Bundesverkehrsminister Bilger begrüßt den Schritt. Er sagte im Ersten:
2: Wir haben jetzt noch die Chance, durch Verlagerungen des Verkehrs nicht nur auf die Straße, sondern auch auf die Schiene oder auch auf der Wasserstraße, wo es auch Ausweichmöglichkeiten zum Teil noch gibt, diese Versorgungsengpässe zu vermeiden. Also darum geht es, verschiedene Maßnahmen zu ergreifen, dass wir über diesen August kommen.
1: Kanada hat wegen schwerer Waldbrände den Notstand ausgerufen. Betroffen ist die Provinz British Columbia an der kanadischen Westküste. Mehr als 20.000 Menschen haben das Gebiet verlassen müssen. Wegen starker Winde hatte sich das Feuer seit Freitag rasend schnell ausgebreitet. Sensationsfund im Mittelmeer. Taucher haben vor der italienischen Küste ein gut 2000 Jahre altes Schiffswrack entdeckt. Es stammt aus der Römerzeit und hatte hunderte Amphoren geladen. Ursprünglich waren die wohl mit Wein gefüllt. Den entscheidenden Hinweis auf das Wrack hatten Fischer geliefert. Gesund essen, genug bewegen und vor allem geistig und sozial aktiv bleiben. Damit kann man die Wahrscheinlichkeit, im Alter dement zu werden, drastisch senken. Die Weltgesundheitsorganisation geht in den aktuellen Leitlinien davon aus, dass man bis zu 45% des Demenzrisikos beeinflussen kann.

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1: 36 Grad und es wird noch heißer. Das wird in den nächsten Wochen immer mal wieder auf uns zukommen, wenn der Sommer in seine heißeste Phase geht. In Dachgeschosswohnungen ist es dann mit der Innentemperatur fast schon gleich mit der Außentemperatur. Aber auch in allen anderen Wohnungen und Häusern wird es auf Dauer unerträglich warm. Kein Wunder also, dass mobile Klimageräte hierzulande boomen, vor allem, weil fest installierte Anlagen mehrere tausend Euro kosten. Nun hat das Stuttgarter Forschungs- und Entwicklungszentrum von Midea aber mal gezeigt, was deutsche Ingenieurskunst so alles kann und ein neuartiges Klimagerät auf den Markt gebracht. Jessica Martin verrät uns mehr.
2: Laut, ein hoher Stromverbrauch und so richtig kühl wird es auch nicht. Mobile Klimageräte haben sicherlich ihre Daseinsberechtigung, aber mit der Leistung und Effizienz einer fest installierten Klimaanlage sind sie nicht zu vergleichen. Allerdings sind letztere ziemlich teuer und der Einbau ist auch sehr aufwendig. Das Hightech-Unternehmen Midea stellt Kühlschränke, Waschmaschinen und auch Klimaanlagen her. Darunter ein besonders innovatives Gerät, das vom Time Magazine als eine der besten Erfindungen des vergangenen Jahres ausgezeichnet wurde.
3: Das Gerät nennt sich Hotter Split. Das ist ein sogenanntes mobiles Split-Klimagerät. Da kann man auch als die erste Wärmepumpe bezeichnen, die ohne Werkzeug installiert wird. Mobiles Split-Klimagerät deshalb, weil es ist flexibel einsetzbar, es muss nicht fest installiert werden und es besteht aus einem Innen- und Außengerät und hat die gleiche Kühlleistung und die gleiche Effizienz wie ein fest installiertes Split-Klimagerät.
2: Erklärt Manuel Seethaler von Midea. Gegenüber anderen mobilen Klimageräten hat die Porta Split eine 6-mal höhere Kühlleistung und ist für Räume bis 42 Quadratmeter geeignet, was für viele Mietwohnungen, Ferien- oder Gartenhäuser und auch Büros ausreicht. Außerdem ist das Gerät sehr sparsam.
3: Also beim Kühlen haben wir die Energieeffizienzklasse von A++. Wenn ich das jetzt auch wieder vergleiche mit einem mobilen Split-Klimagerät, ist es 4-mal so effizient. Für eine Kühlsaison in Deutschland haben wir mal ausgerechnet, bei aktuellen Strompreisen würde mich das ungefähr 22,50 Euro kosten, wenn ich die ganze Saison durchkühlen würde.
2: Bei der Entwicklung war eine große Herausforderung, das Gerät universell einsetzbar zu machen, sodass es zu allen möglichen Fenstervarianten passt.
3: Und der zweite Knackpunkt war der Schall. Die Porta Split hat jetzt eine spezielle Schallisolierung und einen Silent-Modus, da komme ich auf 39 Dezibel. Sie können das vergleichen mit einem Kühlschrank, der im Hintergrund läuft. Wir haben auch Umfragen gemacht und 9 von 10 Menschen haben gesagt, damit kann ich tatsächlich schlafen. Und das möchte man dann gerade in tropischen Nächten, dass man das Gerät laufen lassen kann.
1: Ab jetzt kann die Sommerhitze mal schön draußen bleiben. Mehr Infos zum ersten mobilen Klimagerät, das nicht nur effizient, sondern auch sparsam, extrem leise und ein bisschen revolutionär ist, gibt's unter midea.com.

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1: Elektromobilität, das ist längst kein Zukunftsthema mehr, sondern für viele eine echte Option im Alltag. Gerade jetzt überlegen viele Autofahrer, ob der Umstieg aufs E-Auto der richtige Schritt ist. Welche Argumente dafür sprechen und was es dabei zu berücksichtigen gibt, hat Jonas Wolbert herausgefunden.
2: Auf E-Mobilität umzusteigen lohnt sich. Die Autos an sich werden immer erschwinglicher. Es braucht keinen Ölwechsel, es gibt weniger Verschleiß und auch das Laden ist insgesamt günstiger als Kraftstoff, bestätigt auch Elke Gawin vom Ladetechnik-Spezialisten GoE.
3: Ein modernes E-Auto hat in der Regel Reichweiten von rund 400 Kilometern plus. Das reicht locker für den Alltag. Bei langen Autofahrten plant man kurze Ladepausen ein. Meistens dauert es dann keine halbe Stunde und es geht mit vollem Akku wieder weiter.
2: Die staatliche Förderung für Privatpersonen unter einer bestimmten Einkommensgrenze liegt bei reinen E-Autos mittlerweile bei bis zu 6.000 Euro. Und auch für das Laden in Mehrfamilienhäusern gibt es Unterstützung.
3: Die Kriterien sind: mindestens 6 Parkplätze pro Gebäude, müssen zumindest vorverkabelt werden für die Installation einer Wallbox mit maximal 22 kW Ladeleistung. Unsere GoE-Produktlinie Pro Cable erfüllt diese Anforderungen zum Beispiel.
2: Wenn diese Kriterien erfüllt sind, gibt es 1.300 Euro Förderung pro Stellplatz. Und übrigens, entgegen der gängigen Vorurteile, ist das Fahrgefühl durchaus sehr angenehm.
3: Du gleitest dahin ohne Rütteln, du steuerst im Grunde alles mit einem Pedal. Wenn du beschleunigst, zieht das Auto sofort los, ab der ersten Sekunde. Kein Schalten, kein Kuppeln. Und natürlich nie wieder Tankstelle. Unabhängigkeit vom Ölpreis, man fährt abgasfrei, man fährt leise und die langfristige Kostenersparnis gibt es auch noch.
1: Der Umstieg auf ein E-Auto kann also nicht nur Spaß machen, sondern sich auch durchaus lohnen, gerade weil es aktuell einige Fördermöglichkeiten gibt. Weitere Infos gibt's unter go-e.com.

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2: Im Studio Colin Mock. Schönen guten Morgen. Bundesinnenminister Dobrindt will die Drohnenabwehr in Deutschland stärken. Hintergrund ist der Vorfall am Leipziger Flughafen vor einigen Tagen. Jana Klonikowski mit den Einzelheiten.
3: Laut einem Bildbericht will Dobrindt das gemeinsame Drohnenabwehrzentrum von Bund und Ländern stärken. Dort sollen künftig doppelt so viele Einsatzkräfte der Bundespolizei eingesetzt werden, nämlich 300. Auch die Zahl der Stützpunkte soll auf 8 verdoppelt werden. Zuvor war noch bekannt geworden, dass Dobrindt auch ein neues Forschungszentrum zum Thema Drohnenabwehr plant. Das Ziel? Vorfälle wie am Leipziger Flughafen verhindern. Dort war eine mit Sprengstoff beladene Drohne entdeckt worden.
2: Ungewohntes Bild auf vielen Straßen. In einigen Bundesländern sind diesen Sonntag Lkw unterwegs gewesen. NRW, Rheinland-Pfalz, Niedersachsen und das Saarland haben das Sonntagsfahrverbot gelockert. Das soll Ersatztransporte möglich machen, weil niedrige Flusspegel aktuell die Schifffahrt behindern. In der Wirtschaft herrscht noch Skepsis. Frank Huster vom Speditions- und Logistikverband sagte bei NTV:
4: Es bringt nichts, wenn wir jetzt hier einen Flickenteppich an unterschiedlichen Gesetzen erlassen und an einer Bundeslandsgrenze der Transport dann stoppen muss und der Fahrer dann wieder irgendwo gezwungen ist, sich einen Parkplatz zu suchen, damit er am Montag die Ladung weiter befördern kann. Das wird nicht helfen.
2: Das 700 Milliarden Euro schwere Programm zur Modernisierung der Bundeswehr droht seine Wirkung zu verfehlen. Das sagt der Präsident des Instituts für Weltwirtschaft Schuler Rick der Süddeutschen Zeitung. Er wirft Verteidigungsminister Pistorius falsche Investitionen in veraltete Technologien vor. Ein neuer Waldbrand hat die Feuerwehr in Südfrankreich beschäftigt. Über 200 Einsatzkräfte kämpften gestern nordwestlich von Montpellier gegen die Flammen. Zwei Dörfer wurden vorsichtshalber evakuiert. In Frankreich hatte es zuletzt gleich mehrere große Brände gegeben. Nicht größer als 4 cm, nachtaktiv und offensichtlich ein Kaffeeliebhaber. Forscher haben in Costa Rica auf Kaffeeplantagen eine neue Froschart entdeckt. Das Tier findet auf den Plantagen Feuchtigkeit und Nahrung. Der Kaffeefrosch frisst nämlich Insekten, die dort vorkommen.
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5: Mit KI-Support. Viele Wolken gibt es im Norden und immer wieder regnet es auch noch. Das zieht im Laufe des Vormittags Richtung Osten ab. Sonst bleibt's erst meist trocken, später kommen von Südwesten her mehr Wolken dazu und am Nachmittag sind Schauer drin. Vereinzelt auch kräftige Gewitter. Die Höchstwerte liegen heute zwischen 19 und 36 Grad. Morgen geht's oft sonnig und trocken weiter, maximal 32 Grad.

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1: Die E-Mobilität macht große Sprünge, so auch bei den Lkw. Volvo Trucks stellt bereits eine zweite Generation vor und das Ergebnis, das kann sich durchaus sehen lassen, sagt Benjamin Schiebler von Volvo Trucks. Hallo, ich grüße Sie.
2: Hallo.
1: Herr Schiebler, mal im Vergleich zu den bisherigen Elektro-Trucks. Welche Verbesserungen gibt es?
2: Ja, wir setzen mit der neuen Generation aus unserer Sicht nochmal neue Maßstäbe. Die Leistung unserer neuen E-Lkw konnte deutlich verbessert werden und wir erreichen mittlerweile Reichweiten von bis zu 700 Kilometern. Und das Wichtige ist, ohne Zwischenladen. Und damit markieren wir aus unserer Sicht als Elektropionier in unserer Branche tatsächlich nochmal einen erneuten Elektrodurchbruch für unsere schwere Baureihe.
1: Inwiefern?
2: Der Volvo FH Aero Electric, das ist unser Flaggschiff. Ein Fahrzeug, das wir nun mit einer sogenannten E-Achse auf den Markt bringen, sorgt dafür, dass diese hohen Reichweiten erzielt werden können. Das liegt zum einen daran, dass wir das Fahrzeug so konstruiert haben, dass wir am Rahmen mehr Platz schaffen für eben diese Batterien und die damit einhergehenden benötigten Batteriekapazitäten. Zum anderen verändern und erhöhen wir auch die Batterieladekapazität am Auto. Das heißt, unsere Kunden und Kundinnen können in Zukunft mit noch höheren Ladegeschwindigkeiten laden. Im Idealfall laden wir das Fahrzeug von 20-80%. Das ist Mittelwert, aber in der typischen Fahrerpause von etwa 45 Minuten auf. Das ist für uns extrem wichtig, für unsere Kunden und Kundinnen ebenso, weil die Anforderung an uns als Hersteller ist, dass das Fahrzeug zum Laden nicht länger Pause machen muss als der Dieselverbrenner als Pendant.
1: Aber das ist ja noch nicht alles, was Volvo Trucks neu im Programm hat, oder?
2: Ja, das stimmt. Wir haben nicht nur den Volvo FH Aero Electric mit E-Achse auf den Markt gebracht, wir sind auch der

0: Beispiel für den Aufbau hinter dem Fahrerhaus, um andere Anwendungen zu realisieren. Dieses Fahrzeug wird dann ergänzt durch Fahrzeuge wie den FM oder den FMX Electric, die Sie zum Beispiel auch auf der Baustelle sehen könnten, oder den FL und FE Electric, den Sie vor allem im urbanen Einsatzbereich finden werden.
1: Der Umweltgedanke steht natürlich bei einer Anschaffung eines Elektro-LKW an erster Stelle. Aber es gibt noch viel mehr gute Gründe dafür.
0: Für uns als Hersteller ist der Elektroantrieb der alternative Antrieb der Zukunft. Das merkt man im Pkw-Bereich, sogar in Deutschland mittlerweile auch. Das liegt auch daran, dass parallel aus traurigen Gründen der Dieselkraftstoff immer teurer werden wird. Aber es sind auch Regularien in Kraft oder werden in Kraft treten, die den Mineralkraftstoff auf Dauer auch weiterhin teurer werden lassen, sodass die alternativen Antriebe, also beispielsweise HVO, 100 Bio-LNG oder eben unser E-LKW, immer wirtschaftlich interessanter werden für Spediteure.
1: Schauen wir nochmal aufs Laden. Was hat sich denn da in den vergangenen Jahren eigentlich grundsätzlich bei der Ladeinfrastruktur an Deutschlands Autobahnen getan?
0: Da hat sich wahnsinnig viel getan. Aus unserer Sicht ist hier gerade an den Autobahnen, wo das schnelle Zwischenladen eine hohe Relevanz hat, viel entstanden, viel mehr als manch einer vielleicht vor 4-5 Jahren gedacht hätte. Aus unserer Sicht ist das aber einer der wichtigen Hebel, bei dem Bund und Länder zusammen mit uns Herstellern noch mehr anpacken müssen, um noch mehr Ladepunkte zu schaffen, damit es für noch mehr E-LKW diese so wichtigen Lademöglichkeiten gibt.
1: Benjamin Schiebler von Volvo Trucks über die neue Generation von elektrischen LKW. Ich danke Ihnen für das Gespräch.
0: Danke, dass ich hier sein durfte.
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1: Im Studio Colin Mock. Schönen guten Morgen. Bundesinnenminister Dobrindt will die Drohnenabwehr in Deutschland stärken. Hintergrund ist der Vorfall am Leipziger Flughafen vor einigen Tagen. Jana Klonikowski mit den Einzelheiten.
2: Laut einem Bildbericht will Dobrindt das gemeinsame Drohnenabwehrzentrum von Bund und Ländern stärken. Dort sollen künftig doppelt so viele Einsatzkräfte der Bundespolizei eingesetzt werden, nämlich 300. Auch die Zahl der Stützpunkte soll auf 8 verdoppelt werden. Zuvor war noch bekannt geworden, dass Dobrindt auch ein neues Forschungszentrum zum Thema Drohnenabwehr plant. Das Ziel? Vorfälle wie am Leipziger Flughafen verhindern. Dort war eine mit Sprengstoff beladene Drohne entdeckt worden.
1: Ungewohntes Bild auf vielen Straßen. In einigen Bundesländern sind diesen Sonntag Lkw unterwegs gewesen. NRW, Rheinland-Pfalz, Niedersachsen und das Saarland haben das Sonntagsfahrverbot gelockert. Das soll Ersatztransporte möglich machen, weil niedrige Flusspegel aktuell die Schifffahrt behindern. In der Wirtschaft herrscht noch Skepsis. Frank Huster vom Speditions- und Logistikverband sagte bei NTV:
3: Es bringt nichts, wenn wir jetzt hier einen Flickenteppich an unterschiedlichen Gesetzen erlassen und an einer Bundeslandsgrenze der Transport dann stoppen muss und der Fahrer dann wieder irgendwo gezwungen ist, sich einen Parkplatz zu suchen, damit er am Montag die Ladung weiter befördern kann. Das wird nicht helfen.
1: Das 700 Milliarden Euro schwere Programm zur Modernisierung der Bundeswehr droht seine Wirkung zu verfehlen. Das sagt der Präsident des Instituts für Weltwirtschaft Schuler Rick der Süddeutschen Zeitung. Er wirft Verteidigungsminister Pistorius falsche Investitionen in veraltete Technologien vor. Ein neuer Waldbrand hat die Feuerwehr in Südfrankreich beschäftigt. Über 200 Einsatzkräfte kämpften gestern nordwestlich von Montpellier gegen die Flammen. Zwei Dörfer wurden vorsichtshalber evakuiert. In Frankreich hatte es zuletzt gleich mehrere große Brände gegeben. Nicht größer als 4 cm, nachtaktiv und offensichtlich ein Kaffeeliebhaber. Forscher haben in Costa Rica auf Kaffeeplantagen eine neue Froschart entdeckt. Das Tier findet auf den Plantagen Feuchtigkeit und Nahrung. Der Kaffeefrosch frisst nämlich Insekten, die dort vorkommen.

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1: Die Grillsaison ist in vollem Gange. Problem nur, die Lebensmittel werden immer teurer. Und gerade der Einkauf für einen entsprechenden Grillabend geht mächtig ins Geld. Kein Wunder. Schließlich ziehen Gemüse und auch Fleischpreise ganz schön an. Viele achten deshalb jetzt noch genauer aufs Budget. Laut aktuellen Umfragen sagen inzwischen mehr als 60% der Menschen, dass sie beim Einkaufen bewusst sparen wollen. Wie man trotzdem entspannt, lecker und günstig grillen kann, ohne unnötig Lebensmittel zu verschwenden und wie man sich dabei sogar noch Vorräte bequem nach Hause liefern lassen kann, das weiß mein Kollege Mario Hartwig.
2: Lecker grillen und dafür nachhaltig einkaufen, ohne dabei direkt das eigene Budget zu sprengen oder hinterher viel wegzuschmeißen, ist eigentlich ganz einfach, sagt Katharina Hauke von Too Good To Go Deutschland.
3: Schon kleine Dinge helfen da enorm. Beim Einkaufen konkret planen, Fleisch und andere empfindliche Produkte immer gut gekühlt transportieren, zum Beispiel mit Kühltasche oder Kühlakku, und Reste direkt nach dem Grillen sauber verpacken. Viele Lebensmittel lassen sich am nächsten Tag noch super weiterverwenden, etwa für Salate, Wraps oder Sandwiches.
2: Clever sparen kann man außerdem bei Beilagen, Soßen, Dips und Co.
3: Und zwar indem man mit uns ganz einfach Lebensmittel rettet. Zum Beispiel mit unseren bekannten Überraschungstüten oder mit der Lieferoption. Die gibt es mittlerweile seit fast 2 Jahren und dabei werden Lebensmittel gerettet, die etwa wegen Saisonwechseln, Verpackungsanpassungen oder eines nahenden Mindesthaltbarkeitsdatums nicht mehr regulär verkauft werden. Diese Produkte bieten wir dann stark reduziert online an und sie werden direkt nach Hause geliefert.
2: So lässt sich nicht nur prima Geld sparen und Lebensmittel retten, sondern auch ein kleiner Vorrat anlegen. Und das günstig, bequem und nachhaltig.
3: Ganz einfach über die Too Good To Go App. Dort gibt es einen eigenen Bereich namens Lieferung. Man sucht sich ein passendes Paket aus, bestellt es direkt in der App und wenige Tage später kommt es dann zu einem nach Hause.
1: Na dann, Kühltasche schnappen, Leckereien besorgen und den Grill anwerfen. Ja, und vielleicht vorher noch kurz durch die Too Good To Go App scrollen. Da gibt's nämlich Snacks, Soßen und Co. günstiger und ganz nebenbei werden auch noch Lebensmittel gerettet.

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1: Egal ob am Bahnhof, im Wartezimmer oder in der Bahn, viele von uns greifen bei Wartezeiten sofort zum Smartphone. Früher hatten wir in solchen Momenten eher ein Buch dabei. Was macht das eigentlich mit unserem Gehirn, wenn wir ständig scrollen statt lesen? Danica Großer und Jonas Wolbert wissen Bescheid.
2: Das Lesen am Handy ist meist eher ein Überfliegen als richtiges Lesen. Besonders das Surfen auf verschiedenen Seiten hat einen Effekt. Es prasseln sehr viele Informationen auf uns ein, die unser Gehirn gar nicht so richtig verarbeiten kann.
3: Wir gewöhnen uns also schnell an kurze, knappe Informationen und verlernen, uns in etwas hineinzudenken und wirklich zu verstehen. Deshalb fällt es vielen vielleicht mittlerweile auch schwer, Bücher zu lesen.
2: Statt im Smartphone zu surfen, lohnt es sich also wieder mal auf ein Buch umzusteigen, besonders unterwegs.
3: Nur ganze Bücher mit sich rumzuschleppen ist natürlich schwierig. Gerade für Termine und Wartezeiten außer Haus lohnt sich deshalb ein E-Reader. Das sind kleine Mini-Bibliotheken. Wir laden uns Bücher auf den Reader und haben jederzeit Zugriff darauf. Die sind meist sogar WLAN-fähig, das heißt auch unterwegs können wir uns neue Bücher holen.
2: Gerade im Sommer draußen sind E-Reader außerdem sehr praktisch, denn die sind wasserfest und blendfrei. Da können wir sogar auf einer Luftmatratze im Pool lesen.
3: Um den Biorhythmus und die Augen zu schonen, arbeiten E-Reader wie von Tolino zum Beispiel übrigens mit Smart Light. Am Tag gibt es kaltweißes Licht zum Lesen und abends geht's dann automatisch in einen warmweißen Lichtton über. Im Gegensatz zum Smartphone ploppen hier auch keine störenden Nebenbenachrichtigungen auf. Und sogar Hörbuch hören geht damit.
1: Lesen statt Surfen ist für unser Gehirn also auf jeden Fall besser. E-Reader sind eine gute Möglichkeit, auch unterwegs immer das passende Buch dabei zu haben. Weitere Infos gibt's auch im Internet unter mytolino.de.
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0: die Zeit. 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
2: Im Studio Finn Riebesel Freundlieb. Schönen guten Morgen. Durch die Hitze entstehen der deutschen Wirtschaft jedes Jahr Milliardenschäden. Ein einziger Hitzetag mit 30 Grad kostet rund 430 Millionen Euro. Bei 35 Grad sind es schon fast eine Milliarde. Das haben Experten der Prognos AG berechnet. Projektleiter Lukas Sander sagte uns:
3: Der mit Abstand größte Faktor sind die Produktivitätsverluste. Das heißt, Verluste, die im Prinzip entstehen, weil Menschen bei Hitze einfach weniger effektiv arbeiten, weil sie mehr Pausen brauchen, weil sie mehr Fehler machen. Und dazu kommen dann noch Kosten, die durch Unfälle oder durch Krankmeldung entstehen. Da lässt sich tatsächlich ziemlich eindeutig nachweisen, dass sowohl Arbeitsunfälle als auch Krankmeldungen tatsächlich an so einem Hitzetag ansteigen.
2: Die letzten beiden Monate waren die heißesten, die in Westeuropa je aufgezeichnet wurden. Die Durchschnittstemperatur lag laut EU-Beobachtungsprogramm Copernicus bei über 21,6 Grad Celsius. Auch in den Ozeanen weltweit wurde letzten Monat eine Rekordtemperatur für Juli gemessen. In Hessen, Rheinland-Pfalz und im Saarland starten heute die ersten Erstklässler ins neue Schuljahr. Für diesen Jahrgang gilt in ganz Deutschland erstmals der rechtliche Anspruch auf Ganztagsbetreuung. Das Problem: Die meisten Kommunen haben dafür gar keine ausreichenden Kapazitäten. Da muss die Politik dringend helfen, sagte uns DGB-Vizechefin Elke Hanack.
4: Wenn es also nicht zu einer echten Ausbildungsoffensive oder auch Anwerbeoffensive kommt, befürchten wir eine richtig starke Arbeitsverdichtung bei den pädagogischen Fachkräften und auch viel zu große Gruppen, die am Ende auch den Kindern nicht helfen.
2: Bundesinnenminister Dobrindt will die Drohnenabwehr stärken. Laut Bild soll etwa das gemeinsame Drohnenabwehrzentrum von Bund und Ländern mehr Personal bekommen. Hintergrund ist der Vorfall am Leipziger Flughafen vor einigen Tagen. Dort war eine mit Sprengstoff beladene Drohne entdeckt worden. Mit etlichen deutschen Medaillenhoffnungen startet heute die Leichtathletik-EM in Birmingham. Chancen auf Gold haben unter anderem Zehnkampf-Weltmeister Leo Neugebauer, Weitsprung-Olympiasiegerin Malaika Mihambo oder auch Amanal Petros im Marathon. Insgesamt stehen bis Sonntag 50 Entscheidungen an.
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5: Mit KI-Support. Viele Wolken gibt es im Norden und immer wieder regnet es auch noch. Das zieht im Laufe des Vormittags Richtung Osten ab. Sonst bleibt's erst meist trocken, später kommen von Südwesten her mehr Wolken dazu und am Nachmittag sind Schauer drin. Vereinzelt auch kräftige Gewitter. Die Höchstwerte liegen heute zwischen 19 und 36 Grad. Morgen geht's oft sonnig und trocken weiter, maximal 32 Grad.

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0: John und Dean, Surf City. Ja, hört sich so ein bisschen wie die Beach Boys an, ne? Könnte man fast sagen. Sind sie aber nicht. Sind sie nicht. Sie waren der Opener in der neuen Woche meiner Sendung.
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0: Geht los, ihr Lieben, ne? Neue Woche, neues Glück. Der 10. August 2026 ist heute. Ihr hört die Sendung Der Morgen mit Gernot. Die gibt's live montags bis freitags von 6 bis 9. Seid ihr ja so gewohnt, ne? Und unlive von 3 Uhr in der Nacht bis 6 Uhr ran. Immer die Wiederholung vom Vortag. Meine Sendung ist strukturiert, jede Stunde gleich, wie sie es gehört. Ne? Zur vollen Stunde gibt es immer Nachrichten, Sport und Wetterbericht in kompakter Variante. In der 20. Sendeminute hören wir einen kleinen Beitrag. Um halb dann die Wetteraussichten und 10 nach halb gucken wir, wer heute Geburtstag hat. Musikalischerseits der stete Wechsel von deutsch in nicht deutsch gesungenem Liedgut, dazwischen die aktuelle Uhrzeit. 6 Uhr und 8 Minuten haben wir es in der Zwischenzeit, 8 Minuten nach 6. So, dann legen wir los, wa? Legen wir los. Ich fummel so ein bisschen an dem zweiten Rechner rum und guck, was so in der Weltgeschichte los ist, ja? Und dieser Rechner hier, der wird euch mit richtig dufter Musik beglücken am frühen Morgen. Nach Jean und Dean mit Surf City in Englisch haben wir was Deutsches. Und da gibt's nochmal schnell die Lichtausmacher an den Laternen. Gab's tatsächlich früher wirklich, ja? So vor 100 Jahren die Gaslaternen, wohl mit der Hand noch. Ja, mit so einer langen Stange ist da einer langgelaufen, ja, ja. Der hat die Gaslaternen dann morgens ausgemacht und abends wieder eingeschaltet. Ja, war tatsächlich so, ne? Ja. Da gibt es ein Liedchen von zu singen. Rex Gildo und Gitte singen vom Stadtpark Die Laternen. Schön, dass ihr da seid. Wir starten zusammen in die neue Woche. Moin, moin.

0: Gitte und Rex Gildo hier in absoluter Top-Qualität in Fleck. Ja, wie ihr es gewohnt seid bei mir, richtig saubere Pfeile werden hier gespielt und nicht dieses 128 MP3-Schlürfe. Das gibt's hier nicht in meiner Sendung. Hier nur Top-Qualität in Fleck und Wave-Dateien abgespielte Musik. Jetzt ist es 6 Uhr und 12 Minuten, 3 Minuten vor Viertel 7. Die Lotto, ach, Kika, hier ist sie wieder mal. In Englisch sogar wird sie gesungen, ne? Jetzt hier. Nee, in Finnisch, noch besser. Guck an. Die Lotto-Melodie, ja? Von Marion El Bimbo. Die Älteren unter euch werden die noch kennen, wie damals die Ziehung der Lottozahlen immer war. Ja, ja, da gab es so eine Hintergrundmelodie, so eine ganz bekannte, die wurde über Jahre hinweg gespielt. Und hier mit einem finnischen Text, guck einer an. Wie sie das anhört, hören wir jetzt.
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0: wie es das anhört, war in Finnisch nicht schlecht. Ne? Die Marion sang das, so der Künstlername. Und El Bimbo, na klar, heimliche Lotto-Melodie. Sie natürlich nicht, also sie ist es schon gewesen. Als Hintergrundmelodie ist sie meist benutzt worden. So muss man das mal ausdrücken. Ne? El Bimbo. Schöne Nummer, gibt es auch als Instrumentaltitel und selbst als Deutsch eingesungene und auch als Englisch eingesungener Titel. 6 Uhr und 16 Minuten gleich, ja, immer die zukunftsträchtige Zeit, eine Minute nach Viertel 7 haben wir es in der Zwischenzeit. Was gibt's jetzt Schönes? Gucken wir mal. Ah, ja. Eine Legende, eine Tribute, eine Erinnerung, eine Hommage an Buddy Holly, ja. Buddy Holly, einer der größten Rock'n'Roll-Legenden seiner Zeit. Frank Rothe besingt die Legende von Buddy Holly hier in der deutschen Fassung. Wie sich das anhört, hören wir gleich in wenigen Sekunden.
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Am Abend des 3. Februar 1959 flog Buddy Holly in die Nacht. 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

0: Da waren sie. Der Frank Rothe, ne? Die Legende von Buddy Holly, The Tribute of Buddy Holly. Gibt's auch in Englisch, tatsächlich, ja. Aber nicht von Frank Rothe gesungen. Das ist dann ein anderer. Wir haben 6:20 Uhr. 10 Minuten vor 6:30. Jetzt gibt's, wie angekündigt, den kleinen Beitrag. Und dann hören wir Secret Service mit Oh Susie. Schöne Disco-Mucke am frühen Morgen. Ja, da wird man wach. Gerlert auf jeden Fall.
1: Von Käsedämpfen umnebelt ist ein 63-jähriger Autofahrer im oberbayerischen Landkreis Traunstein frontal gegen einen Baum gefahren. Der Mann, der bei dem Unfall schwer verletzt wurde, hat rund 300 Kilo Käse in seinem Kombi geladen, wie die Polizei am Mittwoch mitteilte. Bei dem schwülwarmen Sommerwetter begann die ungekühlte Fracht zu dampfen. Der Mann wurde fast ohnmächtig und verlor die Kontrolle über sein Fahrzeug.

0: Secret Service mit Disco-Musik vom Feinsten um 6:25. 5 Minuten trennen uns vor der 6:30-Marke. Ihr Lieben, ihr kennt bestimmt alle durchaus Mucke aus den 80ern, vielleicht auch sogar noch die Formation OMD, ja, Orchestra's Maneuver in the Dark. Die hatten eine schöne, einprägsame Nummer, die da hieß Made of Orleans. Ja? Und die Nummer, die hören wir uns jetzt mal in Deutsch an, von keinem geringeren als von Drafi Deutscher. Jane the Dark singt er diese Nummer in Deutsch, bis ran an die Wetterinformationen.
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0: Schöne Nummer war mal, in Deutsch zu hören. Ne? Wissen wir wenigstens, um was es geht. Ne? Drafi, Deutscher, hier mit der Variante in Deutsch vom OMD-Song. 6:30 Uhr haben wir es, genau 6:30 in der Zwischenzeit. Wir hören jetzt das Wetter, die Wetteraussichten. Ein paar Verbrauchertipps schließen sich an und dann gibt es einen Titel von Jake and Stevens. Da muss ich mir Mühe geben, ne? Dass ich da nicht mit Knoten in der Zunge den Titel sage. Der Titel besteht aus 1, 2, 3, 4, 5, 6, 7, 8, 9, 10, 11 Worten. Ihr könnt euch vorstellen, wie viele Buchstaben das sind, ja? Gerhard, am besten ist, damit du dich nicht blamierst, erst den Titel spielen, reinlauschen, was er im Refrain singt und dann nachplappern. Überhaupt die Idee. So machen wir's. Ja, aber erst das Wetter.
1: Mit KI-Support. Viele Wolken gibt es im Norden und immer wieder regnet es auch noch. Das zieht im Laufe des Vormittags Richtung Osten ab. Sonst bleibt's erst meist trocken, später kommen von Südwesten her mehr Wolken dazu und am Nachmittag sind Schauer drin. Vereinzelt

0: 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Warte, die Zahl sind noch drüber. Jetzt sind sie weg. 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Mein lieber Mann, wie kann man den Titel nur so lang nennen? Na egal, macht nichts. Es gibt ja noch mehr, die ähnlich lang sind, aber das hier ist schon ganz schön lang. Nicht so schlimm. 6:35 haben wir es, 5 Minuten nach 7:30. Jetzt gibt's genau das Gegenteil, nämlich einen Titel, der nur ein Wort hat. Ein einziges. Lebenslänglich. Siehst du, geht auch kurz. Andrea Berg besingt genau diese schöne Nummer.
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Schauen wir mal, wer am 10. August Geburtstag hat. Unter anderem Oli P., der deutsche Schauspieler, Sänger und Moderator, wird heute 48 Jahre alt, 1978 geboren. Wen haben wir hier noch? Gucken wir mal hier. Ah ja, der spanische Schauspieler Antonio Banderas, ja, der wird heute 66 Jahre alt. Des Weiteren, wen haben wir hier noch? Ich gucke. Ach hier, Ian Anderson. Okay, der britische Musiker der Band Jethro Tull wird heute 79 Jahre alt. Guck an. Wen haben wir noch? Ah ja, Antje Hagen, die deutsche Schauspielerin, und Grit Boettcher, ebenfalls deutsche Schauspielerin. Die werden beide heute 88 Jahre alt. Guck an, beide am selben Tag. Geburtstag. Und zu guter Letzt die Les Humphreys Singers, beziehungsweise der Chef persönlich. Les Humphreys, der britische Popsänger, hat am 10. August 1940 ist er geboren worden und leider ist er im Alter von 67 Jahren 2007 verstorben. Tolle Mucke hat er uns trotzdem hinterlassen und ich werde den ein oder anderen Titel immer wieder mal bei mir in der Sendung sowieso spielen. Habt ihr ja, ne? Und jetzt hören wir mal die Nummer Mexiko von den Les Humphreys Singers. Da ist er.

0: Geburtstagskind des Tages, Les Humphrey mit seinen Singers und Mexiko um 6 Uhr und 44 Minuten. Eine Minute trennt uns von der Dreiviertel-Sieben-Marke. Pretty Belinda ist ja durchaus bekannt von Chris Andrews. Bernd Spier singt auch eine deutsche Variante. Und jetzt hören wir eine deutsche Variante mit dem Altmeister des deutschen Rock'n'Rolls, Mr. Ted Herold.
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0: Ted Herold mit der einer der deutschen Varianten von Pretty Belinda hier um 6 Uhr und na gleich 48 Minuten. Ein paar Sekündchen fehlen noch, dann sind es 3 Minuten nach 6:45. Silver Convention ist jetzt angesagt. Get Up and Boogie gibt tatsächlich 2 Varianten. Einmal von der einen Sängerin, die da mit drin ist, ne? Die Penny McLean, und einmal die Variante mit der Formation zusammen. Get Up and Boogie, Silver Convention.
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Wie gesagt, ähnliche Variante gibt es auch von Penny McLean allein und da ist der Schluss dann buff, hinten weg. Und hier bei der Silver Convention Variante, da wird sie langsam ausgeblendet. Ansonsten ist es so ziemlich der gleiche. Ja, die gleiche Nummer. Naja, warum auch nicht. Ihr Lieben, wir haben es 6 Uhr und 52 Minuten, 8 Minuten vor 7. Alle, die los müssen auf Malore, wünsche ich einen schönen Start in die neue Woche. Wir hören uns dann morgen ab 6 Uhr wieder live und alle anderen schön artig dranbleiben. Und jetzt gibt es eine schöne Nummer von Kurt Jürgens, ja, der Kurt mit D hier geschrieben. 60 Jahre und kein bisschen weise. Ja, das ist bei mir ähnlich. Wir

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1: Kurt Jürgens, hier mit D geschrieben und vorne mit C, seltene Schreibweise. 60 Jahre und kein bisschen weise. Ihr Lieben, einen schnuckligen Song habe ich noch bis an die Nachrichten, Sport und Wetterbericht in kompakter Variante. David Bowie und Queen zusammen Under Pressure hören wir uns an. Wir haben es 7:04 und nach den Informationen hören wir uns dann zur zweiten Stunde wieder. Ich würde mich freuen, wenn ihr dranbleibt. Also, wie immer, bis gleich, beziehungsweise sage ich doch das ein oder andere Mal, ne? Dranbleiben!

0: die Zeit. 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
2: Im Studio Finn Riebel, sei freundlieb. Schönen guten Morgen. Einige werden sich in den letzten Wochen gedacht haben, Mann, ist das heiß. Und jetzt haben wir es auch schwarz auf weiß. Deutschland und der Rest von Westeuropa haben den heißesten Juni und Juli seit Beginn der Aufzeichnung erlebt. So das EU-Beobachtungsprogramm Copernicus. Durch die Hitze entstehen der deutschen Wirtschaft jedes Jahr Milliardenschäden. Ein einziger Hitzetag mit 30 Grad kostet rund 430 Millionen Euro. Das haben Experten der Prognos AG berechnet. Projektleiter Lukas Sander sagte uns.
3: Der mit Abstand größte Faktor sind die Produktivitätsverluste. Das heißt, Verluste, die im Prinzip entstehen, weil Menschen bei Hitze einfach weniger effektiv arbeiten, weil sie mehr Pausen brauchen, weil sie mehr Fehler machen. Und dazu kommen dann noch Kosten, die durch Unfälle oder durch Krankmeldung entstehen.
2: Könnte der Rhein bald zweigeteilt sein? Davor warnt der Bundesverband der deutschen Binnenschifffahrt wegen des aktuellen Niedrigwassers. Die gewerbliche Schifffahrt wird bei derart niedrigen Wasserständen in der Region keinen Gütertransport mehr durchführen können, sagte Verbandschef Schwanen der Rheinischen Post. Das 700 Milliarden Euro schwere Programm zur Modernisierung der Bundeswehr droht seine Wirkung zu verfehlen. Das sagt der Präsident des Instituts für Weltwirtschaft Schularik der Süddeutschen Zeitung. Er wirft Bundesverteidigungsminister Pistorius falsche Investitionen vor, Colin Mock.
4: Ja, das Geld werde weiter für Panzer, Fregatten und andere veraltete Technologien ausgegeben, statt gezielt in Waffensysteme der Zukunft gesteckt zu werden. Statt auf mehr Soldaten, bemannte Fahrzeuge und Co. müsse laut Schularik auf KI, Robotik, Drohnen und Satellitentechnik gesetzt werden.
2: In Hessen, Rheinland-Pfalz und im Saarland starten die Erstklässler heute ins neue Schuljahr. Sie sind die ersten, die einen rechtlichen Anspruch auf Ganztagsbetreuung haben. Das Problem: Die meisten Kommunen haben dafür gar nicht ausreichende Kapazitäten, heißt es unter anderem vom Deutschen Gewerkschaftsbund. In Birmingham startet heute die Leichtathletik-EM. Und deutsche Athleten haben da in den kommenden Tagen durchaus Medaillenchancen. Zu den Goldkandidaten gehören unter anderem Zehnkampfweltmeister Leo Neugebauer oder Weitsprung-Olympiasiegerin Malaika Mihambo.
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5: Mit KI-Support. Wolkig ist es heute, im Norden hängen teils dickere Wolken und da kommen am Morgen noch Schauer runter, die später nach Osten abziehen. Sonst geht's erstmal freundlich und trocken weiter, bevor am Nachmittag im Südwesten und Süden mehr Wolken auftauchen mit Schauern und ab und zu kräftigen Gewittern. Dazu sind es 19 bis 36 Grad. Morgen dann oft sonnig und trocken bei maximal 32 Grad.

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0: Randy Randolph mit Percolator. So haben wir es richtig, genau. Da gibt es auch eine deutsche Variante von und Peter Kraus hat das Ding, glaube ich, auch in Deutsch gesungen. Wieso ist eigentlich mein Kopfhörer so leise? Warte mal, ich muss mal hier was nachregulieren. Ich höre mich irgendwie heute sehr, sehr leise auf den Kopfhörern. Hast du Bohnen in den Ohren, Gernot? Toh, jetzt ist es etwas lauter. Ja, genau, Bohnen in den Ohren. Jetzt ist es besser. Ihr Lieben, herzlich willkommen zur zweiten Stunde der Sendung, die da heißt...
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0: So, legen wir los. Zweite Stunde, zweite Runde. Ja, jetzt höre ich mich gut. Genau, hier, rechter Kanal rechts. Genau, hier, linke Kanal links. Ja, genau, jetzt ist schön. Ja, was macht der da eigentlich, der Gernot? Nimmst du Drogen? Ja, Kaffee ist übrigens auch eine Droge. Tatsächlich, ja, wegen dem Koffein, ja, Aufputschmittel. Fürchterlich, dieser drogenabhängige Moderator. Ich sag's euch. Heute ist der 10. Der 10. August 2026. Ihr hört wie immer die Sendung Der Morgen mit Gernot live. Montags bis Freitags von 6 bis 9 und von 3 Uhr in der Nacht bis 6 Uhr ran immer die Wiederholung vom Vortag. Zur vollen Stunde, wie immer und ihr es gewohnt seid, gibt es Nachrichten, Sport und Wetterbericht in kompakter Variante. In der 20. Sendeminute ein kleiner Beitrag, um halb dann die Wetteraussichten und 10 nach halb schauen wir, wer heute Geburtstag hat. Und musikalischerseits wie immer der strenge Wechsel von Deutsch in Nicht-Deutsch gesungenem Liedgut. Dazwischen die aktuelle Uhrzeit, 7 Uhr und 8 Minuten. 8 Minuten nach 7 und das dann immer im Wechsel. Nach Randy Randolph mit Percolator, also wie das ausgesprochen wird, mein lieber Mann, gibt es jetzt was Deutsches von der Vorzeige Französin Severin Chibu Chiba. Hat sie sich selber ausgedacht, singt sie auch in dem Titel. Schön, dass ihr da seid, ihr Lieben. Moin, moin. Danke fürs Einschalten.

0: Da war immer was los, war Stimmung. In der Bühne, also sprich in der Kulisse, so könnte man sagen, in der Hitparade, in der Oberlandstraße, wenn dann die Hitparade mit Dieter Thomas Heck zugegen war und sie aufgetreten ist, da war echt was los, ja, da haben die Massen mitgetobt. Damals war es Geschichten aus dem alten Berlin im wahrsten Sinne des Wortes. Ihr Lieben, wir haben 7 Uhr und 11 Minuten, 4 Minuten vor Viertel 8. Boney M. singt jetzt den Happy Song. Naja, ist ja bekannt, da brauchen wir nicht so viel erzählen drüber.
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0: Jojo. Genau. Boney M. Happy Song hier in der Sendung. Der Morgen mit Gernot. 7 Uhr und 15 Minuten haben wir es. Ganz genau Viertel 8 oder auch Viertel nach 7 genannt. Jetzt gibt es eine schöne Nummer, die im Original von den Peels ist. Ja? The Peels, die Original Juanita Banana. Und gleichnamiger Text gibt es jetzt von Billy Moe. Titelzeile. Gleichnamige Titelzeile. Der Text nicht. Der Text ist nämlich in Deutsch. Juanita Banana mit Billy Moe. Billy Moe ist der da, ihr wisst schon, der da. Ich kauf mir lieber einen Tiroler Hut. Der steht mir so gut. Gernot, du sollst nicht singen. Naja, ich wollte das so leicht vorinterpretieren. Lass es. Okay, Billy Moe, da ist er.
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0: Billy Moe, ja, so Spaß, ja, Künstler, muss man mal so sagen, war er so ein kleiner Abgebrochener und hat immer lustige Musiken von sich gegeben. Ja. Im Original von den Peels, so hieß die Formation The Peels. Und hier mit Billy Moe in der deutschen Fassung. Ihr Lieben, wir haben es 7 Uhr und 20 Minuten, ganz genau 10 Minuten vor 7:30. Somit hören wir den kleinen Beitrag, den ich immer verspreche. Und anschließend gibt es eine besondere Nummer. Ihr kennt die Nummer alle von den Pet Shop Boys eigentlich, ja? It's a Sin. Ja? Hören wir aber jetzt nicht von den Pet Shop Boys, sondern von Sir Elton John. Guck an, der hat das Ding auch geschmettert. Übrigens, Elton John hatte am 14. Februar 1984 geheiratet. Ja, ist kein Hut. Habe ich gestern gehört in einer alten Aufzeichnung, Musik nach der Schule. Ah, damals im Rias, Rias Berlin, da haben die das gemacht, Musik nach der Schule. Und mit Gregor Rotschalk, da habe ich eine Aufnahme gehört und da hat er das so von sich gegeben. Ne? Genau am Valentinstag, am 14. Februar 1984, da hat es Sir Elton John geheiratet. Guck an. It's a Sin, bitte.
1: Es gibt für einen Pizzaservice kaum Schlimmeres, als dem Kunden eine lauwarme Mahlzeit auszuliefern. Etwas übertrieben hat es jetzt aber ein Pizzabäcker aus Amsterdam, der seine Kuriere mit einer Heizbox auf dem Moped losschickte. Als einer von ihnen durch die Straßen der niederländischen Großstadt eilte, stand die Box auf einmal in Flammen. Dichte Rauchschwaden wehten hinter dem Moped her und machten die Polizei auf den Pizzaboten aufmerksam. Sie stoppte das Moped und löschte das Feuer, das offenbar von einem defekten Heizelement verursacht wurde. Die Pizza überlebte, hatte aber einen extrem knusprigen Boden, erklärte die Polizei.
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0: Sir Elton John, It's a Sin. Und jetzt überlegt der eine oder andere, was erzählt der Gernot denn da? Ha? Wir wissen doch alle, dass Elton John homosexuell ist. Ja. Später erst. 1976 outete er sich in der Musikzeitschrift Rolling Stones als bisexuell. Und deswegen tatsächlich meine Nachricht vor dem Titel stimmt. 1984 heiratete er in Australien die deutsche Tontechnikerin Renate Blauel. Ja, es war also keine Finte damals vom Gregor Rotschalk. Am 14. Februar in der Sendung Musik nach der Schule auf RIAS 2. So hieß damals der Sender, ne? RIAS Berlin. Gibt's nicht mehr den Sender, deswegen kann ich da auch Werbung machen, ne? Ich hab den heimlichen Nachfolgesender. Ja, tatsächlich. Egal, das ist wirklich so. Und 1988 ließ er sich von der Renate scheiden und bekannte sich zur Homosexualität. Also von Bi zu Homosexualität. Und alle weiteren Geschichten kennen wir ja dann am 21. Dezember, ne? 2014 heiratete er den Furnicht. Furnicht, ja? So hieß der, ne? Okay, und ist jetzt Vater zweier Söhne, ne? Von der gleichen Leihmutter. Von der 2010 und 2013 von der gleichen amerikanischen Leihmutter hat er zwei Kinder. Na gut, gut, das nur nebenbei, so als Geschichte zu Sir Elton John. Musikalischerseits wissen wir, ist er ein echter Fachmann. Rudolf Rock und die Schocker singen jetzt Ich will keine Schokolade. Die Nummer kennen wir doch woher. Na klar, von Trude Herr, ne? Aber hier mal in der Variante mit Rudolf Rock und die Schocker.
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1960 hat die Trude Herr das Ding in den Musikhimmel geschossen. Ja, Olymp, sagt man so, ja, kann schon sein. Und hier in der Variante mit Rudolf Rock und die Schocker, ich will keine Schokolade. 7:32 in der Zwischenzeit schon, 8:02. Der Wetterbericht ist jetzt gleich zu hören, eventuell ein paar Verbrauchertipps und dann gibt's schöne Disco-Mucke mit Fancy Flames of Love. Diese Nummer hat auch in Deutsch eingesungen. Wir hören die englische Variante. Warte, ich guck lieber. Die dann heißt der Flammen der Liebe, glaube ich, in Deutsch. Nee, glauben nicht. Wissen muss man. So heißt er. Flammen der Liebe in Deutsch und Flames of Love hier in der englischen Fassung. Aber erst

0: Fancy mit schöner Disco-Mucke zum Mitwippen am frühen Morgen. Flames of Love. Da bleiben wir jetzt gleich bei. So ein bisschen im Rhythmus, ne? Nur dass wir die Sprache wechseln. Vorige Stunde hatte ich Andrea Berg hier im Musikrepertoire drin. Und somit muss ich zwangsläufig Helene Fischer spielen. Mache ich das nicht, gibt's hier wieder Meldung ohne Ende. Es fing auch schon an. Ja, da ist immer das Gleiche, ne? Spiele ich Helene Fischer, dann melden sich die Andrea Berg-Fans und umgedreht, ne? Mache ich, damit es keine Mecker gibt. Helene Fischer und fehlerfrei. Hören wir jetzt und dann gucken wir mal, wer heute Geburtstag hat.
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Dann schauen wir mal, wer hat dann am 10. August Geburtstag oder hätte vielmehr beides. Das ist ja möglich, ne? Zum Beispiel Oli P., ja? Der deutsche Schauspieler, Sänger und Moderator, wird heute 48 Jahre alt. Des Weiteren, guck an, hier, Antonio Banderas, der spanische Schauspieler, ja, wird heute 66 Jahre alt. Herzlichen Glückwunsch zum Purzeltag. Ian Anderson, der britische Musiker von der Band Jethro Tull, wird heute 79 Jahre alt. Guck an. Und die beiden Schauspielerinnen, die am selben Tag Geburtstag haben und auch im selben Jahr. Was für ein Zufall. Ja? 1938 geboren Antje Hagen, die deutsche Schauspielerin, und Grit Boettcher. Ich kenne sie beide. Haben mich sehr, sehr angenehm und immer gut unterhalten. Außerdem Dilys Humphrey-Singers und ihr Frontmitglied, der Erfinder, ne, dieser britischen Pop-Formation. Er verstarb allerdings im Jahr 2007 im Alter von 67 Jahren. Schöne Mucke hat uns hinterlassen. 1940 geboren, der gute Les Humphrey. Und wir hören ihn jetzt mit seiner Formation, den Les Humphrey-Singers und Kansas City. Na, bitteschön. Kansas City.

0: Geburtstagskind des Tages, der gute Les Humphrey mit seinen Singers und Kansas City um 7:47, 7:02, 7:03 haben wir es in der Zwischenzeit. Paola singt eine schöne deutsche Cover-Variante jetzt. Im Original ist die nämlich vom King of Rock'n'Roll. Der hat ja nicht nur Rock'n'Roll von sich gegeben, sondern auch zärtliche Balladen. Ja? Und eine davon hieß Love Me Tender, ja? Von Elvis Presley. Und das Ding hören wir uns in Deutsch an. Mit dir leben. Von der Vorzeigeschweizerin Paola.
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0: Love Me Tender vom King of Rock'n'Roll, Mr. Elvis Presley. Und hier in der deutschen Fassung mit der Vorzeigeschweizerin, wie ich immer sozusagen pflege, Paola, mit dir leben. 7 Uhr und sogar gleich 52 Minuten. 8 Minuten vor 8 haben wir es. Kriegen wir noch 2 hin? Ja, wenn ich nicht so schwatze. Erst Eric Clapton und Lay Down Sally. Schöne Mucke.
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0: Eric Clapton, hier in der Sendung Der Morgen mit Gernot und Lay Down Sally. Ja, so ein bisschen was für unsere Country-Liners und Western-Freunde. Ja, in die Ecke, in die Country-Ecke kommt der Titel durchaus ja des Öfteren vor, würde ich mal so vorsichtig sagen. 7 Uhr und 56 Minuten haben wir es, 4 Minuten vor 8. Das war es dann auch mit der zweiten Stunde. Und wie immer gibt es 3, montags bis freitags von 6 bis 9. Das sind 3 Stunden Live-Sendung und die Wiederholung gibt es in der Nacht von 3 bis 6 Uhr an. Wenn ihr möchtet, auch gerne buchbar hier bei mir unter 0170 18 16 616. 0170 18 16 616. Danke fürs Bescheid sagen bzw. fürs Buchen meiner Sendung Der Morgen mit Gernot. Bis ran an die Nachrichten hören wir noch Monika Morell und später, wann ist das? Berechtigte Frage. Bis gleich, ihr Lieben. Schön artig bleiben und nicht kleckern. Nee, guck da mit dem Kaffee. Da, guck mal unter die Tasse, heb mal an. Siehst du? Schön Kaffeerand. Hervorragend.
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0: die Zeit. 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
2: Im Studio Finn Riebel, sei freundlieb. Schönen guten Morgen. Deutschland und der Rest von Westeuropa haben den heißesten Juni und Juli überhaupt erlebt. Im Schnitt lag die Temperatur bei 21,6 Grad. Das sind fast 3 Grad mehr als im langjährigen Schnitt, sagt das EU-Beobachtungsprogramm Copernicus. Je höher die Temperaturen, desto höher sind auch die wirtschaftlichen Einbußen. Bei 30 Grad sind es 430 Millionen Euro Verlust pro Tag. Klimaanpassungsexperte Lukas Sander von der Prognos AG sagte uns:
3: Es ist natürlich total einfach zu sagen, wir bauen jetzt überall einfach Klimaanlagen ein. Das hat dann natürlich aber wieder ganz, ganz andere Wechselwirkungen, beispielsweise in Bezug auf den Energieverbrauch. Und deswegen ist es total wichtig, sich mit vielen verschiedenen kleinen Maßnahmen auf einer gesamtsystemischen, gesamtgesellschaftlichen Ebene an diese Hitze anzupassen, weil nur mit einer Maßnahme oder nur in einem Bereich werden wir es einfach nicht schaffen.
2: Zum neuen Schuljahr gibt es für die Erstklässler erstmals bundesweit einen Anspruch auf Ganztagsbetreuung. Das soll bei der Chancengleichheit in der Bildung helfen und mehr Eltern das Arbeiten ermöglichen. Das Problem: Die meisten Kommunen können die Betreuung für so viele Schülerinnen und Schüler noch gar nicht anbieten. DGB-Vizechefin Elke Hanak sieht die Politik in der Pflicht. Sie sagte uns:
4: Ohne eine gezielte Ausbildungs- oder auch Anwerbeoffensive bleibt der Ausbau strukturell begrenzt. Bund, Länder und Kommunen müssen gemeinsam verlässliche Finanzierungsgrundlagen schaffen und drittens die Qualitätssicherung mit guten pädagogischen Konzepten und fairen Arbeitsbedingungen, damit Ganztag eben nicht nur Betreuung, sondern echte Bildung bedeutet.
2: Das 700 Milliarden Euro schwere Programm zur Modernisierung der Bundeswehr droht, seine Wirkung zu verfehlen. Das sagt der Präsident des Instituts für Weltwirtschaft, Schularik, der Süddeutschen Zeitung. Er wirft Bundesverteidigungsminister Pistorius falsche Investitionen in veraltete Technologien vor. In Deutschland soll es mehr Personal für die Abwehr von Drohnen geben. Das plant Bundesinnenminister Dobrindt. Laut Bild soll die Zahl der Anti-Drohnen-Einsatzkräfte der Bundespolizei verdoppelt werden, und zwar auf 300. Hintergrund ist der Drohnenvorfall am Leipziger Flughafen vor einigen Tagen. Mit etlichen deutschen Medaillenhoffnungen startet heute die Leichtathletik-EM in Birmingham. Chancen auf Gold haben unter anderem Zehnkampf-Weltmeister Leo Neugebauer, Weitsprung-Olympiasiegerin Malaika Mihambo oder auch Amanal Petros im Marathon. Insgesamt stehen bis Sonntag 50 Entscheidungen an.
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5: Mit KI-Support. Wolkig ist es heute, im Norden hängen teils dickere Wolken und da kommen am Morgen noch Schauer runter, die später nach Osten abziehen. Sonst geht's erstmal freundlich und trocken weiter, bevor am Nachmittag im Südwesten und Süden mehr Wolken auftauchen mit Schauern und ab und zu kräftigen Gewittern. Dazu sind es 19 bis 36 Grad. Morgen dann oft sonnig und trocken bei maximal 32 Grad.

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0: Gab es da nicht mal eine Margarine-Werbung drauf irgendwie? Florasoft, die leichte Florasoft oder so. Ich glaube, ja, da haben die Melodie hier als Hintergrundmelodie genommen. Ricky Poveri und Sarah Perky, die haben das K drin in dem Bild genannt, ne? Mit dem CH habe ich ihn gehört. Ti amo. Na gut, gut. Jedem, wie er möchte. Herzlich willkommen zur dritten Stunde meiner Sendung.
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0: Montag ist heute. Montag, der 10. August 2026. Ihr hört wie immer die Sendung Der Morgen mit Gernot live. Von 6 bis 9 Uhr und online von 3 Uhr in der Nacht bis 6 Uhr ran. Immer die Wiederholung vom Vortag. Zur vollen Stunde wird er informiert bei mir. In der 20. Mit was denn? Ja, das musst du doch sagen, ne? Mach ich. Na klar, mit Nachrichten, Sport und Wetterbericht. Dann in der 20. Sendeminute gibt es einen kleinen Beitrag um halb. Dann den ausführlichen Wetterbericht, ja, mit in Zuhilfenahme der Daten vom Wetterfrosch Kurt aus Berlin-Tegel. Und 10 nach halb gucken wir nach, wer heute Geburtstag hat. Musikalischerseits, wie immer der stete Wechsel von deutsch in nicht deutsch gesungenem Liedgut, dazwischen die aktuelle Uhrzeit. So soll es sein. 8 Uhr und 8 Minuten haben wir es. 8 Minuten nach 8 und nach Ricky Poveri. In Italienisch hören wir was Deutsches von Peggy March. Sie besingt die Maschen der Männer. Also diesmal nicht wie Chris Roberts die Maschen der Mädchen, sondern diesmal die Maschen der Männer. Mal sehen, was die Männer alle so machen. Ja, ja, die bösen Männer wieder. Ich wusste es doch. Peggy March singt gleich, vorher stelle ich mich nochmal vor.
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0: Also Fazit, Frauen können nicht mit Männern und auch nicht ohne. Übrigens, das beruht auf Gegenseitigkeit. Siehste, kannst du mal sehen. Ja, ja, ja. Womit wir wieder bei der Frage sind, wie viele Geschlechter gibt's eigentlich? Na drei, wisst ihr doch, ne? Männlein, Weiblein und psychisch Gestörte. 8:12, 3 Minuten vor 8:45. Kennt ihr den Titel Hellraiser von The Suite?
1: Ja, na klar.
0: Wollen wir den hören?
1: Ja.
0: Nö. Nö, wir hören den jetzt von den Pudis. Gibt's auch, tatsächlich. Hier ist er.
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0: Die Pudis sind das, ja, mit dem Sweet-Titel Hellraiser. Ja, gar nicht mal so unflott, oder? Das haben sie ganz gerne gesungen. Haben sie mal in einem Interview von sich gegeben, dass sie genau diese Musik, da ist ihre draus praktisch entstanden. Das sind ihre Vorbilder. Unter anderem The Sweet. Wir haben es 8 Uhr und 16 Minuten, eine Minute nach Viertel 9. Jetzt gibt es so einen Klassiker, so eine Art One-Hit-Wonder von einer Dame, die nennt sich Imca Marina. Ja? Imca, I-M-C-A, Imca Marina. Und sie singt Viva España. Na, bitteschön.
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0: Viva España, lang ist sehr, war so eine kleine Hymne sogar, ne? So eine kleine Fußballhymne. Es ist eine Zeit lang gewesen, tatsächlich. Imca Marina und Viva España. Wir haben es 8 Uhr und 20 Minuten, 10 Minuten vor 8:30. Pünktlich wie die Maurer hören wir jetzt den kleinen Beitrag, den ich versprach. Und dann gibt's Thomas Anders mit einem Song, den wir eigentlich von The Three Degrees kennen. The Three Degrees. Mein lieber Mann, da musst du aufpassen, ne? When will I see you again? Bitteschön.
1: Eine 75-jährige Fahrradfahrerin hat in Hannover die Absperrung einer Brücke über den Mittellandkanal ignoriert und ist ungeachtet der Warnungen der dort beschäftigten Bauarbeiter weitergefahren. An einem Schlauch passierte, was anscheinend passieren musste. Sie kam ins Schleudern und stürzte 10 Meter tief ins Wasser, wie ein Polizeisprecher am Donnerstag berichtete. Die Rentnerin bewies gute Konditionen. Sie schwamm unverletzt an das Kanalufer. Auf Fragen betonte sie, ihr fehle nichts. Sie wurde trotzdem vorsorglich zur Beobachtung in ein Krankenhaus eingeliefert.
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0: The Three Degrees im Original und hier von Thomas Anders, When Will You See Again. Schöne Nummer, ne? Kann man echt nicht meckern. Hat was und Bekanntheitsgrad ist durchaus gegeben von diesem Song. Wir haben es 8:25, 5 Minuten vor 8:30. Jetzt gibt es da was für unsere Schlagerfreunde. So ein bisschen fürs Herz ist auch mit bei. Der Titel von Gigi Anderson, gesungen Santa Lucia, versunken im Meer. Ach, was schön.
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Gigi Anderson, der Meister des deutschen Schlagers, nicht nur im deutschen Schlager, er ist auch woanders tätig. Auch im Englischen ist er durchaus das ein oder andere Mal der Komponist. Santa Lucia versunken im Meer und das Ganze um 8 Uhr und naja, fehlen noch ein paar Sekündchen, 30 Minuten, gleich haben wir es 8:30. Wir hören das Wetter, warte mal, das komische KI-Net, da muss ich sich entfernen, wie immer, weg ist es. Genau, live ist live. Dann gibt es ein paar Verbrauchertipps und danach gibt es aber mit einem Song, den werdet ihr akustisch so ein bisschen verwirrend hören. Kennen tut ihr die Melodie? I have a dream, ja? Aber diesmal in der spanischen Variante. Ja, könnt ihr dann sagen, während der Titel läuft, kommt mir ganz schön spanisch vor. Ha, ha, ha, alter Witz. Okay, gucken wir mal, was denn der liebe Kurt uns rüberquakt. Denn er hat mir die 16 Landeshauptstädte der 16 Bundesländer in alphabetischer Reihenfolge zugechanzt, weil er der Wetterfrosch aus Berlin-Tegel ist. Danke, Kurt. Schönen Start in die neue Woche, lieber Kurt. Los geht's. Berlin 22 Grad und bewölkt. In Bremen 20 Grad stark bewölkt. Dresden meldet 22 Grad und sonnig. Ebenfalls sonnig und 22 Grad ist es in Düsseldorf. Erfurt meldet 20 Grad und sonnig, Hamburg 22 Grad stark bewölkt, in Hannover 21 Grad stark bewölkt, Kiel hat 17 Grad und Regen, Magdeburg 22 Grad und heiter, Mainz 20 Grad und sonnig, München 24 Grad wechselnd bewölkt, in Potsdam 21 Grad und bewölkt, Saarbrücken 20 Grad sonnig, Schwerin 20 Grad stark bewölkt, in Stuttgart 21 Grad und sonnig und ebenfalls ist es sonnig bei 20 Grad in Wiesbaden. Und die Wetteraussichten als solches geht los heute Morgen. Nein, heute Montag. Gernot, konzentrier dich. Gut, heute, also Montag, der 10. August. Was für ein... Ach, Kurt, ich lese das doch hier 1:1. Das wissen wir doch, das heute... Also nee, du, der macht mich fertig, der ganze Kurt. Bitte immer so, dass ich es 1:1 vorlesen kann. Wenn jetzt hier steht, liebe Grüße, Gernot, und ich esse gerade Frühstück, lese ich das mit vor. Ne? Also achte bitte drauf, danke. Ne? Die Redaktion, auch als Wetterfrosch, muss eingehalten werden. Wird es in Deutschland überwiegend sonnig und heiß? Regional sind besonders im Süden noch Schauer oder Gewitter möglich. Kurz gesagt, im Norden teils wechselhafter und etwas kühler. In der Mitte und im Süden sommerlich bis heiß. Ab morgen wird es zunächst etwas kühler, bevor die Temperaturen wieder steigen. Danke, Kurt, und mit dem Datum von heute. Ja, ja, ja, ja. Kurt, du kannst noch mit zuschreiben, welchen Stift du genommen hast. Nee, Quatsch, an der Stelle ist ja welche, wie heißt das eigentlich? Tatze? Nee, wie heißt das beim Frosch eigentlich? Gliedmaßen. Mit welcher Gliedmaße hast du das hier eingepatscht? Nee, Gernot, du bist albern, das weißt du. Ja. Montag bis Freitag von 6 bis 9. Und nun, wie alles angekündigt.

0: Aber estoy sonando, ja, also sprich die deutsche, Quatsch, die spanische Version von I have a dream. Ja, okay, ich habe auch manchmal einen Traum. Meistens nachts, wenn ich dann wach bin, wieder nicht. Alles richtig, nicht real gewesen. Ihr Lieben, bis ran an die Geburtstagsglückwünsche, beziehungsweise an die, die wir gratulieren wollen, hören wir noch Willem und What. Das ist die deutsche Fassung vom Captain Sensible Song What. Ja, genau. Das hier in Deutsch.
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0: Ich vergaß. 8 Uhr und 38 Minuten, 8 Minuten nach halb 9.

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Schauen wir mal, um 8 Uhr und 42 Minuten, 3 Minuten vor 8:45. Wer hat denn heute alles Geburtstag oder hätte Geburtstag gehabt? Olli P., der wird heute 48 Jahre am 10. August. Des Weiteren haben wir Antonio Banderas, ja, der spanische Schauspieler, der wird heute 66 Jahre. Ja, wir kennen ihn von etlichen Spielfilmen. Des Weiteren Ian Anderson, der britische Musiker in der Formation Jethro Tull. Tull, ohne TH, ohne TH. Ja, Jethro, ja, da ist TH und bei Tull hinten ohne. Gut, wird heute 79 Jahre alt, herzlichen Glückwunsch. Des Weiteren die beiden Schauspielerinnen, die im selben Jahr sogar noch Geburtstag haben. Ja, und zwar Antje Hagen, die deutsche Schauspielerin, und Grit Boettcher. Ja, beide kenne ich sehr gut aus dem damaligen schönen Film. Manche lustig, ja, meistens sogar unterhaltsam und lustig. Genau, Grit Boettcher. Auch beide werden heute 88 Jahre alt. Und ein ganz großer des Musikgeschäftes, der gute Les Humphrey, ja, mit seinen Singers zusammen. Der hätte heute auch Geburtstag gehabt, ist aber leider 2007 im Alter von 67 Jahren verstorben. Les Humphrey, der britische Popmusiker, der darf auch singen, nämlich das Geburtstagsständchen für den heutigen Tag und für allen Geburtstagskindern. Alle, die heute Geburtstag haben, alles Liebe für euch, viel Freude und Gesundheit im neuen Lebensjahr. Und einer der bekanntesten Titel von den Les Humphrey Singers ist, na klar, Mamalou. Hören wir, da ist er.

0: Geburtstagskind Les Humphrey mit seinen Singers Mermelou hier in meiner Sendung Der Morgen mit Gernot. 8:47, 2 Minuten nach 8:45 haben wir's. Beim nächsten Künstler gibt's nicht viel zu sagen, einfach Titel ansagen und genießen. Jürgen Drews, Wir mieten Venedig mit Lorraine Francis. Na bitte.
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0: mit tatkräftiger Unterstützung sang Jürgen Drews Wir mieten Venedig. Lorraine Francis hörten wir mit der Operetten-Operstimme. Ja, so könnte man es durchaus sagen. Okay, 8 Uhr und 52 Minuten, 8 Minuten vor 9. Wolfgang Petri ist dran. Ja, und der singt seinen Song Janna in Englisch. Bitte.
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0: und Gender, nein, lass das sein, das ist gemein. Hier mal in der deutschen Fassung von Wolfgang Petri, höchstpersönlich selbst gesungen. Um 8:56. 4 Minuten trennen uns noch von 9. Bevor Truckstop, lass die Mädels wissen, singen, möchte ich mich von euch verabschieden. Hat mir gefallen, heute wieder am Montag mit euch in die neue Woche zu starten. Morgen hören wir uns wieder ab 6 Uhr. Jetzt viel Spaß mit den folgenden Radiosendungen auf euren Sendern. Ich darf mich verabschieden. Wie immer, Diener nach links, Diener nach rechts. Tschüss, tschüss ihr Lieben, macht's Schmugge. Euer Gernot aus dem wunderschönen, sonnendurchfluteten Märkisch-Oderland. Das will ich immer mal wieder gesagt haben. Tschüss, bis morgen.
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2: Im Studio Finn Riebel, sei freundlieb. Schönen guten Morgen. Einigen dürfte es in den letzten Wochen zu heiß gewesen sein. Und dass sich das nicht nur so angefühlt hat, zeigen neue Zahlen vom EU-Beobachtungsprogramm Copernicus. In Deutschland und dem Rest von Westeuropa waren der Juni und Juli so heiß wie noch nie. Hitzetage kosten die Wirtschaft in Deutschland jedes Jahr Milliardenbeträge. Klimaanpassungsexperte Lukas Sander von der Prognos AG sagte uns.
3: Der Hitzetag mit 30 Grad in Deutschland schlägt mit ungefähr 430 Millionen Euro zu Buche. Bei über 35 Grad sind wir dann bei 980 Millionen Euro, also fast 1 Milliarde Euro Schäden in Deutschland pro Hitzetag mit über 35 Grad.
2: Noch nicht einberechnet sind höhere Energiekosten bei Hitze oder Kosten durch kaputte Autobahnen und Gleise. Bundesverteidigungsminister Pistorius investiert das Geld für Verteidigung und Aufrüstung falsch. So sieht es der Präsident des Instituts für Weltwirtschaft, Schularik. Pistorius gebe einen Großteil für Panzerfregatten und andere veraltete Technologien statt für Waffensysteme der Zukunft aus, sagte er der Süddeutschen Zeitung. Der Fahrgastverband Pro Bahn begrüßt die Pläne von Bundeswirtschaftsminister Bilger, die Boni für Bahnmanager ans Erreichen von konkreten Zielen zu koppeln. Der Vorsitzende Iflender fordert allerdings im Tagesspiegel, dass die Pünktlichkeit von Zügen strenger definiert wird und sich Bilger vom Bahnmanagement nicht austricksen lassen darf. Mit Hessen, Rheinland-Pfalz und dem Saarland starten die ersten Bundesländer ins neue Schuljahr. Die neuen Erstklässler sind die ersten mit einem rechtlichen Anspruch auf Ganztagsbetreuung. Laut DGB fehlt es aktuell in vielen Kommunen an pädagogischen Fachkräften, um das zu stemmen. In Birmingham startet heute die Leichtathletik-EM. Und deutsche Athleten haben da in den kommenden Tagen durchaus Medaillenchancen. Hanna Messerschmidt berichtet.
4: Zu den Goldkandidaten gehören unter anderem Zehnkampfweltmeister Leo Neugebauer, Weitsprung-Olympiasiegerin Malaika Mihambo oder auch Schwerwerfer Julian Weber. Einen Schatten auf das deutsche Team wirft die Dopingaffäre rund um 100-Meter-Läufer Owen Ansah. Der deutsche Rekordhalter hat einen Dopingtest verweigert, ihm droht eine Sperre von 4 Jahren. Deswegen wird er nur in den Einzelrennen und nicht in der Staffel an den Start gehen, damit das Mannschaftsergebnis im Zweifel nicht annulliert wird.
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5: Mit KI-Support. Wolkig und zwischendurch nass ist es im Norden. Sonst gibt's erstmal viel Sonne und es bleibt trocken. Später ziehen von Südwesten her mehr Wolken auf. Dazu kann es Schauer geben und vereinzelt auch kräftige Gewitter, während der Regen im Norden nachlässt. Die Höchstwerte liegen zwischen 19 und 36 Grad. Morgen geht's vielerorts sonnig weiter, maximal bis 33 Grad.
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2: Im Studio Fenriebel sei freundlieb. Schönen guten Tag. Einige werden sich in den letzten Wochen gedacht haben, Mann, ist das heiß. Und jetzt haben wir es auch schwarz auf weiß. Deutschland und der Rest von Westeuropa haben den heißesten Juni und Juli seit Beginn der Aufzeichnung erlebt. So das EU-Beobachtungsprogramm Copernicus. Durch die Hitze entstehen der deutschen Wirtschaft jedes Jahr Milliardenschäden. Ein einziger Hitzetag mit 30 Grad kostet rund 430 Millionen Euro. Das haben Experten der Prognos AG berechnet. Projektleiter Lukas Sander sagte uns.
3: Der mit Abstand größte Faktor sind die Produktivitätsverluste. Das heißt, Verluste, die im Prinzip entstehen, weil Menschen bei Hitze einfach weniger effektiv arbeiten, weil sie mehr Pausen brauchen, weil sie mehr Fehler machen. Und dazu kommen dann noch Kosten, die durch Unfälle oder durch Krankmeldung entstehen.
2: Zum neuen Schuljahr gibt es für die Erstklässler erstmals bundesweit einen Anspruch auf Ganztagsbetreuung. Das soll bei der Chancengleichheit in der Bildung helfen und mehr Eltern das Arbeiten ermöglichen. Das Problem? Die meisten Kommunen können die Betreuung für so viele Schülerinnen und Schüler noch gar nicht anbieten. DGB-Vizechefin Elke Hannack sieht die Politik in der Pflicht. Sie sagte uns.
4: Ohne eine gezielte Ausbildungs- oder auch Anwerbeoffensive bleibt der Ausbau strukturell begrenzt. Bund, Länder und Kommunen müssen gemeinsam verlässliche Finanzierungsgrundlagen schaffen und drittens die Qualitätssicherung mit guten pädagogischen Konzepten und fairen Arbeitsbedingungen, damit Ganztag eben nicht nur Betreuung, sondern echte Bildung bedeutet.
2: Das 700 Milliarden Euro schwere Programm zur Modernisierung der Bundeswehr droht seine Wirkung zu verfehlen. Das sagt der Präsident des Instituts für Weltwirtschaft Schularik der Süddeutschen Zeitung. Er wirft Bundesverteidigungsminister Pistorius falsche Investitionen in veraltete Technologien vor. Die Pläne von Bundesverkehrsminister Bilger zur Neuregelung der Boni für Bahnmanager kommen gut an. Zuspruch gibt's von SPD und Grünen, aber auch vom Fahrgastverband Pro Bahn. Bilger will als Reaktion auf die mangelnde Pünktlichkeit bei der Bahn die Boni daran koppeln, welche Ziele erreicht werden. In Birmingham startet heute die Leichtathletik-EM. Und deutsche Athleten haben da in den kommenden Tagen durchaus Medaillenchancen. Zu den Goldkandidaten gehören unter anderem Zehnkampf-Weltmeister Leo Neugebauer oder Weitsprung-Olympiasiegerin Malaika Mihambo.
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5: Mit KI-Support. Wolkig und zwischendurch nass ist es im Norden. Sonst gibt's erstmal viel Sonne und es bleibt trocken. Später ziehen von Südwesten her mehr Wolken auf, dazu kann es Schauer geben und vereinzelt auch kräftige Gewitter, während der Regen im Norden nachlässt. Die Höchstwerte liegen zwischen 19 und 36 Grad. Morgen geht's vielerorts sonnig weiter, maximal bis 33 Grad.
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2: Wie sagt man doch immer so schön, Vater werden ist nicht schwer, Vater sein dagegen sehr. Vor allem dann, wenn man meint, alles läuft rund und gar nicht schnallt, dass man in der Familie alle nur noch nervt. Jan Weiler hat das wunderbar lustig in seinem Bestseller Die Eltern beschrieben, den Regisseur Sönke Wortmann verfilmt hat. Die Hauptrollen spielen Sebastian Betzel und Anja Schut. Mehr von Helke Michael.
3: Hannes ist mit sich im Reinen. Er lebt als Schriftsteller von den Tantiemen seines letzten Bestsellers, hat ein Haus im Grünen und eine liebevolle Familie. Der gehen allerdings seine Überfürsorglichkeit und seine blöden Sprüche zunehmend auf die Nerven.
4: Wie findest du meinen neuen Duft?
5: Du riechst wie ein depressiver Blumenhändler.
6: Du bist ja bloß neidisch, weil du riechst wie ein Vater.
7: Sag mal, riech ich wie ein Vater?
8: Wie riecht dein Vater?
7: Angeblich ungeil.
8: Du riechst wie immer.
3: Kurz darauf kommt es allerdings zu einem ganz großen Knall, als ihm seine Tochter unerwartet mitteilt:
9: Papa, ich zieh aus.
7: Zu früh.
9: Ich werde 21 und ich habe echt keine Lust mehr auf dein Rumschnüffeln oder Lüften.
3: Eine Mega-Drei-Zimmer-Wohnung hat sie bereits gefunden. Und als Hannes nachfragt, warum sie so eine große braucht, antwortet seine Frau überraschenderweise:
10: Weil ich mit ihr einziehen möchte.
7: Aber uns doch hier.
10: Unser Leben ist langweilig, unsere Ehe ist festgefahren.
7: Sie ist stabil.
10: Sie ist eingerostet.
3: Hannes kapituliert und fügt sich in sein Schicksal. Bis er im Hallenbad zufällig Vanessa kennenlernt.
7: Auch zum Schwimmen hier?
11: Nee, ich gebe hier meine Steuererklärung ab.
12: Na dann, tschüss.
6: Vergiss es, 3 Level über dir.
3: Aber ihr gelingt es zumindest, Hannes aus seiner Komfortzone zu kicken, damit er an sich arbeitet und mal was Neues ausprobiert.
10: Auf was hast du Lust? Das ist mein Mann.
7: Guten Abend.
10: Der Klaus, der wird unser Liebesspiel mit seiner Bratsche begleiten.

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1: Die Bundesnetzagentur wird in Deutschland zur zentralen Aufsichtsbehörde für künstliche Intelligenz. Der Bundestag setzte damit die neue EU-KI-Verordnung um, die den Einsatz von KI strenger regulieren und Verbraucher besser schützen soll. Die Verordnung gilt als weltweit erstes umfassendes Regelwerk für KI und schreibt jedem EU-Staat eine zentrale Kontrollbehörde vor. Eine große Mehrheit der Menschen in Deutschland fordert von der Politik mehr Schutz für Kinder und Jugendliche. Das geht aus dem Verbraucherreport des Verbraucherzentrale Bundesverbandes hervor, der Rheinischen Post vorliegt. Demnach wollen rund 80% der Befragten strengere Regeln für Tech-Konzerne und Social-Media-Plattformen. Und fast 90% finden den bisherigen Jugendschutz in sozialen Medien oder Computerspielen schlecht. Und immer öfter wird in Deutschland mit Karte oder Smartphone gezahlt. Laut einer repräsentativen Studie der Bundesbank haben die Menschen ihre täglichen Einkäufe 2025 erstmals häufiger bargeldlos als bar gezahlt. 55% der Zahlungen liefen per Karte oder Smartphone, 45% in bar.
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2: Egal ob am Bahnhof, im Wartezimmer oder in der Bahn, viele von uns greifen bei Wartezeiten sofort zum Smartphone. Früher hatten wir in solchen Momenten eher ein Buch dabei. Was macht das eigentlich mit unserem Gehirn, wenn wir ständig scrollen statt lesen? Danica Großer und Jonas Wolbert wissen Bescheid.
3: Das Lesen am Handy ist meist eher ein Überfliegen als richtiges Lesen. Besonders das Surfen auf verschiedenen Seiten hat einen Effekt. Es prasseln sehr viele Informationen auf uns ein, die unser Gehirn gar nicht so richtig verarbeiten kann.
4: Wir gewöhnen uns also schnell an kurze, knappe Informationen und verlernen, uns in etwas hineinzudenken und wirklich zu verstehen. Deshalb fällt es vielen vielleicht mittlerweile auch schwer, Bücher zu lesen.
3: Statt im Smartphone zu surfen, lohnt es sich also wieder mal auf ein Buch umzusteigen, besonders unterwegs.
4: Nur ganze Bücher mit sich rumzuschleppen ist natürlich schwierig. Gerade für Termine und Wartezeiten außer Haus lohnt sich deshalb ein E-Reader. Das sind kleine Mini-Bibliotheken. Wir laden uns Bücher auf den Reader und haben jederzeit Zugriff darauf. Die sind meist sogar WLAN-fähig, das heißt auch unterwegs können wir uns neue Bücher holen.
3: Gerade im Sommer draußen sind E-Reader außerdem sehr praktisch, denn die sind wasserfest und blendfrei. Da können wir sogar auf einer Luftmatratze im Pool lesen.
4: Um den Biorhythmus und die Augen zu schonen, arbeiten E-Reader wie von Tolino zum Beispiel übrigens mit Smart Light. Am Tag gibt es kaltweißes Licht zum Lesen und abends geht's dann automatisch in einen warmweißen Lichtton über. Im Gegensatz zum Smartphone ploppen hier auch keine störenden Nebenbenachrichtigungen auf. Und sogar Hörbuch hören geht damit.
2: Lesen statt Surfen ist für unser Gehirn also auf jeden Fall besser. E-Reader sind eine gute Möglichkeit, auch unterwegs immer das passende Buch dabei zu haben. Weitere Infos gibt's auch im Internet unter mytolino.de.

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1: Im Studio von Riebesel Freundlieb. Schönen guten Tag. Einige werden sich in den letzten Wochen gedacht haben, Mann, ist das heiß. Und jetzt haben wir es auch schwarz auf weiß. Deutschland und der Rest von Westeuropa haben den heißesten Juni und Juli seit Beginn der Aufzeichnung erlebt. So das EU-Beobachtungsprogramm Copernicus. Durch die Hitze entstehen der deutschen Wirtschaft jedes Jahr Milliardenschäden. Ein einziger Hitzetag mit 30 Grad kostet rund 430 Millionen Euro. Das haben Experten der Prognos AG berechnet. Projektleiter Lukas Sander sagte uns.
2: Der mit Abstand größte Faktor sind die Produktivitätsverluste. Das heißt, Verluste, die im Prinzip entstehen, weil Menschen bei Hitze einfach weniger effektiv arbeiten, weil sie mehr Pausen brauchen, weil sie mehr Fehler machen. Und dazu kommen dann noch Kosten, die durch Unfälle oder durch Krankmeldung entstehen.
1: Zum neuen Schuljahr gibt es für die Erstklässler erstmals bundesweit einen Anspruch auf Ganztagsbetreuung. Das soll bei der Chancengleichheit in der Bildung helfen und mehr Eltern das Arbeiten ermöglichen. Das Problem? Die meisten Kommunen können die Betreuung für so viele Schülerinnen und Schüler noch gar nicht anbieten. DGB-Vizechefin Elke Hanak sieht die Politik in der Pflicht. Sie sagte uns.
3: Ohne eine gezielte Ausbildungs- oder auch Anwerbeoffensive bleibt der Ausbau strukturell begrenzt. Bund, Länder und Kommunen müssen gemeinsam verlässliche Finanzierungsgrundlagen schaffen und drittens die Qualitätssicherung mit guten pädagogischen Konzepten und fairen Arbeitsbedingungen, damit Ganztag eben nicht nur Betreuung, sondern echte Bildung bedeutet.
1: Das 700 Milliarden Euro schwere Programm zur Modernisierung der Bundeswehr droht, seine Wirkung zu verfehlen. Das sagt der Präsident des Instituts für Weltwirtschaft, Schularik, der Süddeutschen Zeitung. Er wirft Bundesverteidigungsminister Pistorius falsche Investitionen in veraltete Technologien vor. Die Pläne von Bundesverkehrsminister Bilger zur Neuregelung der Boni für Bahnmanager kommen gut an. Zuspruch gibt's von SPD und Grünen, aber auch vom Fahrgastverband Pro Bahn. Bilger will als Reaktion auf die mangelnde Pünktlichkeit bei der Bahn die Boni daran koppeln, welche Ziele erreicht werden. In Birmingham startet heute die Leichtathletik-EM. Und deutsche Athleten haben da in den kommenden Tagen durchaus Medaillenchancen. Zu den Goldkandidaten gehören unter anderem Zehnkampf-Weltmeister Leo Neugebauer oder Weitsprung-Olympiasiegerin Malaika.

0: Der Hype um künstliche Intelligenz hat den Ausbau großer Rechenzentren angefeuert. Und die meisten Menschen in Deutschland unterstützen das auch. Die Mehrheit hat in einer Umfrage angegeben, dass sie den Ausbau für wichtig halten. Kritisch sehen viele aber den immensen Strombedarf der Rechenzentren. Auch der Wasserverbrauch wird von einigen als problematisch eingestuft. Als erstes Land weltweit hat Australien vor einem halben Jahr ein Social-Media-Verbot für unter 16-Jährige erlassen. Einer Studie im British Medical Journal zufolge umgehen Kinder und Jugendliche das Verbot jedoch häufig, zum Beispiel über falsche Accounts oder Konten von Älteren. Das Gesetz hat laut der Untersuchung kaum Einfluss darauf, wie Kinder soziale Medien nutzen.
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2: Die Grillsaison ist in vollem Gange. Problem nur, die Lebensmittel werden immer teurer. Und gerade der Einkauf für einen entsprechenden Grillabend geht mächtig ins Geld. Kein Wunder. Schließlich ziehen Gemüse und auch Fleischpreise ganz schön an. Viele achten deshalb jetzt noch genauer aufs Budget. Laut aktuellen Umfragen sagen inzwischen mehr als 60% der Menschen, dass sie beim Einkaufen bewusst sparen wollen. Wie man trotzdem entspannt, lecker und günstig grillen kann, ohne unnötig Lebensmittel zu verschwenden und wie man sich dabei sogar noch Vorräte bequem nach Hause liefern lassen kann, das weiß mein Kollege Mario Hartwig.
3: Lecker grillen und dafür nachhaltig einkaufen, ohne dabei direkt das eigene Budget zu sprengen oder hinterher viel wegzuschmeißen, ist eigentlich ganz einfach, sagt Katharina Hauke von Too Good To Go Deutschland.
4: Schon kleine Dinge helfen da enorm. Beim Einkaufen konkret planen, Fleisch und andere empfindliche Produkte immer gut gekühlt transportieren, zum Beispiel mit Kühltasche oder Kühlakku, und Reste direkt nach dem Grillen sauber verpacken. Viele Lebensmittel lassen sich am nächsten Tag noch super weiterverwenden, etwa für Salate, Wraps oder Sandwiches.
3: Clever sparen kann man außerdem bei Beilagen, Soßen, Dips und Co.
4: Und zwar, indem man mit uns ganz einfach Lebensmittel rettet. Zum Beispiel mit unseren bekannten Überraschungstüten oder mit der Lieferoption. Die gibt es mittlerweile seit fast 2 Jahren und dabei werden Lebensmittel gerettet, die etwa wegen Saisonwechseln, Verpackungsanpassungen oder eines nahenden Mindesthaltbarkeitsdatums nicht mehr regulär verkauft werden. Diese Produkte bieten wir dann stark reduziert online an und sie werden direkt nach Hause geliefert.
3: So lässt sich nicht nur prima Geld sparen und Lebensmittel retten, sondern auch ein kleiner Vorrat anlegen. Und das günstig, bequem und nachhaltig.
4: Ganz einfach über die Too Good To Go App. Dort gibt es einen eigenen Bereich namens Lieferung. Man sucht sich ein passendes Paket aus, bestellt es direkt in der App und wenige Tage später kommt es dann zu einem nach Hause.
2: Na dann, Kühltasche schnappen, Leckereien besorgen und den Grill anwerfen. Ja, und vielleicht vorher noch kurz durch die Too Good To Go App scrollen. Da gibt's nämlich Snacks, Soßen und Co. günstiger und ganz nebenbei werden auch noch Lebensmittel gerettet.

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1: Die E-Mobilität macht große Sprünge, so auch bei den Lkw. Volvo Trucks stellt bereits seine zweite Generation vor und das Ergebnis, das kann sich durchaus sehen lassen, sagt Benjamin Schiebler von Volvo Trucks. Hallo, ich grüße Sie.
2: Hallo.
1: Herr Schiebler, mal im Vergleich zu den bisherigen Elektro-Trucks, welche Verbesserungen gibt es?
2: Ja, wir setzen mit der neuen Generation aus unserer Sicht nochmal neue Maßstäbe. Die Leistung unserer neuen E-Lkw konnte deutlich verbessert werden und wir erreichen mittlerweile Reichweiten von bis zu 700 Kilometern. Und das Wichtige ist, ohne Zwischenladen. Und damit markieren wir aus unserer Sicht als Elektropionier in unserer Branche tatsächlich nochmal einen erneuten Elektrodurchbruch für unsere schwere Baureihe.
1: Inwiefern?
2: Der Volvo FH Aero Electric, das ist unser Flaggschiff. Ein Fahrzeug, das wir nun mit einer sogenannten E-Achse auf den Markt bringen, sorgt dafür, dass diese hohen Reichweiten erzielt werden können. Das liegt zum einen daran, dass wir das Fahrzeug so konstruiert haben, dass wir am Rahmen mehr Platz schaffen für eben diese Batterien und die damit einhergehenden benötigten Batteriekapazitäten. Zum anderen verändern und erhöhen wir auch die Batterieladekapazität am Auto. Das heißt, unsere Kunden und Kundinnen können in Zukunft mit noch höheren Ladegeschwindigkeiten laden. Im Idealfall laden wir das Fahrzeug von 20-80%. Das ist Mittelwert, aber in der typischen Fahrerpause von etwa 45 Minuten auf. Das ist für uns extrem wichtig, für unsere Kunden und Kundinnen ebenso, weil die Anforderung an uns als Hersteller ist, dass das Fahrzeug zum Laden nicht länger Pause machen muss als der Dieselverbrenner als Pendant.
1: Aber das ist ja noch nicht alles, was Volvo Trucks neu im Programm hat, oder?
2: Ja, das stimmt. Wir haben nicht nur den Volvo FH Aero Electric mit E-Achse auf den Markt gebracht, wir sind auch der einzige Hersteller, der den Volvo FH Aero gleich mit zwei anderen Antriebsarten auch noch auf den Markt bringen wird, denn das Fahrzeug wird auch noch mit einem Zentralmotor zu haben sein. Das bedeutet, wir können sehr gezielt unseren Kunden das Fahrzeug anbieten, das sie für ihren tagtäglichen Einsatz brauchen. Ich gebe Ihnen ein Beispiel, wir sprachen bereits vom 700 Kilometer Auto. Das ist eine Reichweite, die aber nicht jeder unserer Kunden und Kundinnen brauchen wird. Wenn ich also weniger Batteriekapazität in diesem Fahrzeug verbaue, habe ich mehr Platz für andere Sachen. Zum Beispiel für den Aufbau hinter dem Fahrerhaus, um andere Anwendungen zu realisieren. Dieses Fahrzeug wird dann ergänzt durch Fahrzeuge wie den FM oder den FMX Electric, die Sie zum Beispiel auch auf der Baustelle sehen könnten, oder den FL und FE Electric, den Sie vor allem im urbanen Einsatzbereich finden werden.
1: Der Umweltgedanke steht natürlich bei einer Anschaffung eines Elektro-Lkw an erster Stelle. Aber es gibt noch viel mehr gute Gründe dafür.
2: Für uns als Hersteller ist der Elektroantrieb der alternative Antrieb der Zukunft. Das merkt man im Pkw-Bereich, sogar in Deutschland mittlerweile auch. Das liegt auch daran, dass parallel aus traurigen Gründen der Dieselkraftstoff immer teurer werden wird. Aber es sind auch Regularien in Kraft oder werden in Kraft treten, die den Mineralkraftstoff auf Dauer auch weiterhin teurer werden lassen, sodass die alternativen Antriebe, also beispielsweise HVO, 100 Bio-LNG oder eben unser E-Lkw, immer wirtschaftlich interessanter werden für Spediteure.
1: Schauen wir nochmal aufs Laden. Was hat sich denn da in den vergangenen Jahren eigentlich grundsätzlich bei der Ladeinfrastruktur an Deutschlands Autobahnen getan?
2: Da hat sich wahnsinnig viel getan. Aus unserer Sicht ist hier gerade an den Autobahnen, wo das schnelle Zwischenladen eine hohe Relevanz hat, viel entstanden, viel mehr als manch einer vielleicht vor 4-5 Jahren gedacht hätte. Aus unserer Sicht ist das aber einer der wichtigen Hebel, bei dem Bund und Länder zusammen mit uns Herstellern noch mehr anpacken müssen, um noch mehr Ladepunkte zu schaffen, damit es für noch mehr E-Lkw diese so wichtigen Lademöglichkeiten gibt.
1: Benjamin Schiebler von Volvo Trucks über die neue Generation von elektrischen Lkw. Ich danke Ihnen für das Gespräch.
2: Danke, dass ich hier durfte.

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2: Im Studio von Riebe sei freundlieb. Schönen guten Tag. Einige werden sich in den letzten Wochen gedacht haben, Mann, ist das heiß. Und jetzt haben wir es auch schwarz auf weiß. Deutschland und der Rest von Westeuropa haben den heißesten Juni und Juli seit Beginn der Aufzeichnung erlebt. So das EU-Beobachtungsprogramm Copernicus. Durch die Hitze entstehen der deutschen Wirtschaft jedes Jahr Milliardenschäden. Ein einziger Hitzetag mit 30 Grad kostet rund 430 Millionen Euro. Das haben Experten der Prognos AG berechnet. Projektleiter Lukas Sander sagte uns.
3: Der mit Abstand größte Faktor sind die Produktivitätsverluste. Das heißt, Verluste, die im Prinzip entstehen, weil Menschen bei Hitze einfach weniger effektiv arbeiten, weil sie mehr Pausen brauchen, weil sie mehr Fehler machen. Und dazu kommen dann noch Kosten, die durch Unfälle oder durch Krankmeldung entstehen.
2: Die Lage für die Rheinschifffahrt droht sich zu verschärfen. Der Bundesverband der deutschen Binnenschifffahrt befürchtet, dass der Pegel zwischen Koblenz und Mainz diese Woche auf einen einstelligen Wert sinkt. Der Rhein wäre im Prinzip nicht mehr durchgängig befahrbar, sagte DBD-Chef Schwanen der Rheinischen Post. In Hessen, Rheinland-Pfalz und im Saarland starten heute die ersten Erstklässler ins neue Schuljahr. Für diesen Jahrgang gilt in ganz Deutschland erstmals der rechtliche Anspruch auf Ganztagsbetreuung. Das Problem, die meisten Kommunen haben dafür gar keine ausreichenden Kapazitäten. Da muss die Politik dringend helfen, sagte uns DGB-Vizechefin Elke Hanack.
4: Wenn es also nicht zu einer echten Ausbildungsoffensive oder auch Anwerbeoffensive kommt, befürchten wir eine richtig starke Arbeitsverdichtung bei den pädagogischen Fachkräften und auch viel zu große Gruppen, die am Ende auch den Kindern nicht helfen.
2: Der Fahrgastverband Pro Bahn begrüßt die Pläne von Bundeswirtschaftsminister Bilger, die Boni für Bahnmanager ans Erreichen von konkreten Zielen zu koppeln. Der Vorsitzende Iffländer fordert allerdings im Tagesspiegel, dass die Pünktlichkeit von Zügen strenger definiert wird und sich Bilger vom Bahnmanagement nicht austricksen lassen darf. Spanien bereitet sich auf die totale Sonnenfinsternis übermorgen vor. Das Image-Spektakel ist unter anderem im Norden des Landes zu sehen. In der touristenärmeren Region hofft man darauf, dass die Besucher auf den Geschmack und dann immer wieder kommen. Bei uns in Deutschland erleben wir eine partielle Sonnenfinsternis.
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5: Mit KI-Support. Viele Wolken gibt es gerade und dazu gehen immer mal wieder Schauer runter. Ab und zu kann auch ein kräftiges Gewitter dabei sein. Im Norden wird es später etwas freundlicher, da ist kaum noch Regen dabei. Sonst bleibt's eher wechselhaft. Die Höchstwerte liegen je nach Region zwischen 19 und 36 Grad. Morgen dann oft sonnig und trocken, maximal bis 33 Grad.

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1: Egal ob am Bahnhof, im Wartezimmer oder in der Bahn. Viele von uns greifen bei Wartezeiten sofort zum Smartphone. Früher hatten wir in solchen Momenten eher ein Buch dabei. Was macht das eigentlich mit unserem Gehirn, wenn wir ständig scrollen statt lesen? Danica Großer und Jonas Wolbert wissen Bescheid.
2: Das Lesen am Handy ist meist eher ein Überfliegen als richtiges Lesen. Besonders das Surfen auf verschiedenen Seiten hat einen Effekt. Es prasseln sehr viele Informationen auf uns ein, die unser Gehirn gar nicht so richtig verarbeiten kann.
3: Wir gewöhnen uns also schnell an kurze, knappe Informationen und verlernen, uns in etwas hineinzudenken und wirklich zu verstehen. Deshalb fällt es vielen vielleicht mittlerweile auch schwer, Bücher zu lesen.
2: Statt im Smartphone zu surfen, lohnt es sich also wieder mal auf ein Buch umzusteigen, besonders unterwegs.
3: Nur ganze Bücher mit sich rumzuschleppen ist natürlich schwierig. Gerade für Termine und Wartezeiten außer Haus lohnt sich deshalb ein E-Reader. Das sind kleine Mini-Bibliotheken. Wir laden uns Bücher auf den Reader und haben jederzeit Zugriff darauf. Die sind meist sogar WLAN-fähig, das heißt auch unterwegs können wir uns neue Bücher holen.
2: Gerade im Sommer draußen sind E-Reader außerdem sehr praktisch, denn die sind wasserfest und blendfrei. Da können wir sogar auf einer Luftmatratze im Pool lesen.
3: Um den Biorhythmus und die Augen zu schonen, arbeiten E-Reader wie von Tolino zum Beispiel übrigens mit Smart Light. Am Tag gibt es kaltweißes Licht zum Lesen und abends geht es dann automatisch in einen warmweißen Lichtton über. Im Gegensatz zum Smartphone ploppen hier auch keine störenden Nebenbenachrichtigungen auf. Und sogar Hörbuch hören geht damit.
1: Lesen statt Surfen ist für unser Gehirn also auf jeden Fall besser. E-Reader sind eine gute Möglichkeit, auch unterwegs immer das passende Buch dabei zu haben. Weitere Infos gibt's auch im Internet unter mytolino.de.
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1: Es war der Sommer, der Fußball-Deutschland für immer verändert hat. Italien 1990. Völler, Klinsmann, Matthäus und am Ende der WM-Pokal in Händen unserer Nationalelf. 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Ein emotionaler Blick hinter die Kulissen einer Mannschaft, die Geschichte geschrieben hat. Wer Fußball liebt, kommt an diesem Film nicht vorbei. Jessica Martin verrät uns mehr über diesen mitreißenden Film.
2: 1990 pilgerten so viele Deutsche wie nie zuvor über die Alpen, um Franz Beckenbauer und seinem Team bei der Fußball-WM in Italien die Daumen zu drücken.
3: Ich kann mich an unglaublich viele Campingwagen erinnern.
4: Man kam wieder zueinander, Ost- und Westdeutschland.
2: Erinnert sich Jürgen Klinsmann an die erste Weltmeisterschaft nach dem Mauerfall.
5: Schwarz-Rot-Gold, das war überall. Wir hatten eigentlich nur Heimspiele in Italien.
2: So Kapitän Lothar Matthäus, der damals bei Inter Mailand spielte und der unangefochtene Leitwolf der Nationalmannschaft war, auf und neben dem Platz.
5: Da habe ich die Jungs zum Motorbootfahren eingeladen, wir sind Wasserski gefahren. Also ich habe dann noch die Urlaubsgestaltung ein bisschen gemacht, dass den Jungs gut geht.
2: Für gute Stimmung sorgten in diesem Sommer außerdem Mannschafts-DJ Pierre Littbarski mit seinem ganz eigenen Musikgeschmack.
6: Wobei ein Lied, das lief immer. Hot Chocolate, So You Win Again. Kann ich heute auswendig.
2: Und die mit angereisten Familien der Spieler, die alle in einem Hotel im Nachbarort untergebracht waren.
7: Wir haben untereinander so viel Spaß und Freude gehabt.
8: Es war so richtig familiär.
2: Vor allem aber hatten die Spieler den richtigen Sportsgeist.
9: Druck war schon da, aber wir waren natürlich auch selbstbewusst.
10: Und wir waren eine Gemeinschaft, die nur eines im Fokus hatte, diese Weltmeisterschaft zu gewinnen.
2: Bis heute unvergessen bleibt Andy Bremes großartig geschossener und alles entscheidender Elfmeter im Endspiel gegen Argentinien.
11: Er war halt derjenige, welcher der uns zum Weltmeister machte.
12: Ja!
13: Einzigartig.
14: Für Deutschland 1-0.

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1: Im Studio von Riebesel Freundlieb. Schönen guten Tag. Einige werden sich in den letzten Wochen gedacht haben, Mann, ist das heiß. Und jetzt haben wir es auch schwarz auf weiß. Deutschland und der Rest von Westeuropa haben den heißesten Juni und Juli seit Beginn der Aufzeichnung erlebt. So das EU-Beobachtungsprogramm Copernicus. Durch die Hitze entstehen der deutschen

0: Fürchtet, dass der Pegel zwischen Koblenz und Mainz diese Woche auf einen einstelligen Wert sinkt. Der Rhein wäre im Prinzip nicht mehr durchgängig befahrbar, sagte DBD-Chef Schwanen der Rheinischen Post. In Hessen, Rheinland-Pfalz und im Saarland starten heute die ersten Erstklässler ins neue Schuljahr. Für diesen Jahrgang gilt in ganz Deutschland erstmals der rechtliche Anspruch auf Ganztagsbetreuung. Das Problem: Die meisten Kommunen haben dafür gar keine ausreichenden Kapazitäten. Da muss die Politik dringend helfen, sagte uns DGB-Vize-Chefin Elke Hanack.
1: Wenn es also nicht zu einer echten Ausbildungsoffensive oder auch Anwerbeoffensive kommt, befürchten wir eine richtig starke Arbeitsverdichtung bei den pädagogischen Fachkräften und auch viel zu große Gruppen, die am Ende auch den Kindern nicht helfen.
0: Der Fahrgastverband Pro Bahn begrüßt die Pläne von Bundeswirtschaftsminister Bilger, die Boni für Bahnmanager ans Erreichen von konkreten Zielen zu koppeln. Der Vorsitzende Iflender fordert allerdings im Tagesspiegel, dass die Pünktlichkeit von Zügen strenger definiert wird und sich Bilger vom Bahnmanagement nicht austricksen lassen darf. Spanien bereitet sich auf die totale Sonnenfinsternis übermorgen vor. Das Himmelsspektakel ist unter anderem im Norden des Landes zu sehen. In der touristenärmeren Region hofft man darauf, dass die Besucher auf den Geschmack und dann immer wieder kommen. Bei uns in Deutschland erleben wir eine partielle Sonnenfinsternis.
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4: Wie sagt man doch immer so schön, Vater werden ist nicht schwer, Vater sein dagegen sehr. Vor allem dann, wenn man meint, alles läuft rund und gar nichts schnallt, dass man in der Familie alle nur noch nervt. Jan Weiler hat das wunderbar lustig in seinem Bestseller Die Eltern beschrieben, den Regisseur Sönke Wortmann verfilmt hat. Die Hauptrollen spielen Sebastian Betzel und Anja Schut. Mehr von Helke Michael.
5: Hannes ist mit sich im Reinen. Er lebt als Schriftsteller von den Tantiemen seines letzten Bestsellers, hat ein Haus im Grünen und eine liebevolle Familie. Der gehen allerdings seine Überfürsorglichkeit und seine blöden Sprüche zunehmend auf die Nerven.
6: Wie findest du meinen neuen Duft?
7: Du riechst wie ein depressiver Blumenhändler.
8: Du bist ja bloß neidisch, weil du riechst wie ein Vater.
9: Sag mal, riech ich wie ein Vater?
10: Wie riecht dein Vater?
9: Angeblich ungeil.
10: Du riechst wie immer.
5: Kurz darauf kommt es allerdings zu einem ganz großen Knall, als ihm seine Tochter unerwartet mitteilt:
11: Papa, ich zieh aus.
9: Viel zu früh.
11: Ich werde 21 und ich habe echt keine Lust mehr auf dein Rumschnüffeln oder Lüften.
5: Eine Mega-Drei-Zimmer-Wohnung hat sie bereits gefunden. Und als Hannes nachfragt, warum sie so eine große braucht, antwortet seine Frau überraschenderweise:
10: Weil ich mit ihr einziehen möchte.
9: Aber uns doch hier.
10: Unser Leben ist langweilig, unsere Ehe ist festgefahren.
9: Sie ist stabil.
10: Sie ist eingerostet.
5: Hannes kapituliert und fügt sich in sein Schicksal, bis er im Hallenbad zufällig Vanessa kennenlernt.
9: Auch zum Schwimmen hier?
12: Nee, ich gebe hier meine Steuererklärung ab.
13: Na dann, tschüss.
14: Vergiss es, 3 Level über dir.
5: Aber ihr gelingt es zumindest, Hannes aus seiner Komfortzone zu kicken, damit er an sich arbeitet und mal was Neues ausprobiert.
10: Auf was hast du Lust? Das ist mein Mann.
9: Guten Abend.
10: Der Klaus, der wird unser Liebesspiel mit seiner Bratsche begleiten.

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2: Die Bundesnetzagentur wird in Deutschland zur zentralen Aufsichtsbehörde für künstliche Intelligenz. Der Bundestag setzte damit die neue EU-KI-Verordnung um, die den Einsatz von KI strenger regulieren und Verbraucher besser schützen soll. Die Verordnung gilt als weltweit erstes umfassendes Regelwerk für KI und schreibt jedem EU-Staat eine zentrale Kontrollbehörde vor. Eine große Mehrheit der Menschen in Deutschland fordert von der Politik mehr Schutz für Kinder und Jugendliche. Das geht aus dem Verbraucherreport des Verbraucherzentrale Bundesverbandes hervor, der der Rheinischen Post vorliegt. Demnach wollen rund 80% der Befragten strengere Regeln für Tech-Konzerne und Social-Media-Plattformen. Und fast 90% finden den bisherigen Jugendschutz in sozialen Medien oder Computerspielen schlecht. Und immer öfter wird in Deutschland mit Karte oder Smartphone gezahlt. Laut einer repräsentativen Studie der Bundesbank haben die Menschen ihre täglichen Einkäufe 2025 erstmals häufiger bargeldlos als bar gezahlt. 55% der Zahlungen liefen per Karte oder Smartphone, 45% in bar.
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2: Fast 90% der Deutschen nutzen inzwischen das Internet. Doch oft hängt es vom Alter ab, wie gut sie damit zurechtkommen. Laut einer Studie benötigen knapp 85% der Menschen über 65 Jahre gelegentlich Unterstützung im Umgang mit der digitalen Welt. Das betrifft nicht nur den Zugang zum Internet, sondern auch die Installation technischer Geräte, die Nutzung von Software, Videochats oder Homebanking. Mehr über das Thema digitale Teilhabe und Hilfe für diejenigen, die sich mit moderner Technik schwer tun, jetzt in einem Beitrag von Steffi Rhein.
3: Wer sich sicher in der digitalen Welt bewegt, vergisst schnell, wie schwer es für andere sein kann, Schritt zu halten. Wer hier abgehängt wird, steht im Alltag oft vor großen Hürden. Deshalb ist digitale Teilhabe so wichtig. Jeder Mensch, ob jung oder alt, sollte die Möglichkeit haben, digitale Angebote zu nutzen. Doch oft scheitert das schon an ganz alltäglichen Dingen, wie der Einrichtung eines Smartphones, Druckers oder Internetzugangs, sagt Max Wunderlich vom Digital Home Service der Telekom.
4: Aber auch Software-Updates oder der Umstieg auf neue Betriebssysteme machen vielen zu schaffen. Zum Beispiel stellt Microsoft im Oktober den Support für Windows 10 ein. Dieses Betriebssystem ist auf rund 30 Millionen Geräten in Deutschland installiert. Aus Sicherheitsgründen wird Nutzerinnen und Nutzern dringend empfohlen, auf Windows 11 zu wechseln. Nicht jeder wird das problemlos hinbekommen, daher stehen wir gerne mit Rat und Tat zur Seite.
3: Besonders ältere Menschen haben häufig mit der Technik zu kämpfen. Die erste Anlaufstelle sind dann oft die Enkel oder andere Familienmitglieder. Doch auch professionelle Hilfsangebote werden immer häufiger in Anspruch genommen.
4: Wir vom Digital Home Service bemerken viel Unsicherheit bei den Kundinnen und Kunden und gleichzeitig den Wunsch, dazuzugehören. Manche trauen sich nicht, dumme Fragen zu stellen, obwohl sie längst den Überblick verloren haben. Wenn da jemand verständlich und geduldig erklärt, öffnet sich oft eine neue Welt.
3: Und es sind längst nicht nur ältere Menschen, die Unterstützung benötigen. Digitale Hilfe sollte für alle zugänglich sein.
4: Ein wichtiger Schritt ist, technische Unterstützung so selbstverständlich zu machen wie ein Besuch beim Hausarzt oder eine Beratung in der Apotheke. Es braucht Angebote, die man kennt, denen man vertraut und die man im Zweifel einfach anrufen kann.
2: Also wenn der Drucker den Dienst versagt, das Smartphone sich nicht mit dem Internet verbindet oder der Computer dringend einen neuen Virenscanner benötigt, dann sollte man nicht zögern, professionelle Hilfe in Anspruch zu nehmen. Alle Infos zum Digital Home Service gibt's auf der Webseite der Telekom.

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2: Im Studio Tom Husse, schönen guten Tag. Einigen dürfte es in den letzten Wochen zu heiß gewesen sein. Und dass sich das nicht nur so angefühlt hat, zeigen neue Zahlen vom EU-Beobachtungsprogramm Copernicus. In Deutschland und im Rest von Westeuropa waren der Juni und der Juli so heiß wie noch nie. Hitzetage kosten die Wirtschaft in Deutschland jedes Jahr Milliardenbeträge. Klimaanpassungsexperte Lukas Sander von der Prognos AG sagte uns,
3: der Hitzetag mit 30 Grad in Deutschland schlägt mit ungefähr 430 Millionen Euro zu Buche. Bei über 35 Grad sind wir dann bei 980 Millionen Euro, also fast 1 Milliarde Euro Schäden in Deutschland pro Hitzetag mit über 35 Grad.
2: Noch nicht einberechnet sind höhere Energiekosten bei Hitze oder Kosten durch kaputte Autobahnen und Gleise. Die anstehende totale Sonnenfinsternis wirft schon ihre Schatten voraus. Das Himmelsspektakel wird am Mittwochabend unter anderem auf Mallorca zu bestaunen sein und die Urlaubsinsel reagiert. Jana Klonikowski.
4: Ja, es wird ein Besucheransturm erwartet und deswegen ist jetzt auch das Militär im Einsatz. Tausende Soldaten sind auf der Insel unterwegs. Sie sollen unter anderem Straßen überwachen und Rettungswege freihalten. Die totale Sonnenfinsternis wird auch in Nordspanien sowie auf Island und Grönland zu sehen sein. Bei uns in Deutschland wird die Sonne dann nicht komplett verdeckt, aber zu einem großen Teil.
2: Mit der Deutschen Bahn fahren klappt nicht immer reibungslos und das hat jetzt auch der neue Bundesverkehrsminister Bilger erlebt. Zum Auftakt seiner Sommerreise war Bilger im ICE auf dem Weg von Berlin nach Hamburg. Wegen einer ausgefallenen Klimaanlage musste er den Wagen wechseln, berichtet die Rheinische Post. In Deutschland werden jedes Jahr rund 2 Millionen Beschäftigte um Lohn geprellt. Laut DGB bekommen sie weniger als den Mindestlohn, der ihnen zusteht. In 10 Jahren fehlen den Betroffenen dadurch rund 35 Milliarden Euro. Der DGB fordert deshalb mehr Kontrollen und mehr Personal beim Zoll. In Birmingham ist heute die Leichtathletik-EM gestartet und deutsche Athleten haben da in den kommenden Tagen durchaus Medaillenchancen. Zu den Goldkandidaten gehören unter anderem Zehnkampf-Weltmeister Leo Neugebauer oder Weitsprung-Olympiasiegerin Malaika Mihambo.
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5: Mit KI-Support. Viele Wolken gibt es gerade und dazu gehen immer mal wieder Schauer runter. Ab und zu kann auch ein kräftiges Gewitter dabei sein. Im Norden wird es später etwas freundlicher, da ist kaum noch Regen dabei. Sonst bleibt's eher wechselhaft. Die Höchstwerte liegen je nach Region zwischen 19 und 36 Grad. Morgen dann oft sonnig und trocken, maximal bis 33 Grad.

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1: Die Grillsaison ist in vollem Gange. Problem nur, die Lebensmittel werden immer teurer. Und gerade der Einkauf für einen entsprechenden Grillabend geht mächtig ins Geld. Kein Wunder. Schließlich ziehen Gemüse und auch Fleischpreise ganz schön an. Viele achten deshalb jetzt noch genauer aufs Budget. Laut aktuellen Umfragen sagen inzwischen mehr als 60% der Menschen, dass sie beim Einkaufen bewusst sparen wollen. Wie man trotzdem entspannt, lecker und günstig grillen kann, ohne unnötig Lebensmittel zu verschwenden und wie man sich dabei sogar noch Vorräte bequem nach Hause liefern lassen kann, das weiß mein Kollege Mario Hartwig.
2: Lecker grillen und dafür nachhaltig einkaufen, ohne dabei direkt das eigene Budget zu sprengen oder hinterher viel wegzuschmeißen, ist eigentlich ganz einfach, sagt Katharina Hauke von Too Good To Go Deutschland.
3: Schon kleine Dinge helfen da enorm. Beim Einkaufen konkret planen, Fleisch und andere empfindliche Produkte immer gut gekühlt transportieren, zum Beispiel mit Kühltasche oder Kühlakku, und Reste direkt nach dem Grillen sauber verpacken. Viele Lebensmittel lassen sich am nächsten Tag noch super weiterverwenden, etwa für Salate, Wraps oder Sandwiches.
2: Clever sparen kann man außerdem bei Beilagen, Soßen, Dips und Co.
3: Und zwar, indem man mit uns ganz einfach Lebensmittel rettet. Zum Beispiel mit unseren bekannten Überraschungstüten oder mit der Lieferoption. Die gibt es mittlerweile seit fast 2 Jahren und dabei werden Lebensmittel gerettet, die etwa wegen Saisonwechseln, Verpackungsanpassungen oder eines nahenden Mindesthaltbarkeitsdatums nicht mehr regulär verkauft werden. Diese Produkte bieten wir dann stark reduziert online an und sie werden direkt nach Hause geliefert.
2: So lässt sich nicht nur prima Geld sparen und Lebensmittel retten, sondern auch ein kleiner Vorrat anlegen. Und das günstig, bequem und nachhaltig.
3: Ganz einfach über die Too Good To Go App. Dort gibt es einen eigenen Bereich namens Lieferung. Man sucht sich ein passendes Paket aus, bestellt es direkt in der App und wenige Tage später kommt es dann zu einem nach Hause.
1: Na dann, Kühltasche schnappen, Leckereien besorgen und den Grill anwerfen. Ja, und vielleicht vorher noch kurz durch die Too Good To Go App scrollen. Da gibt es nämlich Snacks, Soßen und Co. günstiger und ganz nebenbei werden auch noch Lebensmittel gerettet.

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2: Die E-Mobilität macht große Sprünge, so auch bei den Lkw. Volvo Trucks stellt bereits seine zweite Generation vor und das Ergebnis, das kann sich durchaus sehen lassen, sagt Benjamin Schiebler von Volvo Trucks. Hallo, ich grüße Sie.
3: Hallo.
2: Herr Schiebler, mal im Vergleich zu den bisherigen Elektro-Trucks. Welche Verbesserungen gibt es?
3: Ja, wir setzen mit der neuen Generation aus unserer Sicht nochmal neue Maßstäbe. Die Leistung unserer neuen E-Lkw konnte deutlich verbessert werden und wir erreichen mittlerweile Reichweiten von bis zu 700 Kilometern. Und das Wichtige ist, ohne Zwischenladen. Und damit markieren wir aus unserer Sicht als Elektropionier in unserer Branche tatsächlich nochmal einen erneuten Elektrodurchbruch für unsere schwere Baureihe.
2: Inwiefern?
3: Der Volvo FH Aero Electric, das ist unser Flaggschiff. Ein Fahrzeug, das wir nun mit einer sogenannten E-Achse auf den Markt bringen, sorgt dafür, dass diese hohen Reichweiten erzielt werden können. Das liegt zum einen daran, dass wir das Fahrzeug so konstruiert haben, dass wir am Rahmen mehr Platz schaffen für eben diese Batterien und die damit einhergehenden benötigten Batteriekapazitäten. Zum anderen verändern und erhöhen wir auch die Batterieladekapazität am Auto. Das heißt, unsere Kunden und Kundinnen können in Zukunft mit noch höheren Ladegeschwindigkeiten laden. Im Idealfall laden wir das Fahrzeug von 20-80%. Das ist Mittelwert, aber in der typischen Fahrerpause von etwa 45 Minuten auf. Das ist für uns extrem wichtig, für unsere Kunden und Kundinnen ebenso, weil die Anforderung an uns als Hersteller ist, dass das Fahrzeug zum Laden nicht länger Pause machen muss als der Dieselverbrenner als Pendant.
2: Aber das ist ja noch nicht alles, was Volvo Trucks neu im Programm hat, oder?
3: Ja, das stimmt. Wir haben nicht nur den Volvo FH Aero Electric mit E-Achse auf den Markt gebracht, wir sind auch der einzige Hersteller, der den Volvo FH Aero gleich mit zwei anderen Antriebsarten auch noch auf den Markt bringen wird, denn das Fahrzeug wird auch noch mit einem Zentralmotor zu haben sein. Das bedeutet, wir können sehr gezielt unseren Kunden das Fahrzeug anbieten, das sie für ihren tagtäglichen Einsatz brauchen. Ich gebe Ihnen ein Beispiel, wir sprachen bereits vom 700 Kilometer Auto. Das ist eine Reichweite, die aber nicht jeder unserer Kunden und Kundinnen brauchen wird. Wenn ich also weniger Batteriekapazität in diesem Fahrzeug verbaue, habe ich mehr Platz für andere Sachen. Zum Beispiel für den Aufbau hinter dem Fahrerhaus, um andere Anwendungen zu realisieren. Dieses Fahrzeug wird dann ergänzt durch Fahrzeuge wie den FM oder den FMX Electric, die Sie zum Beispiel auch auf der Baustelle sehen könnten, oder den FL und FE Electric, den Sie vor allem im urbanen Einsatzbereich finden werden.
2: Der Umweltgedanke steht natürlich bei einer Anschaffung eines Elektro-Lkw an erster Stelle. Aber es gibt noch viel mehr gute Gründe dafür.
3: Für uns als Hersteller ist der Elektroantrieb der alternative Antrieb der Zukunft. Das merkt man im Pkw-Bereich, sogar in Deutschland mittlerweile auch. Das liegt auch daran, dass parallel aus traurigen Gründen der Dieselkraftstoff immer teurer werden wird, aber es sind auch Regularien in Kraft oder werden in Kraft treten, die den Mineralkraftstoff auf Dauer auch weiterhin teurer werden lassen, sodass die alternativen Antriebe, also beispielsweise HVO 100 Bio-LNG oder eben unser E-Lkw, immer wirtschaftlich interessanter werden für Spediteure.
2: Schauen wir nochmal aufs Laden. Was hat sich denn da in den vergangenen Jahren eigentlich grundsätzlich bei der Ladeinfrastruktur an Deutschlands Autobahnen getan?
3: Da hat sich wahnsinnig viel getan. Aus unserer Sicht ist hier gerade an den Autobahnen, wo das schnelle Zwischenladen eine hohe Relevanz hat, viel entstanden, viel mehr als manch einer vielleicht vor 4-5 Jahren gedacht hätte. Aus unserer Sicht ist das aber einer der wichtigen Hebel, bei dem Bund und Länder zusammen mit uns Herstellern noch mehr anpacken müssen, um noch mehr Ladepunkte zu schaffen, damit es für noch mehr E-Lkw diese so wichtigen Lademöglichkeiten gibt.
2: Benjamin Schiebler von Volvo Trucks über die neue Generation von elektrischen Lkw. Ich danke Ihnen für das Gespräch.
3: Danke, dass ich hier sein durfte.
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1: 36 Grad und es wird noch heißer. Das wird in den nächsten Wochen immer mal wieder auf uns zukommen, wenn der Sommer in seine heißeste Phase geht. In Dachgeschosswohnungen ist es dann mit der Innentemperatur fast schon gleich mit der Außentemperatur. Aber auch in allen anderen Wohnungen und Häusern wird es auf Dauer unerträglich warm. Kein Wunder also, dass mobile Klimageräte hierzulande boomen, vor allem, weil fest installierte Anlagen mehrere tausend Euro kosten. Nun hat das Stuttgarter Forschungs- und Entwicklungszentrum von Midea aber mal gezeigt, was deutsche Ingenieurskunst so alles kann und ein neuartiges Klimagerät auf den Markt gebracht. Jessica Martin verrät uns mehr.
2: Laut, ein hoher Stromverbrauch und so richtig kühl wird es auch nicht. Mobile Klimageräte haben sicherlich ihre Daseinsberechtigung, aber mit der Leistung und Effizienz einer fest installierten Klimaanlage sind sie nicht zu vergleichen. Allerdings sind letztere ziemlich teuer und der Einbau ist auch sehr aufwendig. Das Hightech-Unternehmen Midea stellt Kühlschränke, Waschmaschinen und auch Klimaanlagen her. Darunter ein besonders innovatives Gerät, das vom Time Magazine als eine der besten Erfindungen des vergangenen Jahres ausgezeichnet wurde.
3: Das Gerät nennt sich Hotter Split. Das ist ein sogenanntes mobiles Split-Klimagerät. Da kann man auch als die erste Wärmepumpe bezeichnen, die ohne Werkzeug installiert wird. Mobiles Split-Klimagerät deshalb, weil es ist flexibel einsetzbar, es muss nicht fest installiert werden und es besteht aus einem Innen- und Außengerät und hat die gleiche Kühlleistung und die gleiche Effizienz wie ein fest installiertes Split-Klimagerät.
2: Erklärt Manuel Seethaler von Midea. Gegenüber anderen mobilen Klimageräten hat die Porta Split eine 6-mal höhere Kühlleistung und ist für Räume bis 42 Quadratmeter geeignet, was für viele Mietwohnungen, Ferien- oder Gartenhäuser und auch Büros ausreicht. Außerdem ist das Gerät sehr sparsam.
3: Also beim Kühlen haben wir die Energieeffizienzklasse von A++. Wenn ich das jetzt auch wieder vergleiche mit einem mobilen Split-Klimagerät, ist es 4-mal so effizient. Für eine Kühlsaison in Deutschland haben wir mal ausgerechnet, bei aktuellen Strompreisen würde mich das ungefähr 22,50 Euro kosten, wenn ich die ganze Saison durchkühlen würde.
2: Bei der Entwicklung war eine große Herausforderung, das Gerät universell einsetzbar zu machen, sodass es zu allen möglichen Fenstervarianten passt.
3: Und der zweite Knackpunkt war der Schall. Die Porta Split hat jetzt eine spezielle Schallisolierung und einen Silent-Modus, da komme ich auf 39 Dezibel. Sie können das vergleichen mit einem Kühlschrank, der im Hintergrund läuft. Wir haben auch Umfragen gemacht und 9 von 10 Menschen haben gesagt, damit kann ich tatsächlich schlafen. Und das möchte man dann gerade in tropischen Nächten, dass man das Gerät laufen lassen kann.
1: Ab jetzt kann die Sommerhitze mal schön draußen bleiben. Mehr Infos zum ersten mobilen Klimagerät, das nicht nur effizient, sondern auch sparsam, extrem leise und ein bisschen revolutionär ist, gibt's unter midea.com.

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1: Im Studio Tom Husse, schönen guten Tag. Einigen dürfte es in den letzten Wochen zu heiß gewesen sein. Und dass sich das nicht nur so angefühlt hat, zeigen neue Zahlen vom EU-Beobachtungsprogramm Copernicus. In Deutschland und im Rest von Westeuropa waren der Juni und der Juli so heiß wie noch nie. Hitzetage kosten die Wirtschaft in Deutschland jedes Jahr Milliardenbeträge. Klimaanpassungsexperte Lukas Sander von der Prognos AG sagte uns:
2: Der Hitzetag mit 30 Grad in Deutschland schlägt mit ungefähr 430 Millionen Euro zu Buche. Bei über 35 Grad sind wir dann bei 980 Millionen Euro, also fast 1 Milliarde Euro Schäden in Deutschland pro Hitzetag mit über 35 Grad.
1: Noch nicht einberechnet sind höhere Energiekosten bei Hitze oder Kosten durch kaputte Autobahnen und Gleise. Die anstehende totale Sonnenfinsternis wirft schon ihre Schatten voraus. Das Himmelsspektakel wird am Mittwochabend unter anderem auf Mallorca zu bestaunen sein und die Urlaubsinsel reagiert. Jana Klonikowski.
3: Ja, es wird ein Besucheransturm erwartet und deswegen ist jetzt auch das Militär im Einsatz. Tausende Soldaten sind auf der Insel unterwegs. Sie sollen unter anderem Straßen überwachen und Rettungswege freihalten. Die totale Sonnenfinsternis wird auch in Nordspanien sowie auf Island und Grönland zu sehen sein. Bei uns in Deutschland wird die Sonne dann nicht komplett verdeckt, aber zu einem großen Teil.
1: Mit der Deutschen Bahn fahren klappt nicht immer reibungslos und das hat jetzt auch der neue Bundesverkehrsminister Bilger erlebt. Zum Auftakt seiner Sommerreise war Bilger im ICE auf dem Weg von Berlin nach Hamburg. Wegen einer ausgefallenen Klimaanlage musste er den Wagen wechseln, berichtet die Rheinische Post. In Deutschland werden jedes Jahr rund 2 Millionen Beschäftigte um Lohn geprellt. Laut DGB bekommen sie weniger als den Mindestlohn, der ihnen zusteht. In 10 Jahren fehlen den Betroffenen dadurch rund 35 Milliarden Euro. Der DGB fordert deshalb mehr Kontrollen und mehr Personal beim Zoll. In Birmingham ist heute die Leichtathletik-EM gestartet und deutsche Athleten haben da in den kommenden Tagen durchaus Medaillenchancen. Zu den Goldkandidaten gehören unter anderem Zehnkampf-Weltmeister Leo Neugebauer oder Weitsprung-Olympiasiegerin Malaika Mihambo.

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1: Wer mit dem Auto in den Urlaub fährt, der braucht oft starke Nerven. Staus, Mautstationen und jede Menge Organisation gehören für viele einfach dazu. Zum Glück wird das Reisen aber immer digitaler und das kann unterwegs einiges erleichtern. Über die besten digitalen Angebote für die anstehenden Urlaubsreisen hat sich Annabel Kopp informiert.
2: Schon ab 2027 wird es keine klassische Klebevignette für Mautstrecken mehr geben. Nach und nach wird sie durch eine digitale Vignette ersetzt, die in verschiedenen Varianten von Tages- bis zur Jahresvignette bei vielen Verkaufsstellen erhältlich bleibt. Bestätigt auch Stefan Zangerle vom österreichischen Autobahnbetreiber Asfinag.
3: Wir empfehlen natürlich den Kauf direkt im Asfinag Mautshop, aber auch bei all unseren bekannten Vertriebsstellen wie dem ADAC, dem ARBÖ, dem ÖMTC oder bei vielen Tankstellen und Trafiken kann man die digitale Vignette einfach erwerben.
2: Aber Vorsicht! Schon jetzt tauchen immer mehr Meldungen auf, dass Kundinnen und Kunden E-Mails mit dubiosen Links oder Ersatzmautforderungen erhalten haben. Diese sind aber fake. Zur maximalen Sicherheit wird daher die sogenannte digitale Streckenmaut Flex empfohlen.
3: Das funktioniert sehr einfach in unserem Mautshop. Einfach sich registrieren, ein Zahlungsmittel hinterlegen und dann sind Sie für alle Mautstellen in Österreich freigeschalten. Die Abrechnung erfolgt im Nachhinein, nach der Durchfahrt und es ist auch sichergestellt, dass man nie mehr bezahlt als wie den Preis der Mehrfahrtenkarte.
2: Besonders jetzt im Urlaubsreiseverkehr sparen wir an den Mautstellen viel Zeit, wenn wir die richtigen digitalen Produkte wie die Vignette und die Streckenmaut bereit haben.
3: Wir empfehlen, unseren Mautplaner im Mautshop zu nutzen. Da ist es wichtig, den Startort und das Ziel einzugeben und so werden die richtigen Produkte für Österreich empfohlen und kann man mit wenigen Klicks diese Produkte auch erwerben.
1: Wer die digitalen Angebote der Asfinag nutzt und beim Kauf auf offizielle Verkaufsstellen achtet, der startet sicherer und komfortabler in die nächste Reise. 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
2: Avatar: The Way of Water war der bisher erfolgreichste Film aller Zeiten in Deutschland. Ja, und wer dachte, vom Planeten Pandora schon alles gesehen zu haben, der wurde von seinem Nachfolger Avatar Fire and Ash im vergangenen Kinojahr eines Besseren belehrt. Denn Kultregisseur James Cameron führte die epische Saga weiter und entführte uns in die vulkanischen Regionen des blauen Planeten. Der Film ist der dritte Teil einer insgesamt fünfteiligen Saga mit spektakulären Bildern, emotionaler Tiefe und vielen spannenden neuen Charakteren, die man jetzt auch zu Hause im Heimkino erleben kann. 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Mein Kollege Matthias Piller spricht.
3: Für die Sully-Familie beginnt ein neues Kapitel auf Pandora. Doch nicht in einem üppigen und lebendigen Urwald, sondern in einer ihnen unbekannten Region. Eine karge Vulkanlandschaft voller Rauch, Asche und Feuer. Hier treffen sie auf das mysteriöse Aschevolk, dessen Kultur so ganz anders ist als die ihre.
4: Das ist das einzig Reine in dieser Welt. Das Feuer kam vom Berg, verbrannte unseren Wald.
5: Mein Volk. Es schrie um Hilfe.
4: Aber Ava ist nicht gekommen.
3: Die Sullys bewegen sich vorsichtig durch die verwüstete Landschaft, denn jeder Schritt ins Unbekannte kann über Leben und Tod entscheiden.
6: Diese Welt umfasst so viel mehr, als ihr es euch vorstellen könnt.
7: Beschützt deine Schwester!
8: Ja, Sir. Bleibt in Deckung! Was sagt der Adam?
9: Die Sullys halten zusammen.
8: Nein, das andere.
9: Die Sullys geben nie auf.
8: Genau, die Sullys geben nie auf.
3: Aber auch die Menschen kehren zurück nach Pandora. Und wieder haben sie es auf die Ressourcen des Planeten abgesehen. Eine Bedrohung, die das Aschevolk unmöglich alleine bewältigen kann.
6: Was, wenn jeder Mensch von der Erde hier ohne Maske leben könnte? Dann wird es das Volk der Na'vi nicht mehr geben.
10: Du willst dein Feuer in die ganze Welt tragen? Dann brauchst du mich.
3: Die Sullys wissen, dass sie jetzt gemeinsam auf die Kräfte des Aschevolks und ihre eigenen Stärken bauen müssen, um Pandora vor den Menschen zu schützen.
8: Wir müssen kämpfen!
9: Ich rufe die Kriegerin, Mutter!
7: Passt auf!
8: Ich töte dich! Ich schwör's!

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1: Messenger-Dienste wie WhatsApp oder Unternehmen wie Google und Microsoft dürfen wieder private Chats mitlesen. Darauf haben sich die EU-Mitgliedstaaten geeinigt. Die Chat-Kontrolle soll im Kampf gegen sexuellen Kindesmissbrauch helfen und mögliche Hinweise erkennen, bevor Nachrichten in Messenger-Diensten verschickt werden. Um das zu ermöglichen, ist eine befristete Ausnahme von den geltenden europäischen Datenschutzregeln beschlossen worden. Elektroautos sind in den letzten 5 Jahren deutlich billiger geworden. Laut einer Studie sanken die Listenpreise von 2020 bis 2025 inflationsbereinigt um 18%. Und E-Autos haben heute im Durchschnitt größere Reichweiten und mehr Motorleistung. Die Studienmacher sagen, dass die Preise sogar noch weiter fallen könnten, denn die gesunkenen Batteriepreise seien noch nicht vollständig weitergegeben worden. Außerdem sollen auch steigende Stückzahlen dafür sorgen. Die Preise für Verbrenner haben in den vergangenen Jahren dagegen um 2% zugelegt. Und Sony wird von 2028 an Spiele für seine PlayStation-Konsolen nicht mehr auf physischen Datenträgern wie Discs veröffentlichen. Neue Titel wird es danach nur noch in elektronischer Form, etwa zum Download, geben. Einige Gamer schätzen an Spiele-Discs, dass man sie weiterverkaufen kann. Für die PS5 wurden zuletzt aber bereits 80% der Spiele in digitaler Form verkauft.
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2: Im Studio Tom Husse. Schönen guten Tag. Einige werden sich in den letzten Wochen gedacht haben, Mann, ist das heiß. Und jetzt haben wir das auch schwarz auf weiß. Deutschland und der Rest von Westeuropa haben den heißesten Juni und Juli seit Beginn der Aufzeichnungen erlebt, so das EU-Beobachtungsprogramm Copernicus. Durch Hitze entstehen der deutschen Wirtschaft jedes Jahr Milliardenschäden. Ein einziger Hitzetag mit 30 Grad kostet rund 430 Millionen Euro. Das haben Experten der Prognos AG berechnet. Projektleiter Lukas Sander sagte uns,
3: der mit Abstand größte Faktor sind die Produktivitätsverluste. Das heißt, Verluste, die im Prinzip entstehen, weil Menschen bei Hitze einfach weniger effektiv arbeiten, weil sie mehr Pausen brauchen, weil sie mehr Fehler machen. Und dazu kommen dann noch Kosten, die durch Unfälle oder durch Krankmeldung entstehen.
2: Zum neuen Schuljahr gibt es für die Erstklässler erstmals bundesweit einen Anspruch auf Ganztagsbetreuung. Das soll bei der Chancengleichheit in der Bildung helfen und mehr Eltern das Arbeiten ermöglichen. Das Problem, die meisten Kommunen können die Betreuung für so viele Schüler noch gar nicht anbieten. DGB-Vizechefin Elke Hanak sieht die Politik in der Pflicht. Sie sagt uns,
4: ohne eine gezielte Ausbildungs- oder auch Anwerbeoffensive bleibt der Ausbau strukturell begrenzt. Bund, Länder und Kommunen müssen gemeinsam verlässliche Finanzierungsgrundlagen schaffen und drittens die Qualitätssicherung mit guten pädagogischen Konzepten und fairen Arbeitsbedingungen, damit Ganztag eben nicht nur Betreuung, sondern echte Bildung bedeutet.
2: Die Lage für die Rheinschifffahrt droht sich zu verschärfen. Der Bundesverband der deutschen Binnenschifffahrt befürchtet, dass der Pegel zwischen Koblenz und Mainz diese Woche auf einen einstelligen Wert sinkt. Der Rhein wäre im Prinzip nicht mehr durchgängig befahrbar, sagte BDB-Chef Schwanen der Rheinischen Post. In deutschen E-Mail-Postfächern landet weniger Spam. Web.de und GMX zählten im ersten Halbjahr knapp 1 Milliarde verdächtige Mails pro Woche. Das sind etwa halb so viele wie im Vorjahreszeitraum. Dafür werden Phishing-Mails gezielter und persönlicher, etwa mit gefälschten Rechnungen oder Betrug per QR-Code. Spanien bereitet sich auf die totale Sonnenfinsternis am Mittwoch vor. Das Himmelsspektakel ist unter anderem im Norden des Landes zu sehen. In der touristenärmeren Region hofft man, dass die Besucher auf den Geschmack und dann immer wieder kommen. Bei uns in Deutschland erleben wir eine partielle Sonnenfinsternis.
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5: Mit KI-Support. Wolkig und wechselhaft ist es gerade, ab und zu gibt es Schauer und gelegentlich kann auch mal ein kräftiges Gewitter dabei sein. Bis zum Abend beruhigt sich das im Norden eher wieder, da kommt kaum noch Regen nach. Und bei uns liegen die Werte je nach Ecke zwischen 19 und 36 Grad. Morgen oft sonnig und trocken, maximal bis 33 Grad.

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2: Starkes Übergewicht betrifft rund 17 Millionen Menschen in Deutschland und trotzdem bleibt der Weg zur Behandlung für viele extrem schwierig. Häufig fehlen spezialisierte Ärzte und dazu kommt oft noch die Angst vor unangenehmen Situationen in der Praxis. Genau hier kann die Telemedizin, also die Online-Sprechstunde, den Zugang durchaus erleichtern und Versorgungslücken schließen. Mehr von Annabel Kopp.
3: Telemedizin, also ein Online-Arztbesuch, kann vielen Patienten mit Adipositas erste Hürden oder Scham nehmen. Denn die Sprechstunde findet zu Hause vor dem Bildschirm statt, erklärt Facharzt für Allgemeinmedizin Stefan Spieren.
4: Die meisten haben einfach einen langen Leidensweg und haben vielleicht schon zigmal eine Diät versucht und sind natürlich auch stigmatisiert und trauen sich dann einfach nicht. Telemedizin ist natürlich von der Hürde deutlich einfacher, als wenn man in eine Praxis muss.
3: Wichtig ist aber,
4: dass es eine Plattform ist, die zugelassen ist, wo also wirklich auch Ärzte arbeiten, die in Deutschland zugelassen sind. Zweitens natürlich, dass man während dieser Videosprechstunde auf dieser Plattform genauso gründlich untersucht, befragt und aufgeklärt wird wie in einer normalen Sprechstunde.
3: Christine Winkler ist Adipositas-Patientin und hat mithilfe der Telemedizin einen Weg gefunden, nachhaltig mit ihrem Übergewicht umzugehen.
5: Ich konnte offen über die Dinge sprechen, ohne dass mir das Gefühl gegeben wurde, ja, beobachtet zu werden. Und gleichzeitig hatte ich endlich Kontakt zu jemandem mit Erfahrung im Bereich Adipositas. Und es ist eine chronische Erkrankung, die kontinuierliche und engmaschige ärztliche Begleitung einfach notwendig macht.
3: Niemand muss mit Adipositas alleine klarkommen. Für Christine Winkler war die Online-Sprechstunde eine große Unterstützung.
5: Der erste Schritt, er kostet oft Mut, aber genau dieser Schritt verändert unglaublich viel. Die Hilfe anzunehmen, das bedeutet einfach keine Schwäche, sondern Verantwortung. Und auch Verantwortung für die eigene Gesundheit. Gerade digitale Angebote, ja, die können den Einstieg deutlich einfacher machen. Und jede Veränderung, die beginnt mit einem ehrlichen Gespräch, egal ob dann in der Praxis oder online.
2: Telemedizin soll den klassischen Arztbesuch nicht ersetzen, sondern das Angebot ergänzen und Versorgungslücken schließen. Für viele Menschen mit Adipositas kann es der erste Schritt zur Behandlung sein. Weitere Infos gibt's auch unter ueber-gewicht.de.

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2: Kaputt heißt künftig nicht mehr automatisch neu kaufen. Der Bundestag hat ein Recht auf Reparatur beschlossen und setzt damit eine EU-Richtlinie um. Hersteller von Waschmaschinen, Tablets, E-Bikes und anderen Elektrogeräten müssen defekte Produkte künftig zu einem angemessenen Preis reparieren. Außerdem sollen neue Geräte leichter zu reparieren sein. Festverbaute Akkus, etwa in Handys, sollen damit der Vergangenheit angehören. Der Hype um künstliche Intelligenz hat den Ausbau großer Rechenzentren angefeuert. Und die meisten Menschen in Deutschland unterstützen das auch. Die Mehrheit hat in einer Umfrage angegeben, dass sie den Ausbau für wichtig halten. Kritisch sehen viele aber den immensen Strombedarf der Rechenzentren. Auch der Wasserverbrauch wird von einigen als problematisch eingestuft. Als erstes Land weltweit hat Australien vor einem halben Jahr ein Social-Media-Verbot für unter 16-Jährige erlassen. Einer Studie im British Medical Journal zufolge umgehen Kinder und Jugendliche das Verbot jedoch häufig, zum Beispiel über falsche Accounts oder Konten von Älteren. Das Gesetz hat laut der Untersuchung kaum Einfluss darauf, wie Kinder soziale Medien nutzen.
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0: Pumuckl ist wieder da. Nachdem der kleine rothaarige Kobold und Schreinermeister Florian Eder in der ersten Staffel zu einem unzertrennlichen Duo zusammengewachsen sind, geht der Schabernack jetzt in eine zweite Runde. 13 neue Folgen voller Spaß, Herzlichkeit und jede Menge Wirbel in der Schreinerwerkstatt warten ab dem 17. Juli auf DVD und Blu-ray auf kleine und große Fans. Mein Kollege Matthias Pillasch gibt uns einen Vorgeschmack auf Neue Geschichten vom Pumuckl, Staffel 2.
1: In der Werkstatt von Schreinermeister Florian Eder ist wieder einiges los. Sein Nachbar Alfie, ein selbsterklärter Experte für Kobolde und Geister, lässt einfach nicht von seiner Theorie ab, dass es den Hausgeist tatsächlich gibt. Um seinen Verdacht endlich zu beweisen, hat er sich etwas ganz Besonderes ausgedacht.
2: Das, mein Lieber, ist eine Fotofalle. Die allermeisten Geisterwesen sind bei Anwesenheit von Menschen unsichtbar. Sind sie aber alleine und fühlen sich sicher, dann werden sie sichtbar. Mit Hilfe dieser von mir entwickelten Konstruktion bin ich in der Lage, dieses Wesen zu fotografieren.
1: Als Köder soll Schokolade dienen, denn die haben Kobolde besonders gern. Pumuckl bekommt von dem Plan natürlich Wind und gibt sich erst einmal unbeeindruckt.
3: Eine Fotofalle mit einem Schokoköder. Also, dass ich nicht lache. Wie blöd hält er mich denn? Dieser Alfie-Bauer erwischt mich sowieso nicht. Niemals erwischt er mich.
1: Eder kennt seinen Kobold allerdings ganz genau und macht sich trotzdem ein bisschen Sorgen.
4: Du Pumuckl, unterschätzt mir diesen Alfie nicht. Magst nicht lieber doch auf, nicht das, was passiert mit der Fotofalle. Sag einmal, kann man die überhaupt fotografieren?
3: Vielleicht.
1: Allein in der Werkstatt zurückgeblieben, hält sich Pumuckl tapfer von der Falle fern. Doch dann entdeckt er die Schokolade und seine Neugier wird größer als seine Vorsicht.
3: Ist das wohl deine Schokolade ist? Sieht aus wie volle Milch. Volle Milch, die kommt mir recht. Schmeckt nicht schlecht, mein Lieber, schlecht.
1: Ob Pumuckl dem Koboldjäger Alfie wirklich in die Falle tappt, das verraten wir an dieser Stelle natürlich noch nicht.

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1: Im Studio Tom Husse. Schönen guten Tag. Einige werden sich in den letzten Wochen gedacht haben, Mann, ist das heiß. Und jetzt haben wir das auch schwarz auf weiß. Deutschland und der Rest von Westeuropa haben den heißesten Juni und Juli seit Beginn der Aufzeichnungen erlebt, so das EU-Beobachtungsprogramm Copernicus. Durch Hitze entstehen der deutschen Wirtschaft jedes Jahr Milliardenschäden. Ein einziger Hitzetag mit 30 Grad kostet rund 430 Millionen Euro. Das haben Experten der Prognos AG berechnet. Projektleiter Lukas Sander sagte uns:
2: Der mit Abstand größte Faktor sind die Produktivitätsverluste. Das heißt, Verluste, die im Prinzip entstehen, weil Menschen bei Hitze einfach weniger effektiv arbeiten, weil sie mehr Pausen brauchen, weil sie mehr Fehler machen. Und dazu kommen dann noch Kosten, die durch Unfälle oder durch Krankmeldung entstehen.
1: Zum neuen Schuljahr gibt es für die Erstklässler erstmals bundesweit einen Anspruch auf Ganztagsbetreuung. Das soll bei der Chancengleichheit in der Bildung helfen und mehr Eltern das Arbeiten ermöglichen. Das Problem: Die meisten Kommunen können die Betreuung für so viele Schüler noch gar nicht anbieten. DGB-Vizechefin Elke Hanak sieht die Politik in der Pflicht. Sie sagt uns:
3: Ohne eine gezielte Ausbildungs- oder auch Anwerbeoffensive bleibt der Ausbau strukturell begrenzt. Bund, Länder und Kommunen müssen gemeinsam verlässliche Finanzierungsgrundlagen schaffen und drittens die Qualitätssicherung mit guten pädagogischen Konzepten und fairen Arbeitsbedingungen, damit Ganztag eben nicht nur Betreuung, sondern echte Bildung bedeutet.
1: Die Lage für die Rheinschifffahrt droht sich zu verschärfen. Der Bundesverband der deutschen Binnenschifffahrt befürchtet, dass der Pegel zwischen Koblenz und Mainz diese Woche auf einen einstelligen Wert sinkt. Der Rhein wäre im Prinzip nicht mehr durchgängig befahrbar, sagte BDB-Chef Schwanen der Rheinischen Post. In deutschen E-Mail-Postfächern landet weniger Spam. Web.de und GMX zählten im ersten Halbjahr knapp 1 Milliarde verdächtige Mails pro Woche. Das sind etwa halb so viele wie im Vorjahreszeitraum. Dafür werden Phishing-Mails gezielter und persönlicher, etwa mit gefälschten Rechnungen oder Betrug per QR-Code. Spanien bereitet sich auf die totale Sonnenfinsternis am Mittwoch vor. Das Himmelsspektakel ist unter anderem im Norden des Landes zu sehen. In der touristenärmeren Region hofft man, dass die Besucher auf den Geschmack und dann immer wieder kommen. Bei uns in Deutschland erleben wir eine partielle Sonnenfinsternis.
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0: Dem Digitalverband Bitkom zufolge hat sich der Anteil der deutschen Unternehmen, die KI nutzen, im vergangenen Jahr fast verdoppelt. Knapp jedes zweite Unternehmen plant, KI einzusetzen. Und knapp ein Drittel will mehr in den Bereich investieren. Bitkom-Chef Wintergerst zufolge könne dadurch die Wettbewerbsfähigkeit der gesamten Wirtschaft auf ein neues Niveau gebracht werden. Und die Pläne für ein Mindestalter bei sozialen Netzwerken stoßen auf Widerstand aus der Digitalbranche. Der Branchenverband Bitkom warnt vor pauschalen Verboten und fordert stattdessen mehr Medienkompetenz sowie die konsequente Umsetzung bestehender Regeln. Ein von der EU-Kommission beauftragter Expertenrat empfiehlt unterdessen, Kindern unter 13 den Zugang zu sozialen Medien nur eingeschränkt zu erlauben.
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2: Elektromobilität, das ist längst kein Zukunftsthema mehr, sondern für viele eine echte Option im Alltag. Gerade jetzt überlegen viele Autofahrer, ob der Umstieg aufs E-Auto der richtige Schritt ist. Welche Argumente dafür sprechen und was es dabei zu berücksichtigen gibt, hat Jonas Wolbert herausgefunden.
3: Auf E-Mobilität umzusteigen lohnt sich. Die Autos an sich werden immer erschwinglicher. Es braucht keinen Ölwechsel, es gibt weniger Verschleiß und auch das Laden ist insgesamt günstiger als Kraftstoff, bestätigt auch Elke Gawin vom Ladetechnik-Spezialisten GoE.
4: Ein modernes E-Auto hat in der Regel Reichweiten von rund 400 Kilometern plus. Das reicht locker für den Alltag. Bei langen Autofahrten plant man kurze Ladepausen ein. Meistens dauert es dann keine halbe Stunde und es geht mit vollem Akku wieder weiter.
3: Die staatliche Förderung für Privatpersonen unter einer bestimmten Einkommensgrenze liegt bei reinen E-Autos mittlerweile bei bis zu 6.000 Euro. Und auch für das Laden in Mehrfamilienhäusern gibt es Unterstützung.
4: Die Kriterien sind: mindestens 6 Parkplätze pro Gebäude, müssen zumindest vorverkabelt werden für die Installation einer Wallbox mit maximal 22 kW Ladeleistung. Unsere GoE-Produktlinie Pro Cable erfüllt diese Anforderungen zum Beispiel.
3: Wenn diese Kriterien erfüllt sind, gibt es 1.300 Euro Förderung pro Stellplatz. Und übrigens, entgegen der gängigen Vorurteile, ist das Fahrgefühl durchaus sehr angenehm.
4: Du gleitest dahin ohne Rütteln. Du steuerst im Grunde alles mit einem Pedal. Wenn du beschleunigst, zieht das Auto sofort los, ab der ersten Sekunde. Kein Schalten, kein Kuppeln. Und natürlich nie wieder Tankstelle. Unabhängigkeit vom Ölpreis, man fährt abgasfrei, man fährt leise und die langfristige Kostenersparnis gibt es auch noch.
2: Der Umstieg auf ein E-Auto kann also nicht nur Spaß machen, sondern sich auch durchaus lohnen, gerade weil es aktuell einige Fördermöglichkeiten gibt. Weitere Infos gibt's unter go-e.com.
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1: Egal ob am Bahnhof, im Wartezimmer oder in der Bahn, viele von uns greifen bei Wartezeiten sofort zum Smartphone. Früher hatten wir in solchen Momenten eher ein Buch dabei. Was macht das eigentlich mit unserem Gehirn, wenn wir ständig scrollen statt lesen? Danica Großer und Jonas Wolbert wissen Bescheid.
2: Das Lesen am Handy ist meist eher ein Überfliegen als richtiges Lesen. Besonders das Surfen auf verschiedenen Seiten hat einen Effekt. Es prasseln sehr viele Informationen auf uns ein, die unser Gehirn gar nicht so richtig verarbeiten kann.
3: Wir gewöhnen uns also schnell an kurze, knappe Informationen und verlernen, uns in etwas hineinzudenken und wirklich zu verstehen. Deshalb fällt es vielen vielleicht mittlerweile auch schwer, Bücher zu lesen.
2: Statt im Smartphone zu surfen, lohnt es sich also wieder mal auf ein Buch umzusteigen, besonders unterwegs.
3: Nur ganze Bücher mit sich rumzuschleppen ist natürlich schwierig. Gerade für Termine und Wartezeiten außer Haus lohnt sich deshalb ein E-Reader. Das sind kleine Mini-Bibliotheken. Wir laden uns Bücher auf den Reader und haben jederzeit Zugriff darauf. Die sind meist sogar WLAN-fähig, das heißt auch unterwegs können wir uns neue Bücher holen.
2: Gerade im Sommer draußen sind E-Reader außerdem sehr praktisch, denn die sind wasserfest und blendfrei. Da können wir sogar auf einer Luftmatratze im Pool lesen.
3: Um den Biorhythmus und die Augen zu schonen, arbeiten E-Reader wie von Tolino zum Beispiel übrigens mit Smart Light. Am Tag gibt es kaltweißes Licht zum Lesen und abends geht's dann automatisch in einen warmweißen Lichtton über. Im Gegensatz zum Smartphone ploppen hier auch keine störenden Nebenbenachrichtigungen auf. Und sogar Hörbuch hören geht damit.
1: Lesen statt Surfen ist für unser Gehirn also auf jeden Fall besser. E-Reader sind eine gute Möglichkeit, auch unterwegs immer das passende Buch dabei zu haben. Weitere Infos gibt's auch im Internet unter mytolino.de.

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2: Im Studio Tom Husse. Schönen guten Tag. Deutschland und der Rest von Westeuropa haben den heißesten Juni und Juli überhaupt erlebt. Im Schnitt lag die Temperatur bei 21,6 Grad. Das sind fast 3 Grad mehr als im langjährigen Schnitt, sagt das EU-Beobachtungsprogramm Copernicus. Je höher die Temperaturen, desto höher sind auch die wirtschaftlichen Einbußen. Bei 30 Grad sind es 430 Millionen Euro Verlust pro Tag. Klimaanpassungsexperte Lukas Sander von der Prognos AG sagte uns:
3: Es ist natürlich total einfach zu sagen, wir bauen jetzt überall einfach Klimaanlagen ein. Das hat dann natürlich aber wieder ganz, ganz andere Wechselwirkungen, beispielsweise in Bezug auf den Energieverbrauch. Und deswegen ist es total wichtig, sich mit vielen verschiedenen kleinen Maßnahmen auf einer gesamtsystemischen, gesamtgesellschaftlichen Ebene an diese Hitze anzupassen, weil nur mit einer Maßnahme oder nur in einem Bereich werden wir es einfach nicht schaffen.
2: Nach dem Drohnenangriff am Leipziger Flughafen gibt es offenbar eine neue Spur. Laut der Bild haben die Ermittler DNA sichern können. Sie soll auf eine Verbindung zum Anschlag am Leipziger DHL-Zentrum vor 2 Jahren hindeuten. Damals war ein Paket in Flammen aufgegangen. Dahinter wird der russische Geheimdienst vermutet. Der neue Bundesverkehrsminister Bilger hat am eigenen Leib erfahren, dass Bahnfahren in Deutschland nicht immer reibungslos klappt. Fabian Hoffmann, was ist denn passiert?
4: Zum Auftakt seiner Sommerreise war Bilger im ICE auf dem Weg von Berlin nach Hamburg. Wie die Rheinische Post berichtet, musste er dabei den Waggon wechseln. Nachdem die Klimaanlage ausgefallen war, wurde einer der Wagen geräumt und gesperrt. Bilger ist erst seit kurzem Verkehrsminister und die Deutsche Bahn wohl die größte Baustelle. Er will die Pünktlichkeit erhöhen und dabei auch die Bahnmanager in die Pflicht nehmen. Bilger plant, Bonuszahlungen daran zu koppeln, welche Ziele erreicht werden.
2: Mit Hessen, Rheinland-Pfalz und dem Saarland starten die ersten Bundesländer ins neue Schuljahr. Die neuen Erstklässler sind die ersten mit einem rechtlichen Anspruch auf Ganztagsbetreuung. Laut DGB fehlt es aktuell in vielen Kommunen an pädagogischen Fachkräften, um das zu stemmen. Mit etlichen deutschen Medaillenhoffnungen ist heute die Leichtathletik-EM in Birmingham gestartet. Chancen auf Gold haben unter anderem Zehnkampfweltmeister Leo Neugebauer, Weitsprung-Olympiasiegerin Malaika Mihambo oder auch Amanal Petros im Marathon. Insgesamt stehen bis Sonntag 50 Entscheidungen an.
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5: Mit KI-Support. Wolkig und wechselhaft ist es gerade, ab und zu gibt es Schauer und gelegentlich kann auch mal ein kräftiges Gewitter dabei sein. Bis zum Abend beruhigt sich das im Norden eher wieder, da kommt kaum noch Regen nach. Und bei uns liegen die Werte je nach Ecke zwischen 19 und 36 Grad. Morgen oft sonnig und trocken, maximal bis 33 Grad.
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6: Es war der Sommer, der Fußball-Deutschland für immer verändert hat. 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Jessica Martin verrät uns mehr über diesen mitreißenden Film.
7: 1990 pilgerten so viele Deutsche wie nie zuvor über die Alpen, um Franz Beckenbauer und seinem Team bei der Fußball-WM in Italien die Daumen zu drücken.
8: Ich kann mich an unglaublich viele Campingwagen erinnern.
9: Man kam wieder zueinander, Ost- und Westdeutschland.
7: Erinnert sich Jürgen Klinsmann an die erste Weltmeisterschaft nach dem Mauerfall.
10: Schwarz-Rot-Gold, das war überall. Wir hatten eigentlich nur Heimspiel in Italien.
7: So Kapitän Lothar Matthäus, der damals bei Inter Mailand spielte und der unangefochtene Leitwolf der Nationalmannschaft war, auf und neben dem Platz.
10: Da habe ich die Jungs zum Motorbootfahren eingeladen, wir sind Wasserski gefahren. Also ich habe dann noch die Urlaubsgestaltung ein bisschen gemacht, dass den Jungs gut geht.
7: Für gute Stimmung sorgten in diesem Sommer außerdem Mannschafts-DJ Pierre Littbarski mit seinem ganz eigenen Musikgeschmack.
11: Wobei ein Lied, das lief immer. Hot Chocolate, So You Win Again. kann ich heute auswendig.
7: Und die mit angereisten Familien der Spieler, die alle in einem Hotel im Nachbarort untergebracht waren.
12: Wir haben untereinander so viel Spaß und Freude gehabt.
13: Es war so richtig familiär.
7: Vor allem aber hatten die Spieler den richtigen Sportsgeist.
14: Druck war schon da, aber wir waren natürlich auch selbstbewusst.
15: Und wir waren eine Gemeinschaft, die nur eines im Fokus hatte, diese Weltmeisterschaft zu gewinnen.
7: Bis heute unvergessen bleibt Andi Bremes großartig geschossener und alles entscheidender Elfmeter im Endspiel gegen Argentinien.
16: Er war halt derjenige, welcher der uns zum Weltmeister machte.
17: Ja! Einzigartig.
18: Für Deutschland

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2: Wie sagt man doch immer so schön, Vater werden ist nicht schwer, Vater sein dagegen sehr. Vor allem dann, wenn man meint, alles läuft rund und gar nicht schnallt, dass man in der Familie alle nur noch nervt. Jan Weiler hat das wunderbar lustig in seinem Bestseller Die Eltern beschrieben, den Regisseur Sönke Wortmann verfilmt hat. Die Hauptrollen spielen Sebastian Betzel und Anja Schut. Mehr von Helke Michael.
3: Hannes ist mit sich im Reinen. Er lebt als Schriftsteller von den Tantiemen seines letzten Bestsellers, hat ein Haus im Grünen und eine liebevolle Familie. Der gehen allerdings seine Überfürsorglichkeit und seine blöden Sprüche zunehmend auf die Nerven.
4: Wie findest du meinen neuen Duft?
5: Du riechst wie ein depressiver Blumenhändler.
6: Du bist ja bloß neidisch, weil du riechst wie ein Vater.
7: Sag mal, riech ich wie ein Vater?
8: Wie riecht dein Vater?
7: Angeblich ungeil.
8: Du riechst wie immer.
3: Kurz darauf kommt es allerdings zu einem ganz großen Knall, als ihm seine Tochter unerwartet mitteilt:
9: Papa, ich zieh aus.
7: Viel zu früh.
9: Ich werde 21 und ich habe echt keine Lust mehr auf dein Rumschnüffeln oder Lüften.
3: Eine Mega-Drei-Zimmer-Wohnung hat sie bereits gefunden. Und als Hannes nachfragt, warum sie so eine große braucht, antwortet seine Frau überraschenderweise:
8: Weil ich mit ihr einziehen möchte.
7: Aber uns doch hier.
8: Unser Leben ist langweilig, unsere Ehe ist festgefahren.
7: Sie ist stabil.
8: Sie ist eingerostet.
3: Hannes kapituliert und fügt sich in sein Schicksal. Bis er im Hallenbad zufällig Vanessa kennenlernt.
7: Auch zum Schwimmen hier?
10: Nee, ich gebe hier meine Steuererklärung ab.
11: Na dann, tschüss.
6: Vergiss es, 3 Level über dir.
3: Aber ihr gelingt es zumindest, Hannes aus seiner Komfortzone zu kicken, damit er an sich arbeitet und mal was Neues ausprobiert.
8: Auf was hast du Lust? Das ist mein Mann.
7: Guten Abend.
8: Der Klaus, der wird unser Liebesspiel mit seiner Bratsche begleiten.

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2: Die Bundesnetzagentur wird in Deutschland zur zentralen Aufsichtsbehörde für künstliche Intelligenz. Der Bundestag setzte damit die neue EU-KI-Verordnung um, die den Einsatz von KI strenger regulieren und Verbraucher besser schützen soll. Die Verordnung gilt als weltweit erstes umfassendes Regelwerk für KI und schreibt jedem EU-Staat eine zentrale Kontrollbehörde vor. Eine große Mehrheit der Menschen in Deutschland fordert von der Politik mehr Schutz für Kinder und Jugendliche. Das geht aus dem Verbraucherreport des Verbraucherzentrale Bundesverbandes hervor, der der Rheinischen Post vorliegt. Demnach wollen rund 80% der Befragten strengere Regeln für Tech-Konzerne und Social-Media-Plattformen. Und fast 90% finden den bisherigen Jugendschutz in sozialen Medien oder Computerspielen schlecht. Und immer öfter wird in Deutschland mit Karte oder Smartphone gezahlt. Laut einer repräsentativen Studie der Bundesbank haben die Menschen ihre täglichen Einkäufe 2025 erstmals häufiger bargeldlos als bar gezahlt. 55% der Zahlungen liefen per Karte oder Smartphone, 45% in bar.
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1: Im Studio Tom Husse. Schönen guten Tag. Deutschland und der Rest von Westeuropa haben den heißesten Juni und Juli überhaupt erlebt. Im Schnitt lag die Temperatur bei 21,6 Grad. Das sind fast 3 Grad mehr als im langjährigen Schnitt, sagt das EU-Beobachtungsprogramm Copernicus. Je höher die Temperaturen, desto höher sind auch die wirtschaftlichen Einbußen. Bei 30 Grad sind es 430 Millionen Euro Verlust pro Tag. Klimaanpassungsexperte Lukas Sander von der Prognos AG sagte uns:
2: Es ist natürlich total einfach zu sagen, wir bauen jetzt überall einfach Klimaanlagen ein. Das hat dann natürlich aber wieder ganz, ganz andere Wechselwirkungen, beispielsweise in Bezug auf den Energieverbrauch. Und deswegen ist es total wichtig, sich mit vielen verschiedenen kleinen Maßnahmen auf einer gesamtsystemischen, gesamtgesellschaftlichen Ebene an diese Hitze anzupassen, weil nur mit einer Maßnahme oder nur in einem Bereich werden wir es einfach nicht schaffen.
1: Nach dem Drohnenangriff am Leipziger Flughafen gibt es offenbar eine neue Spur. Laut der Bild haben die Ermittler DNA sichern können. Sie soll auf eine Verbindung zum Anschlag am Leipziger DHL-Zentrum vor 2 Jahren hindeuten. Damals war ein Paket in Flammen aufgegangen. Dahinter wird der russische Geheimdienst vermutet. Der neue Bundesverkehrsminister Bilger hat am eigenen Leib erfahren, dass Bahnfahren in Deutschland nicht immer reibungslos klappt. Fabian Hoffmann, was ist denn passiert?
3: Zum Auftakt seiner Sommerreise war Bilger im ICE auf dem Weg von Berlin nach Hamburg. Wie die Rheinische Post berichtet, musste er dabei den Waggon wechseln. Nachdem die Klimaanlage ausgefallen war, wurde einer der Wagen geräumt und gesperrt. Bilger ist erst seit kurzem Verkehrsminister und die Deutsche Bahn wohl die größte Baustelle. Er will die Pünktlichkeit erhöhen und dabei auch die Bahnmanager in die Pflicht nehmen. Bilger plant, Bonuszahlungen daran zu koppeln, welche Ziele erreicht werden.
1: Mit Hessen, Rheinland-Pfalz und dem Saarland starten die ersten Bundesländer ins neue Schuljahr. Die neuen Erstklässler sind die ersten mit einem rechtlichen Anspruch auf Ganztagsbetreuung. Laut DGB fehlt es aktuell in vielen Kommunen an pädagogischen Fachkräften, um das zu stemmen. Mit etlichen deutschen Medaillenhoffnungen ist heute die Leichtathletik-EM in Birmingham gestartet. Chancen auf Gold haben unter anderem Zehnkampfweltmeister Leo Neugebauer, Weitsprung-Olympiasiegerin Malaika Mihambo oder auch Amanal Petros im Marathon. Insgesamt stehen bis Sonntag 50 Entscheidungen an.

0: zwischen das Internet. Doch oft hängt es vom Alter ab, wie gut sie damit zurechtkommen. Laut einer Studie benötigen knapp 85% der Menschen über 65 Jahre gelegentlich Unterstützung im Umgang mit der digitalen Welt. Das betrifft nicht nur den Zugang zum Internet, sondern auch die Installation technischer Geräte, die Nutzung von Software, Videochats oder Homebanking. Mehr über das Thema digitale Teilhabe und Hilfe für diejenigen, die sich mit moderner Technik schwer tun, jetzt in einem Beitrag von Steffi Rhein.
1: Wer sich sicher in der digitalen Welt bewegt, vergisst schnell, wie schwer es für andere sein kann, Schritt zu halten. Wer hier abgehängt wird, steht im Alltag oft vor großen Hürden. Deshalb ist digitale Teilhabe so wichtig. Jeder Mensch, ob jung oder alt, sollte die Möglichkeit haben, digitale Angebote zu nutzen. Doch oft scheitert das schon an ganz alltäglichen Dingen, wie der Einrichtung eines Smartphones, Druckers oder Internetzugangs, sagt Max Wunderlich vom Digital Home Service der Telekom.
2: Aber auch Software-Updates oder der Umstieg auf neue Betriebssysteme machen vielen zu schaffen. Zum Beispiel stellt Microsoft im Oktober den Support für Windows 10 ein. Dieses Betriebssystem ist auf rund 30 Millionen Geräten in Deutschland installiert. Aus Sicherheitsgründen wird Nutzerinnen und Nutzern dringend empfohlen, auf Windows 11 zu wechseln. Nicht jeder wird das problemlos hinbekommen, daher stehen wir gerne mit Rat und Tat zur Seite.
1: Besonders ältere Menschen haben häufig mit der Technik zu kämpfen. Die erste Anlaufstelle sind dann oft die Enkel oder andere Familienmitglieder. Doch auch professionelle Hilfsangebote werden immer häufiger in Anspruch genommen.
2: Wir vom Digital Home Service bemerken viel Unsicherheit bei den Kundinnen und Kunden und gleichzeitig den Wunsch, dazuzugehören. Manche trauen sich nicht, dumme Fragen zu stellen, obwohl sie längst den Überblick verloren haben. Wenn da jemand verständlich und geduldig erklärt, öffnet sich oft eine neue Welt.
1: Und es sind längst nicht nur ältere Menschen, die Unterstützung benötigen. Digitale Hilfe sollte für alle zugänglich sein.
2: Ein wichtiger Schritt ist, technische Unterstützung so selbstverständlich zu machen wie ein Besuch beim Hausarzt oder eine Beratung in der Apotheke. Es braucht Angebote, die man kennt, denen man vertraut und die man im Zweifel einfach anrufen kann.
0: Also wenn der Drucker den Dienst versagt, das Smartphone sich nicht mit dem Internet verbindet oder der Computer dringend einen neuen Virenscanner benötigt, dann sollte man nicht zögern, professionelle Hilfe in Anspruch zu nehmen. Alle Infos zum Digital Home Service gibt's auf der Webseite der Telekom.

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1: Die Grillsaison ist in vollem Gange. Problem nur, die Lebensmittel werden immer teurer. Und gerade der Einkauf für einen entsprechenden Grillabend geht mächtig ins Geld. Kein Wunder. Schließlich ziehen Gemüse und auch Fleischpreise ganz schön an. Viele achten deshalb jetzt noch genauer aufs Budget. Laut aktuellen Umfragen sagen inzwischen mehr als 60% der Menschen, dass sie beim Einkaufen bewusst sparen wollen. Wie man trotzdem entspannt, lecker und günstig grillen kann, ohne unnötig Lebensmittel zu verschwenden und wie man sich dabei sogar noch Vorräte bequem nach Hause liefern lassen kann, das weiß mein Kollege Mario Hartwig.
2: Lecker grillen und dafür nachhaltig einkaufen, ohne dabei direkt das eigene Budget zu sprengen oder hinterher viel wegzuschmeißen, ist eigentlich ganz einfach, sagt Katharina Hauke von Too Good To Go Deutschland.
3: Schon kleine Dinge helfen da enorm. Beim Einkaufen konkret planen, Fleisch und andere empfindliche Produkte immer gut gekühlt transportieren, zum Beispiel mit Kühltasche oder Kühlakku, und Reste direkt nach dem Grillen sauber verpacken. Viele Lebensmittel lassen sich am nächsten Tag noch super weiterverwenden, etwa für Salate, Wraps oder Sandwiches.
2: Clever sparen kann man außerdem bei Beilagen, Soßen, Dips und Co.
3: Und zwar indem man mit uns ganz einfach Lebensmittel rettet. Zum Beispiel mit unseren bekannten Überraschungstüten oder mit der Lieferoption. Die gibt es mittlerweile seit fast 2 Jahren und dabei werden Lebensmittel gerettet, die etwa wegen Saisonwechseln, Verpackungsanpassungen oder eines nahenden Mindesthaltbarkeitsdatums nicht mehr regulär verkauft werden. Diese Produkte bieten wir dann stark reduziert online an und sie werden direkt nach Hause geliefert.
2: So lässt sich nicht nur prima Geld sparen und Lebensmittel retten, sondern auch ein kleiner Vorrat anlegen. Und das günstig, bequem und nachhaltig.
3: Ganz einfach über die Too Good To Go App. Dort gibt es einen eigenen Bereich namens Lieferung. Man sucht sich ein passendes Paket aus, bestellt es direkt in der App und wenige Tage später kommt es dann zu einem nach Hause.
1: Na dann, Kühltasche schnappen, Leckereien besorgen und den Grill anwerfen. Ja, und vielleicht vorher noch kurz durch die Too Good To Go App scrollen. Da gibt's nämlich Snacks, Soßen und Co. günstiger und ganz nebenbei werden auch noch Lebensmittel gerettet.

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2: Im Studio Tom Husse. Schönen guten Abend. Die Gewalt gegenüber Zugbegleitern bleibt bei der Deutschen Bahn weiter ein großes Problem. Laut DB Regio wurden im ersten Halbjahr fast 1000 Vorfälle gemeldet. Die Einzelheiten von André Glatzel.
3: In den meisten Fällen wurden Zugbegleiter geschubst, angegriffen oder bespuckt. In 22 Fällen waren die Angriffe aber so groß, dass Beschäftigte schwer verletzt wurden. Die Bahn weitet deswegen ihre Sicherheitsmaßnahmen aus. Bereits eingesetzte Bodycams sollen künftig nicht nur Videos aufnehmen, sondern auch den Ton mitschneiden. Ein Test startet spätestens im Herbst in der Region Rhein-Neckar-Pfalz. Zusätzlich setzt die Bahn auf stichfeste Westen und einen Notfallknopf für Beschäftigte.
2: Einige werden sich in den letzten Wochen gedacht haben, Mann, ist das heiß. Und jetzt haben wir das auch schwarz auf weiß. Deutschland und der Rest von Westeuropa haben den heißesten Juni und Juli seit Beginn der Aufzeichnungen erlebt, so das EU-Beobachtungsprogramm Copernicus. Durch Hitze entstehen der deutschen Wirtschaft jedes Jahr Milliardenschäden. Ein einziger Hitzetag mit 30 Grad kostet rund 430 Millionen Euro. Das haben Experten der Prognos AG berechnet. Projektleiter Lukas Sander sagte uns,
4: der mit Abstand größte Faktor sind die Produktivitätsverluste. Das heißt, Verluste, die im Prinzip entstehen, weil Menschen bei Hitze einfach weniger effektiv arbeiten, weil sie mehr Pausen brauchen, weil sie mehr Fehler machen. Und dazu kommen dann noch Kosten, die durch Unfälle oder durch Krankmeldung entstehen.
2: Die Lage für die Rheinschifffahrt droht sich zu verschärfen. Der Bundesverband der deutschen Binnenschifffahrt befürchtet, dass der Pegel zwischen Koblenz und Mainz diese Woche auf einen einstelligen Wert sinkt. Der Rhein wäre im Prinzip nicht mehr durchgängig befahrbar, sagte BDB-Chef Schwanen der Rheinischen Post. In deutschen E-Mail-Postfächern landet weniger Spam. Web.de und GMX zählten im ersten Halbjahr knapp 1 Milliarde verdächtige Mails pro Woche. Das sind etwa halb so viele wie im Vorjahreszeitraum. Dafür werden Phishing-Mails gezielter und persönlicher, etwa mit gefälschten Rechnungen oder Betrug per QR-Code. Spanien bereitet sich auf die totale Sonnenfinsternis am Mittwoch vor. Das Himmelsspektakel ist unter anderem im Norden des Landes zu sehen. In der touristenärmeren Region hofft man, dass die Besucher auf den Geschmack und dann immer wieder kommen. Bei uns in Deutschland erleben wir eine partielle Sonnenfinsternis.
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5: Mit KI-Support. Viele Wolken gibt es heute Abend noch. Dazu gehen ab und zu Schauer runter und vereinzelt ist auch mal ein kräftiges Gewitter dabei. Nur Richtung Norden lässt der Regen eher nach. In der Nacht wird's oft klarer, an der Küste und an den Alpen kann's aber noch ein paar Tropfen geben. Die Tiefstwerte liegen zwischen 18 und 7 Grad. Morgen ist's oft trocken und freundlich, nur vereinzelt Schauer an Küste und Alpen, dazu maximal 33 Grad.

Beim Jazz nennt man das etwas vornehmer, nicht neue alte Platten, sondern Reissues, aber im Grunde genommen ist es genau das Gleiche. Das heißt, alte, mehr oder minder erfolgreiche Sachen werden wieder neu aufgelegt. In vielen Fällen sind es, ich sagte, minder erfolgreiche. Damals, heute, haben sie einfach Raritäts- und Seltenheitswert und sind zumindest unter Sammlern und Freunden der alten Rock'n'Roll-Musik begehrt. Manche sehr interessante Platten bekommt man allerdings nach wie vor nur über Importdienst. So zum Beispiel eine LP von Duke Jumpers mit Jim Colgrove, die sich Border Radio nennt. Das ist weiter nicht erstaunlich, denn es kommt von einem relativ kleinen, unbekannten Label in dem Süden der Vereinigten Staaten. Und die großen Plattencompanies sitzen ja nun mal nur in New York und in Kalifornien und vielleicht noch ein bisschen so Chicago und Memphis, Tennessee. Aber Texas ist für uns weitgehend terra incognita, was Musik anbetrifft. Es gibt dort in Texas natürlich, wie überall in den Vereinigten Staaten, zahlreiche kleine Rundfunkstationen. Und es gibt ebenso zahlreiche kleine Orchester, die sowohl in Clubs aufspielen, bei Bällen, Highschool-Bällen, Wohltätigkeitsveranstalten, aber auch regelmäßig in solchen Rundfunkanstalten ihre eigene Show haben. Und die Duke Jumpers gehörten lange Jahrzehnte dazu. Sie haben nämlich schon in den 30er Jahren angefangen und haben bis in die 60er hineingespielt. Und von dieser Gruppe, von dieser Formation gibt es jetzt eine LP, die sehr interessant ist, die nämlich sehr deutlich zeigt, was also so ein gestandener Musiker in Amerika alles können muss. Die Bandbreite der Duke Jumpers reicht vom Swing bis hin zum Rock'n'Roll. Hier jetzt zwei Titel, die also in der Rock'n'Roll-Zeit entstanden sind, Ende der 50er Jahre, You're Humbuggin' Me und I'm a Little Mixed Up.

neben einigen gewieften und interessierten Einzelhändlern und den Leitern von irgendwelchen Importdiensten, sind es vor allen Dingen die Leute, die hier in Deutschland so kleine unabhängige Labels aufgebaut haben, die dafür sorgen, dass der Nachschub an Oldies, Wiederveröffentlichungen nicht so ganz abreißt und dass man immer wieder interessante Sachen darunter findet. So zum Beispiel Beer Family Records in Bremen, da werden wir heute in 4 Wochen ein neues Paket davon vorstellen. Oder auch das, was Uwe Tesno mit seinem Blind-Label macht, was zum Teil im Vertrieb der Teldec ist, zum Teil aber auch mehr oder minder mühsam bestellt werden muss, weil die Teldec es in ihren Vertrieb nicht übernimmt. Sie verspricht sich zu wenig davon. Er hat inzwischen auch zahlreiche schöne alte Sachen wieder veröffentlicht, unter anderem die 2 LPs von den Champs. Die erste erschienen im Jahr 1958, Go Champs Go. Natürlich ist ihr Riesenhit Tequila darauf enthalten, aber den wollte ich heute eigentlich nicht vorstellen, ich glaube, er ist hinreichend bekannt, sondern einen anderen, nämlich Midnighter.

Die Champs wurden 1957 gegründet. Sie waren bis dahin Studiomusiker und trafen sich bei einer Aufnahme in den Studios der Challenge-Schallplattenfirma. Und das Zusammenspiel klappte so hervorragend, dass sie dann beschlossen, sich als Band zusammenzutun. Sie waren eine der damals übrigens recht erfolgreichen Instrumentalgruppen. Das heißt, die meisten Titel sind so wie eben Midnighter absolut instrumental. Gelegentlich haben sie auch so ein bisschen Chorgesang mit eingebracht, aber eigentlich mehr so als kurze Einwürfe. Also es ist keine Vokalgruppe. Ihre zweite LP, Everybody's Rockin', erschien dann im Jahre 1960. Achso, ich sollte vorher noch erwähnen, dass zwei späterhin sehr berühmte Musiker bei den Champs mitgespielt haben, nämlich Dash Crafts am Schlagzeug und Jimmy Seals Tenorsaxophon, späterhin bekannt auch noch in der Rockgeschichte als Seals and Craft. Hier jetzt also von ihrer zweiten LP den Titelsong Everybody's Rockin'.

wer übrigens bei aller Begeisterung sich nur eine von den beiden Champs LP leisten kann, dem würde ich die ältere, also die Go Champs Go, empfehlen. Insgesamt sind die Sachen da noch etwas ursprünglicher und etwas vitaler. Man merkt, dass sie also doch im Jahr 1960 schon so ein bisschen an Ideenmangel vielleicht gelegentlich zu leiden hatten. Auch immer noch schöne Musik, aber wie gesagt, wenn, dann ist meiner Ansicht nach die erste immer noch besser. Davon abgesehen, allen, die interessiert sind, sei gesagt, sie können die Titelliste, die wir heute gespielt haben oder heute noch spielen werden, bei uns anfordern. Ein adressierter und frankierter Rückumschlag an den Hessischen Rundfunk, Redaktion HA3 Top Time, Stichwort Oldies, 6000 Frankfurt 100 reicht und dann schicken wir euch den Fahrplan zu. Es ist noch eine weitere LP wieder neu aufgelegt, und zwar von der vielfach bekannten Gruppe The Sloopies. Eigentlich hatten sie nur einen, sie hatten nur einen großen Hit, und jetzt kommt's, nämlich Hang On Sloopy, aber mit dem sind sie sehr bekannt geworden. Ihre anderen Sachen sind eigentlich nie so sehr populär geworden. Die Platte, sie hat den Titel Hang On Sloopy, also des großen Erfolges, ist ein bisschen zwiespältig. Natürlich, also man hat Originalmaterial, aber sie ist technisch nicht hundertprozentig einwandfrei. Also HiFi-Freunde werden sich dabei also ziemlich ärgern. Offensichtlich ist diese LP, die ursprünglich im Jahr 1965 herausgekommen worden ist, von einer alten LP abgenommen worden. Das heißt, die Masterbänder gab es nicht mehr. Man musste eine alte, verhältnismäßig gut erhaltene LP auflegen und dann mitschneiden. Und das bringt natürlich einiges an Nebengeräuschen mit sich. Und gelegentlich sind zum Beispiel auch einzelne Titel ziemlich dumpf. Stilistisch schwanken die McCoys zwischen Nachäffung vom britischen Beat, gelegentlichen Soul-Tendenzen, wenn sie James-Brown-Titel aufspielen, und dem, was man so als Rock oder Pop bezeichnen könnte. Auch hier möchte ich nicht den großen Erfolg, nämlich Hang On Sloopy, spielen, sondern einen anderen Titel, der ja auch noch sehr schön ist, nämlich Stubborn Kind of Fellow.

Also für die ganz peniblen Sammlern sei noch gesagt, dass die beiden LPs von den Champs die Originalcover enthalten. Also es ist genau vorn und hinten stimmt alles mit den ursprünglichen Platten überein. Auch bei den Fan McCoys lediglich ist hinten dann noch so ein Eindruck. Original LP released in 1965. Also daran kann man ja sehen, dass es keine wirklich ganz alte ist. Aber auch das Cover vorne stimmt absolut mit der Originalausgabe überein. Im Februar war es, da habe ich schon eine Wiederveröffentlichung von Gene Pitney vorgestellt, ein Sampler, also keine Original-LP, sondern eine Zusammenstellung seiner größeren Erfolge. Es gibt inzwischen schon wieder eine. Sie gehört zu der Serie, die ich immer so ein ganz klein wenig mit...

Soweit also Chuck Berry von seiner LP Mods and Rockers, ursprünglich erschienen im Jahre 1967. Und nun zu der eigentlich wichtigsten LP der heutigen Sendung. Im Allgemeinen ist das, was so auf Samplern drauf ist, nicht besonders aufregend. Meistens sind es also Hits, die aus den 50er, 60er Jahren stammen, die schon 25 Mal veröffentlicht worden sind. Und vielleicht ist bei einer LP ein einziger Titel drauf, den man noch nicht hat. Aber bei dieser LP oder Doppel-LP, die ich vorstellen möchte, da ist es ganz anders. Sie ist bei der Decca erschienen, hier in Deutschland wird sie von der Teldec vertrieben und sie nennt sich They Called It Rock'n'Roll. Und darauf sind 32 englische Rock'n'Roll-Classics erhalten und zwar von solchen Leuten, die ja so weitgehend inzwischen vergessen sind. Tommy Steele oder Willie Harris oder Bob Cort, Gary Mills, alles Namen, die einem auf Anhieb nichts sagen. Und es ging auch mir so. Denn schließlich hat man ja kein komplettes Lexikon im Kopf. Erst als ich die Titel dann hörte, ach ja, dann fiel mir's ein, denn so einen Titel behält man ja doch schon ein bisschen eher. Es sind also ausgesprochene Raritäten auf dieser Doppel-LP. Und insofern kann ich sie jedem Plattensammler, jedem Oldie-Freund dringlich empfehlen. Es sind Aufnahmen, die von den Jahren 1956 bis etwa 1963 reichen. Die jüngste Aufnahme ist also Jack the Ripper von Screaming Lord Sutch, einer der wenigen weiter bekannteren Titel. Das meiste sind verhältnismäßig heute vergessene Titel. Die erste Nummer, die ich Ihnen davon vorstellen möchte, das ist Tommy Steele aus dem Jahr 1956 mit Rock with the Caveman. 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

Es gibt natürlich ganz verbiestete Leute, die Rock'n'Roll nur dann akzeptieren, wenn er von amerikanischen Musikern gemacht wird, weil er halt nun mal dort entstanden ist. Ich finde das ein bisschen übertrieben, vor allen Dingen dann, wenn das Rock-Idiom so vollendet übernommen worden ist, wie eben von britischen Musikern, ganz im Gegensatz zu den Deutschen, wo also die Versuche, Rock'n'Roll mit deutschen Texten zu singen, auch meistens vom Melodiösen her, also vom Arrangement, von der Art, wie gespielt wurde, ein bisschen grauslich waren. Inzwischen zwar heute sehr erheiternd und lustig sind und auch Raritäten, aber vom rein musikalischen Rock'n'Roll-Empfinden also doch ein bisschen daneben lagen. Da werde ich übrigens heute in 4 Wochen ein paar Neuveröffentlichungen von Beer Family Records vorstellen, unter anderem mit Udo Jürgens, der ja auch mal Rock'n'Roll gesungen hat oder es versucht hat. Aber jetzt wieder zurück zu dieser Doppel-LP, die übrigens erfreulicherweise nur 8 Titel auf jeder Plattenseite hat, also kaum einen Verlust oder keinen Verlust an Dynamik. Da jetzt den nächsten Song von Derry Hard and the Heartbeats aus dem Jahr 1959, Come On Baby.

Maud Schumann mit dem Titel I'm a Man. Von dem gibt's ja auch eine deutsche Version, die damals T.T. Rold gesungen hat. Ich bin ein Mann. Das nächste ist Jet Harris und Tony Meehan mit ihrem Hit Diamond, waren sie sogar in den Top 10 damals, 1963.

0: Ich habe schon ein paar Mal von der damals in England und teilweise auch in Deutschland grassierenden Seuche, kann man es fast sagen, der Musik, die durch Lonnie Donegan vor allen Dingen bekannt geworden ist, nämlich der Skiffle-Musik erzählt. Eigentlich bedauere ich es, dass es sowas nicht mehr gibt, denn die Skiffle-Musik war so richtig eine Musik, die zum Nachahmen anreizt und man konnte sie auch nachmachen. Denn man brauchte nicht viel dazu, eine billige Gitarre, die billigste tat es, und ein Waschbrett mit ein paar Fingernägeln statt Schlagzeug und eine Teekiste oder sonst ein ähnliches Ding mit einem Besenspiel und einer straff gespannten Schnur oder einer Saite als Bass. Und das gab natürlich sehr, sehr vielen jungen Leuten die Möglichkeit, erstmals aktiv in die Musik einzusteigen. Und aus der Beschäftigung mit der Musik, mit dieser Art von primitiven Instrumenten, sind ja auch sehr viele Rockgruppen und Rockmusiker entstanden. Wer heute anfangen will, ja, verständlicherweise will er den Sound erreichen, wie er ihn heute hört. Und das ist natürlich dann gleich sehr, sehr teuer. Das ist eine teure Gitarre, ein teurer Verstärker, ein teurer Bass und ein noch teureres Schlagzeug. Und wenn wir bei den Keyboards anfangen, dann wird es schon astronomisch. Das, wie gesagt, war bei Lonnie Donegans Musik nicht so sehr. Das war eine ziemlich musikalisch oder musikhistorisch eigentlich gesehen ziemlich grausliche Mischung oder Versuch von amerikanischer Folkmusik und Blues, das irgendwie auf diese Art und Weise darzubringen. Aber es hat sich fast ein eigener Stil daraus entwickelt. Am bekanntesten war seine Interpretation des alten Huey Ledbetter-Titels Rock Island Line. Und hier jetzt die Originalversion von Lonnie Donegan aus den 50er Jahren live aufgenommen.
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1: Zum Schluss unserer Sendung noch einen weiteren Titel aus diesem ausgezeichneten Doppelalbum They Called It Rock'n'Roll, nämlich Terry Dean mit Baby She's Gone aus dem Jahr 1957. Das war's. Tschüss, sagt der Jörg Eckrich.

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1: Misstrauen betrachte, nämlich 20 Superhits. Denn es ist ganz einfach so, 20 Titel auf einer LP, das heißt 10 auf jeder Seite, das ist sicherlich bei den Rock'n'Roll-Titeln aus den 50er, 60er Jahren nicht ganz so problematisch, weil die ja kaum über 2 Minuten wesentlich hinausgehen. Aber trotzdem, wirklich befriedigende Dynamik, 100%ig befriedigende Qualität hat man eigentlich nur dann, wenn auf einer Seite maximal 17, 18 Minuten Musik drauf sind. Wenn man darüber hinausgeht, muss man eben schon einfach die Rillen etwas enger machen, das heißt das Ausschwingen der Graviernadel beim Schneiden der ursprünglichen Mutter muss etwas gebremst werden und das heißt halt Verlust von Dynamik. Aber ich meine, so dynamisch, weder im übertragenen noch im direkten Sinne, war Gene Pitney natürlich nicht. Hier jetzt dann von dieser LP den Titel The Man Who Shot Liberty Valance, eine erschreckliche Ballade des Wilden Westens. Gene Pitney im Jahre 1962.

Um das mit der geringeren Dynamik vielleicht noch einmal zu verdeutlichen, ich muss hier beim Regler am Diskplatz bei dieser Platte ungefähr 5 dB mehr zugeben als bei den anderen. Also es ist tatsächlich ein Verlust an Dynamik, ein Verlust auch an Lautstärke. Das kann man natürlich ausgleichen, indem man den Lautstärkeregler mehr aufdreht oder so wie ich hier den Regler höher zieht, aber dadurch verstärkt man natürlich auch die ganzen Störgeräusche einer Platte mehr. Die nächste LP feiert schon ihre zweite Wiederauferstehung. Es ist Surfin' USA von den Beach Boys, zuerst veröffentlicht 1963, dann wieder veröffentlicht 1976 und dieses Cover von 1976 ist original dabei enthalten und dann, wie gesagt, jetzt 1981 neu veröffentlicht, die Beach Boys. Auch da möchte ich jetzt nicht den großen Hit Surfin' USA spielen, sondern einen anderen. Übrigens interessant, auf dieser Platte spielen sie mehrfach reine Instrumentaltitel, singen also gar nicht so sehr, wie man es sonst immer automatisch denkt, nicht Beach Boys, aha, Gesang. Nee, ist nicht. Da sind also mehrere Instrumentaltitel drauf. Ich möchte Ihnen vorstellen, Misirlou.

Jetzt wieder zu einer unbekannteren Version, als es die Beach Boys waren und immer noch sind, nämlich zu den Knickerbockers. Von ihnen sind auch wieder zwei Platten neu veröffentlicht worden, auch auf dem Line-Label, was ich vorhin schon erwähnt habe, nämlich einmal The Knickerbockers Jerk and Twine Time und dann The Fabulous Knickerbockers, Titel der LP Lies, beide ursprünglich veröffentlicht im Jahr 1966. Die Knickerbockers sind verhältnismäßig unbekannt geblieben, vor allen Dingen außerhalb der Vereinigten Staaten. Sie gehörten zu den zahlreichen Gruppen, die so in den Anfang, Mitte der 60er Jahre herumtourten, eben auf solchen Festen spielten und die allgemeines, bekanntes Material nachgespielt haben. Das heißt, sie haben so gut wie keine eigenen Kompositionen. Und daran liegt es wohl auch, dass sie also so wenig überdauert haben und außerhalb der USA kaum bekannt geworden sind. Sie haben natürlich sehr viel, um diese Beatwelle, die aus England kam, aufzufangen, auch Beatles-Titel nachgespielt oder überhaupt Titel vom Liverpool Sound, haben sich auch teilweise bemüht, ihn zu imitieren. Aber wenn sie amerikanische Songs nachgespielt haben, haben sie natürlich da versucht, den Originalsound wenigstens annähernd zu treffen. Und sie hatten auch eine durchaus kleine, aber begeisterte Fangemeinde, die sogar von Konzert zu Konzert mitgezogen ist. Von diesen beiden LP jeweils ein Beispiel, und zwar von der Jerk and Twine Time, den Titel She's Not There, der ja ursprünglich von den Zombies eingespielt worden ist. Eine Aufnahme aus dem Jahre 1966.

So war also der Zombie-Titel. She's Not There von den Knickerbockers gespielt. Ich will die Platte mal ganz schnell umdrehen. Sie haben nämlich auf der anderen Seite zwei Titel von den Kinks eingespielt. Und hören wir uns mal ganz kurz an, wie sie You Really Got Me interpretieren.

glaube, das, was ich damit demonstrieren wollte, ist sehr deutlich geworden. Die Knickerbockers haben immer versucht, den Originalsound so weit wie möglich zu imitieren, haben sich also in ihrer Interpretation, in der Art, wie sie singen, möglichst nahe dem Vorbild angenähert. Ihre erste LP, die im Jahr 1965 erschienen ist, Lies, ist etwas mehr in Richtung Beatles wie diese zweite hier, Jerk and Twine Time, wo also Kings-Titel drauf sind. Und was haben wir noch? Von den Crawlers ist was drauf, von den Kingsmen ist drauf, da versuchen sie also so ein bisschen einen auf Soul zu machen. Chris Kenner haben sie drauf, Ramsey Lewis und The Larks. Bei den Larks machen sie sich sogar so ein bisschen lustig über diesen typischen Falsettgesang der Gruppe Larks. Wie gesagt, auf ihrer ersten LP, Lies, da versuchen sie mehr die Beatles im Sound nachzuahmen. Davon jetzt den Titel Harlem Nocturne. Bitte vor allen Dingen Aufmerksamkeit zu lenken auf das schöne Saxophon-Solo von Buddy Randell.

Hätte ich eigentlich noch extra vorher erwähnen müssen, dass natürlich bei einem Titel mit einem Saxophon-Solo keine Beatles-Ähnlichkeit ist? Ich hoffe nicht. Also wie gesagt, sonst geht's etwas mehr in Richtung Liverpool-Sound, hier aber nicht. Der Titel sagt's ja schon, er hat sich da orientiert an den zahlreichen farbigen Saxophonisten, die es damals in Harlem gab. Die nächste LP dürfte vor allen Dingen für Sammler interessant sein. Sie ist von Chuck Berry, sie nennt sich Mods and Rockers. Aber weniger, weil da also nun immer mal wieder Rollover Beethoven und Back in the USA eingespielt worden ist, sondern wegen insgesamt 4 Titel der 12, die auf dieser LP enthalten sind, nämlich 4 Titel, die Chuck Berry im Jahr 1967 zusammen mit der Steve Miller Blues Band eingespielt hat. Es sind Live-Aufnahmen. Das andere, wie zum Beispiel Check Me Out oder Rollover Beethoven oder Johnny B. Goode, das sind normale Studioaufnahmen, denn auch Chuck Berry hat sowas ja also zigmal eingespielt. Natürlich, wie der Name Steve Miller Blues Band schon sagt, sind all diese 4 Aufnahmen ausgesprochener Blues. Und man könnte insofern fragen, was haben sie bei den Oldies, wo allenfalls ja Rhythm and Blues Platz greift, zu suchen. Das gehörte mehr in den Montag. Aber ich glaube doch, dass es eine große Menge von Chuck Berry-Fans gibt, die auch Raritäten von ihm haben wollen. Und diese beiden oder diese 4 Aufnahmen gehören durchaus zu den Raritäten von ihm. Und man sollte nicht vergessen, dass Chuck Berry immer neben seinem Rock'n'Roll Blues gemacht hat und eigentlich ein Blues-Gitarrist von herkommen ist. Hier jetzt also Chuck Berry zusammen mit der Steve Miller Band, Steve Miller Blues Band hieß sie damals noch, mit Every Day I Have the Blues.

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2: Im Studio Tom Husse. Schönen guten Abend. Die Gewalt gegenüber Zugbegleitern bleibt bei der Deutschen Bahn ein großes Problem. Laut DB Regio gab es im ersten Halbjahr fast 1000 Übergriffe. Meist wurden Beschäftigte geschubst, angegriffen oder bespuckt. In 22 Fällen wurden sie schwer verletzt. Die Bahn weitet deshalb ihre Sicherheitsmaßnahmen aus. Bodycams sollen künftig auch den Ton mitschneiden. Außerdem setzt die Bahn auf stichfeste Westen und Notfallknöpfe. Nach dem Drohnenangriff am Leipziger Flughafen gibt's offenbar eine Verbindung zu früheren Anschlägen. Wie die Bild berichtet, haben die Ermittler DNA sichern können. Die Einzelheiten von Benno Hille.
3: Es soll sich um die gleichen Spuren handeln, die schon vor 2 Jahren am Leipziger DHL-Zentrum gefunden wurden. Damals war ein Paket in Flammen aufgegangen, bevor es verladen wurde. Ähnliche Fälle hatte es nicht nur in Leipzig gegeben. In Litauen stehen aktuell 5 Verdächtige vor Gericht. Hinter den Taten wird der russische Geheimdienst vermutet. Zudem soll die Drohne in Leipzig gegen eine Tragfläche der Antonov-Maschine geprallt sein und damit gegen die Treibstofftanks. Gefunden wurde sie offenbar erst Stunden später.
2: Deutschland und der Rest von Westeuropa haben den heißesten Juni und Juli überhaupt erlebt. Im Schnitt lag die Temperatur bei 21,6 Grad. Das sind fast 3 Grad mehr als im langjährigen Schnitt, sagt das EU-Beobachtungsprogramm Copernicus. Je höher die Temperaturen, desto höher sind auch die wirtschaftlichen Einbußen. Das haben Experten der Prognos AG jetzt berechnet. Bei 30 Grad sind es 430 Millionen Euro Verlust pro Tag. Bei 35 Grad ist es fast schon 1 Milliarde. Mit Hessen, Rheinland-Pfalz und dem Saarland starten die ersten Bundesländer ins neue Schuljahr. Die neuen Erstklässler sind die ersten mit einem rechtlichen Anspruch auf Ganztagsbetreuung. Laut DGB fehlt es aktuell in vielen Kommunen an pädagogischen Fachkräften, um das zu stemmen. Mit etlichen deutschen Medaillenhoffnungen ist heute die Leichtathletik-EM in Birmingham gestartet. Chancen auf Gold haben unter anderem Zehnkampfweltmeister Leo Neugebauer, Weitsprung-Olympiasiegerin Malaika Mihambo oder auch Amanal Petros im Marathon. Insgesamt stehen bis Sonntag 50 Entscheidungen an.
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4: Mit KI-Support. Viele Wolken gibt es heute Abend noch. Dazu gehen ab und zu Schauer runter und vereinzelt ist auch mal ein kräftiges Gewitter dabei. Nur Richtung Norden lässt der Regen eher nach. In der Nacht wird's oft klarer. An der Küste und an den Alpen kann's aber noch ein paar Tropfen geben. Die Tiefstwerte liegen zwischen 18 und 7 Grad. Morgen ist's oft trocken und freundlich, nur vereinzelt Schauer an Küste und Alpen. Dazu maximal 33 Grad.
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7: Never change a running system. Der alte Satz, der hat sich letzte Woche ja irgendwie nicht bewahrheitet, sondern wurde ein Stück weit widerlegt. Hier ist Apfelfunk 549, aufgenommen am Mittwoch, 29. Juli 2026. Es ist wieder heiß. Wir müssen also coole Themen in diese Sendung nehmen. Hallo, lieber Jean-Claude.
8: Hallo, lieber Malte. Ja, da hast du recht. Da müssen wir tatsächlich ein bisschen mit coolen Themen gegensteuern. Klar, das ist immer bei so einem, darf man das sagen, bei einem globalen Podcast, da ist natürlich völlig übertrieben, was ich jetzt sage, aber bei einem Podcast, der doch schon überall ein bisschen gehört wird.
7: Das stimmt.
8: Wir kriegen ja meistens, wenn wir sowas sagen, kommt dann doch irgendjemand um die Ecke und sagt, du, aber bei mir ist das alles kein Problem. Und dann fragst du nach und merkst, aha, ja gut, der sitzt in wo auch immer, weit weg. Aber ich sage jetzt mal so, ich würde jetzt mal sagen, im Dachraum, um es mal so ein bisschen einzugrenzen.
7: Ja, ja.
8: Und natürlich auch im umliegenden Europa, muss man sagen, ist schon wieder einfach extrem heiß. Also bei mir ist jetzt aktuell, es ist ja jetzt 21:15, wir starten jetzt gemütlich unsere Aufnahme. Es ist im Dach bei mir im Büro 29 und draußen ist aber auch 29. Also es ist schon noch ziemlich warm.
7: Ja, ich habe hier unterm Dach jetzt 28 Grad.
8: Okay, das macht nicht viel aus, der Unterschied.
7: Und draußen werden wir jetzt aktuell 24 Grad angezeigt.
8: Das ist aber okay.
7: Das ist schon annehmbarer. Ja, es ist Tag 1 der Hitze hier im Norden und es sollen ja wohl erfreulicherweise hier an der Küste auch nur 2 Tage Hitze sein. Deshalb ist es Jaulen auf ganz hohem Niveau, wenn ich jetzt hier das Hitzeklagelied anstimme. Aber es ist schon ein bisschen gemein, dass es ausgerechnet am Mittwoch jetzt am Aufzeichnungstag dann passiert. Gestern zum Beispiel war es noch sehr annehmlich, also zwar sommerwarm, aber wirklich ganz gut. Das wäre jetzt schöner gewesen. Ich muss aber noch auflösen, never change a running system, bevor sich jetzt einige fragen, hey, Moment, was war denn das denn für eine merkwürdige Anmoderation?
8: Stimmt.
7: Letzte Woche hatten wir ein technisches Problem, ne? Also du musstest es leider vor allem ausbaden, du Armer. denn es war...
8: Ja?
7: Das war irgendwie so, mein Mac hat sich so ein bisschen verhängt. Das bemerkten wir schon im Vorgespräch, dass du gesagt hast, komisch, bei dir sind manchmal so Aussätze, aber das kann ja verschiedene Gründe haben. Verbindungsprobleme,
8: genau.
7: Software hat ein bisschen Schluck auf, gibt sich manchmal auch im Laufe der Sendung, haben wir alles schon erlebt, also da haben wir uns nichts Besonderes bei gedacht. Aber als wir dann unsere schöne Aufnahme im Kasten hatten, hast du dann ganz aufgeregt dich gemeldet und hast gesagt, das passt ja überhaupt nicht.
8: Ja, crazy, also wirklich ein ganz spannendes Phänomen, das ich mir auch, ich sag jetzt mal, technisch nur so halb erklären kann. Folgendes Phänomen, vielleicht die, die es wissen, die hören es jetzt nochmal, die, die es nicht wissen. Wir werden ja sehr oft nach unserem Setup und allem gefragt. Grundsätzlich ist es ja so, wir haben da Mikrofone etc. pp. Wir haben Rechner, Mac am Laufen und jeder von uns, also du und ich, zeichnet lokal eine Spur auf in perfekter Qualität in seinem Schnittprogramm der Wahl. So. Gleichzeitig schalten wir uns zusammen über diese Software Studio Link, die den großen Vorteil hat, dass wir uns eigentlich verzögerungsfrei hören. Nicht wie früher bei Skype, wo ich den Malte manchmal kaum verstanden habe oder so, sondern wir haben eine perfekte Verbindung, wie wenn du mir gegenüber sitzen würdest. Trotzdem ist natürlich die lokale Spur qualitativ noch ein bisschen besser, weil es etwaige eventuell vorhandene Verzögerungen, die es einfach in der Leitung geben kann, hier von mir in der Schweiz bis zu dir hoch, die haben wir eben nicht. Und der Workflow, den ich immer mache, ist, du schickst mir dein File, ich habe ja mein File hier am Laufen, ich lege die im Multispur-Editor übereinander, ich hau noch den Jingle vorne dran, fertig. Ihr wisst, wir schneiden nie nichts, das ist eine goldige Regel des Apfelfunks seit mehr als 10 Jahren, da wird nichts verändert dran, aber zusammengesetzt. So, und dann ist es ja normalerweise so, du musst ja nur quasi gucken, dass irgendeiner von uns macht die Begrüßung und dann fängt der andere an zu quasseln. Das musst du nur übereinander legen, das ist super simpel und dann hast du das. Dann musst du nicht irgendwie die Spur noch verändern, dann it just works. Ja, und dieses Mal habe ich das gemacht, das ist super und ich höre dann immer so die ersten paar Minuten und dann scroll ich so ein bisschen weiter und guck mal so ein bisschen, man sieht es ja grafisch schon mal, wie es passt. Wenn ich dir nicht ins Wort falle, sieht man es ja sehr schön grafisch. und dann habe ich so irgendwie, keine Ahnung, eine halbe Stunde vorgespult und dann denke ich, dann sehe ich schon in der Grafik, hä, Moment mal, wir quasseln fast die ganze Zeit gleichzeitig. Und ich höre da rein und denke, das kann nicht sein. So war es ja nicht während unserer Diskussion. Völlig übereinander gequasselt. Und dann hat sich herausgestellt, dass dein Rechner, der diese lokale Spur aufgezeichnet hat, der war irgendwie noch mit was anderem beschäftigt, was auch immer. Also der war irgendwie überfordert. Der hat die Spur zwar völlig sauber aufgezeichnet, also keine Aussetzer, keine Malte ist plötzlich weg, wenn er redet oder so, aber dieser Zeitversatz, also ihr müsst euch das so vorstellen, auf meinem Schnittsystem steht jetzt 5:12. Bei euch im Podcast ist vielleicht länger, weil wir noch unseren Jingle vorne dran hauen. Und beim Malte steht jetzt auch 5:12 vorhin. Und drum, wir haben ja die gleichen Zeiten, dadurch kann man es ganz einfach zusammensetzen. Aber das war in dem Fall nicht der Fall. Heißt, ich musste halt bei dir immer wieder, fast nach jeder Diskussion, die wir hatten, kleine Pausen einbauen, damit es wieder stimmt. Weil du hast irgendwie schneller geredet als ich. Ganz komisch. Ich weiß nicht genau, was da passiert ist.
7: Das war tatsächlich so. Ich war auch ganz irritiert, als ich dann nachts, nachdem du das dann alles entzerrt hattest und du hattest mir das File zugeschickt, gestaunt. Die Folge war ja über 2 Stunden lang und meine Aufnahme war wie nur 1,46 in der Summe.
8: Echt krass, siehst du? Das war diese Viertelstunde, völlig crazy.
7: Ja, also total kurios.
8: Also real waren es ja 2 Stunden, aber es hat es dir einfach irgendwie auf 1 Stunde, ja, ganz komisch, siehst du?
7: Während der Aufnahme haben wir das eigentlich so in dieser drastischen Dimension nicht bemerkt. Also was wir gemerkt haben während der Aufnahme war, dass sobald ich zum Beispiel einen Browser-Tab gewechselt habe, dass dann der sogenannte Buffer, der zwischen uns ist, der normalerweise so bei 60 Millisekunden liegt, schwankt natürlich immer mal durch die Leitung, aber im Großen und Ganzen ist der recht stabil, ging der teilweise auf 400 Millisekunden hoch. Mhm. Das führte dazu, dass du mich dann wiederum an einigen Stellen nur abgehackt gehört hast.
8: Ja. Genau.
7: Aber schon auch nicht so, dass du jetzt den Eindruck hattest, oh Gott, wir müssen jetzt die Aufnahme stoppen und die Systeme prüfen.
8: Genau, also es gab so ein paar Momente, wo ich Es gab so ein, zwei Momente, wo ich dich tatsächlich zwei, drei Sätze lang nicht verstanden habe. Mhm. Aber gut, ich meine, ich höre dir eh nie richtig zu. Es hat nicht so eine Rolle gespielt.
7: Mach das nur einfacher.
8: Genau, also ist ja nichts Neues.
7: Ja.
8: Nee, das ging dann, weil ihr wisst natürlich, in dem Moment, wo man anfängt aufzuzeichnen, will man ja nicht mehr unterbrechen. Also wenn wir jetzt hier nach 7 Minuten unterbrechen würden, wäre danach der Aufwand, das wieder zusammenzusetzen, natürlich viel größer. Drum, wenn man, wir haben das ganz selten, aber ab und zu mal gibt es das, dass die Leitung irgendwie, kann auch bei mir sein, Kiddy lädt sich 200 GB Game Update runter während dem Podcast. Sie wissen eigentlich, dass sie es nicht tun sollten, aber kann passieren. Dann gibt es so kurz eben genau dieses, dass unsere Verbindung nicht so richtig gut ist. Und genau darum zeichnen wir ja lokal auf. Es ist ja wurscht. Ich brauche ja die Verbindung von dir nur dahingehend, dass ich dich verstehe, dass wir podcasten können, aber nicht dahingehend, dass das Endresultat dann eben diese Verbindung ist, sondern drum speichern wir lokal. Aber in dem Fall war das jetzt wirklich eine sehr komische Kombination und war ein bisschen aufwendig, das dann wieder zurecht zu basteln halt.
7: Ja, hat uns dann einige Mühe bereitet, vor allem dir natürlich. Und es schrieb mir witzigerweise am nächsten Morgen unser Hörer Fabian auch gleich, weil an einer Stelle war es wohl tatsächlich trotz aller Bemühungen nicht gelungen. Da haben wir übereinander gesprochen. Ja, und das ist ihm gleich aufgefallen. Und da war ein heller Panik und Aufregung und sagte, oh je, was ist da passiert? Und dann habe ich ihm das erklärt, dass das...
8: Aber es ist erstaunlich. Ich hatte auch Angst. Es gab so ein paar Stellen, die ließen sich wirklich nicht richtig entzerren.
7: Ja.
8: Oder ich war dann nach einer Stunde vielleicht auch ein bisschen müde, fair enough. Und es gab auch einen kleinen Teil, da musste ich, ich weiß nicht, 20 Sekunden rausschneiden. Also von dir, weil da kam tatsächlich, es gab einen Moment, wo du über Testflight gesprochen hast. Irgendwo sprichst du über Testflight. Und da war es wirklich so, dass das File auch bei mir schlecht war. Also da war nicht nur die zeitliche Inkorrektheit, sondern da war tatsächlich das Audio bei mir auch schlecht. Und das war der Teil, den ich auch überhaupt nicht verstanden habe live im Podcast. Und da ich da glücklicherweise still war, ausnahmsweise, habe ich den Teil einfach rausgeschnitten. Da habe ich wirklich einfach Cut gemacht über beide Spuren, zack, da haben irgendwie 20 Sekunden gefehlt. Und eben, es gab so, ich hatte so ein bisschen dann Angst und dachte, ja, aber es gibt schon ein paar Momente, wo man es merkt. Es ist nicht genau gleich gut wie sonst. Aber man muss fairerweise sagen, ich glaube, außer Fabian hat sich niemand bei uns gemeldet.
7: Nein, es ist anscheinend dann...
8: Also so schlimm kann es nicht gewesen sein.
7: Es ist nicht zum Glück nicht weiter aufgefallen oder alle waren so höflich, haben gesagt, ach
8: vielleicht,
7: komm.
8: Vielleicht das auch, genau.
7: Wir melden uns mal nicht. Aber weißt du, das Problem, das erste Problem ist ja halt die Sendung selbst. Also dass dieser Schockmoment in der Nacht, wenn wir fertig sind und dass man das dann irgendwie die Situation rettet. Aber das, was mich natürlich noch viel mehr belastet hat, war am nächsten Morgen die Frage, wie verhindere ich, dass das nochmal passiert? Was ist denn da genau passiert? Und
8: der Countdown zur nächsten Woche läuft.
7: Ja, richtig. Und tatsächlich konnte ich da auch nur mutmaßen, weil es ja jetzt nicht so eine offensichtliche Fehlerursache gab. Also ich bin dann in die Aktivitätsanzeige gegangen vom Mac und habe erstmal ausgemacht.

0: Von einigen so Hintergrundschläfern hat dann halt schon dafür gesorgt, dass der Mac seither wieder sauber läuft. Und deshalb ist meine These, dass das irgendwie so eine Kombination aus verschiedenen Faktoren waren, die da zusammengespielt haben. Aber es war eine ziemlich fiese Geschichte. Und ich muss auch sagen, das Misstrauen ist geblieben. Heute habe ich den Mac auf 26.6 aktualisiert. Und ich wollte ihn eigentlich verwenden, weil er wieder sauber läuft. Aber ich habe mich dann doch nicht getraut, weil ich gedacht habe, das musst du doch irgendwie nochmal gründlich testen. Also ich bin jetzt hier tatsächlich auf einem Reservesystem heute Abend unterwegs. Und noch eine weitere Geschichte, die jetzt daraus erwächst, ist die Frage, ob ich, und deshalb never change a running system. Unser Setup, so wie wir es haben, fahren wir jetzt ja recht unverändert schon seit einigen Jahren. Ja. Also die Shure SM7B als Mikrofon, die Interfaces, die wir nutzen, du hast den Rodecaster, ich habe das Wave XLR. Zwischenzeitlich hatte ich auch mal das Wave XLR 2 probiert, war aber wieder zurückgekehrt, weil da hatten wir auch mal so ein Problem.
1: Da hatten wir auch so ganz komische Effekte.
0: Genau. Und deshalb wollte ich eigentlich überhaupt nichts mehr ändern. Jetzt bin ich aber an so einem Punkt, dass ich gerade drüber nachdenke, ob ich vielleicht das Interface austausche durch etwas, was auch eine Aufnahmemöglichkeit hat. Also ich weiß, der Rodecaster, den du mir geschenkt hast, der kann das.
1: Ja,
0: der ist aber allerdings sehr groß und
1: das stimmt,
0: für, sag mal, für meine Verhältnisse. Ich habe ein Mikrofon hier dran. Und
1: ja, du brauchst nicht verschiedene Kanäle.
0: Ich
1: habe inzwischen auch nicht mehr den großen. Ich habe den Rodecaster Duo dann gewechselt. Aber der ist ja kleiner, der hat weniger Fader.
0: Aber selbst der
1: ist immer noch verhältnismäßig groß.
0: Ich sage es ganz ungeschützt, weil ich jetzt noch gar nicht richtig überprüft habe, ob der es ist. Aber ich bin gerade mit so einem Zoom-Rekorder am Liebäugeln. Und zwar gibt es da auch so einen Podcast, also es ist im Prinzip auch ein Rodecaster, jetzt nur von Zoom, aber sehr, sehr klein. Und der könnte vielleicht die Lösung sein. Der Name ist mir gerade entfallen, irgendwie P4 Next oder irgendetwas.
1: Ja, musst du mir da mal schicken.
0: Ja,
1: ich habe Zoom ist für mich immer so, also früher hatte ich die auch so als mobile Recording-Stationen, weißt du, wenn ich Interviews aufgezeichnet habe. Und die waren, ich meine, qualitativ über jeden Zweifel erhaben, kein Ding. Aber bei mir sind die so, und das ist aber sicher heute nicht mehr so und bei dem Modell vielleicht auch sowieso anders, aber die sind bei mir so im Kopf relativ klein, 5 Millionen Knöpfe drauf, du kannst 12 Trillionen Sachen verstellen. Und wenn du nicht aufpasst, bist du total am Arsch, weil du irgendwo den falschen Schalter gedrückt hast.
0: Ja.
1: Also ich habe tatsächlich ein paar Interviews mit den Dingern verhauen, weil ich einfach irgendwo irgendwas verstellt habe. Und darum habe ich seitdem, ich habe immer noch ein lokales, wo du weißt nicht was alles, mit eingebautem Mikrofon noch und allem. Aber ich habe den nie mehr in die Hand genommen, weil ich einfach...
0: Bin da völlig bei dir. So mein Eindruck war das bislang auch. Also unter Journalisten sind ja diese Haarrekorder sehr beliebt.
1: Ja, genau.
0: Nicht nur jetzt für Leute vom Radio, für die natürlich besonders, aber auch jetzt Printjournalisten haben ja mitunter den auch im Einsatz, um damit zum Beispiel Interviews in guter Qualität aufzeichnen zu können, um sie dann später abschreiben zu können.
1: Genau.
0: Und so.

0: Da bin ich völlig bei dir. Wir hatten sowas auch mal in der Zeitungsredaktion und da kann ich mich auch noch dran erinnern. Da waren irgendwelche Stellräder und wenn du da aus Versehen dran gekommen bist, war eine Katastrophe.
1: Genau.
0: Deshalb war gleich ein Warnschild angebracht, nicht anfassen.
1: Ja, genau.
0: Dieses Podcast-Teil, was sie haben, weißt du, das sieht auch gar nicht so Zoom-mäßig aus. Das ist eher so Roadcaster abgeguckt, aber so für Malte-Bedürfnisse, weißt du?
1: Ja.
0: So möglichst klein auf dem Schreibtisch. Nicht, obwohl ich diese Fader ja liebe, also ich teile ja total deine Leidenschaft für diesen Broadcaster.
1: Ist das der mit diesen runden Reglern?
0: Ja, genau.
1: Hot-Track, P4,
0: ja,
1: Next,
0: genau,
1: oder
0: der
1: whatever.
0: ist das. Ja,
1: ich sehe den gerade zum ersten Mal. Ich konnte es mir nicht lassen. Ja, ich sehe den, genau. Der sieht aber knuffig aus.
0: Also ich hätte noch lieber diesen P2, der hat ja nur zwei Mikrofoneingänge, der würde völlig reichen.
1: Stimmt.
0: Der ist aber, und das finde ich auch interessant, ich wusste gar nicht, dass es das mittlerweile gibt, da kannst du USB-Mikrofone anschließen.
1: Ach, cool.
0: Aber das war immer so ein Problem. Diese ganzen Mischpulte hatten immer XLR-Anschlüsse.
1: Ja,
0: und
1: genau.
0: Ich hatte früher ja mal USB-Mikrofone und habe sowas fieberhaft
1: gesucht.
0: Der P2,
1: der ist aber sexy. Der hat ja wirklich nur zwei Regler. Ja. Dafür hat er aber schöne Levelanzeigen.
0: Der ist niedlich, ne? Also,
1: ja, der ist niedlich.
0: Ich weiß auch nicht.
1: Weißt du, ich gebe es dazu. Ich meine, es gibt, seien wir ehrlich, es gibt 1000 Arten, wie man einen Podcast machen kann. Jede ist auf ihre Art richtig. Also da würde ich nie jemandem was vorschreiben wollen. Ich komme halt aus dem Radio und ich mag natürlich Fader.
0: Ja.
1: Das ist halt, ich meine, ich bin mit dem aufgewachsen, von klein auf quasi. Ich will Fader, die ich hochschieben kann. Ich will den Mute-Button, der halt unter dem Fader ist. Das bin ich mir so vom Senden, von den Mikro, ja, halt vom Senden im Radio gewöhnt, weißt du?
0: Mhm.
1: Und der Roadcaster entspricht natürlich dem. Auch obwohl ich brauche tatsächlich manchmal noch eine zweite Quelle, wenn ich mit dem Radio, ich klinke mich ja mit dem Teil dann auch in die Radiosendungen direkt ein. Da bin ich manchmal ganz froh, kann ich noch was einspielen. Aber im Prinzip ist der bei mir genauso Overkill. Ich brauche drei Funktionen davon.
0: Mhm.
1: Aber er sieht halt aus wie ein Radiomischpult. Und ich habe Platz auf meinem Schreibtisch oder ich nehme ihn mir und drum hänge ich so an dem Teil.
0: Ja, ich kann das nachvollziehen. Also ich liebe ja auch Fader. Also bei mir ist es halt so, ich bin hin und her gerissen.
1: Ja.
0: Also ich finde die auch gut. Aber ich bin dann doch zu sehr Pragmatiker und schaue auf das, was ich wirklich benötige. Und
1: da
0: hat mich auch das Wave XLR durch seine Kompaktheit halt so ein bisschen versaut.
1: Ja?
0: Weil einfach...
1: Aber fairer Punkt, klar.
0: Aber das Problem ist halt auch mit Elgato, in letzter Zeit habe ich so ein bisschen den Eindruck, so die Software wird nicht besser. Also
1: habe ich auch den Eindruck, ja.
0: Ich habe auch so merkwürdige Phänomene, dass das Wave XLR plötzlich die Farben geändert hat. Das sind ja so Punkte drumherum um den Regler.
1: Mhm.
0: Und sonst hatte ich eigentlich immer eine ganz klare... Regelung hier, weiß ist on, rot ist off.
1: Ja.
0: Also ich wusste immer, wenn das gemutet ist, das Teil war es rot. Und plötzlich hatte das irgendwie in so einen lila Ton im On-Bereich und irgendwie weiß, wenn es aus war. Das konnte man jetzt irgendwie nach einem Software-Update dann ändern. Aber die Frage ist ja erstmal, warum wird es überhaupt geändert, wenn ich es mal anders hatte? Und,
1: ja, klar.
0: Und sie machen dann, also ich glaube, dass das Problem ist, Elgato hat nicht mich als Zielgruppe. Die haben mehr diese Gamer und Streamer als
1: Streamer,
0: Zielgruppe.
1: Genau der Punkt.
0: Zielgruppe.
1: Ja.
0: Und die mögen
1: ich
0: halt diese Farben. Ich
1: auch dieses, wie heißt denn das? Jetzt müsste ich mir umdrehen, mein Kabel ist zu kurz. Auf meinem quasi YouTube-Schreibtisch, wo ich meine kleinen Videos manchmal aufzeichne, da habe ich so einen... Eben, es gibt doch von Elgato auch dieses Streaming-Teil, wo du auch Mikrofone einstecken kannst oder aber wirklich direkt raus streamen kannst mit 1000 Funktionen. Habe ich noch nie gebraucht, das haben die mir mal zugeschickt vor 2 Jahren oder vor 1,5, als das rauskam. Und da merkst du auch, das ist so krasse Zielgruppe. Das ist genau, der hat zwar auch so schöne farbige Knöpfe und so, oder verwechsle ich das jetzt? Meine ich den von Rode?
0: Wahrscheinlich eher Rode. Ich glaube, Elgato hat das
1: nicht. Ich meine den von Rode, weil der hat nämlich die gleichen Knöpfe wie mein Rodecaster, wo du eben so Sachen einspielen kannst und so weiter. Sorry, ich verwechsel das alles, genau. Aber das ist schon, ich glaube, das Streaming-Business ist halt, seien wir ehrlich, sicher größer als das Podcast-Business.
0: Ja,
1: oder das Radio-Business sowieso.
0: Ja, und ich meine, wir sehen ja an uns selbst, dass wir Podcaster, also ich schließe jetzt einfach mal von uns auf andere, aber dass wir, wenn wir ein vorhandenes gutes Setup haben, auch dabei bleiben.
1: Genau, wir bleiben dran, ja. Aber dein Mikrofon willst du mitnehmen, oder?
0: Ja, definitiv. Das Shure SM7B ist
1: Das ist ja das, was
0: Gesetz.
1: Den Ton macht eigentlich.
0: Ja. Das
1: Technik dahinter spielt ja nicht so eine Rolle.
0: Mich würde ja keiner wiedererkennen, wenn ich ein neues Mikrofon hätte.
1: Ja, eben, genau. Das wäre auch meine Angst.
0: Dann klinge ich ja ganz anders. Dann habe ich plötzlich eine piepsige Stimme oder sowas. Dann würden die Leute herausfinden, wie ich wirklich klinge.
1: Ja, genau. Da kennen sie dich anhand der Stimme plötzlich irgendwo.
0: Ja, genau. Wo ist der Bass hin?
1: Ja, wobei das Show ist da eben schon sehr gut. Das ist schon sehr, sehr nah an der Wirklichkeit. Das ist so.
0: Ja, das Shure ich meine, es ist ja am Ende auch gemessen an dem ganzen restlichen Equipment ein ziemlich doofer Gegenstand, weil du packst, es hat einfach super Akustik und du musst halt eine Menge Gain reinpacken, damit du es überhaupt hörst, aber ansonsten kann es ja nichts, ne? Also es hat
1: genau.
0: Das ist noch aus der Pre-AI-Ära, wo noch nicht irgendwas, was mit KI zu tun hat, alles verbessert. Und das ist auch gut so, genau. Es ist hochgradig zuverlässig und klingt halt auch gut. Absolut. Aber der ganze Rest vom Schützenfest, der dann dahinter ist, ne, da merkst du halt, da wird halt viel auch gerade in der Software jetzt gerade gemacht.
1: Kann man ja auch was ändern, genau.
0: Ja. Und da,
1: aber das ist nicht schlecht, das Podtrack, also dieses das größere, das P4. Wenn ich da so gucke, könntest du sogar ein Telefon anschließen und könntest quasi Telefongäste reinnehmen. Das ist ja was ich beim Roadcaster auch machen kann.
0: Ja, ja.
1: Ich meine, habe ich in der Laufzeit, glaube ich, 2-mal gebraucht. Also okay, ist jetzt nicht ein Use Case, den ich wirklich haben muss, aber ja, also man merkt schon, da kann man einiges damit tun. Und du kannst eben lokal aufzeichnen, genau.
0: Und das ist der Punkt, dass ich dann weil wir machen ja tatsächlich eine Backup-Aufzeichnung. Es ist ja so, dass wir beim Apfelfunk seit Jahren einerseits in dem Tool Studio Link aufnehmen und auf der anderen Seite eine Backup-Spur machen dann noch lokal. Und das bringt aber nichts, wenn dann zum Beispiel der Zeitgeber des Macs, und das ist das Learning der letzten Woche, wenn der Zeitgeber des Macs...
1: nämlich falsch gewesen.
0: Genau, ich hab mir das angeguckt. Auch die Audacity-Spur hätte dir jetzt nicht geholfen.
1: Ja. Nee.
0: Und deshalb bräuchte es eigentlich eine wirklich vom Mac getrennte Aufzeichnung. Ich meine, das ist natürlich jetzt Überperfektionierung eines Notfallplanes, den es bislang noch nie gebraucht hat.
1: 550 Folgen nur jetzt einmal passiert ist, genau.
0: Ja, aber trotzdem, wir sind halt
1: trotzdem,
0: so.
1: Ja, ich finde es schon. Ja, wir sind so. Wir sind ja auch Freaks. Das finde ich ja auch spannend, seien wir ehrlich. Da ist ja auch Leidenschaft technisch dahinter. Ist ja nicht nur das Machen des Podcasts, sondern wir finden, ich auch. Ich meine, ich habe viel zu viele Mikrofone und viel zu viele Audio-Gadgets, weil ich es einfach auch spannend finde, das Thema. Aber du hast recht, das ist wahr. Ich könnte auch beim Rodecaster einfach auf eine SD-Karte das laufen lassen. Mache ich auch nicht. Bei mir ist lustigerweise, die Studio Link ist die Backup-Spur und das Adobe Audition, dort nehme ich rein drauf. Das ist so die Software, wo ich auch alles zusammenbastel damit. Aber ja, es muss ja einfach stimmen und bisher stimmt es ja. Aber ich finde es spannend. Also da bin ich gespannt, wenn du dann das, falls und ob du dann mal das Zoom ausprobierst.
0: Ich werde berichten in diesem Podcast, wenn gewünscht.
1: Unbedingt. Das hast du schon alle mal so ein bisschen angefixt, genau. Hey, wir können auch Danke sagen, oder?
0: Oh ja. Hatte ich auch schon letzte Woche auf dem Zettel, ist dann einmal mehr irgendwie in den Hintergrund geraten, weil wir zu sehr Urlaubserlebnisse austauschen mussten.
1: Genau, stimmt.
0: Also viele wissen anscheinend gar nicht, dass es eine Möglichkeit gibt, den Apfelfunk auch zu unterstützen. Nicht nur zu unterstützen, indem ihr ihn hört oder uns dann schreibt, sondern wer mag, kann uns auch mit dem ein oder anderen Euro bei den Betriebskosten helfen. Diese Möglichkeit gibt es. Bei Steady haben wir das Ganze verankert, aber es gibt auch die Möglichkeit, zum Beispiel jetzt per PayPal oder per Überweisung, wer mag, dann da uns zu helfen. Und das haben wir vor vielen, vielen, ich wollte schon Monden sagen, so vor vielen, vielen Folgen haben wir das schon mal thematisiert, dass es diese Möglichkeit gibt, weil wir immer wieder mal auch danach gefragt wurden, ob es denn da so eine Unterstützungsmöglichkeit gibt. Es hilft uns halt, ich meine, wir haben die Werbung, ja, das ist toll, die läuft auch super, aber falls die Werbung mal wegbricht, haben wir ja weiterhin Betriebskosten für diesen Podcast mit einer App, mit Servern und so weiter und so fort.
1: Genau.
0: Und alles, was ihr uns über Unterstützung gibt, ist zweckgebunden und wird nur für diese Betriebskosten benutzt. Das ist ganz wichtig.
1: Genau. Ja, ganz genau. Und wir machen da nie Werbung für. Also das haben uns eben auch dann ein paar geschrieben, gesagt, hey, aber wusste ich ja gar nicht, hätte ich das gewusst und so. Und jetzt sagten wir, okay, wir können das ja mal erwähnen. Also eben, der Podcast wird immer gratis bleiben. Das ist unser absolutes Ziel. Das ist so. Es gibt keine Premium-Variante, die dann länger dauert oder whatever. Oder längeres Hörerfeedback nur für Bezahlkunden oder so. Das kennen wir alles nicht, wollen wir auch nicht. Aber wenn ihr einfach Lust habt, uns quasi was in die Kaffeekasse zu werfen, und aus dieser Kaffeekasse, muss man ja auch sagen, tun wir eigentlich den Podcast finanzieren. So eben die Server, Streaming, all die Dinge. Es gibt ja diverse Abos, die man da halt doch braucht, damit das quasi so läuft, auch von der Größe her halt. Der Podcast ist natürlich rein von den Abrufzahlen her ja massiv gewachsen in den letzten 10 Jahren, was uns ja freut. Heißt aber natürlich immer, man muss so ein bisschen nachjustieren, damit das auch alles funktioniert. Und das zahlen wir eigentlich darüber, weil wir einfach sagen, hey, die Werbung, das ist zwar toll und bist mega happy, aber das kann theoretisch ja morgen aufhören. Und dann wollen wir das noch wie auf so ein zweites Standbein stellen. Und genau dafür ist es da. 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
0: Ja, und zuallererst natürlich danke an alle, die das bislang schon getan haben.
1: Das ist der wichtigste Teil, genau. Jetzt haben wir mit der Werbung quasi angefangen, das sollte man nicht. Stimmt.

0: Ja, und ich meine, es war ja wichtig zur Einordnung, weil viele ja auch gar nicht das kannten. Es musste erstmal erklärt werden, was das eigentlich soll. Also, aber die zentrale Botschaft ist ja tatsächlich die, und das findet viel zu selten statt, dass wir einfach sagen, dass wir einfach Danke sagen dafür, für viele, die ja auch schon seit Jahren dabei sind und uns da einfach unter die Arme greifen. Und ja, das an dieser Stelle mal hochoffiziell und auch zuvorderst.
1: Ja, wirklich. Vielen, vielen herzlichen Dank. Ich finde das nach wie vor unglaublich, dass Leute denken, hey, das ist so cool, ich will denen 1 Euro pro Monat, 2, whatever, einfach quasi übermitteln. Das ist schon, ja, das ist krass. Das ist schon toll. Ja, genau. Apropos toll.
0: Genau. Und kostenlos. Und überhaupt.
1: Und kostenlos. Und überhaupt, genau. Wir könnten noch kurz einen weiteren Teaser einbringen. Und zwar ist ja, falls ihr euch erinnert, ist ja der Monat jetzt dann schon bald durch, der Juli-Monat. Ich habe wieder angefangen zu arbeiten. Und das heißt Ende Monat, da war doch was. Apfelfunk am Hörer. Konkret diesen Freitag, das ist dann der 31., wirklich auf den letzten Zacken, auf den letzten Drücker sozusagen, werden wir uns wieder zusammenschalten auf unserer kleinen YouTube-Show. Wenn ihr wollt, 21.45 Uhr könnt ihr dabei sein. Ihr könnt natürlich mitbestimmen, über was wir eigentlich sprechen werden. Mit dem Michi Reimann, wir zwei werden da diskutieren. Und ja, Themen haben wir immer genug. Wir haben ja so eine kleine Sommerpause gemacht. Ende Juni gab es das nicht. Und jetzt sind wir quasi dann wieder am Start. Und wenn ihr da Lust habt drauf, schaut auf dem Apfelfunk-YouTube-Kanal vorbei. Ihr könnt das auch nachträglich natürlich noch gucken. Aber ist natürlich immer lustig, weil wir da immer mit hunderten Leuten diskutieren, die da schreiben und natürlich die Themen auch mitbestimmen und auch zu den Themen was sagen. Ganz eine andere Art als hier im Podcast, wo wir quasi einfach reden und noch ist Ruhe, bis wir es dann veröffentlichen, dann kommt dann das Feedback schon. Aber ja, Apfelfunk am Hörer diesen Freitag. Würde uns freuen, wenn ihr dabei seid.
0: So ist es. Ja, das ist das Schöne. Es ist halt interaktiv und jeder kann halt so ein bisschen Einfluss drauf nehmen mit Fragen, mit Kommentaren.
1: Der Nachteil ist einfach, ich will es schon hier an der Stelle gesagt haben. Ja. Ich werde es dann zum Start des Livestreams auch nochmal sagen. Wir sind eben hier in Bern dann noch voll in der Hitzewelle. Also das heißt, es dürfte locker auch 30 Grad sein hier. Ich weiß jetzt nicht, ob das so cool ist, mir dabei beim Schwitzen zuzusehen, weil es ist ja YouTube, es ist ja mit Kamera. Aber ich sag's einfach mal. Jetzt habe ich vielleicht viele abgeschreckt, aber es könnte heiß werden.
0: Stellt euch auf unästhetische Bilder ein.
1: Ja, genau. Der Vorteil an unserem Podcast, also am Apfelfunk selber. Ihr seht uns nicht. Ich bin so froh darüber.
0: Ich habe hier 22 Grad für Freitag angesagt.
1: Jetzt hatte ich gerade eine Tonstörung. Das ging jetzt irgendwie nicht. Es kam jetzt gerade nicht durch, Malte.
0: Aber ich gehe davon aus, dass das, weil es am Vortag ja noch in den 30ern ist, dass das hier unter dem Dach wahrscheinlich auch nicht so viel kühler ist. Und ich muss ja das Fenster dann wieder zumachen, damit ihr guten Ton habt. Also so gesehen, wird es vermutlich hier auch noch ein bisschen.
1: 35 Grad und es soll noch eben schwüler werden als jetzt. Ach, also für Schwitzen ist gesorgt, sag ich mal.
0: Wir bringen Opfer für euch. Ich hoffe, das kommt rüber.
1: Wir nehmen einfach genug Wasser mit. Und alles gut, das machen wir ja gern, kein Thema. Aber ja, das mit den unästhetischen Bildern, das hat wahrscheinlich was. Wir müssen an der Kamera schrauben. Eine andere Kamera nehmen, so einen Beauty-Filter. Eingebautem.
0: Stimmt.
1: Die das alles wegmacht.
0: So ein Insta-Filter irgendwie.
1: Ja, genau.
0: Bist du so ganz glatt gebügelt und hast
1: man merkt gar nichts.
0: Hast du ein bisschen Rouge aufgetragen.
1: Botox-mäßig, ja, genau. Aber eben nicht zu viel. Man merkt nicht, wie ich rot und röter werde. Genau. Ach je, wie nee. Na, wir schauen mal. Es wird auf jeden Fall lustig. Völlig egal, wie das Wetter dann spielt. 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
0: Hoffentlich sind die Leitungen nicht dann durchgeschmort.
1: Offensichtlich
0: in die
1: nicht,
0: Schweiz.
1: Nein.
0: Ja, das ist natürlich einer der großen Benefits, dass man Geofencing aushebeln kann. Und das hilft einem ja zum Beispiel auch, wenn es darum geht, US-Sperren gegen Europäer damals zu umgehen.
1: Genau.
0: Dass zum Beispiel lokale Newsportale sind nicht konform mit der Datenschutzgrundverordnung oder der GDPR und dann schließen sie Europäer einfach mal aus. Das erleben wir immer wieder. Oder auch Videoinhalte sind teilweise nicht freigegeben. Also ihr seid einfach freier im Netz unterwegs. 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Was bezahlt eigentlich so ein Italiener für ein Hotelzimmer, wenn er in Italien bucht im Vergleich zu einem Deutschen? Genau. 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Also all das geht mit der VPN-Verbindung. 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
1: 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Und ja, wir bedanken uns einmal mehr und da bin ich wirklich einfach immer noch sehr stolz drauf und auch ein bisschen verwundert, dass die diesen kleinen Podcast immer unterstützen. Aber ja, geil, ist ja cool. 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Malte, ich muss dir noch was Lustiges erzählen. Ich weiß, wir sollten zu den Themen kommen. Wir sind ein Apple-Podcast, aber wir haben ja am Anfang viel über Technik gesprochen.
0: Ja, das stimmt.
1: Gilt, darum kann ich noch ein privates, beziehungsweise ja, ein halb privates Thema reinbringen. Und zwar, wir teilen uns ja beide den Standort, was ich sehr schätze. Ich lerne dadurch, ich fühle mich dir tatsächlich, so blöd das tönt, immer ein bisschen verbunden, wenn ich weiß, wo du bist, obwohl du ja immer weit weg bist von mir immer. Aber trotzdem, ich gucke halt ab und zu rein. Und ich wusste ja, du hast diese Woche noch Ferien. Ich habe am Montag wieder angefangen zu arbeiten. Und irgendwann am Montagnachmittag, nach gefühlt 7000 Mails, die ich abgearbeitet hatte nach meinen Ferien, habe ich gesagt, jetzt gucke ich mal, was der Malte so macht oder was gestern. Keine Ahnung, egal. Ich gucke da drauf. Und dann steht dort Norden. Und da dachte ich so, ja klar, Malte ist immer, von mir aus gesehen, immer im Norden. Das ist überhaupt nichts Neues, aber komisch, dass das jetzt im Wo ist plötzlich steht. Und ich scroll da rein und ja, ich sehe tatsächlich, du bist im Norden, irgendwo in der Nähe von der Grenze zu Holland, glaube ich, wenn ich es richtig gesehen habe. Und ich war dann so, ich musste gleich einen Screenshot machen, den ich dir geschickt habe, weil ich das so lustig fand, dass du in einer, ich weiß nicht, Stadt, Dorf, das Norden heißt, im Norden bist.
0: Ja, das ist tatsächlich ein bisschen kurios, dass es so eine Stadt gibt, die dann die Himmelsrichtung beschreibt. Also Norden ist eine Stadt, liegt tatsächlich unweit der niederländischen Grenze. Aber das war gar nicht mein Ziel. Ich war in Norddeich, habe da Zwischenstationen gemacht und bin dann mit der Fähre rübergefahren nach Norderney. Weil wir haben
1: auf die Insel.
0: Genau, wir haben so einen Tag auf Norderney verbracht.
1: Das sagt mir natürlich was. Ich war noch nie dort, aber Norderney, das hätte ich gewusst, dass das eine Nordseeinsel ist, genau. Aber das ist quasi auf der Landseite gegenüber sozusagen ein Fleck namens Norden gibt, fand ich sehr, sehr lustig.
0: Ich bin übrigens mit dem E-Katamaran gefahren. Also
1: oh, cool,
0: wir haben
1: ist
0: ja,
1: das der?
0: Ja,
1: ist
0: wir
1: das
0: haben ja,
1: diese Verbindung, die dieser E-Katamaran macht?
0: Genau, ich hatte ja damals mal ein Video darüber gemacht für Heise und habe ja ausführlich mit allen möglichen Leuten darüber gesprochen. Dummerweise war das damals gerade ein Tag der Erprobung, wo der nicht rausgefahren ist. Und
1: schade.
0: Das hat mir natürlich unter den Fingernägeln klar gejuckt, mal mit diesem Katamaran
1: ja
0: auch
1: geil
0: mal zu fahren.
1: Wie lange fährt man da?
0: Das war tatsächlich rasend schnell. Der hat 20 Minuten gebraucht. Das hängt auch so ein bisschen von den Gezeiten ab. Also ob jetzt Ebbe oder Flut ist, wir hatten Hochwasser, dann ging es schneller, die Strömung war auch günstig.
1: Mhm.
0: sie geben die Dauer des Transfers so mit ungefähr 30 Minuten an. Aber das war eine günstige Bedingung. Zum Vergleich, wenn du mit der klassischen Fähre fährst,

0: hinfährst, schon mal einen Vorgeschmack von dem, was sich da erwartet. Wenn du wegfährst, hast du nochmal so ein letztes Adieu und kannst nochmal sehen, wie schön es gewesen ist.
1: Ja, genau.
0: Das ist eigentlich ganz nice, weil bei den anderen Inseln, also zumindest zum Beispiel bei Langeoog hast du es so, da fährst du wirklich so Nord-Süd glatt runter, da siehst du nicht mehr viel vom Strand.
1: Ja.
0: Du fährst aber dann in diese Lücke zwischen der Insel Jüst und der Insel Norderney, wo dann halt auch die offene See so ein bisschen zwischen den Inseln sich bemerkbar macht in Sachen Wellengang. Und Katamarane sind sehr empfindlich für sowas. Du spürst das im Vergleich zu einer Fähre enorm, dass der nämlich dann halt hoch und runter geht. Und,
1: also, das hat nichts mit dem Elektroantrieb zu tun, aber einfach mit der Bauweise des Katamarans.
0: Genau. Es gab mal so einen Hochseekatamaran hier, der ist nach Helgoland gefahren. Der war auch super schnell. Das war auch super Technik, aber da haben sich einige Leute totgekotzt, weil du halt unglaublich leicht seekrank wirst auf den Dingern dann.
1: Ja, ich meine, Helgoland ist natürlich viel weiter draußen. Da ist
0: eine
1: richtig echte Meerstrecke dazwischen.
0: Da fährst du halt, ich meine, die Nordseeinseln sind ja so eine Art Schutz auch. Also nicht nur Hochwasserschutz, sondern auch jetzt, wenn du dann dich dort in dem Wattenmeer bewegst, darunter, da hast du halt nicht so eine Dünung, als wenn du jetzt auf der offenen See bist. Und deshalb dieser Katamaran jetzt zwischen Norddeich und Norderney, da wirst du nie so diese Intensität haben. Und dann fährt er wahrscheinlich auch gar nicht, wenn so schlechtes Wetter ist.
1: Ja, wahrscheinlich.
0: Wie jetzt dann auf der offenen See, wenn du nach Helgoland fährst. Aber das ist halt wirklich, das muss man halt dazu wissen, wer dann ganz empfindlichen Magen hat. Wichtiger Tipp, wenn man da Probleme hat, sitzen bleiben und nicht rumlaufen, das wird generell empfohlen.
1: Ja.
0: Und auch so ein bisschen auf den Horizont achten. Also das ist, Seekrankheit ist vor allem so ein Problem auch mit Gleichgewichtssinn.
1: Genau,
0: dass man so den Horizont.
1: Das war auch, ich habe ja das tönt jetzt so wahnsinnig nach irgendwie High Society, sowas nicht, aber ich habe jahrelang auf dem Meer gesegelt, weil meine Eltern hatten in Südfrankreich eine Wohnung und ein ganz kleines Segelboot, also 6,50 Meter, nicht irgendwie ein Riesenkahn. Aber mit dem sind wir halt immer auf dem Mittelmeer rumgesegelt. Und das war schon, wir haben auch immer ein bisschen Gäste dabei gehabt. Ich habe das irgendwie nicht. Ich glaube, mein Ohr ist zu wenig empfindlich, wie ich generell wahrscheinlich zu wenig empfindlich bin auf so Dinge. Ich habe da nie was gemerkt, aber das war schon so, wenn so Leute da so gedacht haben, ist mir so ein bisschen schlecht, weil es war halt wirklich ein kleines Boot auch. Das hat immer geholfen, wenn du, ich meine, wir sind nie so weit rausgeflogen, dass du keinen Horizont mehr hast, weil dann hast du natürlich ein Problem, weil hast du gar keine Linien mehr. Aber solange du die Küste siehst, hilft das schon. Ja, das stimmt.
0: Ja, das war halt der kleine Geheimtipp.
1: Also, weißt du was, wenn ich das nächste Mal bei dir bin, dann möchte ich mit dir auf diesen auf diesem Elektrokatamaran fahren. Das wäre echt geil.
0: Ja.
1: Das müssen wir irgendwie hinkriegen.
0: Ja, ja.
1: Fährt der das ganze Jahr oder nicht?
0: Das weiß ich gar nicht. Also er fährt auf jeden Fall mehrfach am Tag, also das ist kein Problem. Wobei ich dich ja eigentlich, ehrlich gesagt, lieber nach Langeoog bringen würde als nach Norderney. Aber das
1: hast mir gesagt.
0: Das ist jetzt persönliche,
1: bei dir um die Ecke.
0: Rein persönliche Präferenz, bevor wir Zuschriften bekommen.
1: Hey, ist kein Problem. Das ist okay. Ja. Dann machen wir es beim übernächsten Mal oder whatever. Aber ich finde es einfach faszinierend, diese Elektroboote. Das ist ja auch was, das ist ja in jedem Bereich, aber da eben auch, dass das so langsam kommt oder zumindest auch mal. Ich glaube, der ist eine Sonderanfertigung, oder? Das ist ja nicht irgendwie Schiff ab Stange. Das haben die spezifisch gebaut.
0: Ja, genau.
1: Nur für diesen Use Case.
0: Das hat bestimmte Spezifika, die du sowieso hast. Der ist ja eigentlich sogar noch ein bisschen gedrosselt. Also der könnte sogar schneller fahren, aber der darf im Wattenmeer nicht schneller fahren.
1: Ja.
0: Es reicht aber eigentlich auch. Also er ist wirklich schnell
1: genug. Braucht dann nur mehr Energie.
0: Ja, genau.
1: Cool. Ha, lustig. Aber das wusste ich nicht. Siehst du, das habe ich nicht gecheckt. Ich habe dann schon gesehen, du hast mir auch geschrieben, ich bin in Norden, aber ich gehe vor allem nach Norderney. Du hast mir dann Fotos geschickt auch. Aber dass du da dazwischen mit diesem Elektrokatamaran gefahren bist, das war mir nicht bewusst. Sehr cool. Ha. Gut, apropos cool, komm, wir könnten ja mal, meine Güte, wir könnten ja mal zu den Themen kommen.
0: Genau, gibt ja noch Apple-Themen und das erste ist ein Update, unscheinbar, aber wichtig, iOS 26.6 und weitere sind erschienen.
1: Genau, dann große Bühne für das iPad Mini, Gerüchte über ein wasserfestes Gerät und OLED.
0: Ja, Home, hurra, Apple plant angeblich für den Herbst jetzt schon die neuen Home-Geräte.
1: Genau, einmal mehr sprechen wir drüber. Und dann alles in eins. Für wen ist Apple Care One interessant? Da gibt es eine neue Versicherung. Spoiler für Schweizer nicht, aber das werden wir erklären, warum das der Fall ist.
0: Und dann die Frage, Vertrauen bereits verspielt? Es geht um Apple, es geht um die Brille und es geht um das Vorgehen der anderen, insbesondere Meta.
1: Genau, dann natürlich die Umfrage der Woche und Zuschriften aus unserer Hörerschaft. So, gut, ja, also fangen wir an mit dem Update. Das kam, war das Montag oder
0: Montag,
1: gestern?
0: Ja, Montagabend.
1: Unglaublich. Immer im Podcast am Mittwoch, weiß ich nie mehr, wann das kam. Genau, kam iOS 26.6 und eben auch iPadOS, also alles, WatchOS, macOS, also wirklich die ganze Bank. Es war wieder großer Update-Reigen angesagt. Und es ist ein, ich sage mal, ein Update, wo man jetzt keine irgendwie Features kriegt, neue Knöpfe, neue Möglichkeiten, gar nichts. Trotzdem ist es mega wichtig, das Update, oder?
0: Ja, es hat einige interessante Komponenten und eine davon ist, dass es das Betriebssystem bzw. das Gerät auf iOS 27 schon vorbereitet. Und so, ich weiß gar nicht, ob wir das schon mal hatten, dass wir ein Update der Vorgängergeneration hatten, wo etwas schon vorbereitet wurde für das große Upgrade im Herbst. Es geht nämlich um die Datenbank, die Spotlight, den Spotlight-Index, der ja gewissermaßen ja die Daten verknüpft, damit ihr zum Beispiel eine Suche oder über Siri, künftig Siri AI, Sachen finden könnt.
1: Damit die so clever wird letztendlich, weil das haben wir auch schon besprochen. Das Spannende ist ja nicht nur, dass sie uns jetzt versteht und dass sie irgendwelche Allerweltsfragen beantworten kann. Das Spannende ist ja wirklich, dass sie eure Daten kennt, daraus Schlüsse ziehen kann, dass sie was fragen könnt. Wir hatten ja auch schon Feedback von Leuten, die gesagt haben, was soll ich denn meinem Sohn schenken? Und dann rennt sie los und findet Nachrichten, E-Mails, Sachen. Und dafür braucht sie ja diesen Suchindex. Und das war ja auch am Anfang, ich glaube, das haben wir auch thematisiert, die ganz am Anfang diese ersten Betas installiert hatten, noch vor der Public Beta, da war es ja auch so, da hast du ja dann im iPhone diese Meldung gehabt, irgendwie, wie hieß das, Indexierung am Laufen oder so. Und das war ja, also bei mir war das nach der WWDC, glaube ich, 12 Tage lang ging das. Also es hat einfach dort, stand halt einfach dort und du hast gemerkt, dass ein bisschen mehr Akku verbraucht. Damals haben wir ja schon gesagt, puh, aber wenn dann da irgendwie 100 Millionen Leute ihr iPhone mit iOS 27 bespielen, good luck. Aber ja, Apple hat da auch dran gedacht, dass das länger dauert und zieht das sozusagen ein bisschen vor, oder?
0: Ja, aus Apples Sicht gibt es ja verschiedene Gründe, warum sie das gerne eigentlich schon erledigt haben wollen, wenn im Herbst das große Update kommt. Erstens, weil sie ja generell immer dieses Thema haben, dass wenn du jetzt ein Update, ein größeres Update einspielst, was Dinge verändert, dass da wird ja mittlerweile auch in Support-Dokumenten darauf hingewiesen, das bindet Rechenzeit, das braucht Energie. Das sorgt bei vielen für diesen anfangs auch etwas falschen Eindruck, dass das Update ist eine Verschlechterung.
1: Genau, weil es ist halt langsamer geworden.
0: Genau. Weil das Gerät halt jetzt subjektiv irgendwie schlechter funktioniert, aber das ist halt nur ein Übergangszustand. Das heißt, wenn sie sowas outsourcen können in die Vorgängerversion, ist das ja sehr elegant.
1: Natürlich.
0: Der andere Punkt ist der, und ich meine, da können wir EU-Bürger natürlich jetzt nur neidisch dazugucken, weitgehend, zumindest was jetzt iOS und iPadOS angeht. Ich denke, Apple möchte einfach auch, dass wenn die Leute dieses iOS 27 installieren, zum Beispiel in den USA, und sie nutzen Siri AI, dass die Leute gleich diesen Aha-Effekt haben. Dass sie gleich merken, diese Personalisierung, diesen persönlichen Kontext, wie toll das funktioniert.
1: Vom ersten Moment an.
0: Genau. Und nicht erst nach 14 Tagen. Weißt du, weil der erste Eindruck ist so entscheidend, gerade bei diesem Feature, nach dieser langen Wartezeit.
1: Ja. Wurde so viel versprochen, es muss einfach, vielleicht ist sogar wirklich das der Hauptgrund. Genau. Guter Punkt. Also, das ist einfach, das soll unmittelbar funktionieren. Und dafür muss halt im Hintergrund einiges passieren. Wir Beta-Nutzer haben das gemerkt, wie lange das iPhone wirklich beschäftigt war, im Hintergrund irgendeinen Datenindex aufzubauen, der dann funktioniert hat. Aber gell, es ist schon so. Also, ich meine, ich habe das auf meinem Produktivgerät installiert, iOS 26.6. Da habe ich ja nicht die Beta drauf, bin ja nicht verrückt. Das installierst du, aber es ist nicht so, dass du jetzt diesen Dialog siehst. Also ich sehe gar nichts, dass der das macht.
0: Nein.
1: Das ist einfach, der macht wohl.
0: Es bleibt unsichtbar. Es bleibt unsichtbar. Offenbar hat sich Apple dafür entschieden, das eben nicht nach vorne zu rücken.
1: Die Leute nicht zu verwirren.
0: Genau, weil es ist natürlich eine andere Perspektive. Bei iOS 27 erwartest du ja diese Indizierung.
1: Genau.
0: Und du fragst dich vielleicht auch, warum ist mein iPhone jetzt noch nicht so toll unterwegs mit Personalisierung?
1: Ja.
0: Und dann findest du die Antwort halt in Einstellungen. Und hier ist es ja eben so, weil es ja für dich unmittelbar überhaupt gar keinen Vorteil hat, jetzt solange du nicht updatest später auf iOS 27, verschweigen sie es einfach. Und womöglich haben sie vielleicht diesen Prozess auch noch in der Priorität etwas weiter runtergestuft, weil sie haben wer jetzt Ende Juli aktualisiert und Mitte September dann erst das iOS 27 bekommt, der hat ja noch sehr viel Zeit.
1: Ja klar, der kann ja ein paar Wochen lang gemütlich vor sich hin gucken, der muss ja nicht die volle Leistung dafür aufwenden.
0: Das ist gar keine Eile angesagt.
1: Ich denke auch. Also ich denke nicht, dass wir das akkutechnisch jetzt merken. Die lassen sich da schön Zeit, weil sie ja genau wissen, hey, iOS 27 kommt frühestens am 18. September oder irgend sowas raus. Ja, genau. Ja.
0: Es gab natürlich auch schon Anfragen, dass die gerade aus dem EU-Umfeld die Leute gesagt haben, aber warum machen sie das bei mir? Ich kriege das doch sowieso nicht.
1: Ja.
0: Es ist, sag mal, vordergründig natürlich schon richtig. Also das ist natürlich eine, wobei da muss man ja schon wieder ausklammern. Auf dem Mac ist es anders, also auf der Vision Pro ist es anders, falls man eine hat.
1: Ja.
0: Also dort ist ja Siri AI verfügbar. Es ist natürlich auch eine Architekturentscheidung. Es ist ja jetzt letzten Endes ja nicht nur die Sprachassistenz, sondern dieser Spotlight-Index wird sich generell auf euer System auswirken. Das heißt, ihr habt natürlich auch über die Suchformulare und so weiter schon eben sichtbare Veränderungen. So oder so, ob ihr jetzt die Siri bekommt oder nicht im Herbst. So.
1: Genau.
0: Also deshalb, das ist schon auch angesagt, jetzt für EU-Bürger das zu machen. Es ist jetzt nicht.
1: Ist ja nur der Sprachassistent, der drüber pappt.
0: So ist es.
1: Das zugrunde liegende musst du trotzdem umbauen. Ja, genau.
0: Ja, und wir wissen ja eben auch nicht, ich meine, das ist ja auch noch so, da muss Apple sich ja auch rückversichern. Es könnte ja theoretisch immer noch sein, dass es recht bald nach dem Release auch in die EU kommt. Wir haben es letztes Jahr gesehen, vorletztes Jahr, die Apple Intelligence, die ja dann auch.
1: War ja dann im Dezember da.
0: Als eine der ersten Sprachen dann ja eben auch dann in Deutsch in den EU-Raum gekommen ist, also wo es ja dann auch, das Problem war die Ungewissheit, kommt es überhaupt, wann kommt es?
1: Genau.
0: Es ging dann her ganz schnell.
1: Stimmt. Ja, es ging dann relativ schnell, da hast du absolut recht. Und der Unterbau ist eben wichtig, genau, darum kriegen das quasi alle. Und ja, das ist mit iOS 26 jetzt quasi Punkt 6, wurde das schon mal der Grundstein gelegt. Aber man muss ja sagen, das ist nice to have, ja, und wir wissen nicht und vielleicht brauchen wir es einmal, verstehe ich alles. Aber es gibt tatsächlich noch diverse handfeste Gründe, warum man trotz gleichem Aussehen, trotz vordergründig keinerlei funktionalen Veränderungen, trotzdem unbedingt iOS und alle anderen 26.6 Versionen installieren sollte, oder?
0: Ja, weil ein unglaubliches Maß an Sicherheitslücken geschlossen wird mit diesem Update. Das ist ja, ich meine, das ist ja der generelle Punkt, wo wir immer sagen, Empfehlung, Updates einzuspielen, weil jenseits der Features, die man vielleicht braucht oder nicht braucht, ist es ja vor allem eben auch in heutigen Zeiten, dass das Absichern gegen Gefahren aus dem Netz, gegen Sicherheitslücken, die eben schadhaft ausgenutzt werden können. Aber was wir hier in der Punkt 6 drin haben, wir dachten ja eigentlich, es werden gar nicht mehr so viele sein, weil ja schon einiges in der Punkt, der 5.2 jetzt dann auch vorgezogen wurde von Apple. Trotzdem haben wir noch fast 90 Sicherheitslücken, die geschlossen werden in iOS und iPadOS, über 130 in macOS Tahoe und sogar 80 in tvOS, watchOS und visionOS.
1: Also ich meine, allein diese krasse Menge ist ja wirklich verrückt.
0: Dass es in tvOS überhaupt möglich ist.
1: Ja.
0: Das hat ja gar nicht so viele Funktionen.
1: Genau. Meine Güte, da muss ja alles kaputt sein. Stimmt, genau. Fairer Punkt. Aber genau, und ich meine, da merkt man ja auch so ein bisschen, da gab es ja jetzt auch Berichte, 9to5 Mac und andere haben darüber berichtet, dass man jetzt schon sieht, gerade bei diesem so ein bisschen exemplarischen Beispiel, dass Apple natürlich auch mit KI auf Sicherheitslückensuche ist. Ja. Also man weiß ja auch, Apple gehört zu den Firmen, die diese Anthropics Mythos Preview auch testen kann oder nutzen kann. Und ja, also wahrscheinlich ist das schon auch ein Resultat daraus, dass Apple jetzt mit KI dem Ganze auch zu Leibe rückt.
0: Das ist definitiv so, ja. Und wir sehen das ja auch bei anderen Tech-Firmen, dass deren Updates in den letzten Wochen und Monaten massiv ja auch Bugfixes enthalten haben, in einem nie vorher gesehenen Ausmaß.
1: Genau.
0: Selbst, sag ich mal, so Software, der Firefox-Browser gilt ja zum Beispiel schon als sehr, sehr abgehärtet, weil er auch durch Open Source und durch seine lange Existenz. Das war ja auch so für KI-Entwickler so ein Benchmark. Finde ich noch eine Sicherheitslücke im Firefox-Browser? Genau. Ist das tatsächlich noch möglich? Und wenn ja, welcher Güte ist die? Und selbst da haben wir ja gesehen, dass KI ganz viel ausfindig gemacht hat. Mit dem Unterschied, das ist auch ganz viele Lücken und deshalb ist auch das ganz wichtig für die Einordnung. Es sind ja nicht so die Lücken, die entdeckt wurden, weil sie schon ausgenutzt wurden, sondern es sind ja Lücken, die selbst die bösen Buben noch nicht entdeckt haben, aber die man jetzt schnell zumacht, bevor die bösen Buben ans Werk gehen. Und weil jetzt die Kenntnis um diese Lücken da ist, ist es natürlich umso wichtiger, das zeitkritische Moment zu nutzen und jetzt auch zu aktualisieren.
1: Ja, genau. Also wirklich, langer Rede, kurzer Sinn, haut das drauf. Egal, ob ihr euch auf die neue Iris freut oder denkt, die kommt sowieso nie zu mir. Das 26.6, die 26.6 Releases, muss man ja sagen, bei den ganzen Betriebssysteme betroffen sind, die sind einfach super wichtig. Also installieren, Punkt. Gut, lass uns zu unserem nächsten Thema kommen. Da gibt es ja wirklich spannende Gerüchte zu einem iPad, und zwar nicht zu irgendeinem iPad, sondern zu einem iPad, das ja durchaus ab und zu unter dem Radar segelt. Und das ist nämlich das iPad Mini. Das iPad Mini, nicht unbedingt ein Gerät, das sehr oft aktualisiert wird. Das ist ja so ein ziemlich langer Zyklus, sage ich mal, im Vergleich zu anderen iPads. Also ab und zu erinnert sich Apple daran, dass sie noch so ein kleines iPad bauen. Und da gibt es jetzt Gerüchte dazu, ja, die total verrückt sind. Also auf der einen Seite sprechen wir von OLED. Das tut mich Bildschirm-Nerd natürlich schon mal wieder elektrisieren. Aber auf der anderen Seite, und das finde ich noch fast verrückter, könnte das, wenn man den Gerüchten Glauben schenken will, das erste wasserfeste iPad werden?
0: Also ich habe mir tatsächlich erstmal verwundert die Augen gerieben, als ich am Sonntag diesen Power-On-Newsletter von Mark Gurman von Bloomberg gesehen habe. Mhm. Und tatsächlich las, dass das iPad Mini die Speerspitze der Wasserresistenz werden soll bei den iPads. Ausgerechnet das Mini. Ich meine, wie oft haben wir hier drüber gesprochen? Ist es tot? Lebt es noch? Update-Zyklus, in welchem Umfang findet der statt? Das iPad Mini ist ja eigentlich kein dringend Tatverdächtiger, wenn es um Innovationen geht, jetzt in der iPad-Reihe.
1: Das hast du schön gesagt. Genau. Großartig, ja, stimmt.
0: Und umso interessanter jetzt, also vor allem diese Geschichte halt mit dem Wasser, mit der Wasserfestigkeit, die soll ja dadurch erreicht werden, dass man diese klassischen Lautsprecheröffnungen durch vibrierende Chassis-Technologie da an der Gehäuseoberfläche aussetzen. Also Töne werden über die Gehäuseoberfläche abgestrahlt.
1: Ja.
0: Das erinnert ja so an diese Knochenschall-Kopfhörer von der Technologie her. Ich dachte auch gleich ein wenig an diese Technik, die Apple bei der Apple Watch im Einsatz hat, um Wasser aus dem Gehäuse dieses Geräusch. Also ich denke mal, dass da so ein bisschen da im entferntesten Sinne halt auch reingespielt hat in diese Technik.
1: Ja, könnte sein.
0: Aber die Frage, die ich mir gestellt habe, ist, für wen ist dieses Mini tatsächlich?
1: Also ich meine, zwei Dinge. Das eine ist, wenn wir uns jetzt mal überlegen, mit welchem Gerät neben dem iPhone, was man trotzdem nicht machen sollte, aber das ist ein anderes Thema, mit welchem Gerät kommst du denn am ehesten in die Verlegenheit, eventuell auf einer Luftmatratze im Pool das zu nutzen? Das ist ja logischerweise kein Mac. Ist eigentlich auch kein großes iPad, aber so ein kleines iPad, ganz ehrlich, ja, why not? Also bei dem kann ich es mir tatsächlich von allen iPads noch am ehesten vorstellen, dass man das, ja, man nimmt das mit an den Strand, man nimmt das, viele brauchen es als E-Reader, ich auch. Also ja, da kann ich es mir zumindest, da kann ich mir so einen Use Case herbeidenken, sage ich mal. Mhm. Bei den größeren iPads eigentlich nicht. Dazu muss man ja auch sagen, das ist ja jetzt nicht so, dass Apple die Ersten wären, die ein wasserdichtes Tablet machen. Samsung macht das mit seinen Galaxy Tabs. Die teureren, die Ultramodelle können das jetzt seit ein oder zwei Generationen. Also ich habe mal das ist wirklich schon lange her, ich habe mal so ein riesiges, das war so ein 14-Zoll-Tablet, ein wahnsinnig großes Teil, super flach, habe ich mal bei uns in den Salzwasserpool mitgenommen und habe da ein paar Fotos gemacht, als ich es getestet habe. Also die Technik ist im Prinzip ja da. Ja, also wenn jetzt Apple beschlossen hat, aus welchen Gründen auch immer, ein iPad wasserdicht machen zu wollen, dann würde ich aber auch sagen, dann nimmt das Mini. Oder liege ich da falsch?
0: Ja, ist interessant, dass du jetzt das private Urlaubsszenario nimmst, was ja einleuchtet. Ich habe jetzt so zuerst gedacht, wir haben ja immer wieder darüber gesprochen, wer ist so diese Hauptzielgruppe vom Mini? Und wir sind ja häufig auch so in dem Kontext Geschäftskunden gelandet.
1: Dass ja, klar.
0: So Robustheit, also vielleicht zum Beispiel Piloten haben das Mini gerne mal im Einsatz, um ihre Karten zu haben. Vielleicht auch im maritimen Kontext, da ist ja die Wasserfestigkeit oder generell das Outdoor, ne? Wenn du jetzt irgendwie draußen bist, Regen, ist das Gerät ist Regen ausgesetzt und da bist du natürlich dankbar, wenn es dann eben nicht dann die Grätsche macht, wenn da Wasser eindringt in das Gehäuse. Also ich könnte mir vorstellen, dass das fast schon ausschlaggebender ist.
1: Ja, wahrscheinlich schon.
0: Weil wir haben es ja mit einem iPad Mini zu tun, was womöglich auch jetzt noch teurer wird. Nicht nur wegen der Speicherkrise, sondern eben auch
1: das womöglich kannst du weglassen.
0: Ja, ein OLED-Display, so schön es ja ist, aber ist meistens auch ein Grund, warum Dinge teurer werden.
1: Ja, absolut. OLED-Display ist halt einfach teurer, sind tatsächlich teurer in der Herstellung, sind natürlich auch besser, keine Frage, aber ja, das stimmt. Also der Preis müsste natürlich der Preis wird angehoben werden. Ich meine, es wird ja alles teurer, selbst wenn gar nichts neu ist. Das haben wir jetzt auch gerade erlebt bei Apple. Also, dass du genau das gleiche Gerät einfach plötzlich 200 Franken teurer machst. Aber wenn du natürlich solche Innovationen einbaust, vor allem das OLED-Panel, ich glaube, das Wasserdichte ist gar nicht so teuer, aber das OLED-Panel, dann wird der Preis steigen und dann stellt sich halt schon so ein bisschen die Frage, wir haben ja damals beim letzten Mal beim Update, wo wir gesagt haben, ja, schon krass, wie selten die eigentlich aktualisiert werden, haben wir auch drüber spekuliert, gesagt, ja, aber weißt du, gerade so Restaurants, ich sehe das iPad Mini unglaublich oft in Restaurants, da müssen richtig, richtig viele davon im Einsatz sein. Und die wollen ja nicht, die haben ja nicht den Use Case, dass sie alle 2 Jahre ein neues Gerät brauchen. Und ich frage mich dann halt schon noch so ein bisschen, aber brauchen die ein OLED-Panel?
0: Ja.
1: Haben die irgendwas von einem OLED-Panel? Eigentlich nicht.
0: Das ist wiederum auch so dieses ungute Gefühl, was mich bei diesem Gerücht beschleicht, wenn es denn jetzt überhaupt zutreffend ist. Bei mir kam so diese Parallele zum Mac Mini im Intel-Zeitalter auf. Der Graue.
1: Der Pro da plötzlich.
0: Ja, genau. Den Apple plötzlich in den in so einen Serverbereich hinein entwickelt hat, wo was technologisch.
1: Space Gray war der plötzlich, ja, genau.
0: Was technologisch zweifellos auch spannend war, aber so von der Ausrichtung her ja eher wie ein Rohrkrepierer erschienen.
1: Und hat dann, ja auch nicht funktioniert.
0: Nein, sie sind ja auch dann mit dem Apple Silicon ganz schnell wieder zum Konzept zurückgekehrt, einen Einstiegs-Mac daraus zu machen, beziehungsweise eben so. Der hat, sag mal, jetzt mittlerweile den kleinen Bruder vom Mac Studio. Und eine Rolle, in der der Mac Mini sich viel besser einfindet. Aber der Mac Mini hat halt auch so über Jahre so ein bisschen rumgewabert. Ne? So in der Frage, hat er eine Zukunft? Was ist sein Profil? Apple hat viel damit experimentiert. Dann sind sie letztendlich dann da mit dem Silicon auf eine Antwort gekommen. Und ich befürchte so ein
1: recht.
0: Bisschen.
1: Könnte beim iPad auch sein, beim Mini.
0: Ja, das Mini zeigt gewisse Parallelen auf. Aber ich täusche mich gerne.
1: Ja, es könnte natürlich sein, dass Apple jetzt versucht, hey, können wir da ein bisschen mehr Premium machen draus und das so ein bisschen rüberschiften. Würde aber auch, also ich bleibe dabei, also weniger beim Wasserdicht, ich gebe dir recht. Segeln, ich sehe zum Beispiel, ich gucke ab und zu so Segelvideos, nicht oft, aber manchmal. Und da merkst du, bei all denen, die haben alle ein iPad im Cockpit. Die haben all die Karten und all das Zeug, ist alles im iPad. Und die haben natürlich dann sehr oft tatsächlich so ein Wasserschutz, weißt du, so fast so ein Taucherteil drumrum, damit halt, wenn mal eine Welle überschwappt oder so, dass dem nichts macht. Aber die Zielgruppe kann ja nicht so groß sein. Also dafür werden sie es nicht wasserdicht machen. Andererseits auch, bei einem Restaurant, whatever, das kann ja schon mal nass werden. Also das sehe ich noch im Business-Umfeld. Aber ich muss dir ganz ehrlich sagen, das OLED-Panel, das sehe ich eigentlich nur im Consumer-Bereich. Weil für die Dinge, wo du jetzt, überlegt euch mal, wo ihr die kleinen iPads seht im Business-Umfeld. Eben, bei mir ist vor allem Restaurant, als Zahlkasse, als Terminal, whatever. Da brauchst du alles, aber kein OLED-Panel.
0: Ja.
1: Das hilft dir gar nichts, das nützt dir gar nichts. Also das würde ja, für mich heißt das dann tatsächlich eher, sie gehen wieder eher Richtung Consumer damit und wollen halt das attraktiver machen, auch teurer, aber vor allem auch attraktiver technologisch gesehen. Die Frage ist, man müsste halt wissen, wie viele Privatleute kaufen so ein iPad Mini und wie viele Firmen kaufen so ein iPad Mini. Ich bin bisher, sage ich ganz klar, davon ausgegangen, wahrscheinlich ist die professionelle oder die Firmenzielgruppe viel größer, was die Stückzahlen anbelangt.
0: Ja.
1: Aber dann macht, also eben wasserdicht können wir argumentieren, kein Thema, es ist ja auch nicht teuer, das zu tun, aber so ein OLED-Panel, das sehe ich da, also das würde für mich, vielleicht interpretiere ich auch viel zu viel rein, aber
0: es
1: würde für mich bedeuten, dass das vielleicht so ein Shift gibt, wem man das anbieten will.
0: Ja, das kann durchaus sein. Also ich denke mal, oder Apple hat ja im Vergleich zu uns den großen Vorteil, dass sie auf einen riesigen Pool an Marktforschungsdaten zurückgreifen können. Und wir beide können ja nur nach Bauchgefühl entscheiden, in welche Richtung sich die Dinge da entwickeln, beziehungsweise wie wir sie einordnen sollen. Ich könnte mir allerdings auch vorstellen, dass wir hier auch so einen ersten Move von John Ternus auch wieder sehen, der ja zum Beispiel das MacBook Neo ja auch sehr erfolgreich lanciert hat, der jetzt vielleicht auch so diese Dauerbaustelle iPad Mini, ich meine, das kann er ja noch mehr oder weniger mit seiner bisherigen Funktion schon im Alleingang machen.
1: Hardware-Chef, logisch.
0: Er braucht dann nur das Go halt von der übergeordneten Ebene, aber das hat er natürlich in dem Übergang. Und dass er da vielleicht jetzt auch einen neuen Akzent setzen will. Insofern dieser Theorie vom Shift hin zum Consumer, wieder weg von diesem reinen Business-Umfeld, dem kann ich was abgewinnen. Die Frage ist natürlich nur auf der anderen Seite, wird Apple dieses iPad Mini jetzt nur in die eine Richtung entwickeln oder werden sie vielleicht zum Beispiel das alte Gerät
1: oder gibt's zwei
0: günstiger machen und auf den Markt behalten? Und das wäre natürlich wiederum für die Geschäftskunden interessant, weil wir haben ja auch super damals attraktiv darüber gesprochen, das Apple Mini darf ja eigentlich nicht so viel teurer werden.
1: Genau. Das ist genau der Punkt. Ich meine, wenn du da 1000 davon kaufst oder so, dann, nee, da bist du super preissensibel. Es könnte natürlich theoretisch auch so diese, weißt du, wir sprechen ja auch von diesem MacBook Pro oder eben MacBook Ultra, diesem crazy Teil mit OLED und Touchscreen und weiß nicht was alles. Wenn wir das weiterdenken, können wir uns schon vorstellen, dass natürlich gewisse Geräte einfach nochmal so eine teurere Premium-Komponente bekommen, für die, die es wollen. Beim iPad, ich meine, die werden das wohl kaum iPad Mini Ultra nennen, aber dass wir beim iPad halt tatsächlich plötzlich zwei sehen. Also dieses neue und dann das alte, aber weiterhin ganz normal. Ich meine, das hat auch USB-C, das lässt du weiterlaufen, macht es ein bisschen günstiger. Dadurch sind die Geschäfte alle, also die Geschäftskunden alle happy. Das könnte ich mir tatsächlich gut vorstellen.
0: Wenn schon ein iPad Mini Max.
1: Ja, iPad Mini Max, noch schlimmer, genau. Ja, iPad Mini Pro.
0: Oh ja, genau. Auch nicht schlecht.
1: Ja, das schlecht. Vielleicht. Komm, hören wir auf zu spekulieren. Nee, wir machen gleich weiter mit Spekulation. Unser nächstes Thema ist nichts anderes als Spekulation. Aber unser nächstes Thema dreht sich natürlich um die neuen Home-Geräte. Wir alle wissen, Apple hat sich zwar, es war sich nicht zu schade, den 4 Jahre alten Apple TV und den 7 Jahre alten HomePod jetzt teurer zu machen, obwohl da gar nichts dran verändert wurde. Ich meine, die waren schon vorher nicht unbedingt ein Kauftipp, jetzt sind sie definitiv gar nicht mehr. Aber ja, wir wissen ja, irgendwann kommt da was Neues. Vor allem natürlich im Home-Segment. Wir wollen ja vielleicht irgendwann mal die Iris auch im Home-Segment nutzen, auf einem HomePod oder auf einem eben diesem lang kolportierten Irgendwas-Device, iPad zusammen verheiratet mit HomePod, whatever. Das soll jetzt schneller gehen, als man dachte. Zumindest Gurman kommt mal wieder damit um die Ecke. Er hat, was das anbelangt, einen unglaublich schlechten Track Record. Er sagt das seit Jahren. Aber trotzdem, ja, also die Geräte sollen ready sein und es geht nur noch darum, in dem Moment, wo iOS 27 zumindest in den USA ausgerollt wird mit der neuen Iris drauf, sollen die wohl kommen.
0: Meine erste Frage an Gurman war, wer hat es denn anders erwartet?
1: Ja, gut, guter Punkt. Weil davon gehen wir eigentlich sowieso aus.
0: Man muss ja tatsächlich sagen, wir beide haben ja auch schon festgestellt, als wir über die WWDC gesprochen haben, dass der einzige Grund, der die Home-Geräte jetzt auf den Herbst verbannt, ja ist, dass das Betriebssystem erstmal final verfügbar sein muss.
1: Genau.
0: Dass Apple aber womöglich dann, wenn es da ist, auch so schnell wie möglich diese Geräte liefern möchte. Und ich glaube, zumindest für das Apple TV und den HomePod Mini ist es ja auch völlig problemlos. Die spannendere Frage ist ja tatsächlich diese ganze Hub-Display-Strategie, wo ich für mich auch immer noch viele Fragezeichen dran habe. So, ob das für Apple nicht in so eine ähnliche Richtung geht wie beim Apple TV insgesamt. Das ist eigentlich, dass sie da so ein Nischengerät aufmachen. Das ist eigentlich für Apples Verhältnisse viel zu kleinteilig wird, weil sie da nicht unbedingt so eine Breitenwirkung. Lass mich gerne überraschen. Also ich sehe auch gerne das Gegenteil, aber ich habe Fragen. Also ich habe Fragen jetzt, ob tatsächlich jetzt, wenn ich mir Apples bisherige Smart Home Strategie angucke, ob so eine wahnsinnige Expansion in diesem Bereich da jetzt wirklich zum Massengerät zu werden.
1: Ja, ich bin ja ganz bei dir. Also ich habe da absolut zwei Seelen in meiner Brust oder wie sagt man, zwei Herzen in meiner Brust?
0: Herzen, ich glaube es sind Herzen.
1: Herzen, gell? Ja. Genau. Und zwar auf der einen Seite würde ich so ein Gerät unglaublich feiern, das kann ich dir jetzt schon ankündigen. Ich würde rumschreien, ich würde mich wochenlang freuen. Ganz einfach drum, weil ich habe so eins in der Küche, aber halt leider nicht von Apple. Ich habe dieses Google Pixel Tablet dort. Das zeigt mir tolle Fotos auf dem großen, 10 Zoll Screen an. Ich kann mit Gemini sprechen, was die ganze Familie nutzt. Aber mehr kann ich nicht machen, weil es in meinem Apple-Haushalt natürlich nicht richtig integriert ist. Ich würde das lieben, wenn das ein iPad wäre, das ich eben auch mit der neuen Iris besprechen kann. Ich kann meine ganzen HomeKit-Sachen damit schalten. Ich wäre der Erste, der es kaufen würde. Aber die Konkurrenz zeigt eben auch, Google hat dieses Pixel-Tablet seit Jahren nicht aktualisiert. Das Ding ist eigentlich technisch tot. ich warte drauf, dass irgendwann mal ein Update rauskommt und dann kommt eben keins mehr raus. Das ist auch wahnsinnig langsam, weil es schon so lange nicht mehr aktualisiert wurde. Lange Rede, kurzer Sinn, das kann kein Riesenmarkt sein. Google hat das genau, quasi aufgegeben.
0: Genau, ich wollte es gerade sagen. Ich meine, das sind ja Warnsignale.
1: Genau, das sind ja Warnsignale.
0: Auch Amazon.
1: Und auf der anderen Seite ist natürlich die Frage, klar, das ist so ein Tablet. Ich meine, das hat so eine Homebase, ist eben geil. Wenn du es rausnimmst, ist ein normales Tablet. Ja. Also das ist schon anders als das, was wohl Apple nachgesagt wird. Da wäre es ja nicht so, dass du ein iPad hast, das du einem HomePod-Speaker anklappen kannst und wenn du es rausnimmst, hast du dein iPad. Es wäre ja wirklich dann mehr so, es wäre wohl mehr so wie die Amazon-Devices. Von denen gibt es ja ein paar mit Bildschirm und so. Da weiß ich halt ganz ehrlich auch nicht, wie gut sich die verkaufen.
0: Schlecht.
1: Du?
0: Also nach meinem Gefühl schlecht, weil wenn man mal guckt bei den Prime Days, wie Amazon ihre ganzen Geräte verramschen, echt verramschen. Und trotzdem habe ich nicht den Eindruck, dass sie eine breite Userbase haben. Also ich sehe das so selten bei Leuten, dass sie dann eben dann wirklich dann in diese Hubgeräte einsteigen oder. Also deshalb ich habe große Zweifel und wenn der Faktor Preis bei okayer Funktionsweise schon nicht greift, dann frage ich mich erst recht, wird es jetzt das Premium-Segment rausreißen?
1: Sind
0: die Leute bereit jetzt für sowas noch viel mehr Geld auszugeben, weil es Apple ist und weil es gewisse Ecosystem-Benefits natürlich hat, ganz klar. Die Vorteile der geschlossenen Apple-Welt und die nahtlose Funktionalität, das ist natürlich der Hauptverkaufspunkt.
1: Mhm.
0: Aber trotzdem, ich bin sehr gespannt. Und dann gibt es ja noch dieses wildere Gerücht mit dem Roboter-Hub, der mit 9-Zoll-Display und Sicherheitskamera durch die Gegend fahren soll. Ich bin wirklich sehr gespannt.
1: Da glaube ich sowieso gar nicht dran. Also das erstens ist der Use Case inzwischen mit jedem mittelmäßigen Staubsaugerroboter abgedeckt. Also ich kann meinen Staubsaugerroboter von Holland aus durch mein ganzes Haus fahren lassen.
0: Ja.
1: Okay, er kann nicht Treppen steigen, aber das würde der Roboter von Apple auch nicht hinkriegen. Also der Use Case, ich gehe mal gucken, ob der Katzenfütterautomat noch funktioniert, den kann ich tatsächlich jetzt schon. Da gibt es schon ganz viele, die das können. Ich glaube, fast jeder Staubsaugerroboter ab 500 Euro kann das. Und ja, und sonst, ich meine, räumt der die Bude auf? Wohl eher nicht. Mhm. Also, nee, also ganz ehrlich, da glaube ich überhaupt nicht dran. Das halte ich für ein komplettes so ein Musk-Gerücht. Hey, wir machen Roboter, wie geil sind wir denn? Und dann, also, nee, das ist Quatsch. Das andere, ich meine, wir haben auch schon darüber gesprochen, dass es sinnvoll und glaube ich auch inzwischen nötig wäre, dass man dem Smart Home von Apple, dem HomeKit, mal so ein bisschen mehr Rechenpower zukommen lassen würde. Aber das könnte man ja mit einem neuen Apple TV machen. Wenn der dann den neuen Chip, den aktuellen Chip drin hat, dann läuft plötzlich das ganze Smart Home besser. Also ich merke das manchmal, dass ich das Gefühl habe, diese blöden Verzögerungen könnten auch dran liegen, dass halt die HomeKit-Basis vielleicht nicht so performant ist. Aber dafür brauchst du nicht so ein Bildschirmteil. Also ja.
0: Ja, vor allem.
1: Schade eben, ich würde es wirklich feiern, aber ich sehe da auch keinen Massenmarkt.
0: Das ist genau der Punkt. Ich meine, Apple und andere haben uns ja jetzt auch jahrelang beigebracht, dass eigentlich wir so eine Dezentralisierung haben sollen. Wir haben den Bildschirm ja immer bei uns. Warum sollen wir jetzt wieder eine zentrale Anlaufstelle im Haushalt haben mit Bildschirm? Es gibt die Menschen, das lese ich auch immer wieder, die empfindlich reagieren auf leuchtende Displays oder sonstige leuchtende Dinge bei Geräten. Also auch da ist es ja so, das schränkt den Nutzerkreis wieder ein. Dann müsste dieser Hub müsste entweder an einer Stelle stehen, wo er eigentlich stört, aber ist er nicht dann eigentlich schon wieder aus dem Fokus? Oder er müsste sehr schlau sich halt dann dimmen und ausschalten. Aber es gibt so viele Punkte, wo ich echt so denke, ich sehe den Nutzer vor mir. Es ist jetzt nicht so, dass ich dem Ganzen unterstelle, es hat keine Zielgruppe.
1: Aber die
0: Zielgruppe ist für Apple einfach zu klein, ist meine Sorge.
1: Ja. Weißt du, ich glaube, was man nicht unterschätzen darf, allein, also es verkaufen sich immer noch erstaunlich viele von diesen absolut billigen, viel zu teuren und qualitativ super miesen Bilderrahmen, diesen digitalen Bilderrahmen, wo du zum Teil ja noch mit einer SD-Karte irgendwelche Familienalben draufklatscht und dann wechselt das so ein bisschen durch. Die gibt's ja immer noch. Ich meine, die sind ja eigentlich komplett obsolet. Jedes andere Device kann das besser, aber die gibt's immer noch. Und also ich merke es bei mir, daneben, dass wir so ein bisschen fragen können und eben so einen Sprachassistenten immer ready haben, was sich natürlich dann erledigt, wenn Apple sowas bringt, allein im iPhone, dann brauche ich das ja nicht mehr. Aber diese Bildfunktion, das ist das, was in meiner Familie alle lieben. Ich habe das mit Google Fotos verknüpft, der macht Highlights, also ich muss mich nicht selber drum kümmern. Der holt immer und das ist halt geil. Du bist in den Ferien, du kommst nach Hause, du hast die schönen Ferienfotos dort schon drauf. Super, ich liebe es und es kann auch, darf eben auch groß sein. Da gibt es ja diverse so kleine, aber eben das Geile am Pixel-Tablet ist halt ein richtiges Tablet. Das sieht richtig geil aus. Aber auch da, ja, wie viele nutzen das und vor allem, wie viele sind dafür bereit, 500 Franken auszugeben.
0: Das
1: Pixel-Tablet zum Beispiel war saumäßig teuer.
0: Mindestens, ja.
1: Und ich brauche es ja eigentlich nur als digitalen Bilderrahmen. Das ist krass. Dafür ist es aber unglaublich gut. Und ja, eben, wir müssen mal gucken. Also ich glaube, wahrscheinlich zuerst kommt tatsächlich unspektakulär ein Apple TV mit deutlich besserer Rechenleistung. Neue HomePods. Ich könnte mir schon vorstellen, dass Apple sagt, ja komm, aber das mit diesen Lautsprechern definitiv, ist schon cool. Und definitiv. Da muss die Siri drauf.
0: Ja.
1: Das wird, also da würde ich wirklich sagen, dass, da würde ich auch nicht dagegen halten, das kommt. Aber ob es dann weitergeht, ob dieses Smart Home Teil eben noch ausgebaut wird, da habe ich, wie du auch, ein großes Fragezeichen.
0: Ja, ich glaube einfach diese ganze Sprachassistenz bei den Lautsprechern zum Beispiel, das ist tatsächlich für die eine Erweiterung der Zielgruppe, weil wenn das wirklich brauchbar und nützlich ist, dann erreichst du ganz andere Leute als bislang.
1: Absolut.
0: Weil die HomePods entgegen aller Beteuerung sind heute zuvorderst bei Leuten, die halt eben darüber Audio anhören und nicht dann Fragen ihres Lebens klären wollen, weil das einfach so frustrierend sein kann, wenn da die Sprachassistenz dich nicht versteht oder dir nicht weiterhelfen kann.
1: Das ist eben genau der Punkt. Es ist nicht so, dass die Leute das nicht tun würden. Aber du machst es einmal beim HomePod und da machst du es nie wieder.
0: Ja.
1: Wenn das aber plötzlich funktioniert, dann ist das einfach super praktisch.
0: Bevor Zuschriften kommen, ich glaube fest daran, dass es sehr viele spitze Use Cases gibt, wo Leute sich arrangiert haben mit dieser Sprachassistenz. Also wo sie genau wissen, was sie der sagen müssen oder dass sie Nutzungsfälle haben, wo sie dann immer verlässlich Antwort von der bekommen. Nur du kannst diese Sprachassistenz in diesen Lautsprechern, so wie sie jetzt ist, nicht als Tausendsasser anpreisen, dass du sagst, du kannst das Ding fragen, was du willst, du kannst es sagen, wie du willst und es gibt immer gute Antworten oder in sehr vielen Fällen gute Antworten.
1: Dieses Versprechen hat es absolut nie eingelöst.
0: Richtig. Genau. Und das könnte es künftig mit dem, was wir bislang von Siri AI gesehen haben in der Qualität, erst recht mit dem persönlichen Kontext für jene, die es nutzen können.
1: Genau.
0: Und das ist natürlich, das dürfte dann diese Lautsprecher und auch das Apple TV nochmal deutlich aufwerten.
1: Viel attraktiver,
0: aber
1: absolut.
0: Umso mehr frage ich mich dann, braucht es dann noch den Hub? Weil ich meine, das nimmt auch ja wieder viel Attraktivität vom Hub, wenn du eigentlich mit Sprache fast alles erschlagen kannst.
1: Und auch, weißt du, wenn du, also ich denke das oft, wenn du mit dem Apple TV sprechen kannst und wenn du diese Iris drin hast, die wir kriegen werden, die wir jetzt im Moment in der Beta auf Englisch ausprobieren können. Also wenn ich mal im Fernsehen sagen kann, hä, wir haben doch da dieses coole Foto, der Carlo und ich, wir waren doch am Strand, blablabla, und dann zeigt er mir das an. Hammer. So cool.
0: Ja.
1: Rumklicken und suchen, never ever, mache ich nie, will ich nicht. Ich finde auch nach wie vor das User-Interface vom Apple TV die Hölle. Ich hasse das Teil, ich verklick mich die ganze Zeit. Aber wenn ich mit dem sprechen kann und der mich versteht und der das macht, was ich will, super. Dann brauche ich aber eben eigentlich auch den Hub schon nicht mehr. Genau. Dann kann das der Fernseher machen.
0: Hast du übrigens gelesen, dass Tim Cook, das ist jetzt ein Exkurs, aber dass Tim Cook einmal mehr dann gesagt hat, dass er sich Apple TV auf der Vision Pro im Liegen anguckt. Ich musste so lachen.
1: Habe ich gesehen, Jetzt bei Ted Lasso, bei der Vorstellung, genau.
0: Genau, wo er ja mit Turnus da aufgetreten ist. Die beiden haben ja auch ein Interview gegeben.
1: Genau.
0: Turnus kriegt jetzt irgendwie komische Sakko-Jacken angezogen, was auch sehr merkwürdig aussieht.
1: Sah sehr strange aus, absolut, fand ich auch.
0: Ich hoffe, das bleibt nicht so.
1: Nee, ich hoffe, das legt er schnell wieder ab.
0: Also das ist schon. Und da musste ich wieder so lachen, dass er das.
1: Ich auch.
0: Ja, also overstressed, kann man sagen, ne?
1: Genau. Aber ja, vor allem eben das Tim Cook das auf dem Sofa liegend mit der Vision Pro macht, dachte ich so, ja, okay,
0: ja,
1: wow.
0: Wie komme ich darauf? Ich meine, ich komme darauf, weil das für mich auch ein spitzer Use Case ist. Also die Vision Pro. Die ja auch in anderen Bereichen, auch gerade im Business-Kontext, wir haben es ja auch mal wieder gehört, so ihre Anwendungsfälle gefunden hat. Aber mein persönliches Entertainment mache ich mit der Vision Pro im Liegen und dann gucke ich mir das an der Decke an. Ich glaube, außer Tim Cook gibt es nicht ganz so viele auf dem Planeten, die das so handhaben.
1: Da bin ich auch sehr davon überzeugt. Absolut. Fairer Punkt. Ja, genau. Naja, gut. Mal schauen. Wir schauen mal, was wann dann wirklich kommt. Und die spannende Frage ist ja dann auch, ich meine, wir haben es jetzt am Anfang gesagt, eben das Zeug ist ready, jetzt muss nur noch die Software kommen, alles gut. Die Frage ist aber natürlich dann schon, beim Apple TV könnte ich mir tatsächlich vorstellen, dass du den mehr oder weniger mit iOS 27 dann rausbringst, den kannst du auch weltweit verkaufen, weil wer spricht schon mit seinem Apple TV, das macht eh keiner. Aber den HomePod, ich meine, wenn wir das ernst nehmen, könnte ja Apple den zuerst eigentlich nur in den USA verkaufen. Weil der kann ja dann nur die englische Iris. Gut, ich meine, beim HomePod haben sie das auch schon mal gemacht. Der war ja am Anfang auch nicht global verfügbar. Mhm. Also es könnte natürlich auch sein, dass diese schönen Home-Geräte zuerst nur dort kommen, wo du halt auch die schöne Siri in deiner Sprache hast, also sprich auf Englisch.
0: Ja, oder dass sie halt irgendwelche anderen Vorzüge haben und dann steht es halt in Kleingedruckten, dass halt bestimmte Dinge later...
1: Genau.
0: Irgendwann
1: der HomePod, er sieht gar gleich nicht aus wie vorher, er tönt gleich wie vorher. Du kannst mit ihm sprechen, aber nicht bei dir, genau. Also ich weiß nicht, was da noch übrig bleibt, aber ja, mal schauen. wir werden sehen. Wir hören gleich auf zu lästern. Es geht weiter mit einem anderen Thema und zwar einem, wie ich eigentlich finde, recht spannenden Thema. Ich gebe aber zu, ich habe in der Sekunde dann das Interesse ein bisschen verloren gehabt, wo ich gesehen habe, wo es denn kommt. Es gibt ein neues Abo. Es gibt ein Apple Care One Abo, das du uns jetzt mal erklären musst.
0: Oh je.
1: Und eben wie gesagt, ich habe dann aufgehört zu lesen, weil ich gemerkt habe, das kommt ja gar nicht zu uns.
0: Ja, es kommt unter anderem ab dem 4. August nach Deutschland und ein paar anderen Ländern. Ja, wie kann man es am einfachsten sagen? Apple Care kennt ja irgendwie fast jeder, man hat ein Gerät gekauft und dann wird einem gesagt, man kann ja eben diese Geräte, so eine Art Versicherung darauf abschließen, hat gewisse Vorteile bei Reparaturen, Unfallschäden, Batterietausch, Support für eine gewisse Zeit, das ist halt ein Abo. Aber das große Problem für Leute, die viele Geräte besitzen, ist oder die auch häufiger mal die Geräte parallel so einigermaßen aktualisieren, du musst es dann für jedes Gerät einzeln abschließen. Genau. Und das kann ganz schön teuer werden. Und Apple Care One ist dem Ansatz von Apple One folgend halt so eine Art, du nimmst es für mehrere und sparst dann dabei, je mehr Geräte du dann da integrierst. Also kannst dann eben
1: Hat bis drei Produkte, hat man drin.
0: Für knapp 21 Euro pro Monat. Und dann kann man aber noch weitere dazu nehmen für 5,99. Und wenn man das mal so durchrechnet, dann kommt man halt billiger weg oder günstiger weg, als wenn man jetzt das bei jedem Einzelnen macht. Absolut.
1: Wie ist das denn also kann ich bei diesen 21 Euro mit drei Geräten, kann ich da alles nehmen? Weil ich meine, bei Apple Care sonst, und da rede ich jetzt nicht von den monatlichen, weil die kenne ich ehrlich gesagt nicht, bin auch nach wie vor nicht sicher, ob es die in der Schweiz überhaupt gibt. Aber bei diesem, ich kaufe mir ein Gerät, habe ich letztes Jahr gemacht, mein Sohn hat einen Laptop, ein MacBook bekommen für die Schule. Und natürlich habe ich gesagt, hey, ich brauche da Apple Care drauf, Apple Care Plus für 3 Jahre, es kann ja mal runterfallen, geklaut werden, whatever. Und das ist ja bei einem MacBook zum Beispiel deutlich teurer als beim iPhone. Wie ist denn das hier im Abo?
0: Oh, das ist eine gute Frage. Muss man sich genau durchlesen. Also beim Durchlesen der Pressemitteilung ist mir halt aufgefallen, es ist halt der Klassiker, wenn du irgendwelche Versicherungen abschließt auf Geräte. Du musst natürlich schon genau hingucken, ob es dann noch Risiken und Nebenwirkungen gibt.
1: Weil das sich zum Teil eben recht unterscheidet. Ja, logisch. Ich meine, MacBook runterfällt, ist es halt viel teurer, als wenn das iPhone runterfällt.
0: Es gibt ja auch immer die Frage, wie ist das mit Bestandsgeräten? Ich habe gelesen, dass da bis zu 4 Jahre alte Bestandsgeräte nachträglich, aber die müssen in einem guten Zustand sein und gegebenenfalls ist eine Diagnoseprüfung nötig. Ja. Und das wäre natürlich dann auch hochinteressant, weil du bislang ja so eine Deadline hast. Du kriegst ja mal diesen Countdown, 60-Tage-Fenster.
1: Und danach ist vorbei.
0: Und dann ist finito, Dann kannst
1: das finde ich eben schon auch spannend. Also ich finde das im Prinzip bemerkenswert und eben, man muss wie bei jeder Versicherung sehr genau das Kleingedruckte lesen. Was ich so ein bisschen strange finde, sage ich ganz offen, die Verteilung, wo das jetzt startet, ist folgt irgendwie keinem Muster. Du hast es in Frankreich, du hast es in Deutschland, denkst du, okay, EU. In Österreich hast du es nicht, das wäre aber EU. Schweiz hast du es auch nicht, das wäre nicht EU. Also irgendwie, ich weiß nicht, ob sie gewürfelt haben oder was genau, was jetzt da genau die Idee ist. Lange Rede, kurzer Sinn, ich nerv mich natürlich, dass sie das bei uns nicht starten.
0: Ja, es hat so ein bisschen den Anschein, als wenn sie strategisch Märkte ausgesucht haben, die entweder gewisse Spezifika haben, also sag mal gewisse Fallzahlen und dass es für sie auch wirtschaftlich ist. Vielleicht aber auch, dass es so einen Testcharakter hat, dass sie einfach mal schauen, wie sich das in den Märkten dann entwickelt und davon abhängig machen, ob sie weiter expandieren, so wie wir das ja schon bei vielen Diensten von Apple gesehen haben. Apple News, Apple Card, Sachen, die ja teilweise niemals die USA oder den englischsprachigen Raum verlassen haben.
1: Genau.
0: So könnte ich mir bei Apple Care One jetzt halt nicht auf Sprachraum konzentriert, aber auf bestimmte Märkte fokussiert, dann auch vorstellen, dass sie jetzt erstmal so eine Art Phase machen. Weil ich meine, wenn man sich diese ganzen, Apple Care ist ja nun schon sehr lange da und ist ja auch eigentlich weitgehend preisstabil geblieben.
1: Ja, das ist es.
0: Aber wenn ich mir viele Geräteversicherungen angucke, so ist es dann ja immer so eine Sache, wo man genau sich überlegen sollte.
1: Mega.
0: Welche Fälle sind wirklich abgedeckt? Also zahle ich am Ende nicht nur fürs gute Gefühl und am Ende bringt es mir doch nichts, wenn ich den Schadensfall habe. Oder aber ich habe halt alles Mögliche abgedeckt, aber dann wird ständig dann die Monatsrate erhöht, weil auch die Schadensfälle die Wirtschaftlichkeit kaputt machen. Und dieses Angebot wirkt für Apple-Verhältnisse ja fast schon zu schön, um wahr zu sein, muss ich sagen.
1: Ja, es ist so. Absolut. Es ging mir auch so, als ich das gelesen habe, dachte ich so, Moment mal, warum habe ich den Haken noch nicht gesehen? Unter Umständen hat es keinen, kann ja auch mal sein. Vielleicht schon, aber es ist, also lange Rede, kurzer Sinn, ich finde es schon ein grundsätzlich überlegenswertes und potenziell auch sehr attraktives Angebot, das sie da machen.
0: Apple hat natürlich einen Vorteil, den sie anderen voraus haben, die jetzt als Externe irgendwas versichern. Die haben ja mal das Problem, dass sie ja den gleichen Preis für eine Reparatur zahlen müssen oder für ein neues Gerät
1: wie der Kunde.
0: Ja. Und sie sichern eigentlich nur dich als Kunden ab. Aber der Anbieter hat keinen Vorteil jetzt gegenüber den Kunden. Und Apple hat natürlich den unschlagbaren Vorteil, dass sie ja tatsächlich den Einkaufspreis zahlen den Produktionspreis und dementsprechend natürlich auch deutlich besser wegkommen, wenn es jetzt darum geht, Reparaturen vorzunehmen zum Beispiel.
1: Klar.
0: Oder auch selbst ein Geräteaustausch kommt sie deutlich günstiger, als es einen externen Dienstleister. Mhm. Das muss man natürlich bei alledem sehen.
1: Ja.
0: Trotzdem ist es bemerkenswert, weil das natürlich auch dazu einladen kann, dass das, und ich meine, wir haben schon Anbieter gesehen, die mit markigen Versprechen rausgegangen sind und haben plötzlich dann die Realität gesehen, dass Leute ihren Gerätepark oder sonst was da erneuern wollen und dann müssen sie dann doch wieder ein bisschen einschärfen. Also ich bin auch mal gespannt, wie das Ding sich so entwickelt und was man so an Feedback von Nutzern hört.
1: Ja, ich auch, absolut. Gut, apropos Feedback. Wir kommen noch nicht zur Umfrage der Woche, aber fast. Nein, wir haben noch ein Thema. Es geht um smarte Brillen. Und es geht nicht um die Vision Pro, sondern es geht um diese Brillen, diese Brillen, die eine Kamera drin haben, mit denen man sprechen kann, wie zum Beispiel die Meta Ray-Ban, die ja, das muss man ganz klar sagen, unglaublich erfolgreich sind. Bei Ray-Ban habe ich gerade letztens gelesen, ist es die meistverkaufte Brille. Und Ray-Ban ist jetzt eine bekannte Marke für Sonnenbrillen, aber diese Meta-Brillen, also die mit der Kamera drin und KI drin und so, die verkaufen sich wie geschnitten Brot. Apple wird schon länger nachgesagt, da irgendwie wohl auch irgendwie unter Umständen mal was zu machen. Also eben so nicht Vision Pro, Hightech, wahnsinnig teuer, sondern die Dinge sind verhältnismäßig günstig. Gleichzeitig ist natürlich aber das Problem, und das hängt sicher auch damit zusammen, dass sie so erfolgreich sind, dass ich im Moment so den Eindruck habe, dass man den Eindruck gewinnen kann, das sagen auch andere, dass es gerade so ein bisschen kippt. Also diese Meta hat das jetzt nur so halb clever gemacht. Da gibt es ja so, du kannst ja, theoretisch würde die Brille ja leuchten, wenn sie dich filmt, dass du zumindest eine Chance hast zu merken, der filmt mich da. Und das kann man aber halt irgendwie mit Hardware-Mechanismen irgendwie ausmöbeln. Da gibt es ganze Wirtschaftszweige, die dir helfen, diese LED zu killen, ohne dass die Brille das merkt und so. Lange Rede, kurzer Sinn, mit diesen Brillen wird auch viel Schindluder getrieben. Und dadurch ist im Moment, glaube ich, so dieses fancy, wow, wie geil, das ist ja krass, wir sind in der Zukunft, so ein bisschen am Kippen. Und die Frage ist jetzt, wie geht Apple damit um? Die haben noch kein Produkt, bringen aber vielleicht eines, aber dann finden die meisten Leute das vielleicht gar nicht mehr cool.
0: Ja, diese Brillen polarisieren mächtig. Also auch wenn sie sich gut verkaufen, aber sie haben mindestens genauso viele Kritiker und Gegner und Besorgnisträger, wenn nicht sogar noch mehr, die auf den Plan gerufen werden. Und für Apple ist es ein ungewöhnlicher Schritt, in einen Markt zu gehen, der eigentlich schon so polarisiert ist. Also normalerweise kennen wir Apple ja als Firma, die gerne in neue Produkte reingeht, wo erstmal der Reflex ist, oh wow, endlich. Ne? So,
1: ja, genau.
0: Man denkt an das iPhone. Das iPhone ist natürlich der Moment gewesen, weil das war ja so ein Befreiungsschlag. Mobilfunk, irgendwie hatte man das Gefühl, die ganzen Gerätehersteller agierten glücklos. Keiner wusste so richtig die Potenziale, die sich einem boten, zu nutzen. Und dann kam Apple um die Ecke mit einem ja noch zugegebenermaßen recht halbfertigen Produkt, was ja zum Beispiel nicht mal UMTS konnte am Anfang.
1: Genau.
0: Aber dieser Aha-Moment, ich kann mich noch genau erinnern, das war auch bei mir dieses Aufatmen, weißt du, dieses endlich macht das mal einer da jetzt, wie man es machen
1: richtig
0: sollte.
1: Und anders und denkt das neu,
0: ja.
1: Und so, ja, genau.
0: Und diesen Effekt, von dem hat Apple ja immer sehr gezehrt. Auch eine Apple Watch wollte und hat dieses Gefühl teilweise aufgerufen. Das iPad definitiv, ne, dieses Couchgerät, dünn, das ich in die Hand nehmen kann und kann da sitzen. Und jetzt gehen sie halt in einen Markt rein und das ja eigentlich auch jetzt nicht zum ersten Mal. Bei der Vision Pro haben wir ja so einen Vorgeschmack bekommen, wie das ist, wenn du in so einen diskutierten Bereich hineingehst. Da war ja auch sehr schnell diese Diskussion da von wegen, ja, aber diese Isolation, ne, dieses,
1: ja, wer will denn das überhaupt?
0: Dieses Computing nebeneinander. Und Apple, man hat ja auch gemerkt, wie sie dann auch versuchten, das ganz offensiv zu spielen mit diesem Außendisplay, was deine Augen zeigte, mit sehr schnell auch der Softwaremöglichkeit, dich zusammenzuschalten und einen Film gemeinsam zu gucken, wenn beide eine Vision Pro haben. Und also sie adressieren das. Und trotzdem ist es ihnen nicht gelungen, dieses Image, was auch da durch Meta schon stark geprägt wurde, aus der Welt zu schaffen. Und bei der Brille habe ich halt den Eindruck, das könnte noch schlimmer werden.
1: Ja, viel schlimmer. Ich meine, das ist, ob es sich jetzt da einer in so einer VR-Headset einschließt, ist mir ja grundsätzlich wurscht. Aber das andere ist ja übergriffig. Also das ist ja das Hauptproblem. Natürlich auch befeuert durch, dass es halt Idioten gibt. Es gibt immer Idioten. Und wenn du halt eine gewisse Masse von etwas erreichst, wirst du ziemlich sicher auch Idioten erreichen, die damit eben dumme Dinge tun. Das Internet ist, was heißt voll davon, aber man sieht halt sehr viele Beispiele von, sehr oft sind es halt Männer, die irgendwie Frauen anmachen und das Ganze filmen und livestreamen und was auch immer. Also diverse wirklich sehr, sehr dumme Dinge, die natürlich dieses Produkt als Ganzes auch sehr negativ beeinflussen, weil sie auch zeigen, wow, so kann man es auch nutzen. Puh, das will ich aber gar nicht.
0: Ja.
1: Weil es gibt ja auch auf der anderen Seite sehr positive Dinge.
0: Ja,
1: es gibt
0: ja
1: spannende. Es ist nicht nur negativ, diese Art Brille.
0: Das ist richtig, aber in der öffentlichen Wahrnehmung wird ja immer genau dieser Vergleich gemacht. Und natürlich kann man auch jetzt nach Jahren über das Smartphone das Gleiche behaupten. Für wie viel Blödsinn wurde das Smartphone eingesetzt und für Schindluder. Aber trotzdem hat die öffentliche Meinung immer noch das Gefühl, es gibt so viele Vorteile, die dem gegenüberstehen. Es gibt so viel Positives, was das Smartphone bewirkt, dass die negativen Effekte, wie zum Beispiel eben die Sucht danach, die gekoppelt mit Social Media und so, dass das eigentlich nachrangig ist, dass das eigentlich das Gerät über dem steht. Und bei der Brille habe ich halt die Befürchtung, weil so vieles an den Vorteilen ja auch eher so, ja, kein Must-Have, aber kann man machen, ist ja lustig und so weiter, zu dünn ist, als dass man diese sehr heftigen Nachteile, die sich jetzt schon herauskristallisieren, damit so egalisieren kann. Weißt du, ich glaube, das macht den Unterschied aus.
1: Ja, ich glaube, der Unterschied ist, ja, das stimmt. Ich meine, der Unterschied ist natürlich, das ist ein Add-on, ein Nice-to-have, wie du es gesagt hast. Und das Smartphone ist einfach eine Notwendigkeit, Punkt. Mit Nachteilen behaftet. Und die Brille ist ja leider ja nicht dort, wo wahrscheinlich ganz viele dann die Nachteile in Kauf nehmen würden, dass sie quasi dieses, ja, aber hey, das löst das Smartphone schon ein bisschen ab. Ich brauche da mein Handy gar nicht mehr. Ich meine, das sind ja die Brillen im Moment, wovon wir sprechen, bei weitem nicht. Da sind wir ja noch Lichtjahre davon entfernt, dass wir sagen können, hey, ich habe einen Bildschirm, ich habe Augmented Reality Einblendungen, ich habe eigentlich ganz viele Dinge. Ja, okay, ich habe auch noch eine Kamera oben links, aber buh. Das, ich glaube, dann würde es anders aussehen. Aber da sind wir ja überhaupt nicht und diese Brillen wollen das auch gar nicht sein. Und ja klar, ich gebe dir recht. Also ich staune einfach drüber. Es gibt ja durchaus Leute, die nutzen, die sagen, es ist schon faszinierend, was man alles tun kann. Und gerade die Sprachsteuerung verbunden mit der Kamera, aber auch mit den Möglichkeiten, dass du ja was hören kannst. Die haben so Lautsprecher eingebaut hinter den Ohren. Aber eben, ich gebe dir recht, also es ist nicht so viel. Das Feature-Set ist halt sehr, sehr eingeschränkt.
0: Ja.
1: Und mit diesem Feature-Set kann man dumme Sachen tun.
0: Und ich glaube, der Unterschied einfach in der Wahrnehmung anderer Menschen ist halt der, das ist wie bei einer Pistole. Wenn jemand eine Pistole in einem Holster trägt, ist die Wahrnehmung eine andere, als wenn er damit rumfuchtelt und du guckst in den Lauf rein. Und so ist es ja mit den Kameraobjektiven auch. Also ja, auch Smartphones haben Kameraobjektive und theoretisch können wir überall gefilmt und fotografiert werden. Mhm. Aber für mich als Passant fühlt es sich kontrollierbarer an, weil die Leute erstens das Smartphone so gebrauchen, dass die Kameras meist nach unten gerichtet sind und nicht auf mich. Und auch es ist leichter, das Smartphone mal wegzupacken. Und die Brille, die du auf der Nase trägst und die ja, weil wir Menschen miteinander interagieren, auch dir zugewandte Menschen automatisch sie in deine Richtung halten, hat natürlich einen ganz anderen Bedrohungscharakter.
1: Das ist so.
0: Bei allen Vorteilen, die ich ja gar nicht bestreiten will. Und auch bei allen Potenzialen, die da drin stecken.
1: Das ist halt wirklich, muss man ganz klar sagen, halt, aber das ist typisch. Ich meine, gib Meta irgendwas. Meta wird sowieso alles machen und alle Safeguards niederreißen, weil sie einfach mal make fast and break things, heißt ja dort. Also das ist natürlich auch das Problem, dass du das überhaupt austricksen konntest, weißt du, mit dem Licht.
0: Ja, das Problem ist, dass Meta überhaupt diejenigen sind, die die Standards setzen.
1: Also genau, du hast die letzte Firma, der du was geben willst, ist Meta.
0: Ich glaube einfach, dass die Tatsache, dass Apple da jetzt so spät ins Game kommt, und das ist auch ein Unterschied zum iPhone, dort haben sie die Vorteile etablieren können, bevor eben die ganzen negativen Sachen sichtbar wurden und dann die Diskussion erst losging. Da war das iPhone schon über jeden Zweifel erhaben, in dem Moment, als die über die Nachteile das erste Mal ernsthaft diskutiert wurde. Und hier hat Meta eigentlich alles versaut, sage ich jetzt mal hart. Und jetzt kommt Apple rein und will uns plötzlich sagen, ach, die ist aber doch eigentlich ganz nice, die Brille. Wir müssen nur mal gucken, was für tolle Sachen man damit machen kann. Was ich ihnen auch glaube, aber
1: man muss ja fairerweise sagen, sie kommen ja noch nicht rein. Das sind Gerüchte, die davon sprechen, dass vielleicht
0: ich setze jetzt einfach mal voraus, weil wir diese Diskussion ja bislang auch so geführt haben, dass dieses Gerücht halt jetzt dann da im Raume steht, dass WWDC 2027 sie angekündigt wird, verkauft statt Ende 27 wie Gurman. Ich meine, dass das jetzt alles Gerücht ist, ist ja vorausgesetzt.
1: Klar.
0: Das ist klar. Aber wenn sie jetzt dann ankommen, dann haben sie denkbar schlechte Voraussetzungen und sie müssen eigentlich erstmal einen Defensivkrieg da führen, bevor sie eigentlich dann wirklich da anpreisen können, was jetzt daran so toll sein soll.
1: Ja, gerade Apple natürlich, gut, das kann auch eine Chance sein, muss man fairerweise sagen, gerade Apple, die ja seit 10 Jahren die Security hochhalten, die ihr Logo ja mit dem schließbaren Schlösschen quasi machen und zeigen überall. Das ist eine Herausforderung, fair enough. Bin ich gespannt, wie sie das angehen wollen, wie sie beweisen wollen, hey, aber ja, die anderen haben es doch alle nicht im Griff, die pfeifen, wir machen es richtig.
0: Ja, und das ist
1: nicht einfach, ja.
0: Die Gerüchte gehen ja in die Richtung, dass sie dann damit werben wollen, auf Gesichtserkennung zu verzichten, kein KI-Training durch Drittanbieter, On-Device-Verarbeitung, vielleicht auch ohne integrierte Kamera. Aber dann denke ich natürlich gleich wieder so an diesen KI-Ansatz, wo sie ja auch versucht haben, mit der Private Cloud Compute und den ganzen Sachen Vertrauen zu gewinnen. Und wir sehen ja, wie schwer es ist, sich dann doch dem zu widersetzen, was KI bei denjenigen, die KI mögen, an Faszination ausübt, wenn sie grenzenlos ist. Also.
1: Na gut, ich meine, die Brille ohne Kamera braucht niemand.
0: Nee, genau.
1: Die gar nicht bringen. Also,
0: ja.
1: Das ist quasi, da kannst du eine Brille bringen mit eingebauten AirPods und dann sagst du halt, hey, guck mal, geil, jetzt hast du die AirPods in der Brille. Pff, interessiert niemanden. Also, klar. Der Use Case, der USP der Brille ist die Kamera. Also wenn du das nicht einbaust, dann lässt du es sein. Nee, das wird schon, also da denke ich, dass wir eine Kamera haben, völlig klar. Aber ja eben, ich meine, Meta hat auch keine Gesichtserkennung. Ja, sie haben es mal eingebaut und sie wurden dann dabei ertappt und so. Es ist halt typisch Meta. Ich meine eben, Meta macht einfach alles, was verboten ist und denkt dann, es merkt ja wahrscheinlich niemand und wenn es jemand merkt, Entschuldigung, und halt nachträglich. Das ist halt wirklich Meta. Meta ist dort einfach wirklich schrecklich in allem, was sie tun. Blöd, dass sie jetzt ausgerechnet die Ersten waren, die das so richtig zum... Ich meine, Snap war ja eigentlich schneller, muss man fairerweise sagen. Die ersten Brillen mit Kameras kamen von Snap. Aber das war wirklich so, ja, die paar Kiddies da im Silicon Valley, das hatte noch keinen Effekt. Aber Meta hat es dann tatsächlich geschafft, das Ding weiter zu verbreiten. Eben, die verkaufen sich nicht so schlecht. Aber ja, es ist eben dann Meta. Und die Frage ist, ist das ganze Produkt, also ist das ganze Genre von diesem Produkt dadurch verbrannt, weil es Meta einfach so schlecht gemacht hat? Oder gibt es überhaupt noch eine Chance, das irgendwie in Anführungszeichen richtig zu machen?
0: Ich will es mal so formulieren, das sind auf jeden Fall denkbar schlechte Vorzeichen, unter denen ja, Apple operiert. Und ich glaube auch gar nicht mal, dass es so die absolute Zahl der Geräte ist, sondern schlichtweg auch, dass es Meta gelungen ist, einfach in die Diskussion zu kommen. Dass einfach die öffentliche Wahrnehmung sich auf dieses Thema so gestürzt hat. Was natürlich auch so anschließt an Googles früheren Prototypen, die Google Glass, wo wir diese ganze Diskussion anhand weniger Prototypen in der Welt ja auch schon mal durchgekaut haben.
1: Ja gut, da war es ja, die Diskussion hatte ja nichts mit der realen Kameraverbreitung zu tun.
0: Nein, aber es war ja wirklich so. Es war die gleiche grundsätzliche Diskussion, genau, die sich ja hier jetzt so dann anknüpft.
1: Die Hysterie, oh, Kamera, boah, wie schrecklich doch. Eigentlich sind die ja über dieses Stadion raus, weil eben jedes Smartphone hat eine Kamera und ich bin nicht so hundertprozentig bei dir. Ich weiß, was du gesagt hast mit Gucken und so, aber wenn ich durch die Straßen laufe, stelle ich vor allem bei den Jungen fest, die halten ja ihre Handys gerade, die haben den Lautsprecher auch an, man hält ja nichts mehr ans Ohr heutzutage, und da theoretisch könnte ich, wenn ich so rumlaufe, alle Leute filmen und es merkt ja niemand. Also ich finde schon, das Risiko, gefilmt zu werden beim Handy,

0: Perspektive rein. Mhm. Das habe ich ja in einer Gesprächssituation, wenn ich dich zum Beispiel auf der Straße ohne so eine Brille treffe, nicht. Du holst ja nicht, holst ja nicht dein Smartphone raus und hältst es mir ins Gesicht. Und ich muss eigentlich jederzeit befürchten, oh, filmt er mich jetzt gerade, nimmt er das jetzt auf, transkribiert er dieses Gespräch und kommt später darauf zurück und nagelt mich fest.
1: Ja, genau. Das ist, ich wollte nur unterscheiden, das ist ein anderer Use Case. Also ich gebe dir recht, das ist bei der Brille das Hauptproblem. Das andere, du hast ja vorhin gesagt, in der Straße werde ich ja nie gefilmt. Die Handys gucken ja alle woanders hin.
0: Nee, das habe ich
1: den
0: so nicht gesagt.
1: Den Eindruck habe ich nicht. Okay, dann habe ich es falsch verstanden. Weil den Eindruck habe ich nicht. Ich habe schon oft das Gefühl in der Straße, also die Hälfte der Handys könnte mich genauso filmen, du müsstest die Handys gar nicht anders halten. Die sind alle, da guckt mich die Kamera an. Aber das stresst mich jetzt nicht wirklich. Bei der Brille würdest du es ja auch nicht merken. Aber ich gebe dir natürlich recht, in dem Moment, wo du einem Menschen näher kommst und der dich wirklich anguckt und die Brille ist genau auf Augenhöhe, ist eine ganz andere Qualität der quasi gefühlten Überwachung als ein Handy. Fair enough.
0: Beim Smartphone ist es ja so, dass ich zum Beispiel, wenn jetzt jemand weiter entfernt steht und das auf mich richtet, angesichts der Summe, der Masse der Smartphones gar nicht so wahrnehme, weil die allermeisten nach unten gerichtet sind oder schräg zumindest gerichtet sind. Also so gesehen ist das schon ein Riesenunterschied. Und ich bleibe bei dem Beispiel mit dem Lauf einer Pistole, in den ich reingucke. Es ist was anderes, ob dann die alle Leute da den Lauf nach unten halten oder schräg halten oder ob ich direkt reingucke. Einfach für mein Bedrohungsszenario. Und also ich bin wirklich gespannt, ob das Apple, wenn sie das tatsächlich machen, gelingt, diesen Narrativ, der sich hier schon bildet, zu ihren Gunsten zu drehen.
1: Ja, weiß ich nicht, ja. Ist so. Ist wahrscheinlich schwierig. Nee, ist schwierig, Punkt. Nicht wahrscheinlich. Ob sie das schaffen, ob sie es überhaupt machen? Ich meine, natürlich, wir wissen alle auch, ich will ja weder das eine, ich will die Vision Pro nicht. Die ist mir zu groß, zu schwer. Selbst wenn du mir sie jetzt einfach hinlegst. Ja, ich würde sie schon nehmen, aber auf der anderen Seite, ich will eigentlich auch die Meta-Brille nicht. Ich will die Kombination aus beidem in der Größe der Meta-Brille.
0: Ja.
1: Aber das sage ich schon seit Jahren und das werden wir auch noch viele Jahre nicht kriegen.
0: Weil dann haben wir so
1: viele Vorteile, dass wir eventuell darüber diskutieren können. Ja, die Kamera, okay, das nervt und das macht ein bisschen Angst, aber hey, guck mal, was ich sonst alles damit tun kann. Dann sieht es eben anders aus. Aber diese Brillen, wie wir sie jetzt haben, die sind ja nur für die Kamera. Die können sonst ja praktisch nichts. Und das ist zugegebenermaßen schwierig. Ja.
0: Ich muss ganz ehrlich sagen, mich interessiert bei diesen Brillen oder bei dem Thema Brille vor allem eben das Display, in das ich reingucken kann. Dass ich zum Beispiel die Navigation vor Augen habe und nicht mehr auf der Uhr.
1: Aber dafür brauchst du auch eine Kamera.
0: Teilweise.
1: Du willst ja, wenn ich in Paris stehe und nicht weiß, wo ich durchlaufen will, will ich, dass der Pfeil an der richtigen Stelle kommt. Ja, du kannst mit dem LiDAR-Sensor irgendwie.
0: Genau, zum Beispiel.
1: Aber mit, genau, ja, okay. Würde auch gehen. Aber einfach, wir wollen das ja so, weißt du?
0: Ja, aber ich glaube, diese Zwangsläufigkeit, dass alles nur über die Kamera geht, ist ja auch eigentlich von den Social-Media-Konzernen geprägt worden, die natürlich zuallererst ja alles dokumentieren und als Content verarbeiten wollen. Also ich glaube einfach, dass eine Brille noch so viele Use-Cases hat, wo sie wirklich nützlich sein kann, ohne intrusiv und übergriffig zu sein. Also aber ich weiß halt nicht, ob das jetzt...
1: Aber das wäre ja die Chance für Apple.
0: Ja, genau, das ist die Chance. Ich habe nur im Moment so ein bisschen bei dem ambitionierten Zeitplan meine Zweifel, ob Apple aus der Hüfte geschossen das jetzt 27 schon so machen kann. Oder ob sie nicht eigentlich jetzt erstmal...
1: Kann der LiDAR-Sensor zum ersten Mal ins iPhone? Vor 10 Jahren?
0: Ja, ich meine jetzt nicht den LiDAR-Sensor, ich meine nicht das Gesamtpackage.
1: Nee, aber ich meine...
0: Die Display-Technologie zum Beispiel...
1: Gehabt. Ja gut, das kriegen wir noch lange nicht.
0: Ja eben. Und das ist ja der Unique Selling Point, den ich da sehe für diese Brillen. Und gar nicht mal, dass man jetzt nacheifert, dass das Meta jetzt mal so einen momentanen Erfolg mit Ray-Ban-Brillen da hat. Aber gut, ja, das ist...
1: Ja, ich kann mir eigentlich nur vorstellen, wenn das Apple machen würde, ist es, um eben das Feld vorzubereiten, die Leute langsam dran zu gewöhnen. Es wäre vielleicht gar nicht so dumm, dass du dir eine Brille anziehst.
0: Ja.
1: Das Problem haben wir ja schon oft besprochen. Hauptproblem, die meisten haben ja gar... Also viele haben keine Brille.
0: Mhm.
1: Also warum sollen sie sich eine Brille anziehen? Daran ist ja schon die Vision Pro gescheitert. Und man könnte ja das strategisch sehen, ja, fängst du mal an mit so einem Teil und dann gewöhnst du dich so ein bisschen dran und dann irgendwann mal wirst du dann auch die Bildschirmbrille aufsetzen und irgendwann mal so, weißt du?
0: Ja.
1: Aber ja, ich finde auch, der Use Case ist zu dünn dafür. Also wenn ich jetzt nicht Brillenträger wäre und mich ja sowieso dran gewöhnt habe, ich weiß nicht, ob ich mir so ein Teil einfach anziehen würde, nur damit ich filmen kann. Das ist...
0: Ja, aber du hast schon recht. Ich meine, das ist natürlich etwas, was wir ja auch beim Thema Augmented Reality bei Apple ja schon seit vielen Jahren beobachten, dass sie eine gewisse Resistenz

0: Ends, dass die Leute es eigentlich gar nicht interessiert, dann entwickelt haben und, und trotzdem AR-Kit massiv weiterentwickeln und trotzdem immer wieder darauf zu sprechen kommen.
1: Wo man sich so fragt, wo soll denn das hinführen? Warum machen sie das denn eigentlich?
0: Das ist ja auch das, und das ist ja auch das, wo Beobachter ja eigentlich jetzt schon seit Jahren staunen bei der Vision Pro, dass Apple eigentlich alle offensichtlichen roten Flaggen ignoriert und immer weitermacht und das Ding eigentlich für wichtig nimmt. Obwohl es ja eigentlich gemessen an ihren anderen Produktkategorien und so weiter jetzt eigentlich für den Moment erstmal als wie gegessen erscheint. Und
1: ja, genau.
0: Ja, also insofern kann es natürlich sein, dass sie das als Langzeitstrategie begreifen, dass sie sagen, wir müssen durch dieses Tal der Tränen, wir müssen durch die Skepsis, wir müssen einfach die Leute sozialisieren, dass Brillen auf der Nase toll sind.
1: Genau, das ist so ein bisschen meine Herleitung. Die kann komplett Banane sein, aber...
0: Ja.
1: Weißt du, dass ich denke, weil sonst, ich meine, eben so wie sich das gerade entwickelt mit Meta und so, und das wird nicht besser werden, das wird eher noch zunehmen, ist das eigentlich verbrannt, das Thema, behaupte ich mal.
0: Ich meine, da passt ja auch dazu, was wir vorhin hatten, dass Tim Cook immer wieder darauf zu sprechen kommt, dass er sich im liegenden Ted Lasso anguckt an der Decke. Wo man halt auch denkt, der Running Gag ist eigentlich jetzt ein bisschen abgelutscht, aber ja.
1: Aber gut, ich meine, Tim Cook hat auch jahrelang behauptet, er braucht gar keinen Computer, macht das sowieso alles auf dem iPad. Das haben wir ihm damals auch nicht abgekauft.
0: Ja, aber das
1: war auch so ein bisschen weltfremd.
0: Das stimmt schon, ja. Aber das habe ich noch eher durchgehen lassen. Aber diese Vision Pro-Nummer bei einem Workaholic, wo ich mir eigentlich sowieso schon schwerlich vorstellen kann, dass er sich viel Zeit nimmt, um irgendwie alle...
1: Gut, jetzt hat er dann.
0: Ja, künftig.
1: Jetzt hat er dann vielleicht Zeit. Jetzt kann er.
0: Ja, er hat eine neue Funktion. Er hat eine neue Funktion, hat er ja auch viel zu tun. Er muss ja auf einmal die Weltpolitik beordnen, der Arme.
1: Ja, nur ab und zu mal vergessen mit ein paar Politikern. Oh je. Naja, gut, okay. Naja. Gut, wir werden sehen. Also mal gucken, ob da tatsächlich nächstes Jahr schon die große Ankündigung folgt an der WWDC, wie das Mark Gurman behauptet. Wir wissen ja, Mark Gurman kann vieles, aber keine Zeitpläne. Also, vielleicht sieht es am Schluss dann auch ganz anders aus. Mal gucken.
0: Klar. Ja.
1: Okay, dann lass uns mal zur Umfrage der Woche kommen. Konkret zur Umfrage von letzter Woche, die mich schon so ein bisschen erstaunt hat. Aber sie hat mich auch erfreut. Man kann es nämlich auch lesen als quasi, hey, die Leute hören auf uns, Malte.
0: Was ja, ob das jetzt an uns liegt, wage ich jetzt mal zu bezweifeln. Aber auf jeden Fall gab es auch schon Gestaune im Gefunke.
1: Genau.
0: Angesichts des Verlaufs dieser Umfrage. Wir haben euch nämlich die Frage gestellt, wie geht ihr mit Beta-Software auf eurem Hauptgerät um? Und 2083 haben zur Stunde darauf geantwortet.
1: Genau. Und da haben 53% gesagt, ich installiere grundsätzlich keine Beta. Ich warte auf das finale Release, 22%, Betas nur auf dem Zweitgerät, 12%, ich nutze die Public Beta, 8%, ich nutze bereits die Developer Beta, 6% und Sonstiges, was auch immer das ist, 1,2%. Also ja, sehr vorbildlich. Wir sagen ja auch immer, hey, installiert euch auf einem Produktivgerät irgendwelche Betas, macht das nicht. Jetzt kann man natürlich sagen, viele haben im Gefunke so gesagt, ja, aber kann doch nicht sein. Ich dachte, viel mehr Leute installieren Beta in diesem Kreis hier von uns Nerds und Geeks. Auf der anderen Seite kann man natürlich auch sagen, ja, wahrscheinlich hat der ein oder andere eben auch mehr als ein Gerät, wo er dann sagt, ja, das Gerät ist nicht so wichtig, das Zweitgerät, auf dem haue ich es drauf. Hier haben jetzt aber nur 11% gesagt, dass sie das so machen. Mhm. Also ja,
0: Ja, also wir haben ja auch wieder viele Kommentare dazu bekommen jetzt zu der Umfrage. Da wurde dann auch darauf hingewiesen, dass viele gesagt haben, der alte Grund, ne, Sorge vor Problemen mit Banking-Apps und anderen kritischen Funktionen, das schreckt sie halt zurück, die Beta zu nutzen. Die fehlende Verfügbarkeit eines Zweitgeräts war auch ein häufiger Grund, weil ich meine, gerade viele zeitgemäße Features sind dann immer auch an neue Hardware, an relativ neue Hardware gekoppelt. Es bringt einem nicht so ganz viel, noch ein iPhone 11 zur Hand zu haben. Ja. Und dann die Beta auszuprobieren, es sei denn, man hat jetzt den Design-Change, den man sich da angucken möchte. Ja. Was ich interessant fand, war, einige haben auch zwischen Geräten unterschieden. Die haben gesagt, auf dem iPhone würden sie es nicht tun, aber auf dem iPad und Mac eher. dass sie dort eine Beta installieren. Wo ich persönlich sagen muss,
1: ich bin genau umgekehrt.
0: Genau, rote Linie. Der Mac ist das Letzte, wo ich das drauf installiere. Der Produktiv-Mac.
1: Ich auch. iPad geht noch. iPad muss ich auch sagen, da habe ich inzwischen auch mein, in Anführungszeichen, Produktiv-iPad, weil ich meine, man kann ja mit dem iPad nicht richtig produktiv sein. Weltzeier. Aber auf jeden Fall, beim iPad habe ich dann auch irgendwann gefunden, jetzt im Sommer, ach komm, haus drauf. Es läuft ja und wenn das iPad nicht läuft, habe ich so viele Möglichkeiten, das zu umgehen. Aber bei Mac, wow, never ever. Ich bin ja inzwischen bei meinem Haupt-Mac hier in meinem Mac-Studio, wo ich alles drauf mache, ja so weit, dass ich nicht mal die finale Release sofort installiere.
0: Hm.
1: Ich warte da immer noch x Wochen, weil der Mac ist absolut zentral. Der darf nicht funktionieren, Punkt.
0: Siehe Diskussion am Anfang, sage ich nur.
1: Ich wollte gerade sagen, damit schließt sich der Kreis, ganz genau. Damit schließt sich der Kreis.
0: Selbst bei den Punkt-Punkt-Releases kann man ja, wenn es denn da jetzt im Zusammenhang stand, aber es war ja auf jeden Fall zeitlich jetzt eine Zusammenhang
1: gegeben. Ja, eben, hast du jetzt genau aus dem Grund deinen Zweit-Mac genutzt.
0: Ja.
1: Für den Podcast.
0: Also in der Tat, also da bin ich ganz, ganz konservativ, was den Mac angeht. Beim iPad bin ich auch so, dass ich auch sage, ich meine, das iPad nutze ich ja hauptsächlich zum Konsumieren von Dingen und wenn das jetzt mal ein bisschen hakt oder so, meine Güte.
1: Kein Problem.
0: Gibt die Welt nicht
1: von unter.
0: Ja.
1: Was wollen wir diese Woche wissen?
0: Ja, diese Woche wollen wir für euch wissen, klein, aber fein. Sollte Apple dem iPad Mini mehr Aufmerksamkeit schenken?
1: Dann könnt ihr sagen ja, ihr könnt sagen nein, ihr könnt auch sagen, weiß nicht, keine Ahnung. So, komm, wir sind zwar schon wieder ein bisschen drüber, aber lass uns, also was heißt drüber? Es gibt ja keine fixe Zeit, aber lass uns doch einfach noch ein bisschen ins Feedback reinschnuppern.
0: Genau, ich nehme ja gleich mal hier die Zuschrift vom Lutz, der hat geschrieben, mit viel Freude höre ich euren Podcast regelmäßig und freue mich über den Unterhaltungswert in gleichem Maße wie über den Informations- und Nachrichtengehalt. Wenn ich hin und wieder zu aktuellen Ereignissen die Kommentare der allgemeinen Tagespresse entnehme, stelle ich fest, dass ich darin die fachliche Tiefe vermisse. Meine Frau ist dann immer überrascht, dass ich ein viel differenzierteres Bild von Apple habe und nicht gleich den Untergang heraufbeschwöre, wie so mancher Laie. Macht weiter so. Der konkrete Anlass meiner E-Mail ist die Folge 541, in der du, lieber Jean-Claude, gegen Ende über Auffälligkeiten beim Podcast-Hören mit AirPods berichtest. Mir ist es seit iOS 26 ähnlich gegangen, wobei die Apple Podcast-App weitergelaufen ist, nur die Verbindung zu den AirPods abgebrochen wurde. Ich habe das auch am 13.03. im Gefunkel gepostet, mit dem Feedback, dass ich damit wohl alleine bin. Seitdem benutze ich eine andere App, nämlich Pocket Casts. Bei mir ließ sich die Verbindung wieder durch Antippen des Sperrbildschirms aktivieren. Mit eingeschalteter Taschenlampe trat der Fehler gar nicht erst auf. Das ist auch immer interessant. Seit deiner Fehlerbeschreibung fühle ich mich besser, da ich jetzt weiß, dass das auch anderen passiert und nicht nur mir.
1: Ja, ich hatte ja erzählt, dass ich immer so ein bisschen Aussetzer hatte. Da haben wir dann diverse Sachen, diverse Infos auch bekommen von euch. Inzwischen ist es wirklich besser geworden, habe ich es gar nicht mehr. TuneIn ist eine App, die immer noch nach wie vor manchmal mit den AirPods bei mir Probleme macht, das einfach so abstellt. Und zwar habe ich auch dann den Eindruck, die AirPods geben irgendwie den Befehl quasi Stopp, so weißt du. Aber sonst ist es bei mir jetzt wirklich viel besser geworden. Das kann irgendein Punkt-Release gewesen sein. Also das Problem, das ich damals beschrieben hatte, habe ich eigentlich so nicht mehr. Witzig, dass es bei ihm bei Pocket Casts dann nicht passiert. Wir haben ja damals auch noch diskutiert, weil du nutzt ja nicht die Apple Podcast App, gell?
0: Genau, eigentlich, ja, oder? Overcast.
1: Du hast ja Overcast, genau. Ja. Und ich bin ja seit Jahren, weil ich einfach zu faul bin, ich bin ja immer in der Apple Podcast App.
0: Mhm.
1: Und da haben wir auch viel Feedback bekommen damals, das ist ja schon eine Weile her, also eine Weile, ein paar Wochen, wo viele halt gesagt haben, ja, aber ich brauche eben eine andere App und die hatten das alle nicht. Also es kann schon auch sein, dass die Podcast App so ein bisschen manchmal hakt. Das will ich gar nicht ausschließen. Aber ja. Ist ja immer gut, wenn man hört, dass man nicht der Einzige ist. Das geht mir manchmal, das geht mir selber auch so, Lutz. Also ich habe manchmal auch das Gefühl so, das ist wieder irgendeine super spezielle Sache, die mit meinem iPhone, mit meinen Apps, in meinem Internet, whatever. Und da ist man eigentlich ganz happy, wenn man liest, nee, Moment, das haben andere auch, weil ja dann auch die Chance besteht, dass es irgendwie behoben wird. Gut, ich werde mal noch den Roger reinnehmen. Er hat uns zur letzten Folge nämlich geschrieben. Er hat gesagt, hey, in der letzten Folge hast du JC gefragt, ob das externe Laufwerke gäbe für Blu-rays und diese noch funktionieren. Ja, gibt es. Er ist übrigens mit diesem Feedback nicht allein. Wir haben auch im Gefunke noch einiges bekommen, inklusive Links. Und er schreibt, es gibt nach wie vor auch Brenner. Ich kaufe mir nach wie vor auch die UHD-Filme, welche neu erscheinen. Es ist ein Riesenunterschied, ob ich einen Film streame oder ob er von Disc kommt. So kommt bei einem 4K-Film bei einem guten Stream, beispielsweise Apple TV, zwischen 20 und 25 GB an. Eine UHD-Disk besitzt meist über 80 GB. Entfernt man alles, was nicht gestreamt wird, also entfallene Szenen, Kommentare, Making-ofs, so bleiben meist im Film noch 60 GB übrig, was ja logischerweise mehr ist als 25 beim Stream. Diese Verdreifachung der Daten sieht man sehr gut an der Kompression, Schärfe etc. und hört man am Sound. Und jetzt kommt was Spannendes. Ich bin aber nicht repräsentativ, denn ich habe ein eigenes Kino zu Hause. Mein Player alleine kostet das, was andere für einen TV ausgeben. Ebenso eine Leinwand, Projektor etc. Alles ist aufeinander abgestimmt und kalibriert. Ich bin der Meinung, dass der Markt in Bezug auf TV und Streaming zwei Pole schaffen wird. Einen günstigen mit No-Name und einen teuren mit High-End-Marken, die auch niemand kennt. Und der normale Markt, der entfällt, er spricht dann auch davon, dass das beim Plattenspieler auch so ist. Also bei der Musik, viele streamen einfach, völlig egal welche Qualität. Und dann gibt es eben die Freaks, die einen Plattenspieler kaufen, einen teuren, und das damit nutzen. Ich muss sagen, ich habe noch ganz fast nie, lustigerweise erst einmal bisher, noch lustiger, es war auch ein Schweizer, du wirst natürlich wieder sagen, ist ja klar, noch nie von jemandem gehört, der ein privates Kino hat. Eben einmal habe ich von jemandem gehört und der war auch ein Schweizer. Finde ich geil. Ich komme mal zu dir einen Film gucken, Roger, ich finde das sehr spannend. Er kommt aus der Schweiz, ich glaube aus Zürich, oder?
0: Also persönlich kenne ich jetzt auch niemanden, aber ich habe schon von verschiedentlich davon gehört und das ist eigentlich ein ganz spannender Aspekt, den Roger uns da aufgezeigt hat, weil ich mich in dem Moment, als ich das las, auch erinnert fühlte, bei Heise haben wir auch mal wieder Rezensionen von UHD und Blu-ray-Veröffentlichungen.
1: Und ja, jetzt, wo du sagst.
0: Diese Texte habe ich des Öfteren redigieren dürfen.
1: Ja.
0: Und dabei ist mir eben auch aufgefallen, dass es eine unglaubliche Detaildebatte gibt über Kompressionsartefakt und all diese Dinge, die selbst bei diesen Scheiben ja auftreten, also wo dann eben der Purist dann kein Pardon kennt.
1: Digitalisiert, ist ja auch komprimiert, in Anführungszeichen.
0: Und, derjenige, der es wertschätzt, kennt da kein Pardon und geht damit hart ins Gericht, wenn das jetzt zum Beispiel nicht gut gemacht ist.
1: Ja.
0: Und das Streaming ist natürlich meilenweit dann darunter, weil einfach da die Effizienz der Übertragung ja zuallererst dann eben steht. Und
1: das finde ich mega spannend, was er schreibt.
0: Ja.
1: Also ich habe mir das überhaupt nicht mehr bewusst gemacht. Für mich war so, DVD sieht sowieso Klötzchen aus und Blu-ray ist irgendwie Full HD, aber ich habe das völlig unterschätzt. Ich finde es mega spannend von dir, Roger, dass du uns auch so diese konkreten Zahlen, weißt du, dass du so sagst, eben 20, 25 GB Streaming, 80 UHD-Disc. Das habe ich mir noch gar nicht überlegt. Spannend.
0: Ein weiterer Punkt ist ja in dem Kontext auch noch, dass auch diese Fragmentierung des Streaming-Marktes ja auch noch ein Problem ist. Weil du, du hast ja erstmal, du brauchst viele Abos, wenn du eben vielseitig interessiert bist.
1: Ja.
0: Aber dann ist es ja auch noch so, dass diese Abos ja sehr untereinander auch noch sehr differenziert sind.
1: Also ja,
0: das
1: qualitativ. Eben,
0: SD, HD und 4K ist eigentlich immer massiv teuer bei ganz vielen mittlerweile.
1: Absolut. Jetzt haben wir doch gerade dieses crazy, sorry, wenn ich dazwischen gehe, dieses verrückt habe ich auf Heise gelesen, dass irgendwie Disney Plus auch im teuersten Abo bei euch, also in Deutschland, irgendwie 4K komplett abgeschaltet hat.
0: Ja.
1: Aus irgendwelchen keine Ahnung, patentrechtlichen, das würde mich anders nerven. Weil da muss ich schon sagen, ich bin kein Purist wie Roger, niemals. Aber das muss ich schon sagen, also ob ich 4K gucke auf meinem 4K-Fernseher, also streame, oder ob ich Full HD kriege, das sehe ich schon. Also da sehe ich, ich habe zum Beispiel Netflix, weil wir das nicht so oft brauchen, habe ich so ein HD-Abo. Und bei Disney Plus, weil das ist was auch meine Kiddies so, da gibt es gewisse Filme, die sie gerne gucken, habe ich das teurere, das 4K-Abo und da sehe ich natürlich schon einen Qualitätsunterschied. Das sieht schon bei Netflix nicht so geil aus.
0: Ja, ja, klar. Aber am Ende, und darauf wollte ich hinaus, ist natürlich auch eine Wirtschaftlichkeitsfrage. Ne? Also wenn du jetzt eben alle möglichen 4K-Abos hast, dann und du interessierst dich aber eigentlich nur für bestimmte Filme, die jetzt blöd verteilt sind über die Dienste,
1: dann
0: kann es auch günstiger sein, einfach zu schauen, dass du das per Blu-ray oder UHD dir dann
1: absolut
0: holst.
1: Und das stimmt.
0: Ja. Und dann noch die Benefits hast, die Roger ja noch beschreibt. Also sogar noch einen Mehrwert ja auch noch geliefert bekommst.
1: Also super spannend, zeigt einmal, ich finde es ein sehr schönes Beispiel auch, dass unsere Hörerschaft unglaublich viel weiß und das freut uns immer riesig, dass sie eben dieses Wissen sehr oft auch mit uns teilt, auch mit den vielen Zuschriften, die wir hier nicht lesen, weil mehr kommen, als wir durcharbeiten können. Jetzt ist es ein bisschen viel Zeit, im Moment können wir so ein bisschen wieder nacharbeiten, aber ihr wisst ja, wir lesen das ja alles, also wir lesen ja jede Zuschrift und wenn es da Infos drin hat, dann lernen wir daraus und freuen uns darüber, auch wenn es vielleicht nicht zwingend hier im Podcast dann erscheint. Aber das fand ich jetzt, weil es gerade so gut gepasst hat und dann noch diese Disney-Geschichte diese Woche, fand ich, hey, wow, geiles Thema und passt gerade sehr gut. Also einmal mehr herzlichen Dank. So, apropos Danke, ich würde mal sagen, Apfelfunk 549, wir könnten das mal langsam zu einem Ende bringen. Wir sind schon wieder fast auf 2 Stunden.
0: Das beruhigt mich, dann ist meine Aufzeichnung hier anscheinend komplett.
1: Ah ja, stimmt, komm, wir machen den Check.
0: Wenn du jetzt gesagt, wenn du jetzt gesagt 3 Stunden und ich bin noch bei 1,45, das wäre jetzt ein bisschen schwierig gewesen. Viel schneiden müssen.
1: Genau. Gut, aber du hast auch eine normale Uhr, wo du siehst, wie es losgeht.
0: Das stimmt.
1: Aber ja, es ist spannend, genau, dass du das gesagt hast, da schließt sich der Kreis. Also, dieses Mal ohne technische Probleme, so soll es auch in Zukunft bleiben. Ich freue mich erstens auf in einer Woche, ganz klar, dass wir wieder zusammen plaudern können. Aber ich freue mich eben auch auf den Apfelfunk am Hörer, diesen Freitag schon, wo wir zusammen plaudern, ihr uns zuschauen könnt und ihr vor allem, wenn ihr wollt, natürlich mitdiskutieren könnt in den Kommentaren. Würde mich freuen, wenn ihr dabei seid, so oder so. Und ich freue mich natürlich ganz besonders, dass du dabei bist, lieber Malte. Also wir sehen uns schon am Freitag wieder und hören tun wir uns am nächste Woche wieder. Macht's gut und tschüss aus Bern.
0: Ja, danke dir, lieber Jean-Claude, und danke euch und danke auch an unseren Sponsor NordVPN. Den Link findet ihr in der Beschreibung. Ja, und dann bis Freitag oder nächste Woche. Tschüss von der Nordsee.
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2: Im Studio Tom Husse. Schönen guten Abend. Die Gewalt gegenüber Zugbegleitern bleibt bei der Deutschen Bahn ein großes Problem. Laut DB Regio gab es im ersten Halbjahr fast 1000 Übergriffe. Meist wurden Beschäftigte geschubst, angegriffen oder bespuckt. In 22 Fällen wurden sie schwer verletzt. Die Bahn weitet deshalb ihre Sicherheitsmaßnahmen aus. Bodycams sollen künftig auch den Ton mitschneiden. Außerdem setzt die Bahn auf stichfeste Westen und Notfallknöpfe. Der Juni und der Juli sind die heißesten Monate gewesen, die in Westeuropa je aufgezeichnet worden sind. Die Durchschnittstemperatur lag laut EU-Beobachtungsprogramm Copernicus bei über 21,6 Grad. Das sind fast 3 Grad mehr als im langjährigen Schnitt. Auch in den Ozeanen weltweit wurde eine Rekordtemperatur für Juli gemessen. Hitzetage kosten die Wirtschaft in Deutschland jedes Jahr Milliardenbeträge. Je höher die Temperaturen, desto höher sind auch die wirtschaftlichen Einbußen. Der neue Bundesverkehrsminister Bilger hat am eigenen Leib erfahren, dass Bahnfahren in Deutschland nicht immer reibungslos klappt. Fabian Hoffmann, was ist denn passiert?
3: Zum Auftakt seiner Sommerreise war Bilger im ICE auf dem Weg von Berlin nach Hamburg. Wie die Rheinische Post berichtet, musste er dabei den Waggon wechseln. Nachdem die Klimaanlage ausgefallen war, wurde einer der Wagen geräumt und gesperrt. Bilger ist erst seit kurzem Verkehrsminister und die Deutsche Bahn wohl die größte Baustelle. Er will die Pünktlichkeit erhöhen und dabei auch die Bahnmanager in die Pflicht nehmen. Bilger plant, Bonuszahlungen daran zu koppeln, welche Ziele erreicht werden.
2: Bei einem schweren Erdbeben in Kolumbien sind mindestens 69 Menschen ums Leben gekommen. Das haben die Behörden vor Ort erklärt. Beim Beben waren in mehreren Städten Häuser eingestürzt. In den Trümmern suchen Einsatzkräfte weiter nach Überlebenden. In der Hauptstadt Bogotá wurden Gebäude vorsorglich geräumt. Spanien bereitet sich auf die totale Sonnenfinsternis am Mittwoch vor. Das Himmelsspektakel ist unter anderem im Norden des Landes zu sehen. In der touristenärmeren Region hofft man, dass die Besucher auf den Geschmack und dann immer wieder kommen. Bei uns in Deutschland erleben wir eine partielle Sonnenfinsternis.
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4: Mit KI-Support. Viele Wolken gibt es in den kommenden Stunden, vor allem im Norden und Osten. Meistens bleibt es trocken. Im Süden klingt ein letzter Schauer oder ein kurzes Gewitter eher ab. Später wird es vielerorts klarer. Die Tiefstwerte liegen zwischen 18 und 7 Grad. Morgen dann oft freundlich. An den Alpen ziehen später wieder mehr Wolken auf und vereinzelt kommt ein Schauer oder ein Gewitter runter. Maximal bis 33 Grad.
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7: So, schönen guten Morgen. Hier ist die Rundfunkstation des Distriktes Baden-Delta, Lima 0 India Mike, Mikrofon Delta Fox Dot 1 India Alpha Oscar. Ich verlese hier den Baden-Rundspruch Nummer 32 2026. Freigegeben auf Rundspruchsendung Freitag, 7. August 2026. Die Rundspruchredaktion setzt sich aktuell zusammen aus Martin Delta Hotel 1 Golf Bravo, Martin Delta Golf 6 Mike Sierra und Klaus Delta Fox 9 India X-Ray. Redakteur der Woche Martin Delta Golf 6 Mike Sierra. Die Themen im Rundspruch: OV Weinheim Alpha 20 FACW e.V. SESPO-Wettbewerb der 71. UKW-Tagung. Wir erinnern, Referat Öffentlichkeitsarbeit, Aufruf in eigener Sache, weitere Mitstreiter gesucht. OV Wiesloch, Alpha 39, 23 cm Relais, der Bravo 0 Papa Zulu in Betrieb. OV Madonnenland, Alpha 45, Einladung zum traditionellen Herbsttreffen. Was sonst noch interessiert? Online-Veranstaltungen im Treffpunkt DRRC, das DXMB. Wir blicken über die Distriktsgrenzen, Funkamateurclub Basel, FACB. Meldungen über aktuelle und geplante Aktivitäten können Sie per E-Mail an die Rundspruchredaktion baden-rundspruch@lists.drc.de senden. Der Rundspruch lebt von euren Meldungen. Diese müssen nicht zeigungsreif ausformuliert sein. Ein Stichwort, ein Termin oder ein sonstiger kurzer Text ist vollkommen ausreichend. Wir setzen uns dann gerne mit euch in Verbindung. Der Bahnrundspruch ist zum Nachlesen im Mitgliederbereich der DRC-Seite als Download zum Lesen und Nachhören verfügbar. Kommen wir zu den Meldungen für diese Woche. OV Weinheim, Alpha 20 und FACW e.V. SESPO-Wettbewerb 2026 der 71. UKW-Tagung. Im Namen des Funkamateurclubs Weinheim e.V. FACW laden wir auch 2026 wieder herzlich zum SESPA-Wettbewerb rund um Amateurfunk und HF-Technik ein. Der Wettbewerb ist bewusst offen gestaltet. Willkommen sind Projekte aller Art, von einfachen, wirkungsvollen Lösungen bis hin zu anspruchsvollen technischen Entwicklungen. Ob Elektronik, Mechanik, Software, Antennentechnik, Messtechnik, Funkzubehör, selbst hergestellte Bauteile oder eine ganz andere kreative Idee, entscheidend sind die Freude am Selbstbau und der Bezug zu Amateurfunk oder HF-Technik. Dabei spielt es keine Rolle, ob moderne oder klassische Technik zum Einsatz kommt. Kleine Projekte sind ebenso willkommen wie umfangreiche Entwicklungen, praktische Hilfsmittel ebenso wie experimentelle Aufbauten. Die wichtigsten Eckpunkte. Wer darf mitmachen? Der Selbstbauwettbewerb richtet sich an alle, die Lust haben, selbst etwas rund um Amateurfunk und HF-Technik zu entwickeln, zu bauen oder zu gestalten. Eine Amateurfunkzulassung ist nicht erforderlich, auch Interessierte ohne eigenes Rufzeichen sind ausdrücklich willkommen. Abgabe der Exponate. Die fertigen Exponate können am Samstag, den 12. September 2026, morgens direkt zur Tagung mitgebracht werden. Bitte gebt sie bis spätestens 13 Uhr am Empfang ab, je früher, desto besser. Dokumentation des Projekts. Die Dokumentation sollte möglichst bis Samstag, den 5. September 2026, elektronisch an info@ukw-tagung.org oder SBW wie sesbauwettbewerb@ukw-tagung.org geschickt werden. Spätestens muss sie zusammen mit dem Exponat eingereicht werden. Eine ausführliche und verständliche Dokumentation hilft der Jury, das Projekt, seine Funktionsweise und den damit verbundenen Arbeitsaufwand angemessen nachzuvollziehen und zu würdigen. Die Teilnehmer und ihre Exponate werden wieder wie in den vergangenen Jahren mit einer Besprechung in einem Artikel und einer Urkunde gewürdigt. Bewertung und Preise. Die Preiskategorien werden nicht im Voraus festgelegt, so können wir der Vielfalt der eingereichten Projekte gerecht werden und besondere Leistung angemessen würdigen. Zu den möglichen Bewertungskriterien gehören, ohne feste Reihenfolge, kreative und zweckmäßige Nutzung von Materialien, große Wirkung mit einfachen Mitteln, Originalität und Ideenreichtum, technischer oder praktischer Nutzen, Qualität und Sorgfalt der Ausführung, Qualität und Verständlichkeit der Dokumentation. Wir freuen uns auf viele unterschiedliche Ideen, spannende Projekte und den gemeinsamen Austausch auf der UKW-Tagung Weinheim 2026. Bei Fragen erreicht ihr uns unter info@ukw-tagung.org oder sbw@ukw-tagung.org. Reihe 73 von Delta Lima 4 Zulu Alpha Oscar, Delta Lima 2 Bravo Zulu Echo und Delta Kilo 3 Hotel Delta. Wir wechseln die Rubrik zur Erinnerung. Referat Öffentlichkeitsarbeit, Aufruf in eigener Sache, weitere Mitstreiter gesucht. Hallo YL, XYL, OM und SWL. Zur Verstärkung unseres Redaktionsteams werden Mitstreiter Rinnen gesucht, die jeweils monatlich nach Absprache die Redaktion des Baden-Rundspruchs übernehmen. Der Zeitaufwand für die Redaktionsarbeit beträgt ca. 2-4 Stunden pro Woche. Es wäre schön, wenn sich noch weitere Mitarbeiter melden würden. Bitte meldet euch zur Mitarbeit bei martin@deltagolf6mikesierra.de oder bei baden-rundspruch@lists.drac.de oder einem der Redakteure. OV Wiesloch, Alpha 39, 23 cm Relais, Delta Bravo 0, Papa Zulu in Betrieb. Der OV Wiesloch Waldorf Alpha 39 hat ein neues Relais im 23 cm Band in Wiesloch in Betrieb genommen. Die Station Delta Bravo 0, Papa Zulu arbeitet im Modus FM mit einer Ausgabefrequenz von 1298,3 MHz und einer Ablage von minus 28 MHz. Der Standort liegt im Locator Juliet November 49 India Hotel. Sysop der neuen Station ist Eberhard, Delta Charlie 9, Tango Charlie. Die Station ist autark aufgebaut, solarbetrieben und Akku gepuffert und somit unabhängig von einer festen Stromversorgung vor Ort. In naher Zukunft ist zudem die Anbindung an Echolink sowie an das FM-Funknetz geplant, um die Erreichbarkeit und die Vernetzung der Station weiter zu verbessern. Interessierte Funkamateure sind herzlich eingeladen, die Station zu testen und Rückmeldungen zur Empfangsqualität und Reichweite an den Sysop zu senden. Weitere Informationen zur Station sind unter qz.com, Delta Bravo 0, Papa Zulu zu finden. OV Madonnenland, Alpha 45, Einladung zum traditionellen Herbsttreffen. Der OV Alpha 45 Madonnenland begeht wieder sein mittlerweile traditionelles Herbsttreffen, zu dem wir euch alle herzlich einladen, und zwar am Samstag, den 22. August und Sonntag, den 23. August. Samstag ab 10 Uhr Antennenaufbau, Beginn ab 12 Uhr. Sonntag Beginn ab 11 Uhr. Das Herbsttreffen findet auf dem Hundeübungsplatz in Waldhüren statt. Anfahrt und weitere Informationen auf unserer Homepage ov-alpha45.de. Auch diesmal werden alle Betriebsarten auf Kurzwelle, UKW und UHF aktiviert. Für Funkinteressierte besteht außerdem die Möglichkeit, mit unserem Ausbildungsrufzeichen Delta November 3 Charlie Echo in die Luft zu gehen. Als Besonderheit gibt es einen Amateurfunkflohmarkt mit Geräten und Antennen. Lasst uns die Kontakte wieder einmal persönlich pflegen. Selbstverständlich ist für Essen und Trinken wie in den vergangenen Jahren bestens gesorgt. Auf euer Kommen mit der Familie, Freunden und Bekannten freuen sich der gesamte OV Madonnenland 73 Wolfgang Delta Foxtrot 3 Charlie Echo OVV. Was sonst noch interessiert? Online-Veranstaltungen im Treffpunkt DRC. Der Treffpunkt DRC.de ist eine Plattform zur Aus- und Weiterbildung. Der Besuch der Konferenzen ist für Mitglieder kostenfrei. Es lohnt sich immer. Sonntag, 9. August, Mittwoch, 12. August, jeweils 19 Uhr, Lehrgang 50ohm.de, Fragestunde. Montag, 10. August, 20.30 Uhr, Ham Group, Winlink, Delta Juliet 9, Oscar Zulu. Mittwoch, 12. August, 17 Uhr, Workshop CW lernen und Spaß haben mit Frank, Delta Lima 6, Foxtrot, Kilo Kilo. Mittwoch, 12. August, 18 Uhr, Jugendtreffen online. Donnerstag, 13. August, 19 Uhr, ARDF-Treff und offene ARDF-Fragerunde. Dies ist ein Ausschnitt aus den vielen Terminen in treff.drc.de. Mehr Informationen direkt auf der Seite treff.drc.de. Kommen wir nun zum DXMB in gekürzter Fassung. Echo Yankee, Tadschikistan. Girls Yankee Lima 2 Kilo Lima und Kaspars Yankee Lima 1 Zulu Foxtrot werden im CW-Teil des WAE DX Contest 8. bis 9. August in der Kategorie M-S unter dem Rufzeichen Echo Yankee 35 Sierra QRV sein. QSL an Whisky 0, Victor Tango Tango oder Elo TV. Uniform Romeo, Ukraine. Kostjantin, Uniform Tango 2, Uniform Charlie November, Leiter der Bildungsabteilung der UARO, meldet, dass die Sonderstation Echo November 35 Uniform Kilo Romeo vom 1. bis zum 31. August zum 35. Jahrestag der Unabhängigkeit der Ukraine aktiv sein wird. Die Aktivität ist auf allen Bändern und in allen Betriebsarten von verschiedenen Standorten in der Ukraine geplant. Uniform Kilo, Usbekistan. Darek, Sierra Papa 9, Delta Lima Mike und sein 13-jähriger Sohn Greg, Sierra November 9, Golf Mike, sind als Uniform Kilo, Schrägstrich Sierra Papa 9, Delta Lima Mike und Uniform Kilo, Schrägstrich Sierra November 9, Golf Mike aus Taschkent und Usbekistan sowie anschließend aus Bukhara und Samarkand bis zum 15. August aktiv. Von Samarkand aus reisen sie für einige Tage weiter nach Tadschikistan. Yankee Sierra El Salvador. Rick Whiskey Echo 9 Golf wird vom 7. bis zum 14. August unter dem Rufzeichen Yankee Sierra Schrägstrich Whiskey Echo 9 Golf aus El Sunsal Echo Kilo 53 Hotel Lima in El Salvador QRV sein. Er wird auf 160 bis 6 Meter NCW, SSB und Fox Tango 8 arbeiten. QSL via Whiskey Echo 9 Golf direkt oder Büro, LOTW oder OQRS Club Block. Das war ein Auszug aus dem DXMB 2522 vom 6. August 2026. Mehr Infos zu IOTA-Contesten und viel mehr unter drrcdxhf.de. Wechseln wir wieder die Rubrik, blicken über die Distriktsgrenzen. Der Funkamateurclub Basel veranstaltet ein Fest am 30. August in SSA Sichtern, Sichternstraße 90, Liestal 10 bis 16 Uhr. Mit umfangreichem Rahmenprogramm, offener FACB-Club-Chat mit Demonstration, SOTA-Funkstation mit Demonstration, Jugendprogramm, Funkschnitzeljagd und Peilen, Mini-Projekt mit Löten, Live-Happy-Radio vom FACB-Fest, Stand von Lutz Electronics, Stand der CB-Funkerorganisation Sierra Charlie Bravo Oscar, Stand der USCA, großer Flohmarkt. Es gibt einen Gratis-Shuttlebus vom Bahnhof Liestal, Gratis-Parkplätze sind ebenfalls vorhanden. Weitere Informationen findet man auf der Webpage facb-fest. So, wir haben noch ein paar Termine im August, nämlich 14. August OV Weißbachtal-Bretten, Eifer 36, 19.30 Uhr OV am Club Hütte-Bollenberg und 20. August OV Odenwald, Eifer 19, Treffen in Gaststätte-Pilsdörfle in Obrigheim, 20 Uhr. Ja, soweit der Rundspruch des Distriktes Baden. Die Redakteure des Baden-Rundspruchs wünschen allen Hörern und Hörern sowie allen Abonnenten ein schönes Wochenende und eine gute kommende Woche. Martin Delta, Hotel 1 Golf Bravo, Martin Delta, Golf 6 Mike Sierra und Klaus Delta, Fox 9 India X-Ray. Und von meiner Seite Delta Lima 0 India Mike mit DF1 IAO. Die besten 73 und bis nächste Woche. Bleibt gesund.

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2: Im Studio Colin Mock, schönen guten Abend. Einigen dürfte es in den letzten Wochen zu heiß gewesen sein. Und dass sich das nicht nur so angefühlt hat, zeigen neue Zahlen vom EU-Beobachtungsprogramm Copernicus. In Deutschland und dem Rest von Westeuropa waren der Juni und Juli so heiß wie noch nie. Hitzetage kosten die Wirtschaft in Deutschland jedes Jahr Milliardenbeträge. Klimaanpassungsexperte Lukas Sander von der Prognos AG sagte uns:
3: Der Hitzetag mit 30 Grad in Deutschland schlägt mit ungefähr 430 Millionen Euro zu Buche. Bei über 35 Grad sind wir dann bei 980 Millionen Euro, also fast 1 Milliarde Euro Schäden in Deutschland pro Hitzetag mit über 35 Grad.
2: Noch nicht einberechnet sind höhere Energiekosten bei Hitze oder Kosten durch kaputte Autobahnen und Gleise. Gewalt gegenüber Zugbegleitern bleibt bei der Deutschen Bahn weiter ein großes Problem. Laut DB Regio wurden im ersten Halbjahr fast 1000 Vorfälle gemeldet. André Glatzel mit den Einzelheiten.
4: In den meisten Fällen wurden Zugbegleiter geschubst, angegriffen oder bespuckt. In 22 Fällen waren die Angriffe aber so groß, dass Beschäftigte schwer verletzt wurden. Die Bahn weitet deswegen ihre Sicherheitsmaßnahmen aus. Bereits eingesetzte Bodycams sollen künftig nicht nur Videos aufnehmen, sondern auch den Ton mitschneiden. Ein Test startet spätestens im Herbst in der Region Rhein-Neckar-Pfalz. Zusätzlich setzt die Bahn auf stichfeste Westen und einen Notfallknopf für Beschäftigte.
2: In mehreren Regionen Südeuropas kämpfen Feuerwehren weiter gegen Waldbrände. Im Südwesten Spaniens mussten hunderte Menschen ihre Häuser verlassen. Auch nahe Athen brennt's wieder. Ein Dorf wurde evakuiert. Und in Südfrankreich ist ein Waldbrand inzwischen unter Kontrolle. Bei einem schweren Erdbeben in Kolumbien sind mindestens 111 Menschen ums Leben gekommen. Das haben die Behörden mitgeteilt. Das Land hat den Katastrophenfall ausgerufen. Beim Beben waren in mehreren Städten Häuser eingestürzt. In den Trümmern suchen Einsatzkräfte weiter nach Überlebenden. In Hessen, Rheinland-Pfalz und im Saarland starten diese Woche die Erstklässler ins neue Schuljahr. Sie sind die ersten, die einen rechtlichen Anspruch auf Ganztagsbetreuung haben. Das Problem: Die meisten Kommunen haben dafür gar nicht ausreichende Kapazitäten, heißt es unter anderem vom DGB.
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5: Mit KI-Support. Viele Wolken gibt es in den kommenden Stunden, vor allem im Norden und Osten. Meistens bleibt es trocken. Im Süden klingt ein letzter Schauer oder ein kurzes Gewitter eher ab. Später wird es vielerorts klarer, die Tiefstwerte liegen zwischen 18 und 7 Grad. Morgen dann oft freundlich, an den Alpen ziehen später wieder mehr Wolken auf und vereinzelt kommt ein Schauer oder ein Gewitter runter, maximal bis 33 Grad.

0: Ihr Pension Spreewitz? Wie? Ach, Herr Nellmann. Ja, Peter ist bereits unterwegs. Das hat er mir nicht gesagt, aber ich denke doch. Doch, doch, er wird dran gedacht haben, sicher. Na, und wie? Er selbst weniger, aber wir natürlich. Wie? Na, hoffentlich nimmt der Rummel nicht überhand. Nein, nein, die Sorge habe ich nicht. Dazu ist der Junge zu vernünftig. Aber nun ja, seine Kollegen könnten doch... Ach, das höre ich nur zu gern. Ja, danke, hat er sich sehr drüber gefreut. Etwas sieht man noch, aber nicht viel. Ja, eben, ist ja geradezu ein Schmuck. Danke, und Ihnen auch. Wiedersehen, Herr Nellmann. Also, was sagen Sie dazu? Wie sehr man doch sowas genießt. Also, die Bewunderung, meine ich, für Peter. Mein Sohn ist immer noch der Held des Tages. Dabei liegt das Ganze schon fast eine Woche zurück. Und so groß war die Heldentat ja nun wieder auch nicht. Das heißt, der Junge will es nicht wahrhaben. Immerhin war er der Einzige, der...
1: Otti!
0: Ja, ich gehe schon, Opa. Ach, guten Tag, Erwin.
2: Guten Tag, Heldenmutter.
0: Das sollen Sie nicht sagen, Erwin. Also, da bin ich doch ein bisschen empfindlich.
2: Aber Otti, das war doch bloß ein kleiner Spaß.
0: Na ja, aber es klingt so spöttisch.
2: Aber nicht doch. Sie haben es doch neulich selber so ausgedrückt.
0: Weil es mir, na ja, so, wenn alle kommen und einem gratulieren zu
2: Verstehe der... Verstehe schon. Da wollten Sie sich nicht anmerken lassen, dass Sie stolz sind auf ihn. Ne?
0: Ich bin nicht stolz, Erwin.
2: Stolz auf Peter und da hatten Sie allen Grund zu, Otti. Otti, gucken Sie mich mal an.
0: Ja, was
2: Meinen
0: denn?
2: Meinen Sie wirklich, ich hätte spotten wollen?
0: Nein, nicht wahr. Also... Das würden Sie nicht tun,
2: hm? Das hat man nur davon, dass man sein zartes Gemüt so unauffällig versteckt. Für einen herzlosen Spötter wird man ja halten. Ach, Otti.
0: Ach, Erwin, Sie unauffälliger Gemütsmensch. Wie wäre es, wenn Sie mal versuchen würden, nicht alles
1: Ach,
0: zu vermitteln?
1: Wo bleibst du denn? Ach, Tara Schulze.
2: Tara, kurz, ich komme an sich ihretwegen.
1: Deinetwegen?
0: Hm? Du hörst doch, Opa, deinetwegen.
2: Nicht doch, Otti, natürlich komme ich in erster Linie wegen...
1: Wegen Peter wahrscheinlich.
2: Aber.
0: Wir müssen übrigens nicht im Flur stehen bleiben. Wir könnten auch zusammen frühstücken, ne? Wer ist dafür?
1: Na, Herr Schulze, ein schönes Rührei.
0: Nanu, du schon? Was ist los?
3: Ne, 2 Stunden sind ausgefallen. Dr. Winkel ist krank und Fräulein Blösser musste zu einer Besprechung.
0: So, na komm und isst gleich mit. In den letzten Tagen habe ich meine Kinder ein bisschen viel zu Hause.
2: Viel?
0: Na ja, Peter hat doch die...
2: Ach, richtig, sein Sonderurlaub, ja.
3: Hat er auch verdient gehabt, wie er den in die Flucht geschlagen
1: Ach,
3: hat.
1: Ach, red doch kein dummes Zeug.
0: Ja, die Geschichte wurde nun zum, ich weiß nicht, wievielten Mal erzählt. Meines Wissens kannte sie auch Erwin schon auswendig. Ich habe ihn im Verdacht, er wollte uns bloß eine Freude machen mit seinen Fragen. Und ich gebe zu, er machte uns tatsächlich eine damit. Also Opa wurde bestimmt nicht müde, die Sache zu schildern in den leuchtendsten Farben. Und Gisela genauso wenig. Was muss ihn das ausgekostet haben in der Schule? Peters Ruhm reichte für uns alle. Meine Tochter bediente sich gründlich. Ja, und ich selbst? Naja, ich mache keinen Hehl draus. Ich freute mich auch sehr, als Frau Schwarz anrief. Sie hätte gehört, nein, sowas. Und ob der Junge nicht mal wieder zu Ihnen kommen wolle... Naja, also, es war schon großartig, Peters Mutter zu sein.
3: Blut überströmt.
0: Übertreib nicht so fürchterlich. Aus der Nase hat er geblutet.
1: Aber sehr, sagte der Chef.
0: Na, Erwin, hat's geschmeckt? Na also, was wollten Sie denn von Opa?
2: Ja, ich wollte mal eigentlich bloß die Zange holen.
1: Ach, habe ich doch ganz vergessen. Ich hatte mir geliehen für... wo hast du denn bloß hingelegt?
3: Ich weiß, wo sie ist. Soll ich sie holen?
2: Ich komme gleich mit. Nee, Otti, ihm bleibt hier noch Arbeit liegen. Und ich sitze hier faul rum und halte alle auf.
1: Also mir nicht, Herr Schulze. Ich unterhalte mir gern ein bisschen. Schade, dass sie partout weg wollen.
3: Hier, Herr Schulze.
2: Dann danke schön, ja. Und es hat wunderbar geschmeckt, Otti. Und, und grüßen Sie mir den Jungen schön. Ja, Wiedersehen.
3: Also, ich darf ja sowas nicht laut sagen, von wegen frühreif und so. Aber wenn ich das so mit ansehe, wie der, na, Herrn Schulze meine ich, also wie er nur schon seit Wochen, ach, das sind ja schon Monate, wie der hier bei uns rumläuft und Mama immer von der Seite ankickt, wenn er meint, wir sehen ihn nicht und macht nicht den Mund auf. Also, ich weiß nicht, ob das gut geht. Wenn ich mir vorstelle, wie mein Bruder rangegangen ist, ohne zu zögern, und der andere war ein ganz schöner Schrank. Aber Peter sagt, er weiß nicht wie, auf einmal hätte er sich vergessen und hin und den an eine Krawatte. Ich fürchte, Herr Schulze vergisst sich nie. Also, ein bisschen schüchtern lässt man sich ja als Frau gefallen. Aber das ist ja wohl zu viel. Übrigens ist er ja nun King im Geschäft. Und nicht nur bei der Kleinen, die er gerettet hat. Nächsten Tag rief die Mutter von ihr bei uns an.
0: Ja, wie es dir ginge und ob sie irgendwas für dich...
4: Ach, weißt du, Mama, die machen es alle furchtbar spannend.
0: Nun, keine falsche Bescheidenheit, mein
1: Junge.
0: Ja,
1: du kannst stolz auf dich sein, jawohl. Kohlmeier sagt, so ein Enkel hätte er sich auch immer gewünscht.
4: Kohlmeier?
1: Ja, wie ich das erzählt habe, da sind sie richtig blass geworden vor Aufregung. Else kriegt eine ganz weiße Nase.
0: Na, hoffentlich geht die wieder weg.
1: Na, wir haben ein Läschen drauf getrunken, oh. Da wurde ihr wieder besser.
0: Hast du wohl schön blutrünstig ausgemalt, was?
1: Ich hab's gesagt, wie es war, weiter nicht.
0: Na, wie war's denn?
1: Na, was Peter erzählt hat.
0: Ja, was hatte Peter noch erzählt? Also auf jeden Fall wesentlich weniger, als wir jetzt alle miteinander zu berichten hatten. Ja, Dienstag war's. Vergangenen Dienstag. Und Peter sagt, er sei vorne in der Auslage damit beschäftigt gewesen, Wäsche zu dekorieren. So ein bisschen auf Fasching. Es wäre ziemlich ruhig gewesen, also kaum Kunden. Dann wäre ein Mann reingekommen und habe ein Oberhemd verlangt.
5: In welcher Größe bitte?
6: Na, so 40. Wissen Sie, so eins, das nicht gebügelt werden muss.
5: Nur euren bitte sehr, 23,50. Und dieses 25...
6: Nee, wissen Sie, Frau, ich möchte so eins, wissen Sie, mit so einem Kran. Gingen Sie mal da drüben, wie das da liegt, da so ein Ding da.
5: Hier bitte, das hat allerdings Sportmanschetten.
6: Nee, so eins auch nicht. Wissen Sie, ich meine eins so zum Umschlagen, wissen Sie?
5: Ja, einen Augenblick, da muss ich mal sehen, ob ich es hinten habe.
3: Da hat sich die Verkäuferin umgedreht und nach das Hemd gesucht, wie der Kerl eins haben wollte. Und so lange ist Peter auch nicht aufgefallen, weil er doch hinter der Dekoration stand. Die haben so eine, die man in den Laden zurückschwenken kann, verstehen Sie? Und dahinter hat er ja gerade zu tun. Und deswegen hat ihn der Kerl auch nicht gesehen.
0: Ja, war denn das Mädchen ganz allein?
4: Na, allein nicht. Zwei waren hinten. Anderen waren allerdings zum Essen.
1: Na ja, aber im Laden selber?
4: Na, erstens war ich noch da, Opa, und im Übrigen, wenn wirklich mehrere Kunden kommen, dann sagt sie bloß Bescheid.
3: Und wo war der Chef, Peter?
4: Der war ins Lager gegangen mit Belke. Das heißt, als es losging, kam sie gerade dazu.
1: Ach, da hat er dich ja nicht gesehen.
4: Ach, ich sah ihn ja auch nicht. Ich hörte ihn bloß. Und es schien ein völlig normaler Einkauf zu werden.
3: Mann, wenn der nur eine Pistole gehabt hätte.
0: Gisela, es genügt so schon. Hat er die...
4: Mosna.
0: Ja, hat er sie sehr...
4: Na, die hat großes Glück gehabt. Sie drehte sich instinktiv weg und dadurch ging der Schlag auf die Schulter.
7: Nun stellen Sie sich das mal vor. Das arme Mädchen sucht ihm sein Hemd aus dem Regal und in der Zeit schleicht er sich an der Kasse, sie hört das, dreht sich um und er haut zu.
8: Hilfe! Hilfe!
9: Weg von der Tür!
8: Hilfe, Herr Neumann!
9: Au, du Schwein!
10: Vorsicht! Der Spremitz! Welke! Rasch! Vorsicht! Wenn die Bion was passiert!
8: Hilfe!
10: Das ist ja gut, Fräulein Mosmer! Rasch, Frau Tesch! Frau Tesch, helfen Sie erst mal! Sind Sie verletzt?
8: Ich weiß nicht mehr.
9: So. Der hat genug da.
10: Spremitz, ich muss sagen, alle Achtung. Junge, das haben Sie fahrhaft. Und Sie rühren Sie sich nicht von der Stelle, sonst gibt's noch eine Abfahrt.
6: Nein, hey, ich hab doch
10: bloß... Halt, Schnauze!
6: Schöner Ton ist das hier. Feiner Laden, wa?
10: Lassen Sie nur, Herr Spremitz. Die Polizei muss jeden Augenblick da sein.
8: Die Schulter sieht ein bisschen...
10: Na, mein Kind, tut es sehr weh?
8: Es geht, Herr Nellmann.
10: Hier, Herr Belke, ja. Fahren Sie die beiden mal zum Arzt.
6: Jawohl. Ich brauche ja nicht zum Arzt, ich glaube, der hat's nötiger.
10: Großmaul. Den nimmt sich der Polizeiarzt vor. Wenn Sie noch mal ungefragt reden, dann... aha. Hier bitte, meine Herren. Ja, der Busch hat einen Überfall versucht.
6: Ist ja alles gelogen.
11: So, Nummer eins nach dem anderen. Wer ist das hier?
10: Ja, das ist Herr Spremitz, mein Dekorateur, der dazukam und das Schlimmste verhindert hat.
11: Na, Sie jetzt aber auch etwas erwischt, was?
6: Ein bisschen.
11: Und das?
10: Das ist meine Verkäuferin. Auf die er losgegangen ist. Ich wollte sie gerade zum Arzt schicken.
11: Ja gut, wir werden Ihre Aussage später aufnehmen. Ja. Na, sind Sie sehr verletzt?
8: Hier, an der Schulter.
11: Na und womit hat der...
10: Hier bitte, mit diesem Stock.
0: Hatte der Bursche schon mitgehabt, den Stock? Der hatte also damit gerechnet. Ist das nicht grauenvoll? Schlägt die Mädel damit über den Kopf. Dass die sich noch wegdrehen kann, hatte er ja nicht einkalkuliert. Der Arzt sagte, eine schwere Gehirnerschütterung wäre das Mindeste gewesen. Naja, die Schulter hat auch nicht sehr schön ausgesehen. Wie eine schwere Prellung oder so. Hat die Kleine noch großes Glück gehabt. Und Peter auch. Nun ja, der ging doch mit dem Knüppel auf ihn zu.
4: Na, türmen wollte er aus der Tür raus.
0: Und da bist du ihm...
4: Ich rannte zur Tür, damit er nicht rauskam.
3: Mann, hast du ja keine Angst gehabt? Das ist ja doll. Was, Mama?
4: Weißt du, Murkel, das Ganze ging so schnell. Ich kam überhaupt nicht dazu nachzudenken.
0: Du hattest sozusagen keine Zeit, Angst zu haben.
4: Hm? So ist es. Ich halte an die Tür, völlig unüberlegt. Ja, ja. Da kam er schon auf mich zu.
1: Mit einem Stock in der Hand.
4: Ja, aber ich duckte mich wohl. Warte mal, also so genau kriege ich das alles gar nicht zusammen. Jedenfalls stand er im Nu vor mir und holte aus.
3: Na, dem hätte ich...
4: Ja, bis du gesagt hast, war schon längst vorbei.
0: Ach, Junge, hat es sehr wehgetan?
4: Naja, im ersten Augenblick schon. Ziemlich. Aber dann merkte ich überhaupt nichts mehr. Ich war bloß wütend, weißt du? Aber sowas von
0: ja,
4: wütend.
0: Das hat mir der Chef schon berichtet, wie ein Berserker. Hättest du auf ihn eingedroschen?
4: Naja, ganz so schlimm war es nur auch wieder nicht.
1: Der wäre ja nun nicht blutüberströmt zusammengebrochen, oder?
4: Opa, aus der Nase hat er geblutet. Da gehört nicht viel zu.
3: Also mein Bruder hat eine Art, sich selber die Schau zu stehlen. Das ist schon lachhaft. Er haut den Kerl zusammen, dass der nie wieder lächeln wird in seinem Leben. Und dann erzählt er, der wäre ausgerutscht. Immerhin, uns kann er nicht für dusselig verkaufen. Der Chef, der das ganz genau mit angesehen hat. Na, und denn Fräulein Uschi, also die ist ja hin. Ich vermute ja, dass es schon vorher ziemlich hin gewesen ist. Von Peter, meine ich. Aber jetzt, wo er sie gerettet hat, ist sie ganz hin. Und die Bäden sagen, was die Western sind, na, die Wildwestfilme, die sollten sich mal zeigen lassen, wie das gemacht wird. Von meinem Bruder zeigen lassen. Jawohl, das hat der Chef gesagt.
10: Nein, wirklich, ich habe Ihren Sohn nicht wiedererkannt. Er wirkte immer so ruhig, so zurückhaltend.
0: Ja, Herr Nellmann, er ist es auch. Er ist mir sogar ein bisschen zu ernst. Finden Sie nicht auch?
10: Ernst? Vernünftig, würde ich sagen. Na, das weiß ich sehr zu schätzen. Ernst? Nein. Das wäre ja traurig.
0: Und zu Handgreiflichkeiten neigt er gar nicht. Ich hätte nie gedacht, dass er...
10: Ich auch nicht. Ja, ja, dazu bedarf es wohl besonderer Situationen, um solche Kräfte zu entdecken. Ich meine, der Mut, mit dem er...
0: Peter sagt, er wäre plötzlich wütend geworden, als er den Schmerz im Auge...
10: Na, kein Wunder, aber schon vorher, dass er dem Burschen in den Weg gesprungen ist, an die Tür.
0: Was ist denn nun mit dem?
10: Der sitzt erst mal eine Weile. Einschlägig vorbestraft. Ja, Frau Sprebitz, das ist ja nun schade, dass ich ihn nicht angetroffen habe.
0: Ja, soll Peter sich bei Ihnen...
10: Nein, 3 Tage will ich ihn nicht im Geschäft sehen. Er soll sich von der Anstrengung erholen. Und das gewissermaßen als kleines Schmerzensgeld. Oh. Frau Sprewitz, nochmals meinen Glückwunsch zu einem solchen Sohn.
0: Danke, Herr Nellmann. Und die Schaufenster soll er nicht doch...
10: Nein, und wenn ich mich so lange selbst in die Auslagen legen muss. Wiedersehen, Frau Sprewitz.
0: Auf Wiedersehen, Herr Nellmann, und vielen Dank für den Besuch.
4: Also, ich hatte schon immer einen Stein im Brett beim Alten. Aber dieser Zwischenfall hat den Stein noch größer gemacht. Wie ich nach Hause kam, war er leider schon weg. Mama strahlte. Mama strahlte auch schon vorher, aber die 3 Tage Sonderurlaub, die außergewöhnliche Anerkennung, ich weiß nicht, wie Mama mit ihrer Arbeit fertig wurde. Ich hatte den Eindruck, sie kam gar nicht dazu. Na ja, alle Gäste wollten die Geschichte hören. Frau Schwarz hatte angerufen, Herr Schulze wusste es natürlich längst und das übrige Haus hatte ebenfalls reingeguckt bei uns.
0: Nun mach doch mal den Brief auf. Damit sollst du dir die 3 Tage Urlaub ein bisschen nett machen.
4: Oh, 50 Mark, Donnerwetter, ist aber nur, was?
0: Oh, immerhin, wenn der mit der Kasse weg gewesen wäre.
4: Ja, vergiss nicht, Mama, wir sind versichert. Nein, die 50 Mark sind der eigentliche Verlust für Nellmann.
0: Na, er wird's verschmerzen können.
3: Peterchen.
4: Peterchen? Sag mal, Mama, Mokel hat doch nicht etwa Temperatur.
3: Junge, du bist großartig angekommen in der Schule.
0: Was ist dein Bruder?
4: Ja. Ich sei ein großer Erfolg gewesen für sie.
3: Na, und wie? Also, was die Mädchen sind in der Klasse, die wollen ein Bild von dir.
0: Ein Bild?
3: Na, jede natürlich, nicht eins für alle.
4: Also, sag mal deinen Freundinnen, ich hätte sehr darüber gelacht.
3: Ach, du bist ein Blödmann. Bis jetzt warst du denen völlig gleichgültig. Und auf einmal bist du der Mann.
4: Also grüße sie schön und ich würde mich sehr geschmeichelt fühlen. Übrigens, Gisela, du könntest mir mal einen Gefallen tun, ja?
3: Ach, klar.
4: Hier, warte mal. Hol mal Kuchen, ja?
1: Wo ist denn der Junge? Otti, wir stehen in der Zeitung. Frau Wurm hattet ihr gelesen.
0: Was ist? Ach, Frau Wurm.
3: Na, gratuliere. Sie sind ja ein Held, Herr Sprewitz.
4: Danke. Na, nun schieb schon ab, Gisela. Ja. Ein bisschen Schlagsahne kannst du noch mitbringen.
3: Ja.
4: Darf ich Sie zu einem Tässchen Kaffee einladen, Frau Wurm?
3: Wir aber sicher dürfen Sie es mal ein Vergnügen. Was zahlen Sie dazu, Frau Sprewitz? Hier, lesen Sie mal.
0: Was?
1: Geistesgegenwärtig sprang der 21-jährige Dekorateur Peter S. dem Täter
3: ein. Ist das meine Zeitung oder Ihre, Herr Kurz? Na bitte, dann lassen Sie mir mal vorlesen.
5: Moment, ich setze erst Wasser auf. Wo ist denn Gisela?
4: Holt Kuchen.
5: So, übrigens Opa, Peter hat 3 Tage Urlaub bekommen und der Chef hat ihm 50 Mark Schmerzensgeld geschenkt.
1: Hören Sie, Frau Wurm, was ich Ihnen gesagt habe. Der Chef ist sehr...
3: Schmerzensgeld? Tut's denn noch weh? Ach,
4: keine Spur. Ich werde das Geld zurückgeben müssen.
1: Ach, was denn? Du bist wohl...
5: Aber Opa, Peter will uns doch bloß auf den Arm nehmen. Sohne, zeig mal her. Ein Raubüberfall versuchte in den gestrigen Mittagsstunden der 34-jährige Gerhardsch in einem Textilgeschäft in der Bergstraße. In einem unbewachten Augenblick näherte er sich der Kasse und schlug auf die zurückkehrende Verkäuferin mit einem Holzknüppel ein. Geistesgegenwärtig sprang der 21-jährige Dekorateur Peter S. dem Täter entgegen und konnte ihn nach einem kurzen Handgemenge kampfunfähig machen. Wurde der Polizei übergeben.
1: Na, wisst ihr, hätten Sie ruhig ein bisschen genauer abdrücken können, dass das Mädchen verletzt worden ist und dass Peter...
4: Also was denn, mein blaues Auge soll in der Zeitung
1: stehen? Ein blaues Auge ist keine Schande, wenn man es auf die Weise kriegt.
3: Das meine ich auch, Herr Sprewirt.
4: Na, Munkel, nun pack mal aus.
3: Der Bäcker lässt schön grüßen. Sie hätten es in der Zeitung gelesen und ob du das wärst.
5: Na, du hast die hoffentlich aufgeklärt, wie?
3: Nur erzähl sie doch mal. Ich bin ja noch nicht in alles eingeweiht. Oder nimmt das sie noch zu sehr mit?
4: Was denn?
3: Na, ich meine, das ihr Kopf.
4: Aber was, mir geht es prächtig. Und 3 faule Tage kann ich mir außerdem noch machen.
1: Ja, da hustet ihr schön aus. Ja.
3: Dankeschön, Frau Sprewitz. Ja. Nicht zu viel Sahne. Ach. Ich bin ja bloß wegen dem Überfall gekommen, nicht wegen den Kuchen.
5: Ohne Kuchen gibt's keinen Überfall. Also schieß los, Junge.
7: Mir bleibt immer noch der Atem weg. Wie der auf meinen Enkel losgesprungen ist mit den Knüppel. Auch die Wurm zuckte richtig zusammen, obwohl er nicht mal alles so geschildert hat, wie es in Wirklichkeit war. Dass der Strolch völlig erledigt war und aus der Nase hat er geblutet wie ein...
3: Wissen Sie, Herr Sprewitz, wenn es bei mir einer versuchen sollte, dann werde ich Sie anrufen. Ist es Ihnen recht?
4: Ja, nur zu, Frau Wurm. Sie müssen nur vorher Bescheid sagen, damit ich drauf warte.
3: Und denn kostet 50 Mäuse, Frau Wurm.
5: Was heißt denn hier Mäuse, Gisela?
3: Mäuse? Na, mag natürlich. Warten Sie.
5: Wissen Sie, Frau Wurm, nehmen Sie doch lieber Gisela zu Hilfe. Wenn die den Mund aufmacht, ergreift noch jeder Einbrecher die Flucht.
3: Wenn so ein Jauner was will, sag ich einfach, ich hol Gisela Sprewitz ihren großen Bruder.
4: Na, Frau Wurm, noch ein Stückchen?
3: Nee, danke. Was zu viel ist, ist zu viel.
1: Aber ein Schnäpschen, Otti. Ich glaube, das könnten wir alle vertragen.
3: Aber genau.
4: Ja, es war ein herrlicher Kaffee mit Kuchen. Wie wir so zusammensaßen, merkte ich erst, wie schön es doch sein kann, ein lädiertes Auge zu haben. Mama, Opa, meine Schwester, Frau Wurm natürlich auch. Alle miteinander sahen mich immer wieder gerührt an. Also, das verträgt man schon mal ganz gerne. Zwischendurch ging das Telefon. Frau Schnellfurt musste was Nettes über mich sagen. Frau Rubanek rief an, ob Peter S. etwa der Sohn des Hauses sei. Ja, auch als Martha Wurm gegangen war, hielt die gute Laune an.
5: Ich bewillige mir heute ebenfalls einen Tag Sonderurlaub. Oh,
4: fein, Mama. Der ist allerdings schon überfällig. Wollen wir nicht alle zusammen ins Kino gehen? Ich lade euch ein.
1: Ach, was denn? Du hast doch erst den Kuchen.
5: Also, getan. Junge, nur halt mal deine Mäuse ein bisschen zusammen. Das Kino übernehme ich.
1: Ja, und anschließend trinken wir ein Fläschchen Wein. Die kommt auf meine Rechnung.
3: Ja, und ich?
4: Na, du kommst ja wohl immer auf deine Rechnung. Wie? Soll ich?
5: Nein, du hast Urlaub. Gisela, gehst du mal? Was essen wir denn heute?
4: Na, keine Umstände, Mama.
5: Na ja, essen müssen wir doch auf jeden Fall. Ich werde jeden ein schönes Kotelett braten. Hm? Ja, bitte?
12: Ja, hallo, Fräulein Mossner.
13: Guten Abend, entschuldigen Sie, dass ich...
12: Das ist Fräulein Mossner, meine Mutter, Opa. Meine Schwester wird sich ja schon vorgestellt
5: bitte,
12: haben.
5: Bitte, Fräulein Mossner, setzen Sie sich. Wie geht es Ihnen?
13: Oh, schon besser. Ich bin nur gekommen, um...
5: Na, also das war doch bestimmt nicht nötig. Sie sollten lieber
12: ja,
5: im...
12: Eben, sich schonen. Ja. Jawohl.
13: Mutti hat zu mir gesagt, erkundige dich wenigstens, wie es Herrn Sprewitz geht. Nun ja, wenn Sie nicht gewesen wären, wer weiß, was der gemacht hätte.
4: Na, ganz einfach, der wäre geturnt.
13: Da bin ich noch gar nicht so sicher.
5: Eine Tasse Kaffee oder möchten Sie etwas...
1: Wie wär denn mit einem kleinen Cognac? Sowas ist immer gesund. Oder trinken Sie sowas nicht? Ich meine...
4: Ja, aber Opa, Fräulein Mossner ist schließlich kein Kind mehr.
13: Danke, ja. Aber nur, wenn es keine Umstände macht.
3: Natürlich ist die kein Kind mehr. Andererseits sah ich sofort, dass er kein Cognac mehr nötig hat. Die kickte sich dafür meinen Bruder an. Das tat dieselbe Wirkung. Sie kriegte richtig Farbe, wenn er was zu ihr sagte. Nun, daraufhin sah ich sie mir ein bisschen genauer an. Also ganz proper, wenn sie mich fragen. Nicht ganz so flott wie Lucille, aber ein ganz hübscher Trost, würde ich sagen. Allerdings hellblond. Also ich finde ja hellblond, schau. Aber ich glaube, Peter steht mir auf schwarz. Also der Cognac wurde von alle vernascht. Bis auf mich natürlich, als ob so ein kleiner, flacher Cognac mir schaden könnte. Fräulein Mosner erzählte uns die Geschichte, wie sie sie erlebt hatte. Das gibt Perspektive, verstehen Sie? Ich meine, so was rundet das Bild ab.
12: Ich werde Fräulein Mosner nach Hause bringen. Ja. Ich glaube, das wird das Richtige sein.
5: Gute Besserung, Fräulein Mosner. Und ich freue mich, Sie einmal kennengelernt zu haben.
1: Ja, Wiedersehen und alles Gute und naja.
12: So, also ich bin gleich wieder zurück, Mama.
3: Auf Wiedersehen, gut. Fräulein Mosner.
5: Auf Wiedersehen.
12: Ja, wir sagen immer Murkel zu ihr. Finden Sie nicht, dass sie aussieht wie ein Murkel?
3: Na, komm du mir mal nach Hause. Gisela heiße ich.
5: Auf Wiedersehen, Gisela.
3: Wiedersehen.
5: Naja, also ich werde mal an die Koteletts gehen. Lange wird er ja wohl nicht weg sein.
3: Hm? Nee, das glaube ich auch nicht, nö.
14: Nein, Peter war schnell wieder zurück. Obwohl man daraus keine Schlüsse ziehen kann. Und da, also, mir wäre das blaue Auge schon recht, wenn der Junge bei der Gelegenheit wieder ein bisschen fröhlicher würde. Klingt etwas komisch, wie? Aber Sie wissen schon, wie es gemeint ist. Ja, ich war also mitten beim Braten, da guckte er in die Küche. Na, ich sah mir meinen Jungen an. Also ich fürchte, er ist nur mit einem blauen Auge davongekommen.

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2: Im Studio Colin Mock, schönen guten Abend. Einige werden sich in den letzten Wochen gedacht haben, Mann, ist das heiß, und jetzt haben wir das auch schwarz auf weiß. Deutschland und der Rest von Westeuropa haben den heißesten Juni und Juli seit Beginn der Aufzeichnung erlebt, so das EU-Beobachtungsprogramm Copernicus. Durch Hitze entstehen der deutschen Wirtschaft jedes Jahr Milliardenschäden. Ein einziger Hitzetag mit 30 Grad kostet rund 430 Millionen Euro. Das haben Experten der Prognos AG berechnet. Projektleiter Lukas Sander sagte uns,
3: der mit Abstand größte Faktor sind die Produktivitätsverluste. Das heißt, Verluste, die im Prinzip entstehen, weil Menschen bei Hitze einfach weniger effektiv arbeiten, weil sie mehr Pausen brauchen, weil sie mehr Fehler machen. Und dazu kommen dann noch Kosten, die durch Unfälle oder durch Krankmeldung entstehen.
2: In Deutschland werden jedes Jahr rund 2 Millionen Beschäftigte um einen Teil ihres Lohns geprellt. Laut DGB bekommen sie weniger als den Mindestlohn, der ihnen eigentlich zusteht. Und das sorgt für einen großen Schaden, André Glatzel.
4: Ja, denn innerhalb der letzten 10 Jahre haben die Beschäftigten dadurch rund 35 Milliarden Euro weniger bekommen. Und die teils illegalen Tricks sorgen auch beim Staat und den Sozialversicherungen für hohe Ausfälle. Der Schaden liegt demnach bei 64 Milliarden insgesamt. Der DGB fordert deshalb deutlich mehr Kontrollen und mehr Personal beim Zoll. Außerdem müssen Strafen gegen Unternehmen, die den Mindestlohn unterlaufen, schneller folgen.
2: Die Zahl der Übergriffe auf Zugbegleiter bleibt ein großes Problem. Allein im ersten Halbjahr gab es bei DB Regio fast 1000 Fälle. Deshalb sollen die Bodycams der Beschäftigten künftig auch den Ton mitschneiden. Ein Test startet im Herbst in der Region Rhein-Neckar-Pfalz. Wegen des Niedrigwassers dürfen Lastwagen in immer mehr Bundesländern auch sonntags fahren. Zuletzt haben auch Mecklenburg-Vorpommern, Bayern und Baden-Württemberg das Fahrverbot gelockert. Damit sollen Waren trotz eingeschränkter Transporte auf wichtigen Flüssen weiter ans Ziel kommen. Deutschland hat bei der Leichtathletik-EM in Birmingham die ersten Medaillen in der Tasche. Läufer Florian Brem hat über die 5000 Meter sensationell Silber geholt. Vorher hatte sich Kugelstoßerin Yemisi Mabry Bronze gesichert, wie schon bei der letzten EM vor 2 Jahren.
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5: Mit KI-Support. Viele Wolken gibt es in den kommenden Stunden, vor allem im Norden und Osten. Meistens bleibt es trocken. Im Süden klingt ein letzter Schauer oder ein kurzes Gewitter eher ab. Später wird es vielerorts klarer, die Tiefstwerte liegen zwischen 18 und 7 Grad. Morgen dann oft freundlich, an den Alpen ziehen später wieder mehr Wolken auf und vereinzelt kommt ein Schauer oder ein Gewitter runter, maximal bis 33 Grad.

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Hallo, liebe Hörerinnen und Hörer, hier ist Radio DARC und wir dürfen Sie recht herzlich zu Ausgabe Nummer 598 begrüßen. Hier erfahren Sie allerlei Interessantes aus der spannenden Welt der Technik. Das Datum der Erstveröffentlichung ist Freitag, der 24. Juli 2026. Ich bin Colly Farrin und werde Sie durch die kommende Sendestunde führen. Wir haben heute unter anderem Informationen über billiges Kinderspielzeug, vor allem aus China, das gehörigen Ärger macht in Sachen Funkstörungen. Auch ein neues Gesetz in der Schweiz wird uns beschäftigen, das für viel Ärger sorgt, ebenso wie neue Mittelwellenabschaltungen. Bleiben Sie dran. Abschaltungen gibt es vorerst nicht bei Radio DARC. Eigentlich fühlt es sich eher wie im Himmel an, wenn man noch immer dicke Signale auf die Kurzwelle setzen kann. Feels like heaven, kann man da nur sagen. Und das kommt nun zum Start in diese Sendung von Fiction Factory.

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1: Heute mit diesen Themen. Wissenschaftsmesse Forscha war großer Erfolg. Bevölkerungsschutztag in Starnberg bei München. HamGPT, ein neuer KI-Chatbot für den Amateurfunk. Und DARC-Mitgliedschaft fördert den Aufbau von Schul- und Hochschulstationen. Am Mikrofon Conny Ferrin. Die Erlebnismesse Forscha und die Münchner Wissenschaftstage, da passte der Amateurfunk gut dazu. Letztes Wochenende war mächtig was los in den Hallen des Forums auf der Schwanthaler Höhe in der bayerischen Landeshauptstadt München. Vom 17. bis einschließlich 19. Juli konnten tausende Kinder und Jugendliche sowie interessierte Erwachsene die faszinierende Welt der Naturwissenschaften und Technik hautnah und live miterleben, mit Vorführungen, Mitmachaktionen und Wissenschaftsshows. Und klar, mit dabei war natürlich auch diesmal wieder der Deutsche Amateur Radioclub mit einem Ausstellungsstand direkt hinter dem Haupteingang des Gebäudes. Das erfahrene PR-Team aus dem Distrikt Oberbayern informierte damit die großen und kleinen Besucher und zeigte ihnen die Faszination des Amateurfunks sowie die große Bandbreite dieses spannenden Hobbys auf. Highlight und absoluter Renner war ein kleiner Lötbausatz, der einen mit blinkenden Leuchtdioden versehenen Funkwagen darstellt. Mehr als 180 Stück davon wurden von den jungen Gästen zusammengelötet. Teilweise standen sie mehr als eine halbe Stunde an, um an den Basteltisch mit seinen 4 Lötplätzen heranzukommen. Die rund 10 Helfer aus dem DARC Oberbayern hatten alle Hände voll zu tun, um die Begeisterung abzuarbeiten. Natürlich konnten sich die Jugendlichen auch wieder an einer Morsetaste versuchen und ein Morsediplom erwerben. Viel Spaß gab es auch beim Batering, wo mehrere im Gebäude versteckte Ultraschallgeber mit einem Fledermausdetektor aufgespürt werden mussten. Auch hier winkte eine Urkunde, wenn alle Sender gefunden wurden. Auf Einladung des Landratsamtes Starnberg nahmen die Mitglieder des Notfunkreferates des DARC-Distrikts Oberbayern an einer Informationsveranstaltung für die Landkreisbewohner Starnberg teil. Das Ziel war, im Falle einer Krisenlage die Resilienz der Bevölkerung zu erhöhen und anzuregen, für den Notfall vorzusorgen. Zusammen mit zahlreichen Hilfsorganisationen erfuhren die Interessenten, welche Möglichkeiten auch der Amateurfunk im Krisenfall zu leisten vermag. Im Besucherkreis am Hammobil, Funkanhänger des Distrikts Oberbayern, fanden sich neben Privatleuten auch Mitglieder des Kreistages und mehrere Bürgermeister ein, die zur gleichzeitig stattgefundenen Klausurtagung ins Landratsamt eingeladen waren. Mehrere Mitglieder aus dem Helferkreis beeindruckten die Vorführung der Funkamateure so sehr, dass sie um spätere Kontaktaufnahme baten, um diese Themen zu vertiefen. Angefangen von Handfunkgeräten über Feststationen, dem Verlegungs- und Ad-Hoc-aufbaufähigen Areden-Netz bis hin zur Kommunikation über den geostationären Satelliten QO100 präsentierten die Funkamateurkollegen verschiedene autonome Ausrüstungen und Möglichkeiten. Auf großes Interesse stieß dabei der Hinweis an Privatpersonen, dass bei Stromausfall sofort das Telefon und das Internet über Festnetz ausfallen. Auch eine Kommunikation über das Mobilfunknetz ist sehr begrenzt und nur mehr für kurze Zeit möglich. In diesen Fällen können Funkamateure in der Nachbarschaft Kommunikationshilfe leisten. Die Unterstützung der Abteilung für Katastrophenschutz im Landratsamt Starnberg zur Darstellung des Amateurfunks erfolgte dankenswerterweise nach Kräften. Im Nachgang erhielten die Teilnehmer ein Dankeschreiben des Landrats Starnberg, Herrn Stefan Frey. Unter der Adresse hamgpt.co ist ein neuer KI-Chatbot online gegangen, der speziell für Amateurfunkthemen optimiert wurde. Im Gegensatz zu einem universellen Chatbot orientiert sich HamGPT an der tatsächlichen Betriebssituation jedes einzelnen Funkamateurs. Er kann die Amateurfunkklasse, das Land, den Locator, die verwendeten Funkgeräte, Antennen und die Betriebshistorie des Funkamateurs berücksichtigen und dieses Stationsprofil dann mit aktuellen Ausbreitungsbedingungen, Weltraumwetter, DX-Aktivität und den aktuellen Betriebsbedingungen kombinieren. Hauptzweck ist es, eine auf den ersten Blick einfache Frage zu beantworten. Was kann ich heute mit meinem Funkgerät machen? HamGPT versucht nicht, einen allgemeinen KI-Chatbot an Erklärungskraft zu übertreffen. Es versucht vielmehr, der Grund dafür zu sein, dass jemand auf Sendung geht, anstatt das Funkgerät wieder im Schrank verschwinden zu lassen, betont Rodrigo Vasquez, Alpha Kilo 6, Foxtrot Papa, der Entwickler der Anwendung. Das System vermag aber noch andere Dinge, als nur Fragen zu beantworten. Benutzer können beispielsweise eine Nano-VNA-Datei hochladen und erhalten ein SWR-Diagramm, das den Resonanzpunkt und nutzbare Bandbreite zeigt, zusammen mit einer leicht verständlichen Erklärung der Bedeutung der Ergebnisse. HamGPT kann außerdem Fotos von Smith-Diagrammen oder auch Aussagen zur Stationsverkabelung analysieren. Weiterhin kennt HamGPT eine wachsende Auswahl verbreiteter Funkgeräte. Funkamateure können modellspezifische Fragen zu Einrichtungen, zu Funktionen und zu häufigen Betriebsproblemen stellen. Wie bei vielen KI-Systemen üblich, gibt es nach Accounterstellung eine kostenlose Nutzungsmöglichkeit. Eine intensivere Nutzung bedarf allerdings ein Upgrade in eine kostenpflichtige Nutzungsklasse. Diese unterscheiden sich unter anderem nach der Anzahl der gestellten Fragen pro Tag. Der DARC-Vorstand hat das Förderziel für die DARC-Mitgliedschaft Pro für das Jahr 2026 festgelegt. Mitglieder, die sich für diese Beitragsklasse entscheiden, zahlen freiwillig einen höheren Mitgliedsbeitrag, um damit Projekte zu finanzieren. In diesem Jahr ist es der Aufbau von Schul- und Hochschulstationen. Damit sollen speziell junge Menschen früh für Technik begeistert werden, die MINT-Bildung gestärkt und der Amateurfunk als spannendes, praxisnahes Hobby erlebbar gestaltet werden. Gemeinsam mit engagierten Funkamateuren, Ortsverbänden und Bildungseinrichtungen entstehen Funk-Arbeitsgemeinschaften und Projektgruppen, die durch erfahrene Mentoren begleitet werden. Dabei baut der DARC auf bestehende Erfahrungen erfolgreicher Schul- und Hochschulprojekte auf und nutzt Synergien und Vertrauensdozenten. Gefördert werden Amateurfunkstationen inklusive Zubehör, begleitende Ausbildungs- und Unterrichtsmaterialien sowie die Unterstützung durch die Ortsverbände vor Ort. Wie man einfach in die Beitragsklasse wechseln kann und welche Projekte in den vergangenen Jahren gefördert wurden, erfahren Sie auf der DARC-Webseite. Das waren unsere heutigen Meldungen aus der Funkwelt für Sie. Unser nächster Titel ist ein Musikwunsch von unserem Hörer Micha, Delta Delta 0, Uniform Lima. Für diejenigen, die ihn noch nicht kennen, er hat einen sehr sehenswerten Amateurfunk-YouTube-Kanal, auffindbar unter Delta Delta 0, Uniform Lima, QTC. Micha, du wünschst dir einen sehr besonderen Titel. Er stammt von Danger Dan, der macht auch Hip-Hop in der Antilopen-Gang. Begleitet wird er von Igor Levit, einem bekannten Pianisten aus Israel. Und der Titel, der heißt Keine Angst.
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1: Kinderspielzeug macht Freude. Ja, nicht immer. Manchmal macht's auch gewaltigen Ärger. Wieso das? Ja, weil es aus China kommt und klump ist? Das ist jetzt eine sehr unqualifizierte und natürlich völlig falsche Bemerkung. Oder doch nicht? Also, es verursacht Funkstörungen. Daran denkt natürlich keiner. Aber so wie viele andere importierte Produkte entspricht auch das Kinderspielzeug oft nicht den Richtlinien. Manchmal ist es giftig, das ist dann ein Problem. Aber ganz konkret hat 2025 das BAKOM, das ist die Schweizer Funküberwachungsbehörde wie bei uns die BNetzA, aktiv an einer gemeinsamen europäischen Marktüberwachungsaktion namens JACOP 2025, Joint Actions on Compliance of Products heißt das, teilgenommen. Insgesamt 13 europäische Marktüberwachungsbehörden untersuchten 14 Monate lang Spielzeuge mit Funktechnik, also ferngesteuerte Autos, Boote und Züge, Walkie-Talkies, schnurlose Karaoke-Mikrofone und so weiter und so weiter. Dazu wurden zwischen Mai und Juli 2025 insgesamt 88 Spielsachen sowohl online als auch im normalen Handel vor Ort stichprobenartig gekauft und geprüft. Die meisten Produkte nutzten das 2,4 GHz Frequenzband, das auch für WLAN und Bluetooth häufig verwendet wird und das ja eigentlich lizenzfrei ist. Sollte man also denken, das macht keine Probleme, macht's natürlich doch, wenn sich die Sachen nicht regelkonform verhalten, dann stören sie ja andere Geräte. Dass man dort ohne Lizenz senden darf, heißt ja nicht, dass man da einfach alles Mögliche in die Luft setzen darf. Die Kontrollen betrafen die Anforderungen an die Nutzung des Spektrums, also technische Aspekte, und natürlich auch formale, zum Beispiel die Kennzeichnung, Informationspflichten, Konformitätszeichen und verfahrenstechnische Anforderungen, also technische Unterlagen, die Konformitätserklärung. Das sind dann die weniger kritischen Sachen, aber auch die müssen natürlich stimmen. Und das Ergebnis gibt Anlass zur Sorge. 60% der Spielsachen haben technische Konformitätsmängel, die können also wirklich andere Funkdienste stören. Das sind fast 2/3. 62,5% haben zum Beispiel keine vollständigen Nutzerinformationen und erfüllen die formalen Anforderungen nicht. Das könnte jetzt zum Beispiel sein, dass gar nicht drinsteht, wo und wie das funkt. Und dass der Käufer sich deswegen gar nicht darüber im Klaren ist, dass dann sein WLAN nicht mehr so gut geht, wenn der Sohn mit dem Spielzeugauto spielt oder die Tochter. Und glatt 78% haben mindestens einen Mangel. Das ist also nur ein Fünftel, wo nichts zu beanstanden war. Das ist schon ziemlich erbärmlich. Also wer von uns seinen Kindern ein Spielzeug mit Funk schenkt, um sie an das Thema Funk heranzuführen, könnte sich damit selber ins Knie schießen. Und während der eine Sohn mit dem neuen Auto herumfährt, ärgert sich der andere, dass seine Playstation lahmt. Was sind nun die Folgen? Die von den europäischen Marktüberwachungsbehörden ergriffenen Maßnahmen richten sich nach dem Risiko, das von den festgestellten Mängeln ausgeht. Für technisch nicht konforme Geräte wird ein Vertriebsverbot ausgesprochen. Bei formalen oder verfahrensbezogenen Fehlern wird grundsätzlich verfügt, dass die Produkte bis zur Behebung des Mangels nicht weiter in Verkehr gebracht werden dürfen. Danach, also wenn dann die Anleitung stimmt, dürfen sie wieder verkauft werden. Die Überarbeitung einer Reihe von Fällen aus dieser Kampagne ist bis heute noch nicht abgeschlossen. Und es sind, wie gesagt, bloß 88 Geräte, die da als Stichproben getestet worden sind. Also was insgesamt so alles in Umlauf ist, darüber hat man gar keinen Überblick und das können die Behörden so schnell auch gar nicht testen. Und wenn man Pech hat und die Produkte vielleicht noch in anderen Frequenzbereichen stören, dann könnten die Probleme noch deutlich größer sein. Ein Beitrag von Wolf Dieter, Delta Lima 2, Mike Charlie Delta.

Die USCA, der Schweizer Amateurfunkverband, bezieht Position gegen die Requisition von Amateurfunkanlagen. Ja, das klingt fast ein bisschen nach DDR. Das VBS, das Eidgenössische Department für Verteidigung, für Bevölkerungsschutz und Sport der Schweiz, plant eine neue Requisitionsverordnung. Die Vorlage erlaubt der Armee, im Ernstfall technische Anlagen und Dienstleistungen zu beschlagnahmen. Für Funkamateurinnen und Funkamateure bedeutet das im schlimmsten Fall, das VBS holt die Ausrüstung ab, was ein wenig an den Radiokon bzw. das spätere Zentralamt für Funkkontroll- und Messdienst ZFK in der DDR erinnert. Aus diesem Grund hat die Union Schweizerischer Kurzwellenamateure, die USCA, im Rahmen der Vernehmlassung am 30. Juni 2026 eine Stellungnahme eingereicht. Sie fordert, dass Anlagen und Betriebsmittel des Amateurfunkdienstes inklusive der lizenzierten Betreiberinnen explizit von der Requisition ausgenommen werden, sofern sie für die Not- und Krisenkommunikation vorgesehen sind. Denn der Wert einer Funkstation entsteht nicht durch das Blechgehäuse und das Innenleben, erst das Zusammenspiel von Gerät, Antenne, Stromversorgung und der jahrelangen Erfahrung der Funkamateure bringt im Krisenfall den Nutzen. Ein requiriertes Gerät in den Händen eines ungeschulten Soldaten ist völlig nutzlos. Ein Militärfunkgerät übrigens auch. Aber das ist noch eher darauf ausgelegt, von Laien bedient zu werden, ein Amateurfunkgerät definitiv nicht. Wenn der Schweizerische Bund diese Strukturen durch eine Requisition zerschlägt, gefährdet er die Kommunikationssicherheit der Schweiz. Nur die Funkamateure sind in der Lage, innerhalb kürzester Zeit nach einem Totalausfall der kommerziellen Netze erste Kontakte aus einem Krisengebiet zu aktivieren und unsere Funkgeräte laufen mit einfachen Batterien oder kleinen Solarpanels. Die USCA vertritt über 3.000 der 5.000 Funkamateure in der Schweiz. Sie reicht dem Bund die Hand für eine Kooperation, fordert aber im Gegenzug den Schutz der technischen Ressourcen der Funkamateure. Denn der Amateurfunk hilft dem Land am meisten, wenn man ihn arbeiten lässt, statt ihn zu zerschlagen. Ein Beitrag von Wolf Dieter, Delta Lima 2, Mike Charlie Delta.

Auf dem amerikanischen Kontinent sind die Mittelwellenrundfunkfrequenzen durchaus noch belebt und beliebt und werden auch gehört. Wenn auch kaum noch für Musik, sondern vor allem für Wortprogramme, insbesondere Talk- und Sportradio. Das Langwellenband ist auf dem amerikanischen Kontinent dagegen nicht dem Rundfunk zugeteilt. Doch auch auf Mittelwelle werden immer mehr Sender aufgrund der Stromkosten und der zurückgehenden Hörerzahlen abgeschaltet. Wir hatten ja da schon diese Geschichte mit dem Sender, der behauptet hat, sein Sendemast wäre geklaut worden, weil man keine Lust mehr hatte, die Mittelwelle zu betreiben. Das war ein Musiksender, doch jetzt hat es in Kanada gekracht. Ja, auch dort hat man natürlich noch Mittelwelle verwendet, ist ja ebenso ein flächenmäßig großes Land, wo die Versorgung auf dem Land auf UKW schwierig ist und DAB Plus gibt es dort überhaupt nicht. Doch Rogers Media, das größte Medienunternehmen Kanadas, hat jetzt zwei große Nachrichten- und Sportsender komplett geschlossen. Und zwar auf die ganz unfeine Art. Ein Kollege von mir hat das ja vor Jahren mal erlebt. Der ist für ein Magazin eines großen Verlags extra von Hamburg nach München umgezogen und als er am ersten Tag im Büro erschien, wurde er begrüßt mit den Worten: Was machst du denn hier? Ihr wurde doch letzte Woche zugemacht. Ja, toll. Und dafür dann die Wohnung in Hamburg gekündigt und umgezogen. Das ist leider nichts Ungewöhnliches, das ist anscheinend so üblich im Medienbereich. Der Nachrichten- und Verkehrsreporter Alexander Kerrigan, der bei Sportsnet in Calgary gearbeitet hat und um 11.30 Uhr seinen Job beginnen sollte, hörte sein eigenes Programm auf dem Weg in die Arbeit. Ja, das tun Leute, die zu ihrem Sender stehen. Der Sender stand aber nicht zu ihm. Man hatte nämlich das Programm einfach abgeschaltet und unmoduliert den Träger laufen lassen und ab und zu eine Durchsage gemacht. Und bis zum Nachmittag waren dann die Sender ganz abgeschaltet. Es ging um insgesamt 6 große Mittelwellensender: News Radio Vancouver auf 1130 kHz, News Radio Calgary auf 660, News Radio Kitchener auf 570 und News Radio Halifax auf 95,7 MHz, also hier eine UKW-Frequenz. Ja, und dann auch noch Sports Radio 650 in Vancouver und Sports Radio 960 in Calgary. Insgesamt 230 Angestellte wurden gekündigt. Rogers Media hat praktisch den Rundfunkbetrieb komplett eingestellt, weil es sich nicht mehr rentiere. Podcasts seien inzwischen interessanter. Für Sportsender? Fragwürdig. Wer will sich denn das Fußballspiel am nächsten Tag per Podcast anhören? Da sind Live-Übertragungen ja wirklich weiterhin gefragt. Aber darum geht's eigentlich gar nicht. Die Medienunternehmen sind sehr rabiat, wenn sich irgendwas nicht mehr so rentiert. Und in den letzten knapp 10 Jahren ist die Rentabilität von privat betriebenen Radiosendern in Kanada um 90% gesunken. Von ursprünglich 23% auf jetzt knapp 2%. Und für 2% Marge macht's halt ein Medienunternehmen nicht mehr. Dann kam natürlich noch dazu, dass mit 50 Kilowatt jeder der Mittelwellensender etwa 1000 US-Dollar am Tag gebraucht hat, um den Strom zu bezahlen. Und die Mittelwelle schweigt nun in Calgary. Ein Beitrag von Wolf Dieter, Delta Lima 2, Mike Charlie Delta.

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1: Liebe Genossinnen und Genossen, wir schreiben das Jahr 2029. Der 5. September. Willkommen zum 80. Jahrestag der DDR.
2: Nein, Sie haben nicht den falschen Sender erwischt. Hier ist Radio DRC. Aber so beginnt ein Roman von Brendan Q. Morris, einem inzwischen sehr erfolgreichen Science-Fiction-Autor, der eigentlich wie ich Technikjournalist ist. Er konnte nur immer schon sehr viel schneller schreiben als ich, also da kann ich ihn nur bewundern. Er konnte schon als Technikjournalist einen Artikel nach dem anderen verfassen. Und irgendwann kam er dann auf die Idee, Science-Fiction zu schreiben, und zwar Hard Science-Fiction. Hard Science-Fiction heißt, das Ganze muss irgendwie physikalisch auch glaubwürdig sein. Also nicht so wie bei Perry Rhodan oder bei Star Trek. Das mit dem Beamen, das ist ja bis heute nicht realisierbar und wird vermutlich auch nie realisierbar werden. Dass die Star Trek-Astronauten jeweils auf ihre Zielplaneten gebeamt wurden, statt zu landen, das hat man damals eigentlich nur gemacht, weil es zu aufwendig gewesen wäre, eine Landung im Studio nachzubauen. Und dass das technisch überhaupt nicht so einfach zu machen wäre, da hat man natürlich damals in den 60er Jahren nicht dran gedacht. Wie gesagt, bei Brendan Q. Morris muss alles physikalisch machbar sein. Das ist ihm sehr wichtig, er ist nämlich Physiker. Er hat Physik studiert. Naja, und wenn man Physik studiert hat, kann man ja so einiges werden, zum Beispiel auch Bundeskanzlerin. Sind nicht die schlechtesten. Die haben dann nämlich wenigstens von etwas eine Ahnung. Und Brendan Q. Morris weiß eben dann zumindest, was eigentlich technisch machbar ist. Mit kleinen Ausnahmen, dazu kommen wir noch. Ich hatte ja schon einmal etwas in seinem Stil schreiben lassen von ChatGPT. Das war dann allerdings eher etwas albern. Das war die Geschichte mit dem Astronauten mit Blähungen, der auf den Mond Enceladus fliegen musste. Das heißt jetzt aber nicht, dass die Romane von Brendan Q. Morris nicht auch lustig sind. Doch, natürlich sind sie das. Manchmal aber auch sehr tragisch und auf jeden Fall sehr dramatisch.

Also während brennenden Kirmoris sonst meistens ins Sonnensystem und noch weiter aufbrechen lässt, entfernt das sich in diesem Roman einmal nicht weiter als einige hundert Kilometer von der Erdoberfläche. Man könnte ja an sich seines Namens Brendan Q. Morris davon ausgehen, dass das ein Amerikaner ist, aber das ist natürlich ein Pseudonym. Und eigentlich ist Brendan Q. Morris in der DDR geboren worden. Das kann ja jedem passieren. Na ja gut, inzwischen nicht mehr. Aber in unserer Generation hatte man ja nicht die Wahl. So wie man sich die Eltern nicht aussuchen kann, kann man sich auch das Land nicht aussuchen, in dem man geboren wird. Und deswegen hat der Schriftsteller sich ja einmal auf seine realsozialistischen Wurzeln besonnen und fabuliert, wie sich das Land seiner Kindheit bis heute weiterentwickelt haben könnte, wenn es nicht nur 40 Jahre existiert hätte, sondern sogar eben 80 Jahre. Wie das möglich gewesen wäre und was dabei herausgekommen wäre. Science Fiction eben. Und keine Sorge, das Buch ist keine Ostalgie. Es ist eher eine Dystopie. Ja gut, wird man sagen, kann bei dem Thema ja auch nicht anders sein. Aber es ist eigentlich noch schlimmer, als man es sich vorstellen würde, wenn die DDR weitere 40 Jahre existiert hätte. Das Ganze hat nämlich massive physikalische Gründe. Ich will da nicht zu viel verraten, es ist wirklich interessant. Ein kleines fehlgeschlagenes Experiment, das dann im Lauf der Jahrzehnte zu Problemen führt. Das Buch erinnert an viele wichtige Science-Fiction-Filme des Ostens wie Solaris oder Der schweigende Stern, weil es in einer Umwelt spielt, die ein gruseliges Problem hat. Tatsächlich ist es aber eine Reminiszenz an den Roman Picknick am Wegesrand von 1971. Der war auch Vorlage für den Film Stalker. Ja, wie konnte sich die DDR nur weitere 40 Jahre noch dazu unter Egon Krenz halten und dabei zu Wohlstand kommen? Das klärt sich erst gegen Ende des Buchs. Doch zuvor benötigen etliche Protagonisten die Hilfe von Funkamateuren, weil sie bewusst oder ungewollt einer Organisation in die Quere kommen, die weit mächtiger geworden ist als das Ministerium für Staatssicherheit. Auch Mandy Neumann, die letzte Kosmonautin in einer eigenen DDR-Raumstation, ist den Mächtigen lästig geworden, und zwar nicht nur denen der DDR. Freiheit ist auch hier etwas anderes, die Guten sind auf allen Seiten sehr schwer zu finden und nicht nur da, wo man sie erwartet. Selbst auf Roboter ist absolut kein Verlass und eine dunkle Wolke schwebt seit Jahren über der Zukunft, wortwörtlich. Also klingt alles etwas gruselig, aber keine Sorge, man kriegt jetzt auch nicht Albträume von dem Buch. Ich kann es nur empfehlen, ist wirklich sehr interessant. Nur bei den Funkamateuren, da hat der Autor leider nicht mit mir gesprochen, bevor er das geschrieben hat. Da ist ein kleiner Hund drin. Da wird etwas mit Packet Radio gemacht, was mit Packet Radio so eigentlich nicht möglich wäre. Aber trotzdem ist es interessant, dass das Buch damit auch einen Amateurfunkbezug hat und wirklich sehr spannend ist, sowohl vom geschichtlichen Aspekt. Was hätte uns blühen können, wenn die DDR noch weiter existiert hätte und warum hätte das überhaupt passieren können? Als auch vom physikalischen Aspekt. Ist unsere Welt wirklich so stabil, wie wir sie sehen? Oder könnten sich kleine Bugs einschleichen, kleine Fehler? Das Buch heißt »Die letzte Kosmonautin« und der Autor Brendan Q. Morris. Und es gibt übrigens auch eine Fortsetzung, davon demnächst mehr. Ein Beitrag von Wolf Dieter, Delta Lima 2, Mike Charlie Delta.

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1: Das Funken und die Elektronik macht einen Riesenspaß. Das haben wir heute zu Beginn der Sendung gehört in einem Bericht zur Erlebnismesse Forscher in München. Da standen Kinder und Jugendliche Schlange, um mal an einen Lötkolben ran zu können. Auch für die älteren Semester liefert das Funkhobby viel Freude und die Jagd nach seltenem DX ist wirklich spannend. Und die aktuelle Funkwettervorhersage dazu liefert uns nun wieder Spezialist Christian Reiber, Delta Lima 8 Mike, Delta Whisky vom HF-Referat des DARC.
2: Der Spaß am Herstellen von Funkverbindungen und am Arbeiten von seltenen Stationen hat aber nichts mit dem Alter zu tun. Irgendwie sind wir am Ende alle Jäger und Sammler und jeder, der dem Hobby nachgeht, hat seine oder ihre eigene Geschichte, wie der Funke übergesprungen ist. Es kann übrigens ganz amüsant sein, sich diese Storys mal zu erzählen. Amüsant passt auch ganz gut auf das, was auf der Sonne gerade los ist. Denn seit sich unsere Sonnenseite wieder etwas mehr bevölkert, geht es mit der Aktivität nach oben. Von den drei etwas komplexeren aktiven Regionen ist es aber fast ausschließlich die 4493, die das verursacht. Seit Montag produziert sie täglich ein paar Dutzend C und auch das ein oder andere M-Flair. Und sie wandert jetzt auf die westliche Sonnenhälfte. Vorher war es dagegen unüblich ruhig, keine Störungen durch koronale Masseauswürfe oder koronale Löcher. Der solare Flux stieg zunächst langsam, dann aber immer schneller auf 150 solare Fluxeinheiten zur Wochenmitte. Die Muff lag tagsüber bei 20 bis 22 MHz und erreichte bis Dienstag am späten Nachmittag ein Maximum von 25 MHz. Dann begann es im Erdmagnetfeld unruhiger zu werden, am Donnerstag sogar auf Sturmniveau. Das wurde verursacht durch einen koronalen Masseauswurf am 19. und ein koronales Loch. Die Muff kam dann nicht mehr groß über 20 MHz hinaus. Diese aktive Region 4493 ist speziell. Am Montag war sie noch ganz unauffällig, begann dann aber explosionsartig zu wachsen und nahm nicht nur an Größe zu, sondern vor allem auch an magnetischer Komplexität. Am Donnerstag setzten dann aber erste Anzeichen eines Zerfalls ein. Sie ist trotzdem ein Kandidat für starke Flares. Die dadurch ausgelösten koronalen Masseauswürfe werden dann erdgerichtet, mit entsprechend heftigen Folgen für Erdmagnetfeld und Kurzwellenausbreitung. Ob es tatsächlich passiert, lässt sich nicht sicher sagen. Es ist auch schon vorgekommen, dass so ein isolierter Schnellläufer ebenso schnell wieder zerfallen ist, wie er sich entwickelt hat. Für die nächsten Tage ist erhöhte Sonnenaktivität im Bereich von 130 bis 160 solaren Fluxeinheiten wahrscheinlich. Anfang der Woche wird eine weitere Region von der Sonnenrückseite erwartet. Spätestens nach dem Abgang der Region 4493 am nächsten Mittwoch sieht es aber nach einem langsamen Rückgang der Sonnenaktivität aus. Das Risiko für ein unruhiges bis stürmisches Erdmagnetfeld ist bis zur Wochenmitte hoch. Auch wenn die Region 4493 keine starken Flares mehr produzieren sollte, sorgt ein koronales Loch für ein mindestens aktives Magnetfeld. Davon abgesehen sind 17 und 15 Meter die besten DX-Bänder. 20 Meter funktioniert auch gut und schließt nur kurz und erst nach Mitternacht UTC. In der wieder spürbar länger werdenden Nacht ist auch auf 30 und 40 Meter einiges geboten, wenn es im Magnetfeld nicht zu sehr rumpelt. Und die Sporadik E-Sause geht auch immer noch weiter. In den letzten Tagen mehrten sich die Loks vom 2-Meter-Band. Am Donnerstag zum Beispiel war für mehrere Stunden Westrussland erreichbar. Gut, die Ex.

Das war's nun für heute. Wir sind leider schon wieder am Ende von Radio DARC angelangt. Die Sendung der vergangenen Stunde war ein Programmbeitrag des gemeinnützigen Deutschen Amateurradioclubs im Rahmen der Sendefolgen unserer Übernahmepartner. Redaktion und Musikauswahl hatte Rainer Englert, Delta Foxtrot 2, November Uniform. Wir hoffen, die Sendung hat Spaß gemacht. Wenn ja, sagen Sie es doch einfach weiter. Wenn Sie wollen, hören wir uns nächste Woche wieder. Gleiche Zeit, gleiche Frequenz. 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Auf Wiederhören, moin, tschüss, servus und 73, gut DX, bis zum nächsten Mal.

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2: Im Studio Colin Mock, schönen guten Abend. Die Gewalt gegenüber Zugbegleitern bleibt bei der Deutschen Bahn ein großes Problem. Laut DB Regio gab es im ersten Halbjahr fast 1000 Übergriffe. Meist wurden Beschäftigte geschubst, angegriffen oder bespuckt. In 22 Fällen wurden sie schwer verletzt. Die Bahn weitet deshalb ihre Sicherheitsmaßnahmen aus. Bodycams sollen künftig auch den Ton mitschneiden. Außerdem setzt die Bahn auf stichfeste Westen und Notfallknöpfe. Deutschland und der Rest von Westeuropa haben den heißesten Juni und Juli überhaupt erlebt. Im Schnitt lag die Temperatur bei 21,6 Grad. Das sind fast 3 mehr als im langjährigen Schnitt, sagt das EU-Beobachtungsprogramm Copernicus. Je höher die Temperaturen, desto höher auch die wirtschaftlichen Einbußen. Bei 30 Grad sind es 430 Millionen Euro Verlust pro Tag. Klimaanpassungsexperte Lukas Sander von der Prognos AG sagte uns:
3: Es ist natürlich total einfach zu sagen, wir bauen jetzt überall einfach Klimaanlagen ein. Das hat dann natürlich aber wieder ganz, ganz andere Wechselwirkungen, beispielsweise in Bezug auf den Energieverbrauch. Und deswegen ist es total wichtig, sich mit vielen verschiedenen kleinen Maßnahmen auf einer gesamtsystemischen, gesamtgesellschaftlichen Ebene an diese Hitze anzupassen, weil nur mit einer Maßnahme oder nur in einem Bereich werden wir es einfach nicht schaffen.
2: Die Lage für die Rheinschifffahrt droht sich zu verschärfen. Der Bundesverband der deutschen Binnenschifffahrt befürchtet, dass der Pegel zwischen Koblenz und Mainz diese Woche auf einen einstelligen Wert sinkt. Der Rhein wäre im Prinzip nicht mehr durchgängig befahrbar, sagte BDB-Chef Schwan der Rheinischen Post. Mit Hessen, Rheinland-Pfalz und dem Saarland sind die ersten Bundesländer ins neue Schuljahr gestartet. Die neuen Erstklässler sind die ersten mit einem rechtlichen Anspruch auf Ganztagsbetreuung. Laut DGB fehlt es aktuell aber in vielen Kommunen an pädagogischen Fachkräften, um das auch zu stemmen. Die Leichtathletik-EM in Birmingham ist gestartet und für Deutschland gab es zum Auftakt gleich 2 Medaillen. Florian Brem wurde im 5000-Meter-Lauf der Männer Zweiter und sagte damit Silber ein. Kugelstoß-Olympiasiegerin Yemisi Mabry holte sich in ihrem Wettbewerb dagegen Bronze.
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4: Mit KI-Support. Viele Wolken gibt es in den kommenden Stunden, vor allem im Norden und Osten. Meistens bleibt es trocken. Im Süden klingt ein letzter Schauer oder ein kurzes Gewitter eher ab. Später wird es vielerorts klarer, die Tiefstwerte liegen zwischen 18 und 7 Grad. Morgen dann oft freundlich, an den Alpen ziehen später wieder mehr Wolken auf und vereinzelt kommt ein Schauer oder ein Gewitter runter, maximal bis 33 Grad.

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1: Kaputt heißt künftig nicht mehr automatisch neu kaufen. Der Bundestag hat ein Recht auf Reparatur beschlossen und setzt damit eine EU-Richtlinie um. Hersteller von Waschmaschinen, Tablets, E-Bikes und anderen Elektrogeräten müssen defekte Produkte künftig zu einem angemessenen Preis reparieren. Außerdem sollen neue Geräte leichter zu reparieren sein. Festverbaute Akkus, etwa in Handys, sollen damit der Vergangenheit angehören. Der Hype um künstliche Intelligenz hat den Ausbau großer Rechenzentren angefeuert. Und die meisten Menschen in Deutschland unterstützen das auch. Die Mehrheit hat in einer Umfrage angegeben, dass sie den Ausbau für wichtig halten. Kritisch sehen viele aber den immensen Strombedarf der Rechenzentren. Auch der Wasserverbrauch wird von einigen als problematisch eingestuft. Als erstes Land weltweit hat Australien vor einem halben Jahr ein Social-Media-Verbot für unter 16-Jährige erlassen. Einer Studie im British Medical Journal zufolge umgehen Kinder und Jugendliche das Verbot jedoch häufig, zum Beispiel über falsche Accounts oder Konten von Älteren. Das Gesetz hat laut der Untersuchung kaum Einfluss darauf, wie Kinder soziale Medien nutzen.
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1: 36 Grad und es wird noch heißer. Das wird in den nächsten Wochen immer mal wieder auf uns zukommen, wenn der Sommer in seine heißeste Phase geht. In Dachgeschosswohnungen ist es dann mit der Innentemperatur fast schon gleich mit der Außentemperatur. Aber auch in allen anderen Wohnungen und Häusern wird es auf Dauer unerträglich warm. Kein Wunder also, dass mobile Klimageräte hierzulande boomen, vor allem, weil fest installierte Anlagen mehrere tausend Euro kosten. Nun hat das Stuttgarter Forschungs- und Entwicklungszentrum von Midea aber mal gezeigt, was deutsche Ingenieurskunst so alles kann und ein neuartiges Klimagerät auf den Markt gebracht. Jessica Martin verrät uns mehr.
2: Laut, ein hoher Stromverbrauch und so richtig kühl wird es auch nicht. Mobile Klimageräte haben sicherlich ihre Daseinsberechtigung, aber mit der Leistung und Effizienz einer fest installierten Klimaanlage sind sie nicht zu vergleichen. Allerdings sind letztere ziemlich teuer und der Einbau ist auch sehr aufwendig. Das Hightech-Unternehmen Midea stellt Kühlschränke, Waschmaschinen und auch Klimaanlagen her. Darunter ein besonders innovatives Gerät, das vom Time Magazine als eine der besten Erfindungen des vergangenen Jahres ausgezeichnet wurde.
3: Das Gerät nennt sich Hotter-Split. Das ist ein sogenanntes mobiles Split-Klimagerät. Da kann man auch als die erste Wärmepumpe bezeichnen, die ohne Werkzeug installiert wird. Mobiles Split-Klimagerät deshalb, weil es ist flexibel einsetzbar, es muss nicht fest installiert werden und es besteht aus einem Innen- und Außengerät und hat die gleiche Kühlleistung und die gleiche Effizienz wie ein fest installiertes Split-Klimagerät.
2: Erklärt Manuel Seethaler von Midea. Gegenüber anderen mobilen Klimageräten hat die Porta Split eine 6-mal höhere Kühlleistung und ist für Räume bis 42 Quadratmeter geeignet, was für viele Mietwohnungen, Ferien- oder Gartenhäuser und auch Büros ausreicht. Außerdem ist das Gerät sehr sparsam.
3: Also beim Kühlen haben wir die Energieeffizienzklasse von A++. Wenn ich das jetzt auch wieder vergleiche mit einem mobilen Split-Klimagerät, ist es 4-mal so effizient. Für eine Kühlsaison in Deutschland haben wir mal ausgerechnet, bei aktuellen Strompreisen würde mich das ungefähr 22,50 Euro kosten, wenn ich die ganze Saison durchkühlen würde.
2: Bei der Entwicklung war eine große Herausforderung, das Gerät universell einsetzbar zu machen, sodass es zu allen möglichen Fenstervarianten passt.
3: Und der zweite Knackpunkt war der Schall. Die Porta Split hat jetzt eine spezielle Schallisolierung und einen Silent-Modus, da komme ich auf 39 Dezibel. Sie können das vergleichen mit einem Kühlschrank, der im Hintergrund läuft. Wir haben auch Umfragen gemacht und 9 von 10 Menschen haben gesagt, damit kann ich tatsächlich schlafen. Und das möchte man dann gerade in tropischen Nächten, dass man das Gerät laufen lassen kann.
1: Ab jetzt kann die Sommerhitze mal schön draußen bleiben. Mehr Infos zum ersten mobilen Klimagerät, das nicht nur effizient, sondern auch sparsam, extrem leise und ein bisschen revolutionär ist, gibt's unter midea.com.

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1: Im Studio Colin Mock. Schönen guten Abend. Die Gewalt gegenüber Zugbegleitern bleibt bei der Deutschen Bahn ein großes Problem. Laut DB Regio gab es im ersten Halbjahr fast 1000 Übergriffe. Meist wurden Beschäftigte geschubst, angegriffen oder bespuckt. In 22 Fällen wurden sie schwer verletzt. Die Bahn weitet deshalb ihre Sicherheitsmaßnahmen aus. Bodycams sollen künftig auch den Ton mitschneiden. Außerdem setzt die Bahn auf stichfeste Westen und Notfallknöpfe. Deutschland und der Rest von Westeuropa haben den heißesten Juni und Juli überhaupt erlebt. Im Schnitt lag die Temperatur bei 21,6 Grad. Das sind fast 3 mehr als im langjährigen Schnitt, sagt das EU-Beobachtungsprogramm Copernicus. Je höher die Temperaturen, desto höher auch die wirtschaftlichen Einbußen. Bei 30 Grad sind es 430 Millionen Euro Verlust pro Tag. Klimaanpassungsexperte Lukas Sander von der Prognos AG sagte uns:
2: Es ist natürlich total einfach zu sagen, wir bauen jetzt überall einfach Klimaanlagen ein. Das hat dann natürlich aber wieder ganz, ganz andere Wechselwirkungen, beispielsweise in Bezug auf den Energieverbrauch. Und deswegen ist es total wichtig, sich mit vielen verschiedenen kleinen Maßnahmen auf einer gesamtsystemischen, gesamtgesellschaftlichen Ebene an diese Hitze anzupassen, weil nur mit einer Maßnahme oder nur in einem Bereich, wenn wir es einfach nicht schaffen.
1: Die Lage für die Rheinschifffahrt droht sich zu verschärfen. Der Bundesverband der deutschen Binnenschifffahrt befürchtet, dass der Pegel zwischen Koblenz und Mainz diese Woche auf einen einstelligen Wert sinkt. Der Rhein wäre im Prinzip nicht mehr durchgängig befahrbar, sagte BDB-Chef Schwan der Rheinischen Post. Mit Hessen, Rheinland-Pfalz und dem Saarland sind die ersten Bundesländer ins neue Schuljahr gestartet. Die neuen Erstklässler sind die ersten mit einem rechtlichen Anspruch auf Ganztagsbetreuung. Laut DGB fehlt es aktuell aber in vielen Kommunen an pädagogischen Fachkräften, um das auch zu stemmen. Die Leichtathletik-EM in Birmingham ist gestartet und für Deutschland gab es zum Auftakt gleich 2 Medaillen. Florian Brem wurde im 5000-Meter-Lauf der Männer Zweiter und sagte damit Silber ein. Kugelstoß-Olympiasiegerin Yemisi Mabry holte sich in ihrem Wettbewerb dagegen Bronze.

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1: Offenbar haben zahlreiche Tech-Konzerne Respekt vor der KI-Entwicklung. 40 der größten von ihnen haben in den USA nun eine Sicherheitsallianz gegründet, darunter Nvidia, Microsoft, SAP und Siemens. Ziel ist eine bessere gemeinsame Cyberabwehr. Auslöser war ein aus dem Ruder gelaufener Test von OpenAI, bei dem KI selbstständig einen Hackerangriff durchgeführt hat. Künstliche Intelligenz wird allerdings auch in Deutschland immer relevanter. Dem Digitalverband Bitkom zufolge hat sich der Anteil der deutschen Unternehmen, die KI nutzen, im vergangenen Jahr fast verdoppelt. Knapp jedes zweite Unternehmen plant, KI einzusetzen. Und knapp ein Drittel will mehr in den Bereich investieren. Bitkom-Chef Wintergerst zufolge könne dadurch die Wettbewerbsfähigkeit der gesamten Wirtschaft auf ein neues Niveau gebracht werden. Und die Pläne für ein Mindestalter bei sozialen Netzwerken stoßen auf Widerstand aus der Digitalbranche. Der Branchenverband Bitkom warnt vor pauschalen Verboten und fordert stattdessen mehr Medienkompetenz sowie die konsequente Umsetzung bestehender Regeln. Ein von der EU-Kommission beauftragter Expertenrat empfiehlt unterdessen, Kindern unter 13 den Zugang zu sozialen Medien nur eingeschränkt zu erlauben.
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2: Im Studio Colin Mock. Gewalt gegenüber Zugbegleitern bleibt bei der Deutschen Bahn weiter ein großes Problem. Laut DB Regio wurden im ersten Halbjahr fast 1000 Vorfälle gemeldet. André Glatzel mit den Einzelheiten.
3: In den meisten Fällen wurden Zugbegleiter geschubst, angegriffen oder bespuckt. In 22 Fällen waren die Angriffe aber so groß, dass Beschäftigte schwer verletzt wurden. Die Bahn weitet deswegen ihre Sicherheitsmaßnahmen aus. Bereits eingesetzte Bodycams sollen künftig nicht nur Videos aufnehmen, sondern auch den Ton mitschneiden. Ein Test startet spätestens im Herbst in der Region Rhein-Neckar-Pfalz. Zusätzlich setzt die Bahn auf stichfeste Westen und einen Notfallknopf für Beschäftigte.
2: In Hessen, Rheinland-Pfalz und im Saarland starten diese Woche die Erstklässler ins neue Schuljahr. Sie sind die ersten, die einen rechtlichen Anspruch auf Ganztagsbetreuung haben. Das Problem: die meisten Kommunen haben dafür gar keine ausreichenden Kapazitäten. Da muss dringend die Politik helfen, sagt uns DGB-Vizechefin Elke Hanack.
4: Wenn es also nicht zu einer echten Ausbildungsoffensive oder auch Anwerbeoffensive kommt, befürchten wir eine richtig starke Arbeitsverdichtung bei den pädagogischen Fachkräften und auch viel zu große Gruppen, die am Ende auch den Kindern nicht helfen.
2: In Deutschland werden jedes Jahr rund 2 Millionen Beschäftigte um Lohn geprellt. Laut DGB bekommen sie weniger als den Mindestlohn, der ihnen aber zusteht. In 10 Jahren fehlen den Betroffenen dadurch rund 35 Milliarden Euro. Der DGB fordert deshalb mehr Kontrollen und mehr Personal beim Zoll. In deutschen E-Mail-Postfächern landet weniger Spam. Web.de und GMX zählten im ersten Halbjahr knapp 1 Milliarde verdächtige Mails pro Woche. Das sind nur etwa halb so viele wie im Vorjahreszeitraum. Dafür werden Phishing-Mails gezielter und persönlicher, etwa mit gefälschten Rechnungen oder Betrug per QR-Code. Deutschland hat bei der Leichtathletik-EM in Birmingham die ersten Medaillen in der Tasche. Läufer Florian Brem hat über die 5000 Meter sensationell Silber geholt. Vorher hatte sich Kugelstoßerin Yemisi Mabry Bronze gesichert, wie schon bei der letzten EM vor 2 Jahren.
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5: Mit KI-Support. Viele Wolken gibt es gerade vor allem im Norden. Sonst ist es oft klar und trocken. An der Küste bleibt's auch eher wolkig dabei. Die Temperaturen liegen aktuell zwischen 16 und 5 Grad. Tagsüber wird's meist sonnig und trocken. Nur an den Alpen können später ein paar Schauer und Gewitter dabei sein. Dazu maximal 34 Grad.
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6: Starkes Übergewicht betrifft rund 17 Millionen Menschen in Deutschland und trotzdem bleibt der Weg zur Behandlung für viele extrem schwierig. Häufig fehlen spezialisierte Ärzte und dazu kommt oft noch die Angst vor unangenehmen Situationen in der Praxis. Genau hier kann die Telemedizin, also die Online-Sprechstunde, den Zugang durchaus erleichtern und Versorgungslücken schließen. Mehr von Annabel Kopp.
7: Telemedizin, also ein Online-Arztbesuch, kann vielen Patienten mit Adipositas erste Hürden oder Scham nehmen. Denn die Sprechstunde findet zu Hause vor dem Bildschirm statt, erklärt Facharzt für Allgemeinmedizin Stefan Spieren.
8: Die meisten haben einfach einen langen Leidensweg und haben vielleicht schon zigmal eine Diät versucht und sind natürlich auch stigmatisiert und trauen sich dann einfach nicht. Telemedizin ist natürlich von der Hürde deutlich einfacher, als wenn man in eine Praxis muss.
7: Wichtig ist aber,
8: dass es eine Plattform ist, die zugelassen ist, wo also wirklich auch Ärzte arbeiten, die in Deutschland zugelassen sind. Zweitens natürlich, dass man während dieser Videosprechstunde auf dieser Plattform genauso gründlich untersucht, befragt und aufgeklärt wird wie in einer normalen Sprechstunde.
7: Christine Winkler ist Adipositas-Patientin und hat mithilfe der Telemedizin einen Weg gefunden, nachhaltig mit ihrem Übergewicht umzugehen.
9: Ich konnte offen über die Dinge sprechen, ohne dass mir das Gefühl gegeben wurde, ja, beobachtet zu werden. Und gleichzeitig hatte ich endlich Kontakt zu jemandem mit Erfahrung im Bereich Adipositas. Und es ist eine chronische Erkrankung, die kontinuierliche und engmaschige ärztliche Begleitung einfach notwendig macht.
7: Niemand muss mit Adipositas alleine klarkommen. Für Christine Winkler war die Online-Sprechstunde eine große Unterstützung.
9: Der erste Schritt, er kostet oft Mut, aber genau dieser Schritt verändert unglaublich viel. Die Hilfe anzunehmen, das bedeutet einfach keine Schwäche, sondern Verantwortung. Und auch Verantwortung für die eigene Gesundheit. Gerade digitale Angebote, ja, die können den Einstieg deutlich einfacher machen. Und jede Veränderung, die beginnt mit einem ehrlichen Gespräch, egal ob dann in der Praxis oder online.
6: Telemedizin soll den klassischen Arztbesuch nicht ersetzen, sondern das Angebot ergänzen und Versorgungslücken schließen. Für viele Menschen mit Adipositas kann es der erste Schritt zur Behandlung sein. Weitere Infos gibt's auch unter ueber-gewicht.de.
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1: Elektromobilität, das ist längst kein Zukunftsthema mehr, sondern für viele eine echte Option im Alltag. Gerade jetzt überlegen viele Autofahrer, ob der Umstieg aufs E-Auto der richtige Schritt ist. Welche Argumente dafür sprechen und was es dabei zu berücksichtigen gibt, hat Jonas Wolbert herausgefunden.
2: Auf E-Mobilität umzusteigen lohnt sich. Die Autos an sich werden immer erschwinglicher. Es braucht keinen Ölwechsel, es gibt weniger Verschleiß und auch das Laden ist insgesamt günstiger als Kraftstoff, bestätigt auch Elke Gawin vom Ladetechnik-Spezialisten GoE.
3: Ein modernes E-Auto hat in der Regel Reichweiten von rund 400 Kilometern plus. Das reicht locker für den Alltag. Bei langen Autofahrten plant man kurze Ladepausen ein. Meistens dauert es dann keine halbe Stunde und es geht mit vollem Akku wieder weiter.
2: Die staatliche Förderung für Privatpersonen unter einer bestimmten Einkommensgrenze liegt bei reinen E-Autos mittlerweile bei bis zu 6.000 Euro. Und auch für das Laden in Mehrfamilienhäusern gibt es Unterstützung.
3: Die Kriterien sind: mindestens 6 Parkplätze pro Gebäude, müssen zumindest vorverkabelt werden für die Installation einer Wallbox mit maximal 22 kW Ladeleistung. Unsere GoE-Produktlinie Pro Cable erfüllt diese Anforderungen zum Beispiel.
2: Wenn diese Kriterien erfüllt sind, gibt es 1.300 Euro Förderung pro Stellplatz. Und übrigens, entgegen der gängigen Vorurteile, ist das Fahrgefühl durchaus sehr angenehm.
3: Du gleitest dahin ohne Rütteln. Du steuerst im Grunde alles mit einem Pedal. Wenn du beschleunigst, zieht das Auto sofort los ab der ersten Sekunde. Kein Schalten, kein Kuppeln. Und natürlich nie wieder Tankstelle. Unabhängigkeit vom Ölpreis, man fährt abgasfrei, man fährt leise und die langfristige Kostenersparnis gibt es auch noch.
1: Der Umstieg auf ein E-Auto kann also nicht nur Spaß machen, sondern sich auch durchaus lohnen, gerade weil es aktuell einige Fördermöglichkeiten gibt. Weitere Infos gibt's unter go-e.com.

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1: Die Grillsaison ist in vollem Gange. Problem nur, die Lebensmittel werden immer teurer. Und gerade der Einkauf für einen entsprechenden Grillabend geht mächtig ins Geld. Kein Wunder. Schließlich ziehen Gemüse und auch Fleischpreise ganz schön an. Viele achten deshalb jetzt noch genauer aufs Budget. Laut aktuellen Umfragen sagen inzwischen mehr als 60% der Menschen, dass sie beim Einkaufen bewusst sparen wollen. Wie man trotzdem entspannt, lecker und günstig grillen kann, ohne unnötig Lebensmittel zu verschwenden und wie man sich dabei sogar noch Vorräte bequem nach Hause liefern lassen kann, das weiß mein Kollege Mario Hartwig.
2: Lecker grillen und dafür nachhaltig einkaufen, ohne dabei direkt das eigene Budget zu sprengen oder hinterher viel wegzuschmeißen, ist eigentlich ganz einfach, sagt Katharina Hauke von Too Good To Go Deutschland.
3: Schon kleine Dinge helfen da enorm. Beim Einkaufen konkret planen, Fleisch und andere empfindliche Produkte immer gut gekühlt transportieren, zum Beispiel mit Kühltasche oder Kühlakku, und Reste direkt nach dem Grillen sauber verpacken. Viele Lebensmittel lassen sich am nächsten Tag noch super weiterverwenden. Etwa für Salate, Wraps oder Sandwiches.
2: Clever sparen kann man außerdem bei Beilagen, Soßen, Dips und Co.
3: Und zwar, indem man mit uns ganz einfach Lebensmittel rettet. Zum Beispiel mit unseren bekannten Überraschungstüten oder mit der Lieferoption. Die gibt es mittlerweile seit fast 2 Jahren. Und dabei werden Lebensmittel gerettet, die etwa wegen Saisonwechseln, Verpackungsanpassungen oder eines nahenden Mindesthaltbarkeitsdatums nicht mehr regulär verkauft werden. Diese Produkte bieten wir dann stark reduziert online an und sie werden direkt nach Hause geliefert.
2: So lässt sich nicht nur prima Geld sparen und Lebensmittel retten, sondern auch ein kleiner Vorrat anlegen. Und das günstig, bequem und nachhaltig.
3: Ganz einfach über die Too Good To Go App. Dort gibt es einen eigenen Bereich namens Lieferung. Man sucht sich ein passendes Paket aus, bestellt es direkt in der App. Und wenige Tage später kommt es dann zu einem nach Hause.
1: Na dann, Kühltasche schnappen, Leckereien besorgen und den Grill anwerfen. Ja, und vielleicht vorher noch kurz durch die Too Good To Go App scrollen. Da gibt's nämlich Snacks, Soßen und Co. günstiger und ganz nebenbei werden auch noch Lebensmittel gerettet.
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4: Im Studio Colin Mock. Gewalt gegenüber Zugbegleitern bleibt bei der Deutschen Bahn weiter ein großes Problem. Laut DB Regio wurden im ersten Halbjahr fast 1000 Vorfälle gemeldet. André Glatzel mit den Einzelheiten.
5: In den meisten Fällen wurden Zugbegleiter geschubst, angegriffen oder bespuckt. In 22 Fällen waren die Angriffe aber so groß, dass Beschäftigte schwer verletzt wurden. Die Bahn weitet deswegen ihre Sicherheitsmaßnahmen aus. Bereits eingesetzte Bodycams sollen künftig nicht nur Videos aufnehmen, sondern auch den Ton mitschneiden. Ein Test startet spätestens im Herbst in der Region Rhein-Neckar-Pfalz. Zusätzlich setzt die Bahn auf stichfeste Westen und einen Notfallknopf für Beschäftigte.
4: In Hessen, Rheinland-Pfalz und im Saarland starten diese Woche die Erstklässler ins neue Schuljahr. Sie sind die ersten, die einen rechtlichen Anspruch auf Ganztagsbetreuung haben. Das Problem: die meisten Kommunen haben dafür gar keine ausreichenden Kapazitäten. Da muss dringend die Politik helfen, sagt uns DGB-Vizechefin Elke Hanack.
6: Wenn es also nicht zu einer echten Ausbildungsoffensive oder auch Anwerbeoffensive kommt, befürchten wir eine richtig starke Arbeitsverdichtung bei den pädagogischen Fachkräften und auch viel zu große Gruppen, die am Ende auch den Kindern nicht helfen.
4: In Deutschland werden jedes Jahr rund 2 Millionen Beschäftigte um Lohn geprellt. Laut DGB bekommen sie weniger als den Mindestlohn, der ihnen aber zusteht. In 10 Jahren fehlen den Betroffenen dadurch rund 35 Milliarden Euro. Der DGB fordert deshalb mehr Kontrollen und mehr Personal beim Zoll. In deutschen E-Mail-Postfächern landet weniger Spam. Web.de und GMX zählten im ersten Halbjahr knapp 1 Milliarde verdächtige Mails pro Woche. Das sind nur etwa halb so viele wie im Vorjahreszeitraum. Dafür werden Phishing-Mails gezielter und persönlicher, etwa mit gefälschten Rechnungen oder Betrug per QR-Code. Deutschland hat bei der Leichtathletik-EM in Birmingham die ersten Medaillen in der Tasche. Läufer Florian Brem hat über die 5000 Meter sensationell Silber geholt. Vorher hatte sich Kugelstoßerin Yemisi Mabry Bronze gesichert, wie schon bei der letzten EM vor 2 Jahren.

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1: Die E-Mobilität macht große Sprünge, so auch bei den Lkw. Volvo Trucks stellt bereits seine zweite Generation vor und das Ergebnis, das kann sich durchaus sehen lassen, sagt Benjamin Schiebler von Volvo Trucks. Hallo, ich grüße Sie.
2: Hallo.
1: Herr Schiebler, mal im Vergleich zu den bisherigen Elektro-Trucks. Welche Verbesserungen gibt es?
2: Ja, wir setzen mit der neuen Generation aus unserer Sicht nochmal neue Maßstäbe. Die Leistung unserer neuen E-Lkw konnte deutlich verbessert werden und wir erreichen mittlerweile Reichweiten von bis zu 700 Kilometern. Und das Wichtige ist, ohne Zwischenladen. Und damit markieren wir aus unserer Sicht als Elektropionier in unserer Branche tatsächlich nochmal einen erneuten Elektrodurchbruch für unsere schwere Baureihe.
1: Inwiefern?
2: Der Volvo FH Aero Electric, das ist unser Flaggschiff. Ein Fahrzeug, das wir nun mit einer sogenannten E-Achse auf den Markt bringen, sorgt dafür, dass diese hohen Reichweiten erzielt werden können. Das liegt zum einen daran, dass wir das Fahrzeug so konstruiert haben, dass wir am Rahmen mehr Platz schaffen für eben diese Batterien und die damit einhergehenden benötigten Batteriekapazitäten. Zum anderen verändern und erhöhen wir auch die Batterieladekapazität am Auto. Das heißt, unsere

0: Kunden und Kundinnen können in Zukunft mit noch höheren Ladegeschwindigkeiten laden. Im Idealfall laden wir das Fahrzeug von 20 bis 80%. Das ist ein guter Mittelwert, aber in der typischen Fahrerpause von etwa 45 Minuten auf. Das ist für uns extrem wichtig, für unsere Kunden und Kundinnen ebenso, weil die Anforderung an uns als Hersteller ist, dass das Fahrzeug zum Laden nicht länger Pause machen muss als der Dieselverbrenner als Pendant.
1: Aber das ist ja noch nicht alles, was Volvo Trucks neu im Programm hat, oder?
0: Ja, das stimmt. Wir haben nicht nur den Volvo FH Aero Electric mit E-Achse auf den Markt gebracht, wir sind auch der einzige Hersteller, der den Volvo FH Aero gleich mit zwei anderen Antriebsarten auch noch auf den Markt bringen wird, denn das Fahrzeug wird auch noch mit einem Zentralmotor zu haben sein. Das bedeutet, wir können sehr gezielt unseren Kunden das Fahrzeug anbieten, das sie für ihren tagtäglichen Einsatz brauchen. Ich gebe Ihnen ein Beispiel, wir sprachen bereits vom 700 Kilometer Auto. Das ist eine Reichweite, die aber nicht jeder unserer Kunden und Kundinnen brauchen wird. Wenn ich also weniger Batteriekapazität in diesem Fahrzeug verbaue, habe ich mehr Platz für andere Sachen. Zum Beispiel für den Aufbau hinter dem Fahrerhaus, um andere Anwendungen zu realisieren. Dieses Fahrzeug wird dann ergänzt durch Fahrzeuge wie den FM oder den FMX Electric, die Sie zum Beispiel auch auf der Baustelle sehen könnten, oder den FL und FE Electric, den Sie vor allem im urbanen Einsatzbereich finden werden.
1: Der Umweltgedanke steht natürlich bei einer Anschaffung eines Elektro-LKW an erster Stelle. Aber es gibt noch viel mehr gute Gründe dafür.
0: Für uns als Hersteller ist der Elektroantrieb der alternative Antrieb der Zukunft. Das merkt man im Pkw-Bereich, sogar in Deutschland mittlerweile auch. Das liegt auch daran, dass parallel aus traurigen Gründen der Dieselkraftstoff immer teurer werden wird. Aber es sind auch Regularien in Kraft oder werden in Kraft treten, die den Mineralkraftstoff auf Dauer auch weiterhin teurer werden lassen, sodass die alternativen Antriebe, also beispielsweise HVO, 100 Bio-LNG oder eben unser E-LKW, immer wirtschaftlich interessanter werden für Spediteure.
1: Schauen wir nochmal aufs Laden. Was hat sich denn da in den vergangenen Jahren eigentlich grundsätzlich bei der Ladeinfrastruktur an Deutschlands Autobahnen getan?
0: Da hat sich wahnsinnig viel getan. Aus unserer Sicht ist hier gerade an den Autobahnen, wo das schnelle Zwischenladen eine hohe Relevanz hat, viel entstanden, viel mehr als manch einer vielleicht vor 4-5 Jahren gedacht hätte. Aus unserer Sicht ist das aber einer der wichtigen Hebel, bei dem Bund und Länder zusammen mit uns Herstellern noch mehr anpacken müssen, um noch mehr Ladepunkte zu schaffen, damit es für noch mehr E-LKW diese so wichtigen Lademöglichkeiten gibt.
1: Benjamin Schiebler von Volvo Trucks über die neue Generation von elektrischen LKW. Ich danke Ihnen für das Gespräch.
0: Danke, dass ich hier bin.

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2: Im Studio Colin Mock. Beim aktuellen Hitzesommer ist kein Ende in Sicht und die damit einhergehende Trockenheit sorgt für immer mehr Probleme. Jana Klonikowski, auch in der Landwirtschaft sieht's nicht gut aus.
3: Nein, der fehlende Regen sorgt vielerorts für eine ganz schlechte Heuernte. Dabei wird das Heu ja dringend gebraucht, um die Tiere füttern zu können, auch über den Winter. Das geht nun oft nicht. Viele Bauern müssen teuer Futter zukaufen oder Tiere anders als geplant verkaufen, oft dann an Schlachthöfe, was dort wiederum die Preise senkt. Und das trockene, heiße Sommerwetter geht weiter. Ergiebiger Regen ist diese Woche erstmal nicht in Sicht. Das dürfte auch eine schlechte Nachricht für die niedrigen Flusspegel in Deutschland sein.
2: In Deutschland werden jedes Jahr rund 2 Millionen Beschäftigte um ein